0: 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Am Mikrofon Christina Kreuz. Mindestens 58 Staaten und Gebiete sind mit Landminen verseucht. Das geht aus einem aktuellen Bericht des UNO-Hochkommissars für Menschenrechte Volker Türk hervor. Markus Langer berichtet.
1: Laut UNO-Bericht wurden im Jahr 2024 mindestens 945 Menschen durch Landminen und explosive Kriegsmunitionsreste getötet. Mehr als 4.300 wurden verletzt. 90% von ihnen waren demnach Zivilisten. Die Staaten mit den höchsten Opferzahlen im Jahr 2024 waren laut UNO Myanmar, Syrien und Afghanistan, gefolgt von der Ukraine, Nigeria, Mali, dem Jemen und Burkina Faso. Es sei unerlässlich, dass sich alle Staaten erneut dazu verpflichten, die Produktion, den Einsatz und die Weitergabe dieser Waffen zu beenden und ihre Zusammenarbeit bei der Räumung bereits verlegter Minen zu intensivieren, erklärte UNO-Menschenrechtskommissar Volker Türk.
0: Berichtet Markus Langer. In einer Stunde ist es soweit, dann gibt es den Anpfiff für Österreich gegen Jordanien bei der Fußball-Weltmeisterschaft in Santa Clara bei San Francisco. Ein Sieg über den WM-Neuling Jordanien würde bereits vor den weiteren Gruppen-J-Partien gegen Argentinien und Algerien einen großen Schritt Richtung 16-Finale bedeuten. Der ORF überträgt live. Im französischen Evian findet heute der Abschlusstag des Treffens der führenden Industrienationen der G7 statt. Diskutiert wird angesichts der Belastungen der Weltwirtschaft durch den Iran-Krieg über Wege zu einem nachhaltigen Wirtschaftswachstum. Russlands Präsident Putin empfängt heute in der Millionenstadt Kasan an der Wolga Staats- und Regierungschefs aus Südostasien zum zweitägigen Russland-Asien-Gipfel. Für Russland geht es vor allem darum, die politischen und wirtschaftlichen Kontakte außerhalb des Westens zu stärken. Ihr Kommen zugesagt haben bereits die Präsidenten von Vietnam und den Philippinen sowie die Regierungschefs von Thailand und Kambodscha. Die US-Notenbank Federal Reserve entscheidet heute erstmals mit Kevin Warsh an der Spitze über die weitere Geldpolitik. Ökonomen rechnen damit, dass der Leitzins zum vierten Mal in diesem Jahr in der Spanne von 3,5 bis 3,75% bleibt. Das waren die Nachrichten mit Christina Kreuz. Das Wetter.
2: Ein warmer, aber wechselhafter und windiger Mittwoch erwartet uns heute. Fast überall wechseln Sonne und mehr oder weniger dichte Wolken. Die meisten Wolken gibt es im Bergland vom Tiroler Unterland bis ins Mariazellerland. Dazu gibt es von der Früh weg ein paar Regenschauer und einzelne Gewitter. Sie werden am Vormittag vorübergehend seltener, ab Mittag dann wieder etwas mehr. Häufig kommt lebhafter bis kräftiger Westwind auf und die Temperaturen erreichen 22 bis 30 Grad. In 2000 Meter hat es zu Mittag 11 bis 16 Grad. Ab morgen steht uns eine längere und teils intensive Hitzewelle bevor. Der Donnerstag bringt neben Sonnenschein aber auch noch einige zum Teil etwas dichtere Wolken und vor allem in Osttirol, Kärnten und der Steiermark stellenweise gewittrige Regenschauer. Der Wind lässt deutlich nach und die Temperaturen steigen auf 24 bis 32 Grad, teilweise wird es schwül. Am Freitag schon bis zu 34, 35 Grad und viel Sonnenschein, höchstens einzelne Gewitter gegen Abend. Am Wochenende große Hitze, dazu schwül und oft sonnig, aber auch ein paar zum Teil heftige Gewitter. So viel zum Wetter mit Jörg Stiebor.
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4: Herzlich willkommen zurück zur Ö1 Nachtmusik. Wir starten mit einer Ouvertüre. Die Ouvertüre, die Hebriden, Opus 26 von Felix Mendelssohn Bartholdy. Es spielt das Sinfonieorchester des Polnischen Rundfunks unter der Leitung von Marcin Nałęcz-Niaszułowski.

Das Sinfonieorchester des polnischen Rundfunks unter der Leitung von Marcin Nuensch-Niuszkowski. Ouvertüre, die Hebriden, Opus 26 von Felix Mendelssohn Bartholdy. Und nun Laudate Pueri, Psalm 113 von Claudio Monteverdi.

Laudate Pueri, Psalm 113 von Claudio Monteverdi. Zu hören war das Collegium Vocale 1704, Collegium 1704 und Václav Lux Leitung. Von einem Komponisten der Renaissance zu einem der Hauptvertreter der Wiener Klassik, Joseph Haydn. Es folgt sein Flötenquartett in D-Dur, Opus 5, Nummer 3.

Flötenquartett in D-Dur, Opus 5, Nummer 3 von Joseph Haydn mit dem Ensemble Pyramide. Und von Flötenquartett zu Flöte, Violine und Basso Continuo, Musik von Carl Philipp Emanuel Bach, Trio-Sonate in A-Dur.

Triosonate in A-Dur für Flöte, Violine und Basso Continuo, Wodken 146 von Karl Philipp Emanuel Bach. Gespielt hat das Ensemble Les Adieux. Wir schließen die Ö1 Nachtmusik mit einem Konzert für Trompete von Domenico Cimarosa.

0: Konzert für Trompete in C-Moll von Domenico Cimarosa, arrangiert von Arthur Benjamin. Geoffrey Payne Trompete, das Melbourne Symphony Orchestra und Michael Hollers Leitung. Das war die Ö1 Nachtmusik. Es folgt das Morgenprogramm von Österreich 1.
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10: Heute ist Mittwoch, der 17. Juni. Zum Frühjournal begrüßt Sie Paul Kager. Die Themen: G7 planen neue Sanktionen gegen Russland. Russland wiederum wendet sich vermehrt Asien zu. Die NEOS schlagen einen längeren Wehrdienst von bis zu einem Jahr vor. In diesen Augenblicken beginnt in San Francisco das erste Spiel der Österreicher bei der Fußball-WM. Der Gegner ist Jordanien. Zunächst zum Wetter. Nathalie Auer, bitte.
11: In den kommenden Tagen setzt sich ein Hoch durch und das bringt ab morgen überwiegend sonniges Wetter und zum Teil hochsommerliche Temperaturen. Heute haben wir es aber noch wechselhaft mit einer Mischung aus Sonnenschein und Wolken. Am längsten sonnig wird es im Rheintal. Ein paar Regenschauer sind heute aber auch dabei. Derzeit regnet es stellenweise vom Tiroler Unterland bis ins Burgenland. Am Nachmittag können hier dann weitere Schauer auftauchen und vereinzelt kann es auch blitzen und donnern. Außerdem legt der Wind spürbar zu. Ab Mittag bläst er mit Böen um die 40 oder sogar 50 Kilometer pro Stunde. Jetzt in der Früh haben wir es recht mild. In den Landeshauptstädten hat es in Wien 15 bis 18 Grad, in Eisenstadt 18, in St. Pölten und Linz 15, in Salzburg 16 Grad, in Innsbruck 15, in Bregenz 21 Grad und in Graz und Klagenfurt 16 Grad. Bis zum Nachmittag legen die Temperaturen dann weiter zu und steigen auf 22 bis 30 Grad. In der zweiten Wochenhälfte wird es dann noch heißer.
10: Beim G7-Gipfel in Evian in Frankreich mehren sich die Signale für eine härtere Gangart gegenüber Russland. Die G7 stellen neue Sanktionen in Aussicht und demonstrieren ungewohnte Geschlossenheit im Ukraine-Krieg. Der neue Schwung dürfte auf das Abkommen der USA mit dem Iran zurückgehen. Aus Frankreich, Leonie Heitz.
12: Der Iran werde niemals eine Atombombe haben, so stehe es im Abkommen, betont Donald Trump.
13: Iran will never have a nuclear weapon.
12: Der Deal verleiht ihm Rückenwind. Die Europäer hoffen, dass dieser Schwung auf die Ukraine abfärbt. Tatsächlich stellen die G7 neue Sanktionen gegen Russland in Aussicht. Selbst Trump signalisiert wieder schärfere Maßnahmen gegen russische Ölexporte. Erstmals seit langem sprechen die G7 wieder mit einer Stimme. Der deutsche Bundeskanzler Friedrich Merz sagt, die Gespräche seien
14: von einer wirklich großen transatlantischen und europäischen Einigkeit geprägt.
12: Heute wird diese Einigkeit auf die Probe gestellt. Es geht um KI und darum, ob Europa Zugang zu hochsensiblen US-KI-Modellen erhält.
10: Wenn die G7 ihr Vorgehen verschärfen, versucht es Russland wirtschaftlich woanders. Präsident Wladimir Putin lädt heute die Staats- und Regierungschefs des südostasiatischen Staatenbunds ASEAN in die Stadt Kasan, offiziell wegen 35 Jahren Zusammenarbeit. Bisher ist die Bilanz dieser Zusammenarbeit überschaubar. Doch das soll sich ändern. Wegen der westlichen Sanktionen versucht Russland, die Wirtschaftsbeziehungen mit den Wachstumsmärkten in Südostasien auszubauen. Aus Moskau, Carola Schneider.
7: Für Präsident Putin hat der Russland-Südostasien-Gipfel vor allem Symbolwert. Er kann demonstrieren, dass Russland trotz der westlichen Sanktionen nicht völlig isoliert ist. Zudem sucht Moskau angesichts der Konfrontation mit dem Westen neue Absatzmärkte. Russland sei heute weit mehr als früher auf Asien angewiesen, und zwar nicht nur auf China, sagt der Ökonom Wladyslaw Finosemtsev. Moskau suche auch neue Partner, wie etwa die Philippinen. Dorthin habe Russland vor kurzem erstmals Öl geliefert.
15: First ever delivery of oil to Philippines.
7: Für die ASEAN-Staaten ihrerseits ist Russland ein willkommener Energielieferant, vor allem seit sie wegen des Iran-Kriegs weniger Öl aus dem Nahen Osten bekommen. Russland will auch aus Südostasien Konsum- und Hightech-Güter importieren, die es aus dem Westen nicht mehr bekommt.
16: Im Doppelbudget der Regierung für 2027 und 2028 wird eine langjährige Forderung der Wirtschaft Wirklichkeit. Die Lohnnebenkosten werden gesenkt. Gleichzeitig kommen andere finanzielle Belastungen für die Unternehmer dazu. Diese zeigen sich davon wenig begeistert. Der allgemeine Tenor ist aber besser als nichts. Maria Kern hat sich bei Hoteliers umgehört.
17: Die Lohnnebenkosten werden um 1 Prozentpunkt gesenkt. Andererseits müssen Unternehmen künftig etwa höhere Beiträge für ältere Beschäftigte zahlen. Walter Veit, Präsident der Hotelvereinigung, sagt daher zur Entlastung bei den Lohnnebenkosten:
18: Natürlich ist es besser als nichts, aber diese neuen Belastungen werden das locker ausgleichen. Und ich fürchte, es wird ein Nullsummenspiel im besten Fall.
17: Auch Klaus Hofmann, Geschäftsführer der Famed Thermen und Hotels, meint:
19: Es ist ein gutes und wichtiges ein richtiges Signal. Der große Wurf, maßgebliche Herabsetzung ist es nicht.
17: Erich Moser, Hotelier in der Hinterbrühl, sagt zur Senkung der Lohnnebenkosten von 30% auf 29% auch:
20: Ich würde jetzt einmal sagen, es ist einmal ein Anfangspunkt.
17: Niedrigere Lohnnebenkosten werden also weiterhin auf der Forderungsliste von Unternehmen stehen.
16: Seit Monaten ringt die Regierung von ÖVP, SPÖ und NEOS um eine Reform des Wehrdienstes. Bundeskanzler Christian Stock hat gestern darauf gedrängt, eine Entscheidung müsse es noch im Sommer geben. Im Jänner hat eine Expertenkommission eine Empfehlung ausgesprochen: 8 Monate Grundwehrdienst und 2 Monate Übungen. Nach der SPÖ haben die NEOS ihren Vorschlag präsentiert. Geht es nach ihnen, könnte der Wehrdienst 1 Jahr dauern. Viktoria Waldhäusl berichtet.
21: Das NEOS-Modell für einen neuen Wehrdienst basiert auf Freiwilligkeit. Zunächst müsse das Bundesheer definieren, wie viele Grundwehrdiener es brauche. Die Stellung würde es zwar weiterhin geben, aber nur wenn sich nicht genug Freiwillige melden, käme es später auch zur Einberufung weiterer Rekruten. Die könnten laut NEOS-Generalsekretär Douglas Hoyos zum Beispiel anhand ihrer Qualifikation ausgewählt werden. Der Wehrdienst würde außerdem im Schnitt auf 12 Monate verlängert werden. Vorbilder für dieses Modell gibt es in Skandinavien. Innerhalb der Koalition in Österreich wird das Modell aber mit Skepsis aufgenommen. Verteidigungsministerin Claudia Tanner von der ÖVP verweist auf die Vorschläge der Wehrdienstkommission. Davon, dass Parteien ihre eigenen Modelle konstruieren, halte sie nichts, so Tanner gegenüber der Austria Presseagentur. Die Verhandlungen zwischen ÖVP, SPÖ und NEOS laufen.
16: Für Österreichs Fußballnationalmannschaft beginnt in diesen Augenblicken der Ernst der Weltmeisterschaft. Zuvor ist Argentinien seiner Rolle als Gruppenfavorit gerecht geworden. Die Argentinier schlagen Algerien 3:0, alle 3 Tore schießt Superstar Lionel Messi. In San Francisco versuchen die Österreicher, das nachzumachen. Das Spiel gegen Jordanien hat vor wenigen Minuten begonnen. Aus dem Stadion meldet sich Daniel Kulowitz.
22: Exakt 4 Minuten sind gespielt und Österreich musste schon die erste Torchance mal vereiteln. David Alaba ist dazwischen gegrätscht. Nach einem Schuss von Esan landet der Ball am Außennetz. Also zum ersten Mal ein bisschen Schockzustand hier bei uns in San Francisco. Aber noch steht es 0:0 nach exakt 4:15. Auch Kalajdzic, der heute von Beginn an spielen darf anstelle von Marko Arnautović, hat schon eine Kopfballmöglichkeit gehabt. Und aufgepasst, da sind sie schon wieder. Die Jordanier blitzschnell im Umschaltspiel. Vor dem hat Ralf Rangnick gewarnt, dass die sehr, sehr schnell umschalten können. Die Nummer 63 der Welt. Unterschätzen darf man niemanden. Österreich ist die Nummer 24 der Welt, aber Jordanien hat eine starke WM-Quali gespielt, spielt zum ersten Mal bei einer WM und rechnet sich auch Riesenchancen aus gegen Österreich. Aber nach 4:45 noch nichts passiert. Österreich-Jordanien 0:0.
16: Daniel Kulowitz live aus San Francisco. Mehr als 5 Jahre nach der umstrittenen Operation Luxor steht in Wien erstmals ab Mittag ein Beschuldigter vor Gericht. Die Staatsanwaltschaft hat gegen einen österreichisch-ägyptischen Imam Anklage erhoben. Ihm werden vor allem Verhetzung und Mitgliedschaft in einer terroristischen Vereinigung vorgeworfen. Peter Thalhammer-Jeschek berichtet.
0: Der Imam soll bei Predigten in Graz und später in Wien die Aktivitäten der islamistischen Terrororganisation Hamas im Gazastreifen gelobt und zu Straftaten aufgefordert haben. Der Österreicher ägyptischer Abstammung soll etwa gesagt haben, 2027 wird Israel vom Erdboden verschwinden durch die Hand von Männern, die sich Gott verschrieben haben. Ein Rückblick. Im Zuge der umstrittenen Operation Luxor finden eine Woche nach dem Terroranschlag in Wien im November 2020 zahlreiche Razzien gegen Vereine mit angeblicher Verbindung zur Muslimbruderschaft und der Hamas statt. Die Hausdurchsuchungen in Wien, Niederösterreich, der Steiermark und Kärnten sorgen von Anfang an für viel Kritik. Im Sommer 2021 stellt sich heraus, dass die Razzien zum Teil rechtswidrig waren. Gegen 13 Beschuldigte sind noch Verfahren offen.
16: Ein paar Säle weiter im Straflandesgericht Wien beginnt ein ungewöhnlicher Prozess. Eine 14-Jährige muss sich wegen des Vorwurfs des Mordes verantworten. Die Jugendliche soll im Februar auf einem Friedhof eine 64-Jährige erstochen haben. Dem Mädchen droht 10 Jahre Haft. Katharina Pawlowski berichtet.
1: Mehrfach soll die 14-Jährige auf die 64-jährige Frau am Friedhof Baumgarten eingestochen haben. Sie dürfte das Opfer zufällig ausgewählt haben. Eine Sachverständige hat der Jugendlichen eine instabile Persönlichkeitsstörung bei gleichzeitigem Unrechtsbewusstsein attestiert und sie als schuldfähig eingestuft. Die Jugendliche wurde nach der Tat von der Polizei in ihrer sozialpsychiatrischen WG, in der sie lebte, festgenommen. Dabei wurden das Taschenmesser als mutmaßliche Tatwaffe, blutbefleckte Kleidung sowie ihr Handy sichergestellt, auf dem soll auch ein Video der Tat sein. Die Strafdrohung für Mord liegt bei Jugendlichen im Alter zwischen 14 und 16 bei 1 bis zu 10 Jahren Haft. Deshalb wird der Fall nicht vor einem Geschworenen, sondern vor einem Schöffengericht verhandelt. Zusätzlich wurde die Unterbringung in einem forensisch-therapeutischen Zentrum beantragt.
16: Das war das Frühjournal mit Paul Kracker, 6.10 Uhr.
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2: Und während unsere Fußballelf hoffnungsfroh ins erste Match dieser Weltmeisterschaft gestartet ist, kommt von unserem Musikgestalter Julian Dvorak musikalische Unterstützung von allerhöchstem Rang. Guten Morgen.

haben wir nicht oft im Radio um diese Uhrzeit. Die österreichische Bundeshymne, diesmal als Unterstützung für unsere Fußballmannschaft bei der WM. Als die Hymne 1946-47 von der Regierung beschlossen worden ist, dachte man, es handle sich um Mozarts letztes vollendetes Werk. Neuere Forschungen schreiben das Werk jedoch eher dem Wiener Komponisten Johann Baptist Holzer zu. Gespielt hat in diesem Fall das English Chamber Orchestra 6.12 Uhr.

Eine Sinfonie vom Komponisten Domenico Cimarosa war das, 6.15 Uhr gleich. Und von der Klassik jetzt in Richtung alte Musik. Das Mailänder Ensemble Il Giardino Armonico, übersetzt der wohlklingende Garten, gehört zu den führenden Ensembles auf dem Gebiet der historisch informierten Aufführungspraxis. Angeführt vom Blockflötisten Giovanni Antonini war Il Giardino Armonico bei den diesjährigen internationalen Barocktagen Stift Melk in Niederösterreich zu Gast und wurde dort großzügig beklatscht und bejubelt mit der niederösterreichischen Mezzosopranistin Patricia Nolz. Und diesen Konzertabend mit dem Titel Einsamkeit des Herzens bringen wir Ihnen heute Abend nach Hause in Ihr Radio um 19.30 Uhr. Auf dem Programm standen da Werke von Dario Castello, Giovanni Battista Buonamente, Antonio Vivaldi, Tommaso Albinoni und Joseph Haydn. Hier jetzt ein kleiner Vorgeschmack darauf.

0: Es ist 6.18 Uhr. 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
0: Josef Lorenz liest Ingeborg Bachmann.
2: Alle Tage. Der Krieg wird nicht mehr erklärt, sondern fortgesetzt. Das Unerhörte ist alltäglich geworden. Der Held bleibt den Kämpfen fern, der Schwache ist in die Feuerzonen gerückt. Die Uniform des Tages ist die Geduld, die Auszeichnung, der armselige Stern der Hoffnung über dem Herzen. Er wird verliehen, wenn nichts mehr geschieht, wenn das Trommelfeuer verstummt, wenn der Feind unsichtbar geworden ist und der Schatten ewiger Rüstung den Himmel bedeckt. Er wird verliehen für die Flucht von den Fahnen, für die Tapferkeit vor dem Freund, für den Verrat unwürdiger Geheimnisse und die Nichtachtung jeglichen Befehls.
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Barcarola Veneziana für Klavier von Ruggero Leoncavallo gespielt hat. Lang. 6.22 Uhr, hier sind einige Kulturhinweise. Die Sommerspiele Melk in Niederösterreich tauchen ab heute in die 1980er Jahre ein und greifen George Orwells dystopischen Kultroman 1984 auf. Inmitten einer totalitären Welt, Wissenschaftsskepsis, regelmäßiger Fake News und ständiger Überwachung entführt das Stück das Ministerium der Wahrheit in ein scheinbar perfektes System. Wohlfühlambiente, staatlich verordnete Grillabende und eine Gesellschaft, die sich in einer Scheinwelt eingerichtet hat. Premiere heute in der Wachau Arena ist um 20.15 Uhr. In Innsbruck findet das Abschlusskonzert der diesjährigen Jazz- und Apero-Afterwork-Konzerte statt mit einem Konzert der Jazzabteilung des Tiroler Landeskonservatoriums. Danach gibt es ein Disco-Inferno der Arrangementklasse im Haus der Musik ab 18.30 Uhr. Und die Stadt Wien feiert den 80. Geburtstag des Schriftstellers Peter Rosei mit Vorträgen der Literaturwissenschaftlerin Johanna Oettl und des Zeithistorikers Oliver Rathkolb. Peter Rosei selbst wird aus seinem 2005 erschienenen Roman Wien Metropolis lesen. Im Arkadenhof des Rathauses. Beginn ist um 19 Uhr.

französische Komponisten hier am frühen Morgen. Nach diesem Stück aus dem Karneval der Tiere von Camille Saint-Saëns geht es weiter mit André Ernest Modeste Gretry. 6:25 Uhr, 5 Minuten vor 6:30 Uhr.

Das Orchester de Bretagne spielte André Ernest Modeste Gretry. Und erfreuliche Nachrichten gibt es aus San Francisco von der Fußball-WM. Österreich hat ein Tor geschossen. 1:0 steht es. Aktuell ist gerade eine Wasserpause. 6:29 Uhr.

0: Österreich spielt aktuell sein erstes Match bei der Fußball-WM. Hier sind die Ö1 Nachrichten mit Paul Kraker um 6.30 Uhr.
1: Guten Morgen. Bei der Fußball-WM läuft in San Francisco das erste Spiel der Österreicher. Nach einer knappen halben Stunde führt Österreich seit wenigen Minuten gegen Jordanien 1:0. Zuvor hat Gruppenfavorit Argentinien gegen Algerien 13:0 gewonnen. Alle drei Tore schießt Superstar Lionel Messi. Er zieht damit mit Rekordtorschütze Miroslav Klose gleich. Beide halten bei insgesamt 16 WM-Toren. Die G7 verstärken ihren Druck auf Russland für ein Ende des Ukraine-Kriegs. Beim Gipfel in Evian in Frankreich haben die G7 festgelegt, Sanktionen zu verschärfen, vor allem bei Öl und Gas. Außerdem soll die Ukraine weitreichende Waffen und Luftverteidigung bekommen und im kommenden Winter unterstützt werden. Das EU-Parlament dürfte heute dem verschärften Abschiebegesetz zustimmen. Das Gesetz von Migrationskommissar Magnus Brunner sieht vor, Menschen aus Drittstaaten schneller rückzuführen, wenn sie sich illegal in der EU aufhalten. Auch Rückführzentren in Drittstaaten können dadurch errichtet werden. Mehr als 5 Jahre nach der umstrittenen Operation Luxor steht in Wien erstmals ein Beschuldigter vor Gericht. Angeklagt ist ein österreichisch-ägyptischer Imam. Ihm werden vor allem Verhetzung und Mitgliedschaft in einer terroristischen Vereinigung vorgeworfen. In Wien beginnt außerdem ein Mordprozess gegen eine 14-Jährige. Die Jugendliche soll im Februar auf einem Friedhof eine 64-jährige Frau erstochen haben. Die Mädchen drohen 10 Jahre Haft. Mindestens 58 Staaten und Gebiete sind nach UNO-Angaben mit Landminen verseucht. Nach einem Bericht des österreichischen UNO-Menschenrechtskommissars Volker Türk sind 2024 mindestens 945 Menschen durch Landminen getötet und mehr als 4.300 verletzt worden. 90% davon waren Zivilisten. Das Wetter? Wechselhaft mit Sonne und Wolken, am längsten sonnig im Rheintal. Vom Tiroler Unterland bis ins Burgenland auch kurze, teils gewitterige Regenschauer möglich. Zunehmend windig und am Nachmittag 22 bis 30 Grad. Das waren die Nachrichten mit Paul Kranker. Es ist in wenigen Sekunden 6.32 Uhr.
0: Und apropos Fußball-WM, der österreichische Schriftsteller Franz Zobel hegt eine große Leidenschaft für das runde Leder, die sich sogar durch sein ganzes literarisches Werk zieht. Er schreibt Fußballkolumnen, Essays und spielt auch im österreichischen Autorin-Fußballteam. Für Ö1 hat er diese Woche die Gedanken für den Tag gestaltet, zu hören in circa 20 Minuten.

0: Exultate, Jubilate. Der Oboist Albrecht Mayer hat hier Mozart bearbeitet, 6.38 Uhr. Was bringt ein Social-Media-Verbot für Jugendliche, das ja in vielen Ländern aktuell diskutiert wird? So auch in Österreich. Und als Vorbild gilt hier Australien. Denn das Land hat als erstes weltweit ernst gemacht und vor mittlerweile 6 Monaten den Social-Media-Zugang für Jugendliche unter 16 Jahren verboten. Guten Morgen, Ulla Ebner aus unserer Digitalredaktion. Was sind denn die bisherigen Erfahrungen aus Australien?
1: Schönen guten Morgen. Ja, das kommt sehr darauf an, wen man fragt. Da ist zum Beispiel bei einer Umfrage unter Eltern herausgekommen, dass 60% der australischen Väter und Mütter finden, das Social-Media-Verbot ist sehr effektiv und ihre Kids hängen jetzt auch weniger am Handy, sie sind zugänglicher und sie sind sozialer. Wenn man allerdings die Jugendlichen selbst befragt, dann zeigt sich ein bisschen ein anderes Bild, nämlich es halten sich nur knapp 30% der australischen Kids an das Verbot und die restlichen 70% sind nach wie vor auf Social Media aktiv.
0: Aha, und woran liegt das? Sind die so kreativ dabei, die Alterssperren zu umgehen oder kontrollieren die Plattformen zu wenig?
1: Naja, beides. Die australische Medienaufsichtsbehörde hat bereits Ermittlungen gegen 5 Social-Media-Plattformen eingeleitet, weil die offenbar nicht anständig kontrollieren, wie alt ihre Nutzerinnen und Nutzer sind. Und zwar gegen Facebook, Instagram, TikTok, Snapchat und YouTube. Aber auf der anderen Seite fallen den Jugendlichen natürlich auch alle möglichen Schmähs ein, um Altersverifikationen auszutricksen. Da brauchen wir uns nichts vormachen. Sie laden Ausweise von älteren Geschwistern hoch, sie schminken sich ganz stark, damit die Gesichtserkennung sie für älter hält. Oder sie locken sich einfach in die Accounts der Eltern ein.
0: Und jene Jugendlichen, die nicht mehr auf Social Media sind, was machen die dann stattdessen? Gehen sie tatsächlich Ball spielen oder weichen sie in andere digitale Räume aus?
1: Naja, ganz genau wissen wir das noch nicht. Aber Forscher beobachten sehr wohl, dass viele Kids in Australien stattdessen eben mehr Zeit mit KI-Chatbots wie ChatGPT oder Grok verbringen. Weil die sind ja nicht betroffen vom Social Media-Verbot. Und eine andere Studie gibt's, die hat eine überraschende und vor allem unerwünschte Nebenwirkung vom Social-Media-Verbot gezeigt. Nämlich Jugendliche, die nicht mehr auf Social-Media-Plattformen sind, die lesen jetzt viel weniger Nachrichten als vorher. Weil viele Teenager kommen ja ausschließlich über Social-Media-Plattformen auf irgendwelche Links zu Nachrichtenmeldungen. Und das fällt jetzt eben weg.
0: Ein sehr komplexes Thema. Vielen Dank, Ulla Ebner, für diese Informationen. Details zum Social-Media-Verbot in Australien hören Sie heute Abend in der Sendung Digital Leben um 17.55 Uhr, direkt vor dem Abendjournal.

Andante Espressivo. Die Pianistin Elisabeth Leonskaja war das mit der symphonischen Etude Nummer 11 von Robert Schumann. Und symphonisch geht es auch weiter. In Sachen Tempo wechseln wir aber von Andante zu Allegro Molto.

0: Symphonisches von François-Joseph Gossec im Tempo Allegro Molto. Die London Mozart Players haben musiziert, 6.49 Uhr. Ö1 steht für Information, Kultur und Wissenschaft. Die Dimensionen verbinden regelmäßig die einzelnen Bereiche. Heute Abend zum Beispiel, da geht es um aktuelle Erkenntnisse zu einem uralten mathematischen Rätsel und das Porträt jenes Erfinders aus dem 17. Jahrhundert, der sich dieses Rätsel ausgedacht hat. Prinz Ruprecht von der Pfalz heißt der Mann. Er war Heerführer im Englischen Bürgerkrieg, dazu eben Erfinder, Künstler und Herzensbrecher mit einem abenteuerlichen Leben.
1: Es ist wie eine überlebensgroße Gestalt aus den drei Musketieren oder so. Er hat zu der Zeit gelebt, da hat es wahrscheinlich ganz außerordentliche Persönlichkeiten gegeben im Barockzeitalter, aber er ist wirklich einer der auffallendsten gewesen. Er ist ja aus höchstem Adel geboren, 1619. Knapp danach musste der Hof des Vaters fliehen und da gibt es die Geschichte, also dass er als Putzerl fast vergessen worden wäre und musste dann durch die schon anrollende Kutsche durchs Fenster hineingeworfen werden.
0: Bei dem Rätsel geht es vereinfacht um die Annahme, dass Körper sich selbst durchdringen können, ohne dabei an die Ränder zu stoßen. Diese Theorie wurde jetzt von zwei Wiener Mathematikern widerlegt nach 400 Jahren, die aber noch dazu nicht einmal wissenschaftlich arbeiten, sondern quasi Amateure sind. Abenteuerliche Dimensionen werden das heute um 19.05 Uhr.

Bach in der Version des Australian Chamber Orchestra, gekrönt durch die Hände der Angela Hewitt, der zauberhaften Hände der Pianistin, 6.53 Uhr. Was gibt es Neues im Kino? Teil 2 des französischen Films LOL, Laughing Out Loud, läuft an. Über das Leben einer Mutter, deren gerade erwachsen gewordene Kinder sie vor jede Menge Herausforderungen stellen. Mit Sophie Marceau in der Hauptrolle. Wir berichten darüber im Kulturteil des Morgenjournals und das beginnt in 7 Minuten.

0: Symphonisches von Wenzel Pichl, 6.56 Uhr. Guten Morgen am Mittwoch. Während bei der Fußball-WM in diesen Minuten Österreich gegen Jordanien kämpft, Pausenstand 1:0, blättert der Schriftsteller und Fußballfan Franz Zobel in seinem Panini-WM-Sticker-Album und fragt in seinen Gedanken für den Tag: Tauschen Sie Mbappé gegen Messi oder Ramos gegen Neuer?
1: Seit Jahrzehnten gehen in den Pausenhöfen Tütchen herum, berauschen sich Kinder am Geruch einer aufgerissenen Packung, schnüffeln am Kleber und werden zu Süchtigen. Ihre Droge heißt Sammeln. Nicht Bierdeckel, Ferraris oder Pfandflaschen sind die Objekte der Begierde, sondern Fußballer. Also hört man die jungen Junkies rufen: Zwei Schlager für Jamal, Jordanien für Kane. Früher war der Pickel-Packel-Aufriss billiger. Galt es, 200 Bilder zu bekommen. Mittlerweile braucht man 980, um das Album voll zu machen. Der Kasus Knackus ist das Wort verschieden. Wie viele Sammler wohl schon vor Verzweiflung über die Wiederkehr der ewig gleichen Kims, Husseins und Diops verschieden sind. 1.000 Euro hat ein Mathematiker errechnet, sind im Schnitt aufzuwenden, bis man die Vollkommenheit erreicht. Aber es gibt Abhilfen, Tauschbörsen und WhatsApp-Gruppen. Sammeln ist Teil der menschlichen DNA. Auch wenn nicht mehr das Überleben davon abhängt. Panini-Pickerl sind wie das Aufhängen von Geweihen für Arme. Sammeln eine kontemplative, immer auf Erfüllung hoffende Tätigkeit. Aber es macht Spaß, fördert den Austausch und ist ein nettes Vorspiel. Früher sind Väter mit ihren Söhnen auf die Jagd gegangen. Heute reicht ein Gang zur Trafik. Aber weh, der Filius klebt das erste Pickel eines mehrteiligen Großbildes schief. Dann bricht nämlich die Hölle los, weil meist sind es Väter, die das Unvollständige so eines Albums nicht ertragen, weil sie es bis heute nicht verwunden haben, dass sie 1982 den Aldo Bailey nicht bekamen oder 1994 den Gascoigne. Mittlerweile heißen Pickel Sticker und sind wie jede Sucht ein Mordsgeschäft. Dass man Panini auch mit Käse füllen kann, müssen Sammler ja nicht schlucken.
0: Der Schriftsteller Franz Zobel macht sich diese Woche Gedanken für den Tag zur Fußball-WM.

0: Sie hören Österreich 1 am Mittwochmorgen, heute mit einer Außenstelle in San Francisco und mit jeder Menge Fußballleidenschaft. Es folgt eine halbe Stunde Information aus unserer Journalredaktion. Es ist 7 Uhr.
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2: Paul Schiffer im Studio, guten Morgen. Beim G7-Gipfel in Frankreich einigen sich die Teilnehmerländer auf eine härtere Gangart gegenüber Russland. Währenddessen bemüht sich der russische Präsident Putin um stärkere Handelsbeziehungen Richtung Asien. In Österreich bringt das Budget für die kommenden zwei Jahre Entlastungen, aber auch Belastungen für die Unternehmen. Dazu hören Sie ein Interview mit Wirtschaftskammerpräsidentin Martha Schulz. Wie die Menschen in Österreich mit den Energiepreisen und ihren langfristigen Vertragsbindungen umgehen sollen, schauen wir uns auch noch an. Und dann natürlich bekommt auch der Fußball heute viel Aufmerksamkeit in diesem Journal, denn vor einer Stunde hat das erste Spiel der österreichischen Nationalmannschaft bei der WM in Nordamerika begonnen. Dazu meldet sich gleich Daniel Kulowitz live aus Kalifornien. Davor noch die Wetteraussichten mit Nathalie Auer.
3: Bis zu 38 Grad wurden es gestern stellenweise in Spanien und diese heiße Luft kommt in den nächsten Tagen auch zu uns. Bis zu 36 Grad werden es am Wochenende. Jetzt in der Früh hat es in den Landeshauptstädten aber noch in Wien 15 bis 18 Grad, in Eisenstadt, St. Pölten und Linz 16, in Salzburg 17 Grad, in Innsbruck 15, in Bregenz 21 Grad, in Graz 17 und in Klagenfurt 16 Grad. Bis zum Nachmittag steigen die Temperaturen dann auf 22 bis 30 Grad. Dazu scheint heute zeitweise die Sonne. Immer wieder ziehen aber auch Wolken durch und die bringen zwischen Kufstein und dem Burgenland einzelne Regenschauer. Vor kurzem hat es zum Beispiel in Wien geregnet. Am Nachmittag kann es dann stellenweise auch gewittrig werden. Außerdem wird es heute sehr windig, mit Böen um die 40 oder sogar 50 Kilometer pro Stunde. Morgen ist der Wind dann kein Thema mehr. Häufig scheint auch die Sonne. Erst am Nachmittag kann vor allem im Süden ein kurzer gewittriger Schauer auftauchen.
2: Wir beginnen die Sendung also in Santa Clara in Kalifornien, denn vor etwas mehr als einer Stunde hat dort das Spiel Österreich gegen Jordanien begonnen. Das erste Spiel der Österreicher bei dieser Fußball-WM. Und dazu gehen wir zu unserem Reporter Daniel Kulowitz in Kalifornien. Daniel, die erste Hälfte ist vorbei. Wie ist das Spiel bisher verlaufen?
4: Punkt 1 mal sehr zufriedenstellend für Österreich. 1:0 die Pausenführung durch ein Traumtor von Romano Schmid. In der 21. Minute hat der gebürtige Grazer getroffen, der ja für Werder Bremen in Deutschland spielt. Ein Traumtor aus gut 20 Metern schlänzt er den Ball ins Kreuzeck. Eines der schönsten Tore bisher im Laufe dieser Weltmeisterschaft, das wir gesehen haben. Zuvor hat ja Lionel Messi dreimal getroffen für Argentinien. Und ich habe schon Spaß darüber gesagt, wir haben unseren Messi. Der kommt aus Graz und heißt Romano Schmid. Der hat uns in Führung geschossen. Aber diese Führung, die wackelt teilweise, denn Jordanien ist keineswegs eine Mannschaft, die auf Weltranglistenplatz Nummer 63 zu vermuten ist. Die spielen unglaublich gut. Hinten verteidigen sie mit 8 Mann und dann ein blitzsauberes, schnelles Umschaltspiel auf die drei Sturmspitzen und die beschäftigen unsere Abwehr quasi im Minutentakt. Und da hatten wir mehrfach Glück bei einem Lattenkopfball zum Beispiel von Olvan und zweimal musste auch unsere Nummer 1, unser Tormann Alexander Schlager, retten. Einmal gegen Ote und dann auch nochmal gegen Altamari. Also wir haben Riesenprobleme mit dem Umschaltspiel der Jordanier. Ralf Rangnick hat das im Vorfeld angesprochen und jetzt in der Pause hat der Teamchef natürlich auch die Möglichkeit, auf die Mannschaft einzuwirken. Man muss jetzt wieder schauen, dass man die Partie besser in den Griff bekommt, denn wir führen zwar 1:0, aber Jordanien ist die weitaus gefährlichere Mannschaft. Romano Schmid aber bisher der Mann des Spiels. Er ist übrigens nun auch seit Ivica Vastic der erste Spieler, der bei einer Europameisterschaft und bei einer Weltmeisterschaft ein Tor für Österreich erzielt hat und er hat Andi Herzog abgelöst. Das war unser letzter WM-Torschütze 1998. So lange ist es her, dass Österreich wieder mal bei einer Weltmeisterschaft nun dabei sein darf. Führt hier zur Pause, aber ein zweites Tor wird es wohl brauchen. 1:0 für Österreich gegen Jordanien hier in San Francisco und es läuft Opus, also österreichischer Flair auch hier in San Francisco.
2: Ja, ein schwieriger Gegner, Jordanien, also gegen Österreich. 1:0, aber nach der ersten Hälfte. Vielen Dank, Daniel Kulowitz, und wir sprechen dann etwas etwas später in diesem Journal noch miteinander. Jetzt aber Themenwechsel und wir machen einen weiten Sprung von Kalifornien nach Frankreich an den Genfer See, denn dort findet seit Montag der G7-Gipfel statt und dort mehren sich die Signale für eine härtere Gangart gegenüber Russland. Die G7, allen voran US-Präsident Donald Trump, stellen neue Sanktionen in Aussicht und sie demonstrieren ungewohnte Geschlossenheit im Ukraine-Krieg. Der neue Schwung dürfte auch mit der Entspannung im Mittleren Osten zu tun haben, also mit dem Abkommen zwischen den USA und dem Iran. Aus Frankreich berichtet Leonie Heitz.
0: Der Iran wird nie eine Atombombe haben, so stehe es im Abkommen, sagt Donald Trump. Ich würde sagen, das ist zu etwa 99,9% das, was ich wollte. Mittlerweile sind mehr Details über das Iran-Abkommen durchgesickert. Es soll am Freitag im Luxushotel Birkenstock am Vierwaldstätter See in der Schweiz unterzeichnet werden und nicht wie ursprünglich angekündigt in Genf. Einem Insider zufolge ist ein 300 Milliarden Dollar schwerer privater Investmentfonds für den Wiederaufbau des Landes vorgesehen. US-Präsident Donald Trump hat sich und das Abkommen beim G7-Gipfel ausgiebig feiern lassen. Die Europäer hoffen, dass dieser diplomatische Schwung jetzt auch auf die Ukraine abfärbt. Und tatsächlich scheint sich auch an dieser Front etwas zu bewegen. Präsident Zelensky, der als Gast am Gipfel teilnahm, berichtet nach den Gesprächen: Alle waren sich einig, dass Russland nicht gewinnt, sondern viele Menschen verliert und so schnell wie möglich ein Abkommen schließen muss. Die G7 stellen neue Sanktionen in Aussicht. Großbritannien und Kanada wollen Russlands Schattenflotte und die Rüstungsindustrie ins Visier nehmen. Trump kündigt an, die Sanktionen auf russische Ölimporte wieder aufzunehmen. Sie waren zuletzt gelockert worden, weil Öl aus dem Nahen Osten fehlte. Nun, so Trump, fließe das Öl wieder. Dass die G7 seit langem wieder mit einer Stimme sprechen, nährt die Hoffnung, Präsident Wladimir Putin ernsthaft an den Verhandlungstisch zu zwingen. Und an diesem Tisch wollen die Europäer dabei sein. Auch der deutsche Bundeskanzler spricht von einem neuen Ton. Friedrich Merz sagt, die Gespräche seien
5: von einer wirklich großen transatlantischen und europäischen Einigkeit geprägt und von europäischem Teamspiel.
0: Doch dieses Teamspiel braucht Pflege. Auch deshalb die offensiven Gesten. Ein Fußballtrikot als Geburtstagsgeschenk des deutschen Bundeskanzlers für Trump. Heute Abend ein exklusives Dinner mit Macron auf Schloss Versailles. Mit diesem Spektakel dürften die Europäer zugleich auf den NATO-Gipfel in 3 Wochen schielen, bei dem Trump unbedingt im Boot gehalten werden soll. Heute geht es beim Gipfel um künstliche Intelligenz, vor allem um den Zugang europäischer Staaten zu hochsensiblen US-KI-Modellen. Eine Macht- und Sicherheitsfrage, bei der sich zeigen wird, wie belastbar die neue transatlantische Einigkeit ist.
2: Auch in Russland beginnt heute ein internationales Gipfeltreffen. Präsident Wladimir Putin hat die Staats- und Regierungschefs Südostasiens in die Stadt Kasan eingeladen. Der Anlass sind 35 Jahre offizielle Beziehungen zwischen Russland und den ASEAN-Staaten. Bisher war die Bilanz dieser Zusammenarbeit überschaubar, doch das soll sich jetzt ändern. Wegen der westlichen Sanktionen will Russland die Wirtschaftsbeziehungen mit diesen Ländern ausbauen und gleichzeitig kann Putin mit dem Gipfel auch demonstrieren, dass Russland trotz aller westlichen Sanktionen nicht völlig isoliert ist. Carola Schneider berichtet.
6: Die Großstadt Kasan, 800 Kilometer östlich von Moskau, hat sich für das Gipfeltreffen herausgeputzt. Straßen wurden neu asphaltiert, Blumen gepflanzt und die Mauern des weltberühmten Kremls von Kasan frisch gestrichen. Die Stadt sei für das äußerst wichtige politische Ereignis gerüstet, verkündet der Bürgermeister stolz. Und das russische Staatsfernsehen vergleicht den Russland-ASEAN-Gipfel mit dem gerade stattfindenden Treffen der G7 am Genfersee. Auch die ASEAN-Länder würden eine wichtige Weltregion repräsentieren, sagt der Nachrichtensprecher. Der Einfluss dieser Länder wachse und sie seien im Unterschied zu den G7 russlandfreundlich gesinnt. Womit eines der wichtigsten Ziele des Russland-Südostasien-Gipfels genannt ist. Dieser solle vor allem der Welt demonstrieren, dass Russland trotz der Sanktionen des Westens noch immer in die Weltwirtschaft und Weltpolitik integriert sei, sagt der Ökonom Wladyslaw Finosemtsev, der in den USA im Exil lebt.
7: Erwartet
6: werden heute in Kasan die Staats- und Regierungschefs unter anderem der Philippinen, Malaysias, Singapurs, Thailands und Vietnams. Bei den Gesprächen geht es aber nicht nur um Symbolik. Moskau will die Zusammenarbeit mit den südostasiatischen Wachstumsmärkten ausbauen.
7: Russia definitely is now much more dependent on Asia.
6: Russland sei heute weit mehr als früher auf Asien angewiesen, sagt der Ökonom Inosemtsev. Und zwar nicht nur auf China und Indien, sondern auch auf neue Märkte. So habe Russland vor kurzem erstmals überhaupt Öl an die Philippinen geliefert.
7: First ever delivery of oil to Philippines.
6: Für die ASEAN-Staaten ist Russland ein willkommener Energielieferant, vor allem seit sie wegen des Iran-Kriegs weniger Öl aus dem Nahen Osten erhalten. Noch ist der Handel zwischen Russland und der ASEAN aber bescheiden. Er beträgt nur 1% des gesamten Handelsvolumens des Staatenbunds. Die wichtigsten Wirtschaftspartner der Region sind China, die USA und die EU. Trotzdem sei Südostasien für Russland interessant, so der Ökonom Wladyslaw Inosemtsev. Einerseits sieht Russland dort einen neuen Markt für seine Rohstoffe und andererseits will es aus diesen Ländern Hightech-Güter importieren. Zudem hofft Russland auch, mit Hilfe dieser Staaten westliche Sanktionen umgehen zu können. Auch die Geopolitik spielt auf dem zweitägigen Gipfel eine Rolle. Moskau sieht im Ausbau seiner Beziehungen zu Südostasien einen weiteren Schritt in Richtung einer neuen Weltordnung. Einer Weltordnung, die nicht mehr vom Westen dominiert wird.
2: Nach Österreich jetzt, wo der Finanzminister letzte Woche das Budget für die kommenden beiden Jahre präsentiert hat. Für die Wirtschaft gibt es dabei eine Entlastung, weil die Lohnnebenkosten gesenkt werden. In anderen Bereichen kommen für die Unternehmen aber auch finanzielle Belastungen dazu. Was jedenfalls nicht kommt, ist, dass sich Saisonbetriebe an den Kosten für das Zwischenparken des Personals beim Arbeitsmarktservice beteiligen müssen. Das wurde aus Unternehmersicht erfolgreich abgewendet. Maria Kern hat über all das mit Wirtschaftskammerpräsidentin Martha Schulz gesprochen.
8: Frau Schulz, letzte Woche wurde das Budget präsentiert. Es gibt eine Lohnnebenkostensenkung im Ausmaß von 2 Milliarden Euro. Einerseits sehr viel Geld, andererseits 1%. Die Wirtschaftskammer hat sich eine Senkung um 5% gewünscht. Ist das aus Ihrer Sicht also viel zu wenig?
9: Es ist jetzt schon mal der richtige Weg, dass es eine Lohnnebenkostensenkung gibt. Natürlich wäre es besser gewesen, wenn wir eine höhere Lohnnebenkostensenkung erreicht hätten. Aber wir sind froh, dass es 1% ist, sodass wir einfach im internationalen Wettbewerb wieder näher dran sind.
8: Die Betriebe zahlen sozusagen zum Teil wieder mit. Manche Branchen stärker wie die Banken oder die staatsnahen Betriebe. Aber alle Betriebe müssen jetzt künftig dann höhere Beiträge für über 60-Jährige zahlen. Zahlt sich die Wirtschaft damit nicht einen Großteil der Lohnnebenkostensenkung selbst?
9: Die Lohnnebenkosten sind eine große Summe und das Doppelbudget hat Licht und Schatten für uns. Die Schatten sind natürlich auch die Bankenabgabe, Schatten sind auch der Sachbezug bei der E-Mobilität, Schatten sind auch die Paketsteuer. Also da ist einiges, wo wir sagen, wo wir eben auf uns zukommt. Aber andererseits müssen wir sagen, die Lohnnebenkostensenkung in dieser Größe gab es noch nie.
8: Wir haben eine Diskussion gehabt über das Zwischenparken, das hätte verteuert werden sollen für Betriebe, die das nutzen. Das WIFO hat errechnet, das kostet 600 bis 700 Millionen Euro pro Jahr. Den Staat wäre es nicht fair gewesen, dass sich Betriebe, die das nutzen, an diesen Kosten beteiligen?
9: Ja, die Betriebe haben einen großen Kostendruck. Und ich glaube, jeder Betrieb wäre froh, wenn er sozusagen ganzjährig geöffnet halten kann. Wir reden da von der Kultur, wir reden da von Berghütten, wir reden auch natürlich in den Kommunen, wo sehr viele Mitarbeiter nicht ganzjährig beschäftigt werden können. Und deswegen ist es sehr wichtig, dass diese Möglichkeit besteht. Und ich kann Ihnen versichern, jeder Unternehmer oder Unternehmerin wäre froh, wenn er die Mitarbeitenden das ganze Jahr beschäftigen kann. Das schmerzt, wenn man sie sozusagen dann nach Saisonende wieder entlassen muss.
8: Nichtsdestotrotz, die Kosten sind sehr hoch für die Allgemeinheit. Wäre nicht zumindest ein kleiner Beitrag möglich gewesen von Seiten der Wirtschaft auch zu diesem Zwischenparken?
9: Der Kostendruck der Unternehmen ist immens. Das ist einerseits die hohen Personalkosten, andererseits haben wir Energiekosten, die Bürokratiekosten. Zusätzliche Kosten sind für uns einfach nicht mehr tragbar.
8: Letzte Frage noch. Sie reformieren in der WKO ganz ordentlich. Sie haben kürzlich angekündigt, dass Sie ein Viertel des des Personals in der Bundeswirtschaftskammer abbauen werden. Kritiker sagen, ja, das ist sehr viel und auch sicher sehr schmerzhaft für die Beschäftigten. Aber tatsächlich wäre das große Geld in den Ländern zu holen. Da wäre es viel wichtiger, dass noch Einsparungen passieren. Was sagen Sie zu diesen Einwänden?
9: Wir haben in der Wirtschaftskammer Österreich, also in der Wiener Hauptstraße, unsere Analyse gemacht. Und leider war es alternativlos, dass wir uns von Mitarbeitenden trennen müssen. Es war sehr schmerzhaft, aber wir wollen die Wirtschaftskammer fit, zukunftsfit machen, schlanker und mit Blick, was brauchen unsere Unternehmerinnen und Unternehmer.
8: Wird in den Ländern ausreichend auch gespart werden?
9: Wir haben ja einerseits schon gemeinschaftlich das 100-Millionen-Euro-Budget, die Senkung bei der Kammerumlage erreicht. Und das sind die ersten Schritte, die wir hier gemeinsam gemacht haben, also die Bundesländer und die Bundeswirtschaftskammer. Wir sind dabei, uns effizienter aufzustellen.
8: 1,3 Milliarden Euro ist das Jahresbudget der Wirtschaftskammer. 100 Millionen sind zwar auf der einen Seite viel Geld, aber wenn man das Jahresbudget und sich die 2 Milliarden Euro an Rücklagen anschaut, dann ist es in der Relation wieder viel weniger. Ginge da nicht noch mehr an Einsparungen?
9: Wir sind noch dabei, also wir sind noch beim Evaluieren. Und die Rücklagen beruhen natürlich auf allen sozusagen auch Länderkammern, auch in den Fachgruppen. Da sind Ausbildungsstätten dabei, wie das WIFI, da sind Schulen dabei, Tourismusschulen mit dabei. Also auch da werden wir natürlich effizient uns anschauen, was zum Sparen möglich ist. Aber der Blick geht immer ganz unternehmerisch, was brauchen unsere Mitglieder?
2: Sagt Wirtschaftskammerpräsidentin Martha Schulz im Gespräch mit Maria Kern. In Zeiten der wieder steigenden Inflation müssen auch die Haushalte in Österreich sparen. Zum Beispiel bei der Strom- oder auch der Gasrechnung könnte man da ansetzen. Wobei die Friedensverhandlungen im Mittleren Osten auch Hoffnung geben, dass sich die Energiepreise wieder etwas entspannen könnten, zumindest mittelfristig. Paul Siehorsch hat sich angesehen, wie man denn jetzt mit den eigenen Energieverträgen umgehen könnte.
10: Wie Kosten sparen bei Gas und Strom? Keine leichte Frage, denn das ist abhängig vom Verbrauch. Die gute Nachricht beim Strom, es soll erstmal keine negativen Überraschungen geben, sagt Alfons Haber, Leiter der Regulierungsbehörde E-Control.
11: Wir sehen, dass die Strompreise jetzt über den Sommer relativ konstant bleiben, auch obwohl die geopolitische Lage sehr instabil ist.
10: Ein sogenannter Floater kann über den Sommer also durchaus die Rechnung drücken. Der Strom wird dann nach Börsenpreisen stundenweise verrechnet. In Zeiten negativer Preise durch viel Sonnenstrom sinnvoll.
11: Wenn ich hier zum Beispiel ein Auto laden kann oder über die Wärmepumpe das Warmwasser im Sommer aufbereiten kann, dann habe ich sehr gute Lasten, die ich also verschieben kann und in diesen Zeiten einschalten kann.
10: Von 10 bis 16 Uhr reicht die sogenannte Mittagsspitze. Das setzt Timing voraus. Entweder weil ich zu Hause bin oder weil meine Geräte das technisch können. Stichwort Waschmaschinen-Zeitschaltuhr. Auch wenn ein Fixpreis hat, sollte den Verbrauch in die Mittagsspitze verlegen, sagt Alfons Haber. Erstmals gibt es im Sommer einen Rabatt auf die Netzkosten für alle.
11: Das sogenannte Sommerniederarbeitspreis, da profitiere ich noch einmal zusätzlich mit 20% der Netzkostenreduktion.
10: Bis zu 50 Euro kann das bei entsprechendem Timing und Verbrauch pro Jahr bringen, überschlägt der E-Control-Chef. Wichtig, der Stromzähler muss auf Viertelstundenwerte umgestellt sein.
11: Entweder beim Kundenportal selbst aktivieren oder den Netzbetreiber kontaktieren und aktiv für den Sommerniederarbeitstarif anmelden.
10: Also, Stromverbrauch timen und für Auskennerinnen Floater über den Sommer und der kommende Winter? Da empfiehlt Alfons Haber wieder einen Vertrag mit Fixpreis für länger, besonders für Gas.
11: In vielen Fällen ist dieser Preis, der jetzt für 12 Monate garantiert wird, günstiger wie der Bestandspreis. Also ein Vergleich zahlt sich hier aus und hat den Vorteil, dass ich über den Winter auch wieder abgesichert bin.
10: Laut Österreichs Energie ist der Preis Kriterium Nummer 1 für Stromkundinnen und Kunden. Das zeigt eine Gallup-Umfrage unter 1000 Personen. Präsident Michael Bamminger.
12: Was wir sehen, ist, dass der Preis immer bedeutsam war, jetzt aber erstmals an erster Stelle liegt. Also die Versorgungssicherheit überholt hat. Ein klares Statement der Österreicherinnen und Österreicher in dieser Umfrage, dass Preis ein zentrales Thema ist. Und das ist für uns, wenn wir kundenorientiert auf das Thema draufschauen, ein klarer Auftrag.
10: Energieunternehmen, die ihre Preise aufgrund einer Umfrage senken, wohl eher nicht. Es bleibt also an den Kundinnen und Kunden hängen, den Tarif klug zu wählen. Einige Kniffe gibt es eben. Das alles setzt eines voraus, Tarif wechseln.
2: Jetzt schauen wir wieder zu Daniel Kulowitz in Santa Clara in Kalifornien. Dort ist das Spiel zwischen Jordanien und Österreich am Laufen. Die zweite Hälfte hat begonnen und es ist vor wenigen Minuten ein Tor gefallen, Daniel.
4: Und diesmal leider für die Gegner aus Jordanien. Also ein Schock gleich zu Beginn der zweiten Spielhälfte. 50. Minute. Ali Olwan, das ist der Rekordtorschütze Jordaniens. Und das zeigt er auch. Er hat schon so viele Tore am Konto. Insgesamt sein 28. Treffer im Nationaldress Jordaniens. Und das hat er großartig gemacht. Allerdings auch wieder schlechte Restverteidigung der Österreicher. Und Ali Olwan schlänzt den Ball ins lange Eck mit der Innenstange. Klatscht der Ball dann ins Tor. Keine Chance für Alexander Schlager, der in der ersten Hälfte schon einige Male für Österreich Glanztaten vollbringen musste. Jordanien unglaublich gut im Umschaltspiel, jetzt schon wieder. Achtung, Altamari rein im Strafraum. Was sagt er da jetzt mit dem Vene? Setzt sich durch. Achtung, noch nicht geklärt. Aus österreichischer Sicht nochmal die Jordanier. Aber Ali Olwan diesmal scheitert er an Philipp Lienhardt. Also, Jordanien macht weiter Druck. Österreich ist in der 21. Minute durch Romano Schmid in Führung gegangen. Aber Minute 50, Ausgleich durch Ali Olwan. Ralf Rangnick hat zur Pause reagiert und Marko Arnautović für Sascha Kalajdzic gebracht. Noch aber kein Impact, sondern das Gegenteil, der Ausgleich der Jordanier.
2: Kein einfaches Spiel also für die Österreicher. 55 Minuten sind aktuell gespielt. Vielen Dank, Daniel Kulowitz. Wir reden dann später noch einmal weiter und wir kommen wieder zurück thematisch nach Österreich. Der Urausschuss zur Causa Pilnacek im Parlament geht heute nämlich in die nächste Runde nach einer Pause von mehreren Wochen. Es geht ja um die Ermittlungen zum Tod des ehemaligen Justizsektionschefs Christian Pilnacek, der im Oktober 2023 tot in einem Seitenarm der Donau gefunden wurde. Die Ermittlungen der Justiz dazu wurden letzte Woche eingestellt. Die Abgeordneten des Nationalrats untersuchen aber weiterhin, ob die Ermittlungen politisch beeinflusst wurden, konkret durch die ÖVP. Viktoria Waldhäusl berichtet, was da in den nächsten Tagen passieren wird.
13: Wurden die Ermittlungen zu Christian Pilnaceks Tod politisch beeinflusst oder nicht? Um diese Frage zu beantworten, haben die Abgeordneten in den letzten 5 Monaten mehrere Polizistinnen und Polizisten, Staatsanwältinnen, Journalisten und Personen aus Pilnaceks Umfeld befragt. Einen Nachweis für politische Einflussnahme hat der U-Ausschuss bisher aber nicht zutage gebracht. Heute wird eine Vertreterin der Staatsanwaltschaft Eisenstadt befragt. Dort wurden die Ermittlungen zu Pilnaceks Tod letzte Woche eingestellt, mit der Begründung, dass sich keine Hinweise auf Fremdverschulden ergeben hätten. Wie die Staatsanwaltschaft Eisenstadt zu diesem Schluss gekommen ist, wird am Vormittag im Parlament untersucht. Am Nachmittag wird dann Bundespolizeidirektor Michael Takacs von der ÖVP befragt. Takacs war schon öfter Thema im U-Ausschuss und kommt demnach bereits an Pilnaceks Todestag ins Spiel. Konkret durch Anna P., eine Vertraute Pilnaceks und zu dem Zeitpunkt Mitarbeiterin des damaligen Nationalratspräsidenten Wolfgang Sobotka von der ÖVP, hat angegeben, an dem Tag mit Takacs telefoniert zu haben, und zwar mehrmals. Zunächst, als sie und Karin Wurm, eine weitere Vertraute von Pilnacek, seine Abwesenheit in dem gemeinsam bewohnten Haus in Rossatz bemerkt haben. Und später noch einmal, als sie am Ufer eines Donauseitenarms seinen Leichnam gefunden haben. Die Polizei war da schon im Einsatz, dennoch hat Anna P. eigenen Angaben zufolge noch mehrmals mit dem Bundespolizeidirektor telefoniert. Dabei soll er ihr etwa geraten haben, Pilnaceks persönliche Gegenstände seiner Witwe auszuhändigen. Bestritten hat sie, dass Takacs sie angewiesen habe, Pilnaceks Laptop verschwinden zu lassen. Das hatte sie zuvor gegenüber mehreren Personen behauptet. Später im U-Ausschuss meinte sie aber, sie habe sich dazu Aussagen hinreißen lassen, die so nicht stimmen würden. Takacs dürfte heute aber trotzdem nicht um das Thema Laptop herumkommen. Wieder einmal wird es also um Pilnaceks Datenträger gehen, aber auch um Informationsketten innerhalb der Polizei. Dazu sind morgen dann 2 weitere hohe Polizeibeamte geladen.
2: Mehr als 5 Jahre nach der umstrittenen Operation Luxor gibt es jetzt die erste Anklage. Ein österreichischer Imam muss sich vor Gericht verantworten. Ihm wird antisemitische Verhetzung vorgeworfen, außerdem die Mitgliedschaft in einer kriminellen Organisation und einer terroristischen Vereinigung. Die Operation Luxor hat knapp nach dem Terroranschlag von Wien stattgefunden. Zunächst hat es rund 100 Verdächtige gegeben. Zahlreiche Ermittlungen wurden aber bereits eingestellt. Beate Tomasowitsch berichtet.
14: Der Imam soll die Aktivitäten der islamistischen Terrororganisation Hamas im Gazastreifen gelobt und zu Straftaten aufgefordert haben. Die Teilnahme an den Terrorangriffen gegen Israel soll der Imam als von Gott gewollt und für gläubige Muslime als erstrebenswert dargestellt haben. Der Mann predigt in Wien in einer Moschee im 2. Bezirk. In einer seiner Predigten soll er dafür gebetet haben, Muslime in Europa für den Dschihad zu stärken. Der Imam bekennt sich nicht schuldig. Sein Anwalt bestätigt, dass im Zuge der Operation Luxor Februar bei seinem Mandanten eine Hausdurchsuchung stattgefunden hat. Unter diesem Titel hat das Innenministerium am 9. November 2020 in 4 Bundesländern Hausdurchsuchungen und Razzien im Umfeld der Muslimbrüderschaft durchgeführt. Innenminister war Karl Nehammer. Er war persönlich bei der Operation Luxor dabei. Das Ziel hat Nehammer damals so zusammengefasst.
15: Die Wurzeln des politischen Islam, der zur Radikalisierung, Hass und Intoleranz führt, zu bekämpfen.
14: 70 Personen wurden als Beschuldigte geführt, nur 13 Verfahren sind noch offen. Einer der Beschuldigten war der Politikwissenschaftler Farid Hafez. Um 5 Uhr in der Früh hat die Polizei die Tür zu seinem Haus aufgebrochen. Seine Frau und seine Kinder wurden aus dem Schlaf gerissen.
16: Ich glaube, die halbe Tür ist mir entschädigt worden, weil das Haus zur Hälfte mir gehört, zur Hälfte meiner Frau. Und quasi ihre Seite ist entschädigt worden. Ich habe jetzt auch die Republik geklagt. Das läuft gerade.
14: Die Hausdurchsuchungen im Zuge der Operation Luxor hat das Oberlandesgericht Graz bereits 2021 zum Teil für unrechtmäßig erklärt. Hafez wurde unter anderem Mitgliedschaft in einer terroristischen Vereinigung vorgeworfen. Dieses Verfahren gegen ihn wurde nach 3 Jahren Ermittlungen eingestellt. Die Anklage gegen den Imam ist die erste nach der Operation Luxor. Der Prozess ist nur für einen Tag angesetzt. Bereits nach 2 Stunden Verhandlung soll das Urteil fallen.
2: Jetzt schauen wir noch einmal zur Fußball-WM, zum Spiel Österreich gegen Jordanien. Die zweite Hälfte läuft und relativ früh in dieser zweiten Hälfte haben wir bereits den Ausgleich der Jordanier gesehen. Daniel Kulowitz in Kalifornien, wie läuft es denn gerade für die Österreicher?
4: Jetzt einmal ein kurzes Lebenszeichen wieder der Österreicher, nachdem eigentlich auch in Hälfte 2 nur Jordanien am Drücker war. Das ist der Stefan Posch gewesen mit einem Schuss, aber sehr, sehr weit übers Tor drüber. Genau, wo die österreichischen Fans hinter dem Tor der Jordanier sich versammelt haben. Unglaubliche Kulisse, 65.000 Menschen hier im San Francisco 49ers Stadium, wo ja normal das NFL-Team beheimatet ist. Österreich hat Probleme in diesem Spiel und mit diesem 1:1, sage ich jetzt ganz salopp, sind wir gut bedient. Jordanien ist die bessere Mannschaft, das muss man klar und deutlich so sagen. Die österreichische Führung war noch in Ordnung, 21. Minute, Romano Schmidt, der erste Spieler, der bei einer EM und WM trifft, seit Ivica Vastic, da hat die Welt noch gut ausgesehen, aber Jordanien war eigentlich immer gefährlicher und hatte die besseren Chancen. Jetzt versuchen wir es gerade über die linke Seite, aber da werden wir abgeblockt. Österreich hat jetzt getauscht, in Summe schon 4-mal zur Pause. Marko Arnautovic neu ins Spiel gekommen, das war auch überraschend, dass er nicht von Beginn an gespielt hat, an seiner Stelle oder es für Sascha Kalajdzic eingewechselt worden, der Lask-Stürmer war. Unsere Solospitze hat aber sehr, sehr wenig zustande gebracht und jetzt hat Ralf Rangnick einen Dreifachtausch vorgenommen, hat seine, ja sage ich einmal, Wunderwaffen jetzt gebracht, die auch bei den letzten Länderspielen immer wieder für das gewisse Extra gesorgt haben, nämlich Paul Warner und Carney Chukwuemeka gemeinsam mit Kevin Danso, der anstelle des leicht angeschlagenen David Alaba ins Spiel gekommen ist. Die Jordanier jetzt mal wieder im Umschaltspiel, sie machen das so geschickt, 8 Mann hinten und dann einfach eiskalt, blitzschauber und blitzschnell umschalten auf ihre 3 Spitzen, auf Altamari, auf Olvan und auf Odi. Die sind so schnell und so gefährlich. Da sind sie schon wieder über die linke Seite. Achtung, da muss Alexander Schlager raus und Kevin Danso kann da gemeinsam mit unserem Goalie retten. Also Jordanien lässt auch nicht locker. Die spüren irgendwie als WM-Neuling, dass gegen Österreich etwas gehen könnte, hier und heute. Aber 1-1, nach wie vor alles offen. 62 Minuten sind gespielt. Konrad Leimer versucht jetzt noch über die linke Seite. Sabitzer verschleppt den Ball aber jetzt zu weit und der Angriff möglicherweise gleich vorbei. Wir nehmen ihn noch mit, aber das wird zu lange dauern. Also 1-1, 63 Minuten gespielt, Österreich, Jordanien.
2: Vielen Dank, Daniel Kulowitz, für diesen Live-Bericht aus Kalifornien. Sie melden sich dann wieder im Morgenjournal um 8. Jetzt aber noch Kultur im Morgenjournal. Und dazu schauen wir ins Kino und zur Fortsetzung einer französischen Erfolgskomödie. Vor fast 20 Jahren hat nämlich der Film LOL, Laughing Out Loud, den Nerv einer ganzen Generation getroffen. Sophie Marceau spielt darin eine Mutter, die mit dem Teenagerleben ihrer Tochter genauso überfordert ist wie mit den eigenen Querelen des Alltags. Jetzt kommt also die Fortsetzung in die Kinos und die heißt LOL 2.0. Hören Sie mehr von Julia Basquiera.
17: Ähnlich leichtfüßig wie Sophie Marceau einst 1980 als 13-jährige Vic in La Boom auftrat, verkörpert sie heute an. Mitte 50, geschieden, die Kinder aus dem Haus. Sie genießt Partynächte, flirtet mit jüngeren Männern. Doch die neu gewonnene Freiheit hält nicht lange. Als ihre jüngste Tochter Louise nach beruflichem Scheitern und einer Trennung nach Hause zurückkehrt, ist Anne plötzlich wieder mittendrin im Familienalltag.
18: Ich bin nicht mehr das Dienstmädchen für niemanden. Geschweige denn sauge ich in deinem Zimmer, in diesem Saustall.
17: Während im ersten Teil das Verhältnis zwischen Mutter und der älteren Tochter Lola im Mittelpunkt stand, rückt LOL 2.0 nun die Beziehung zwischen Ann und Luis in den Fokus und damit auch eine Generation, die mit sozialen Netzwerken aufgewachsen ist. Regisseurin Lisa Azuelos.
19: Ursprünglich wollte ich gar keine Fortsetzung machen. Man hat mich eigentlich gebeten, eine Serie zu entwickeln, nur die Idee gefiel mir nicht. Ich habe seither aber schon stark über die unterschiedlichen Generationen, den Wandel der Zeit nachgedacht und wusste immer, wenn, muss das ein Film werden. Und so ist er entstanden.
17: Social Media ist in LOL 2.0 allgegenwärtig. Chats, Videos, auch animierte Sequenzen verschmelzen mit dem realen, analogen Leben der Figuren. Und

0: Que dans notre génération, on a
1: Unsere Generation hat oft das Gefühl, 1000 Leben gleichzeitig leben zu müssen. Da gibt es dieses Spannungsfeld zwischen einem Leben für das Bild in den sozialen Netzwerken und einem Leben für sich selbst. Diese beiden Bilder stimmen oft nicht überein.
2: Vielleicht haben wir diese Zeit zusammen einfach gebraucht. Die Rückkehr ins Nest, um dann gestärkt wieder loszufliegen.
3: Let's make our promises for tomorrow.
4: Lisa Azuelos interessiert sich weniger für die großen Krisen der Gegenwart als für zeitlose, familiäre Auseinandersetzungen, für das, was im Wohnzimmer passiert. Wie viele Fortsetzungen erfolgreicher Filmstoffe lebt auch LOL 2.0 von Nostalgie, vom rosaroten Rückblick, von der Sehnsucht nach einer Zeit, in der zumindest gefühlt alles noch ein bisschen einfacher war.
5: Und die Meldungen hat jetzt Paul Kracker.
6: Die G7 verstärken ihren Druck auf Russland für ein Ende des Ukraine-Kriegs. Beim Gipfel in Evian in Frankreich haben die G7 festgelegt, Sanktionen zu verschärfen, vor allem bei Öl und Gas. Außerdem soll die Ukraine weitreichende Waffen und Luftverteidigung bekommen und im kommenden Winter unterstützt werden. Russland verstärkt seine Bemühungen um wirtschaftliche Zusammenarbeit mit Asien. In der Millionenstadt Kasan an der Wolga hat Präsident Wladimir Putin Staats- und Regierungschefs aus Südostasien zum zweitägigen Russland-ASEAN-Gipfel geladen. Russland versucht, die politischen und wirtschaftlichen Kontakte außerhalb des Westens zu stärken. Der Iran droht Israel wegen dessen erneuten Angriffen im Libanon. Die iranische Armee kündigt an, Israel müsse mit einer harten Reaktion rechnen, wenn es die Angriffe nicht einstelle. Die israelische Armee hat gestern ihre Drohnenangriffe im Süden des Libanon fortgesetzt, trotz der Vereinbarung zwischen den USA und dem Iran über ein Ende des Irankriegs. Nach libanesischen Angaben sind 4 Menschen getötet worden. Israel geht im Südlibanon gegen die Hezbollah-Miliz vor, die mit dem Iran verbündet ist. Das EU-Parlament dürfte heute dem verschärften EU-Abschiebegesetz zustimmen. Das Gesetz von Migrationskommissar Magnus Brunner aus Österreich sieht vor, Menschen aus Drittstaaten schneller rückzuführen, wenn sie sich illegal in der EU aufhalten. Auch Rückführzentren in Drittstaaten können dadurch errichtet werden. Beim WM-Spiel gegen Jordanien hat Österreich vor wenigen Sekunden das 2:1 geschossen. Das Wetter wechselhaft mit Sonne und Wolken, am längsten sonnig im Rheintal, Temperaturen 22 bis 30 Grad.
5: 7:33 Uhr, das war das Morgenjournal um 7. Wir melden uns wieder um 8 Uhr, dann auch wieder mit Live-Einstiegen von der Fußball-WM in Kalifornien. Jetzt aber wieder zurück zu Sonja Watzke und guten Morgen mit dir, Heinz.
7: Und wir versuchen, die aufgeregten Fußballgemüter wieder etwas zu beruhigen. Auf den Tanz um den Ball folgen bei uns musikalische Tänze, romantische Walzer plus Ballettmusik. Guten Morgen und willkommen.

0: Fields spielten den dritten Satz aus Johann Knechtels Hornkonzert in D-Dur. Was bringt der Ö1-Tag heute? Hier eine kleine Vorschau.
1: Der EU-Beitrittskandidat Albanien steht bereits mit einem Fuß in der Tür der Europäischen Union. Bedenken gibt es über mögliche Verstöße gegen den Naturschutz im kleinen Balkanland an der Adria und den wachsenden Einfluss von Superreichen.
2: Wir haben alle das System verinnerlicht. Wenn wir Landschaft sehen, wie kannst du das nutzen? Und Mittelmeerstrände, die zum Verkauf sind oder zur Bebauung freigegeben sind, gibt's ja nicht mehr viele, weil Spanien, Italien und so weiter ist alles schon verbaut. Deshalb ist das aus der Sicht von der Regierung und von Investoren pures Gold.
1: Sind echte Reformen in Albanien möglich? 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Stefanie Madertaner erinnert an den legendären Pianisten und großen Klavierpädagogen zum 50. 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Ausgewählt um 10.05 Uhr. 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
0: Jetzt ist es 7.37 Uhr und weil wir halt ein aktuelles Radio sind, darf ich Ihnen nicht vorenthalten, leider. Keine guten Nachrichten aus San Francisco. Das 2:0-Tor der Österreicher wurde leider aberkannt. Es steht wieder 1:1.

0: Das war ein Tanz aus der Ballettsuite zur Oper Le Cid von Gilles Masnet Aragonaise, 7.39 Uhr. Zeit für Lyrik hier in Österreich 1.
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0: Josef Lorenz liest Ingeborg Bachmann.
2: Entfremdung. In den Bäumen kann ich keine Bäume mehr sehen. Die Äste haben nicht die Blätter, die sie in den Wind halten. Die Früchte sind süß, aber ohne Liebe. Sie sättigen nicht einmal. Was soll nur werden? Vor meinen Augen flieht der Wald. Vor meinem Ohr schließen die Vögel den Mund. Für mich wird keine Wiese zum Bett. Ich bin satt vor der Zeit und hungere nach ihr. Was soll nur werden? Auf den Bergen werden nachts die Feuer brennen. Soll ich mich aufmachen? Mich allem wieder nähern? Ich kann in keinem Weg mehr einen Weg sehen.
0: Und mehr Bachmann folgt am kommenden Sonntag mit Poetik und Poesie, einer Sendung zum 100. Geburtstag von Ingeborg Bachmann in Du holde Kunst um 8.15 Uhr.

0: Stephen Huff war das mit dem Walzer in A-Dur, Opus 2 für Klavier von Mischa Lewitzki, 7.42 Uhr. Aktuelles aus der Wissenschaft, konkret aus Italien. Dort behauptet ein italienischer Sachbuchautor und Journalist, dass die alten Römer schon vor Kolumbus in Amerika gewesen wären. Von dort hätten sie Ananas und Mais mitgenommen, die es laut seinen Theorien im alten Rom gegeben habe. Thomas Migge auf den Spuren einer gewagten Theorie.
1: Was, wenn nicht Christoph Kolumbus, sondern die antiken Römer schon 1500 Jahre vor dem genuesischen Seefahrer Amerika erreicht und als Handelspartner genutzt hätten? Diese provokante These verteidigt der italienische Sachbuchautor und Journalist des Staatsrundfunks RAI, Elio Cardelo, in mehreren seiner Bücher. Vor allem in dem Werk zu Deutsch Amerikanische Pflanzen im Römischen Reich, das auch in den Bookshops der wichtigsten antiken Museen Roms ausliegt. Die Römer, so Cardelo, importierten Dutzende Pflanzenarten aus der neuen Welt. Cardelos wichtigster Zeuge ist die Botanik. Er listet rund 40 Pflanzen auf, die als rein amerikanisch gelten, aber im antiken Rom präsent gewesen sein sollen. Darunter Mais, Ananas, Paprika und Kürbisse, Elio Cardelo. Mais etwa wurde ausführlich von Plinius und anderen antiken Autoren beschrieben. Kulturen auf verschiedenen Kontinenten werden in der Regel einzeln und nur selten in ihren Beziehungen zueinander studiert. Dabei standen viele dieser Kulturen in der Antike in Beziehungen zueinander. Da antike Logbücher nicht erhalten geblieben sind, verweist Cardelo auf visuelle Indizien in vielen Museen. Früchte, die exakt wie Ananas oder Maiskolben aussehen, sind auf berühmten Fresken in Pompeji und anderswo und auf römischen Mosaiken zu sehen. Der Sachbuchautor vermutet, dass römische Handelsschiffe die atlantischen Strömungen für Handelsreisen nutzten. Elio Cardelo. Wenn Historiker und Archäologen antike Texte studieren, übergehen sie meistens Bezüge zu Natur und Landwirtschaft, einfach weil sie keine Experten für landwirtschaftliche und andere Kulturgüter sind. Die etablierte Geschichtswissenschaft und Archäologie reagiert mit großer Skepsis auf Elio Cardelos Thesen. Auch Archäobotaniker betonen, dass es sich bei den Gemälden und Mosaiken um optische Täuschungen handelt. Was wie eine Ananas aussieht, sah meist ein stilisierter Pinienzapfen, ein typisch römisches Symbol für Fruchtbarkeit. Zudem, so erklären Cardelos Kritiker, fehlen endgültige Beweise. Bis heute wurden bei Ausgrabungen weder fossile Maissamen noch alte Pollen dieser Pflanzen gefunden. Cardelos Forschungen bleiben eine faszinierende Alternativtheorie, vor allem angesichts der Bedeutung der antiken Schifffahrtsrouten, die mutige Seefahrer der Phönizier und Römer weit jenseits der Säulen des Herakles führten, wie in der Antike die Straße von Gibraltar genannt wurde. Das, so dachte man damals, Ende der bewohnten Welt.
0: Weitere aktuelle Meldungen aus der Wissenschaft finden Sie online auf oe1.orf.at. Und mein Tonmeister Franz Ahammer hört heute beides, Ö1 und Fußball, und informiert mich, dass Österreich beim ersten Spiel der WM gegen Jordanien wieder ein Tor geschossen hat. Dieses zählt 2:1 für Österreich aktuell.

Das Festivalorchester Academia Allegro Vivo war das mit dem spanischen Tanz Opus 12 Nummer 2 von Moritz Moszkowski. Und damit kommen wir auch schon zum letzten Stück der heutigen Morgenmusik von Julian Dvorak, komponiert vom Beethoven-Zeitgenossen Franz Anton Hofmeister, 7:49 Uhr.

0: Ein Orchester aus Venezuela war hier am Werk, das Orchester Sinfonica Simón Bolívar, 6:06. Bei Leporello hören wir heute von einem verschwundenen Palast. Alles, was von ihm geblieben ist, sind Geschichten.
1: Ich denke schon, dass wenn man sozusagen als Adresse den Heinrichshof hatte, dann hat man damit ein bisschen zeigen können, ich hab's dorthin geschafft.
2: Als Palast des Wiener Bürgertums wurde der Heinrichshof ab 1861 an prominenter Stelle errichtet, gegenüber der Staatsoper an der neu angelegten Ringstraße. 1954 wurde das klassizistische Bauwerk abgerissen und durch den modernen Opernringhof ersetzt. Ulla Remmer hat zum alten Heinrichshof, seinen Benutzern und Mieterinnen geforscht und eine Gesellschaftsgeschichte des Gebäudes mit dem Titel »Das verlorene Vis-à-vis am Opernring« vorgelegt. Anna Socek hat mit der Autorin gesprochen.
1: Ich habe einen Brief gefunden von einer Mieterin, Annette Krasner. Ihr Mann war jüdischer Rechtsanwalt und das Ehepaar Krasner ist geflüchtet. Und nach Kriegsende gab es über diesen Hilfsfonds von der Republik Österreich eine Möglichkeit zu einer finanziellen Unterstützung. Da hat die Annette Krasner auch einen Antrag geschrieben und das ist das Erste, was ihr offenbar eingefallen ist zu ihrer letzten Adresse von Wien. Sie schreibt nur hin Heinrichshof. Also das Gefühl, ich habe im Heinrichshof gelebt, das hat die Mieter schon sehr geprägt.
2: Das Café Heinrichshof war ein Treffpunkt für Intellektuelle und Künstler. Hier verkehrten etwa die Protagonisten der Wiener Werkstätte oder die zeitgenössische Unterhaltungsmusikszene.
1: Da gibt es Berichte, dass es da die Operetten- und Schlagerstammtische gegeben hat. Und das muss man sich wirklich als Thinktanks vorstellen. Die Leute haben sich da getroffen, sie haben Unmengen Kaffee getrunken und sie haben ihre Werke konzipiert dort.
2: Sagt Ulla Remmer. Ihre Großeltern haben im Heinrichshof die Buchhandlung Franz Leo und Komp betrieben, die sie an anderer Adresse weiterführt.
1: Es gab natürlich über die ganze Ausdehnung des Gebäudes im Erdgeschoss Geschäftslokale, Kontor, Büros, es gab Pferdeställe am Anfang und man konnte diese Geschäftslokale auch verschieden gruppieren. Also man konnte die Wände durchbrechen, man konnte zwischendurch Eingänge machen offenbar. Da haben alle möglichen Menschen gearbeitet, von sehr reich, sehr besitzend bis Kellnerinnen, Kutscher. Da war wirklich ein großer Querschnitt der Gesellschaft.
2: Errichtet wurde der Heinrichshof vom Wiener Ziegelbaron Heinrich Drage, der durch den Ringstraßenausbau mit seinen Ziegeln ein Vermögen gemacht hatte. Mit dem nach seinem Vornamen benannten Hof wollte er der Firma eine Auslage schaffen und sich selbst ein Denkmal setzen. Mit der Planung wurde der Architekt Theophil Hansen betraut.
1: Theophil Hansen wollte ja unbedingt auf die Ringstraße. Er wollte betraut werden mit einem von den prestigeträchtigsten Gebäuden, also mit den staatlichen Gebäuden. Und das war am Anfang so ein bisschen schwierig, denn er hatte schon Differenzen gehabt mit dem Kaiser, also mit Kaiser Franz Josef. Irgendwann kam dann der Auftrag von Heinrich Drasche. Der Oper gegenüber, also der K&K-Hofoper, muss man sagen, das ist ja ein Gegenüber, das bietet ja ein gewisses Spannungsfeld. Also auf der einen Seite der K&K-Bau und auf der anderen Seite der Bürgerpalast schlechthin. Hansen war natürlich dann hoch erfreut, dass er es auch ohne kaiserlichen Auftrag an die Ringstraße schafft.
2: Der Heinrichshof wurde, wie die Oper gegenüber, bei einem Bombenangriff am 12. März 1945 beschädigt. Während die Oper bekanntlich wieder aufgebaut wurde, entschied man, den Heinrichshof durch ein modernes Gebäude zu ersetzen. Ulla Remmers Großeltern waren unter den letzten Geschäftsleuten, die auszogen.
1: Nach dem Bombenangriff war einiges zerstört, das ist richtig. Leider gab es aber einige Wochen später noch einen großen Brand im linken Teil. Und wenn der nicht gewesen wäre, da könnte ich mir schon vorstellen, dass das einfach zu viel wäre noch intakt gewesen und unangegriffen und noch schön dastehend, als dass man dann gesagt hätte, man würde es abreißen. Also ohne dieses Feuer könnte ich mir gut vorstellen, dass es noch dastehen würde und wieder aufgebaut worden wäre.
2: Das verlorene vis-à-vis am Opernring. Ulla Remmers Gesellschaftsgeschichte des Heinrichshofs ist im Mandelbaum Verlag erschienen.
0: Und mit Leporello endet auch die heutige Ausgabe von Guten Morgen mit Ö1. Sonja Watzka wünscht noch einen interessanten Radiotag, zum Beispiel mit dem Pasticcio von Hans-Georg Niklaus ab 8.20 Uhr. Bis dahin wieder ausführliche Informationen aus dem Journalstudio nebenan. Es ist 8 Uhr.
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4: Mit Paul Schiffer im Studio, guten Morgen. In diesen Minuten geht das erste Spiel Österreichs bei der Fußball-WM gegen Jordanien zu Ende. Wir schalten gleich zu unserem Reporter Daniel Kulowitz in Kalifornien. Beim G7-Treffen in Frankreich haben sich die Teilnehmerländer auf eine härtere Gangart gegenüber Russland geeinigt. Dazu hören Sie ein Gespräch mit Cornelia Primosch in Evian am Genfersee. In der Wehrdienstdebatte melden sich jetzt die Neos zu Wort. Sie haben jetzt ein eigenes Modell auf den Tisch gelegt. Und 5 Jahre nach der Operation Luxor gibt es jetzt eine Anklage gegen einen Imam in Österreich. Die Wetteraussichten hat Nathalie Auer.
5: Eine sogenannte Tropennacht war das heute in Bregenz. Hier ist die Temperatur nicht unter 20 Grad gesunken. Und in den kommenden Tagen werden diese Tropennächte häufiger. Die Temperaturen legen tagsüber nämlich ordentlich zu und werden richtig hochsommerlich. Heute erwarten uns am Nachmittag schon 22 bis 30 Grad. In den Landeshauptstädten hat es im Moment in der Wiener Innenstadt 18 Grad, in Eisenstadt, St. Pölten, Linz und Salzburg 17, in Innsbruck 16, in Bregenz 21 Grad, in Graz 18 und in Klagenfurt 16 Grad. Dazu gibt es eine wechselhafte Mischung aus bewölkten und sonnigen Phasen. Über den Tag verteilt ziehen aber auch einzelne Regenschauer durch, und zwar vom Tiroler Unterland bis ins Burgenland. Am Nachmittag kann es dann stellenweise auch gewittrig werden. Der Wind, der legt außerdem zu und bläst ab Mittag mit Spitzen von 30 bis zu 60 Kilometer pro Stunde. Ab morgen gibt es dann deutlich mehr Sonnenschein und es wird noch heißer. Am Wochenende sind sogar bis zu 36 Grad möglich.
4: Wir beginnen wieder in Santa Clara in Kalifornien, wo in diesen Minuten das Spiel Österreich-Jordanien zu Ende geht. Das erste Spiel der Österreicher bei dieser WM und wir sind schon weit in der Nachspielzeit. Daniel Kulowitz ist für uns dort. Wie schaut es denn aus für die Österreicher?
6: Ja, es gab einiges an Aufregung, aber wir führen 2:1 gegen Jordanien durch ein Eigentor der Jordanier in der 78. Minute nach einem Eckball. War Arnautovic zunächst mit dem Kopf dran. Wie ein Pingpong landet der Ball dann auf dem Rücken eines Jordaniers und von dort landet der Ball im langen Eck. Zuvor Riesenaufregung nach einem Arnautovic-Tor, das aberkannt wurde, weil Posch zuvor den Ball mit der Hand berührt hat. Da wurde fast 8 Minuten mit Videoschiedsrichter gecheckt. Der Treffer hat nicht gezählt, aber die Österreicher hatten die passende Antwort mit dem Eckball darauf und gehen wirklich wieder in Führung. Der Reihe nach Romano Schmidt, 21. Minute, 1-0 für Österreich, Traumtor ins Kreuzeck. Dann der Ausgleich durch Jordaniens Rekordtorschützen Ali Olwan, wunderschöner Treffer ins lange Eck. Das war in Minute 50 und jetzt eben der 2-1-Führungstreffer. Und es laufen hier die letzten Minuten, es läuft schon die Nachspielzeit, aber die dauert eben lange wegen der vielen Ereignisse. 2 Minuten heißt es jetzt noch überstehen, aber die Österreicher sind im Angriff, wollen sogar noch eins drauflegen. Sabitzer, Flanke, Arnautovic, aber da können die Jordanier den Ball vor Arnautovic wegköpfeln. Also, spannende Schlussminuten hier. Österreich führt 2:1.
4: Vielen Dank, Daniel Kulowitz. Sie melden sich dann etwas später in der Sendung noch einmal. Jetzt aber gehen wir nach Evian in Frankreich. Dort geht heute der G7-Gipfel zu Ende. Die Hauptthemen waren das Abkommen der USA mit dem Iran und der Krieg in der Ukraine. Und beim zweiten Thema ist man sich jetzt einig, dass man die Gangart gegenüber Russland verschärfen möchte. Cornelia Primosch ist für uns in Evian. Guten Morgen.
7: Einen guten Morgen aus Evian.
4: Cornelia, da ist jetzt auch von neuen Sanktionen gegen Russland die Rede. Was genau wollen die G7 unternehmen?
7: Also die Einigung hier in Evian, die war dann doch recht erstaunlich. Die USA und die anderen G7-Staaten, die wollen die Sanktionen gegen Russland verschärfen, auch im Öl- und im Gassektor. Einige Länder wie Großbritannien und Kanada sind davor geprescht und haben insbesondere die russische Schattenflotte im Fokus. US-Präsident Donald Trump argumentierte hier, dass man jetzt mit dem US-Iran-Abkommen die Straße von Hormuz wieder öffne und dass damit damit wieder genügend Erdöl verfügbar sei. Daher können auch die USA die Energiesanktionen gegen Russland wieder verschärfen. Und eine weitere wichtige Einigung für die Ukraine ist, dass die Waffenlieferungen und die Luftverteidigungskapazitäten ausgeweitet werden sollen, also aus Sicht der Ukraine. Volodymyr Zelensky ist ja auch heute noch in Evian, ist der G7-Gipfel ein echter Erfolg.
4: Sie haben es schon ein bisschen angedeutet, wie sehr hat denn die neue Gangart gegenüber Russland auch damit zu tun, dass der Krieg mit dem Iran bald zu Ende sein könnte?
7: Das ist ganz eng miteinander verbunden. US-Präsident Trump sagte selbst, dass er auf den Iran fokussiert war, dass er jetzt abgeschlossen. Hier war auch wichtig, dass vor allem die Europäer in der Gruppe der sieben demokratischen Industrienationen Trump für seinen Erfolg hier gefeiert haben und dass die Einigung mit dem Iran auch tatsächlich hält. Das ist ganz stark im Interesse der Europäer. Beispielsweise hat die deutsche Delegation da angesprochen, dass man beispielsweise im Libanon die staatliche Armee unterstützen könnte, damit die Hisbollah im Zaum gehalten wird. Aber auch bei der Minenräumung in der Straße von Hormuz könnten die USA Unterstützung bekommen. Da gibt es ja den Vorschlag von Macron und Keir Starmer, den hat Trump zunächst nicht annehmen wollen. Und das könnte aber in den Tagen und Wochen nach der Unterzeichnung des US-Iran-Abkommens in der Schweiz dann relevant werden. Das war alles wichtig, damit Trump sich ernsthaft der Ukraine widmen kann, damit das Abkommen mit dem Iran tatsächlich hält und damit Trump dann nicht wieder das frisch gewonnene Interesse an der Ukraine verliert.
4: Trump ist also auch bei diesem G7-Gipfel ziemlich im Mittelpunkt gestanden. Was lässt sich denn am Ende dieses Gipfels in Frankreich ganz generell über das Zusammenspiel der Europäer mit den USA sagen, was die großen geopolitischen Themen angeht?
7: Ja, für uns Beobachter hier war es wirklich schwierig, mitunter den Kotau der Europäer in der Gruppe der Sieben mitzuverfolgen. Man braucht eben den unberechenbaren US-Präsidenten Trump, vor allem mit Blick auf die Unterstützung der Ukraine und um dort wieder einen Frieden herbeizuführen. Aber es zeigt halt auch das neue Kräfteverhältnis. Europa hat es nicht geschafft, sich hier in den vergangenen Jahren zu emanzipieren. Man braucht die Amerikaner. Und da ist es dann halt leider notwendig, offenbar, sich vor Donald Trump zu verbiegen, weil man ihn braucht.
4: Heute wird es beim G7-Gipfel noch um das Thema künstliche Intelligenz gehen. Was ist denn davon noch zu erwarten?
7: Das wird, glaube ich, schon recht spannend werden, weil hier die großen Tech-Unternehmer, AI-Unternehmer vertreten sein werden. Gerade in Europa gibt es ja den Wunsch und das Bestreben, beispielsweise Social Media, TikTok und so weiter für Jugendliche zu beschränken. Das ist den Amerikanern ein Dorn im Auge. Wie sehr, das hat schon das Poltern von US-Präsident Trump noch vor Beginn des Gipfels gezeigt. Er hatte gesagt, Frankreich müsse seine Digitalsteuer abschaffen. Ansonsten gibt es höhere Zölle auf französischen Wein und Champagner. Aber hier muss auch ein internationaler Konsens gefunden werden. Also man sollte hier noch den Blick auf den Fortgang des Gipfels in Evian im Auge behalten.
4: Cornelia Primosch war das live aus Evian. Vielen Dank.
7: Danke Ihnen.
4: Und wir bleiben noch beim Thema künstliche Intelligenz. Da hat es in den letzten Wochen wieder einen Entwicklungssprung gegeben. Letzte Woche hat der US-Anbieter Anthropic seine neuesten KI-Chatbots online gestellt, allerdings nur kurz. Die US-Behörden haben sich eingeschaltet, weil sie ein Risiko für die nationale Sicherheit gesehen haben. Welche Folgen diese Sperre haben könnten, hat sich Tobias Mayer angesehen.
8: Normalerweise sind KI-Modelle darauf trainiert, illegale Anweisungen abzublocken. Bietet man zum Beispiel den aktuell verfügbaren Chatbot der Firma Anthropic um Tipps für das Hacken eines IT-Systems, fällt die Antwort der künstlichen Intelligenz so aus.
9: Das kann ich dir so nicht beantworten. Anleitungen, um in fremde IT-Systeme einzudringen, gehören zu den Dingen, bei denen ich nicht helfe, egal aus welchem Grund.
8: Allerdings könne man diese anfängliche Ablehnung mit entsprechenden Ressourcen und Beharrlichkeit umgehen, erklärt der KI-Experte und Autor Gregor Schmalzried.
10: Das bedeutet, man bringt die KI dazu, etwas zu tun, das sie eigentlich aus Sicherheitsgründen nicht tun soll. Das Ding ist, das ist immer so. Also es gibt ehrlicherweise keinen perfekten Schutz.
8: Davon profitieren könnten bei einer entsprechend leistungsstarken künstlichen Intelligenz unter Umständen auch Geheimdienste. Und die US-Regierung befürchtet genau das. Am Wochenende hat sie vom Anbieter Anthropic gefordert, Ausländern den Zugriff auf die neueste KI-Generation Fable 5 und Mythos 5 zu verwehren. Anthropic nahm daraufhin die Dienste weltweit vom Netz. Doch sind die Anthropic-Dienste tatsächlich so gefährlich? Thorsten Holz, Direktor des Max-Planck-Instituts für Sicherheit und Privatsphäre, konnte als einer von wenigen Europäern die neueste Anthropic-KI vorab testen und sie mit Modellen der Konkurrenz vergleichen.
11: Was wir in der Praxis also sehen, ist, dass das Modell von Anthropic, also Mythos, deutlich am besten performt und andererseits OpenAI mit GPT-5.5 allerdings auch ein sehr leistungsfähiges Modell hat. Alle anderen Anbieter auf dem Markt sind praktisch bedeutungslos, jetzt aus Sicherheitssicht.
8: In den vergangenen Wochen und Monaten sei Anthropic ein wesentlicher Entwicklungssprung gelungen, sagt Holz.
11: Auch Geheimdienste können dieses Modell nicht direkt ausnutzen, aber die Hürde wird viel einfacher. Weil das Finden und auch das Ausnutzen von Schwachstellen jetzt viel einfacher ist, braucht man nicht mehr ein Team von mehreren Experten, die dann über mehrere Wochen nach Schwachstellen suchen, sondern Mythos kann das autonom innerhalb von Stunden.
8: Keine guten Aussichten für Europa, sagt unterdessen die Juristin Christiane Wendehorst von der Uni Wien, denn fast alle KI-Unternehmen sitzen in den USA.
12: Wir sind erpressbar. Europa kann einfach von außen abgeschaltet werden. Und das ist ein Problem, dem wir uns stellen müssen.
8: Das einzige europäische KI-Modell, Mistral, liegt derzeit laut Experten weit hinter der Konkurrenz aus den USA.
4: Jetzt schauen wir noch einmal zu Daniel Kulowitz in Kalifornien, denn das Spiel Österreich gegen Jordanien, das erste WM-Spiel der Österreicher, ist vor kurzem zu Ende gegangen mit einem Sieg der Österreicher. Daniel, was lässt sich denn über den Spielverlauf und die Leistung der österreichischen Nationalmannschaft sagen?
6: Ja, einfach nur Nervenstärke und wir sind alle hier fertig im Stadion. 3-1, was für ein Auftakt in diese Weltmeisterschaft und es hat lange nicht so gut ausgesehen. Der Reihe nach, falls Sie sich jetzt erst heute früh zugeschaltet haben oder das Match irgendwo anders mitverfolgt haben, Romano Schmid hat uns in Führung gebracht in der 21. Minute. Dann ist Jordanien der Ausgleich geglückt durch Ali Olwan in der 50. Und man muss ehrlicherweise sagen, zu diesem Zeitpunkt war Jordanien das klar bessere Team. Sie hatten viel mehr Zugriff, sie hatten viel mehr Torchancen. Sie waren griffiger, giftiger. Österreich ist eigentlich durch diesen 1000-Gulden-Schuss von Romano Schmid ein Traumtor ins Kreuzeck. Ja, mehr oder weniger aus dem Nichts in Führung gegangen. Ansonsten hat eigentlich nur Jordanien gespielt und dann eine völlig verrückte zweite Hälfte, nachdem Marko Arnautovic eingetauscht worden ist eigentlich. Zunächst hat er die 2-1-Führung erzielt. Der Treffer ist aber dann nicht gegeben worden vom Video Assistant Referee, weil zuvor ein Handspiel von Stefan Posch entdeckt wurde. Kann man geben, muss man nicht geben. Riesenaufregung unten am Spielfeld. Aber Österreich, das Wichtigste, hat sich dadurch nicht aus dem Konzept bringen lassen und hat nur 9 Minuten später erst recht das 2-1 erzielt durch Marko Arnautovic, ergo ein Eigentor von Jordanien. Es war dann letztlich Al-Arab, der den Ball mit dem Rücken berührt hat und ins lange Eck abgefälscht hat. Egal, das war die 2-1-Führung und danach hat Österreich das trocken nach Hause gespielt und hat sogar in der langen, langen Nachspielzeit, 112. Minute, das 3-1 erzielt. Marko Arnautovic aus einem Elfmeter, den er selber rausgeholt hat nach einem Handspiel der Jordanien. Waren ja 68.000 Fans. DJ Ötzi läuft. Ja, was soll man sagen? Besser geht's nicht. 3 Punkte zum Auftakt für Österreich.
4: 3 Punkte zum Auftakt und ein nach dem Ergebnis nach sehr deutliches Ergebnis für die Österreicher. Schauen wir noch ganz kurz auf die österreichischen Spieler in der Einzelkritik. Wer hat denn da eine besonders gute Leistung abgeliefert heute?
6: In erster Linie muss ich mal sagen, Alexander Schlager hat bewiesen, dass er zu Recht von Ralf Rangnick zur Nummer 1 nominiert wurde. Der hat in der ersten Hälfte 2 Glanztaten vollbracht. Einmal hatten wir auch Glück bei einem Lattenkopfball, aber der war eigentlich immer zur Stelle. Auch in der zweiten Hälfte war es einmal brenzlig. Also Hut ab, Alexander Schlager, Note 1. Dann Marko Arnautovic, erst ist er eingewechselt worden. Da hat man irgendwie das Gefühl gehabt, er lässt ein bisschen die Gliedmaßen hängen, war ein bisschen angefressen, wie man auf gut wienerisch sagt, dass er nicht von Beginn an gespielt hat, aber hat das dann an sich gerissen, war immer ja giftig im Strafraum und hat für Unruhe im jordanischen oder in der jordanischen Abwehr gesorgt. Den muss man auf jeden Fall auch herausheben. Und dann, das haben die wenigsten gesehen, Paul Wanner und Kevin Danso sind reingekommen worden und haben dieses Spiel in Hälfte 2 einfach unter Kontrolle gebracht, dass uns die Jordanier in Hälfte 1 eigentlich aus der Hand gerissen haben. Also das war in Summe dann auch ein richtiger Geniestreich von Ralf Rangnick, ein richtiges In-Game-Coaching, wie man sagt. Er hat die Schwachstellen erkannt, hat sie ausradiert, hat auch, muss man ehrlicherweise sagen, den etwas schwächelnden David Alaba rausgenommen und Wanner und getan zu haben, dann auch für die nötige Ruhe gesorgt. Und jetzt heißt es, Messi, schnall dich an, am Montag, 22. Juni, 19 Uhr, Meet and Greet mit Argentinien, mit dem Allergrößten. Und die Argentinier haben heute 3-0 gewonnen gegen Algerien, dreimal Messi, das wird dann nochmal eine andere Aufgabe.
4: Starke Leistung der Österreicher heute, also gegen Jordanien. Dann geht's wie gesagt weiter als nächstes mit Argentinien. Vielen Dank, Daniel Kulowitz, für diesen Live-Einstieg aus Kalifornien.
6: Sehr gerne.
4: Jetzt kommen wir wieder zu Themen aus Österreich. Seit Monaten ringt nämlich die Regierung um eine Reform des Wehrdienstes. Wir haben immer wieder berichtet, eine Expertenkommission hat zwar eine klare Empfehlung abgegeben, aber eine Einigung zwischen ÖVP, SPÖ und NEOS, die lässt weiterhin auf sich warten. Und nach der SPÖ haben jetzt auch die NEOS ihren eigenen Vorschlag präsentiert. Viktoria Waldhäusl berichtet.
13: Das NEOS-Modell für einen neuen Wehrdienst basiert auf Freiwilligkeit. Zunächst müsse das Bundesheer definieren, wie viele Grundwehrdiener es brauche. Die Stellung würde es zwar weiterhin geben, aber nur wenn sich nicht genug Freiwillige melden, käme es später auch zur Einberufung weiterer Rekruten. Die könnten laut NEOS-Generalsekretär Douglas Hoyos zum Beispiel anhand ihrer Qualifikation ausgewählt werden. Der Wehrdienst würde außerdem im Schnitt auf 12 Monate verlängert werden. Vorbilder für dieses Modell gibt es in Skandinavien. Innerhalb der Koalition in Österreich wird das Modell aber mit Skepsis aufgenommen. Verteidigungsministerin Claudia Tanner von der ÖVP verweist auf die Vorschläge der Wehrdienstkommission. Davon, dass Parteien ihre eigenen Modelle konstruieren, halte sie nichts, so Tanner gegenüber der Austria Presseagentur. Die Verhandlungen zwischen ÖVP, SPÖ und NEOS laufen.
4: Ausgesprochen zufrieden zeigt sich Wirtschaftskammerpräsidentin Martha Schulz mit der Senkung der Lohnnebenkosten mit einem Volumen von 2 Milliarden Euro, einer der größten Brocken im Doppelbudget für die kommenden 2 Jahre. Zwar ist die Senkung prozentuell geringer ausgefallen als von der Wirtschaft angepeilt, dennoch sagt Martha Schulz.
14: Es ist jetzt schon mal der richtige Weg, dass es eine Lohnnebenkostensenkung gibt. Natürlich wäre es besser gewesen, wenn wir eine höhere Lohnnebenkostensenkung erreicht hätten. Aber wir sind froh, dass es 1% ist, sodass wir einfach im internationalen Wettbewerb wieder näher dran sind. Die Lohnnebenkosten sind eine große Summe und das Doppelbudget hat Licht und Schatten für uns. Die Schatten sind natürlich die Bankenabgabe, Schatten sind auch der Sachbezug bei der E-Mobilität, Schatten sind auch die Paketsteuer. Aber andererseits müssen wir sagen, die Lohnnebenkostensenkung in dieser Größe gab es noch nie.
4: Sagt die Wirtschaftskammerpräsidentin, und das gesamte Interview können Sie im Morgenjournal um 7 nachhören. Der Höhenflug von SpaceX an der Börse geht weiter. Der Raumfahrt- und Technologiekonzern von Elon Musk, das Ende vergangener Woche in New York an die Börse, der Ende der Woche in New York an die Börse gegangen ist, hat gestern gemessen am Börsewert sogar den Online-Riesen Amazon überholt. Expertinnen und Experten betrachten den Aufstieg aber mit einiger Skepsis, berichtet Maria Kern.
15: Passend zum Geschäftsmodell könnte man sagen, der Start von SpaceX an der Börse fiel quasi raketenmäßig aus und somit wohl ganz nach dem Geschmack von Firmengründer Elon Musk. Er selbst darf sich seit dem Börsengang bekanntlich Billionär nennen, als erster Mensch der Welt. Und der Aufwind an der Börse hält vorerst jedenfalls weiter an. Allein in den ersten beiden Handelstagen ist der Aktienkurs um 45% gestiegen. Gestern kamen weitere 5% dazu, weil SpaceX angekündigt hat, ein Startup aus dem KI-Bereich zu übernehmen. Am Börsenwert gemessen hat SpaceX somit Amazon überholt und ist nun das fünftwertvollste Unternehmen der Welt. Jochen Stanzel, Chefanalyst der deutschen Consorsbank, führt den Höhenflug auf Elon Musk selbst, aber auch auf das große Interesse der Anlegerinnen und Anleger am KI-Sektor zurück.
16: Elon Musk hat es geschafft, trotz der hohen Bewertung diese Aktien zu platzieren mit einer Nachfrage, die sogar noch höher gewesen ist. Also er hätte sogar einen höheren Emissionspreis festlegen können. Und das ist ein Signal, das ist so ein bisschen ein Stimmungsmesser eben auch für den gesamten KI-Sektor und eben auch für die Weltraumwirtschaft.
15: Andere Finanzexperten warnen aber bereits vor völlig überzogenen Erwartungen. Wohl nicht ohne Grund. Im Vorjahr hat SpaceX noch einen Verlust von fast 5 Milliarden Dollar geschrieben.
4: Und die Meldungen hat jetzt Paul Kacker.
17: Russland verstärkt seine Bemühungen um wirtschaftliche Zusammenarbeit mit Asien. In der Millionenstadt Kasan hat Präsident Wladimir Putin Staats- und Regierungschefs aus Südostasien zum zweitägigen Russland-ASEAN-Gipfel geladen. Russland versucht, politische und wirtschaftliche Kontakte außerhalb des Westens zu stärken, wegen dessen Sanktionen. Der Iran droht Israel wegen dessen erneuten Angriffen im Libanon. Die iranische Armee kündigt an, Israel müsse mit einer harten Reaktion rechnen, wenn es die Angriffe nicht einstelle. Die israelische Armee hat gestern ihre Drohnenangriffe im Süden des Libanon fortgesetzt, trotz der Vereinbarung zwischen den USA und dem Iran für ein Ende des Irankriegs. Nach libanesischen Angaben sind 4 Menschen getötet worden. Israel geht im Südlibanon gegen die Hisbollah-Miliz vor, die mit dem Iran verbündet ist. Nach der Vereinbarung für ein Ende des Irankriegs läuft der Export iranischen Erdöls per Schiff wieder an. 3 iranische Öltanker haben das Seegebiet verlassen, das die USA bisher blockiert haben. Es ist das erste Mal seit 2 Monaten, dass der Iran per Schiff Rohöl ausführt. Das EU-Parlament dürfte heute dem verschärften Abschiebegesetz zustimmen. Das Gesetz von Migrationskommissar Magnus Brunner aus Österreich sieht vor, Menschen aus Drittstaaten schneller rückzuführen, wenn sie sich illegal in der EU aufhalten. Auch Rückführzentren in Drittstaaten können dadurch errichtet werden. In Wien beginnt in einer Stunde ein Mordprozess gegen eine 14-Jährige. Die Jugendliche soll im Februar auf einem Friedhof eine 64-Jährige erstochen haben. Dem Mädchen drohen 10 Jahre Haft. Das Wetter? Wechselhaft mit Sonne und Wolken, am längsten sonnig im Rheintal. Vom Tiroler Unterland bis ins Burgenland kurze Regenschauer möglich. 22 bis 30 Grad.
4: Das war das Morgenjournal um 8. Barbara Schieder, Regie, Charlie Wimmer, Technik und am Mikrofon Paul Schiefer. Es ist genau 8 Uhr und 20 Minuten.
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19: Schön, dass Sie wieder mit dabei sind bei einer weiteren Folge Österreich, die ganze Geschichte. Wieder an meiner Seite ist Dr. David Schriffel. Wir sprechen weiterhin über die österreichische Diplomatie. In der letzten Folge haben wir über den Zweiten Weltkrieg gesprochen, dass da eigentlich mehr oder weniger nichts war mit österreichischer Diplomatie. Nach dem Ende des Zweiten Weltkrieges, was ist da eigentlich auf diplomatischer Ebene passiert? Wie kam es dazu, dass Österreich wieder diplomatisch aktiv war?
20: Das ist eine große, breite und lange Frage. Also der Beginn des österreichischen Auswärtigen Dienstes nach dem Zweiten Weltkrieg ist insofern interessanter, weil am 16. April 1945 haben sich Beamte, ehemalige Beamte des Bundeskanzleramts Auswärtige Angelegenheiten getroffen, eben dort. Man hat einberufen für den 16. mit einem Zettel, der an der Tür des Bundeskanzleramts gehangen ist, um sich am 16. April wieder zu treffen, und hat den Dienst wieder begründet. Man hat aus eigenem Antrieb begonnen, wieder zu arbeiten. Und das ist ein interessanter Punkt, finde ich. Das war noch einige Tage vor der österreichischen Unabhängigkeitserklärung vom 27. April. Das heißt, der Auswärtige Dienst der österreichische der Zweiten Republik ist älter als die Zweite Republik. Zwar nur ein paar Tage, aber doch. Und man hat sich dann reorganisiert. Es gab ja auch einen Bombenangriff. Das Bundeskanzleramt war teilweise zerstört. Man hat sich wieder eingerichtet.
18: Fun Facts.
20: Auch eine interessante Geschichte. Es ist überliefert, man hat dort 2 Hühner gefunden in einem Raum, was die Versorgungslage ein bisschen verbessert hat für kurze Zeit danach.
19: Geringfügig,
20: aber regelmäßig. Und hat auch eine kleine Entnazifizierung durchgeführt. Also man hat einfach sich zusammengeredet, wie man in Wien sagen würde, wer wieder im Dienst sein darf und wer nicht. Hat sozusagen prononcierte Nationalsozialisten nicht wieder aufgenommen und versucht, einen Nukleus eines österreichischen Auswärtigen Dienstes wieder aufzunehmen.
19: Wissen Sie aus historischer Sicht, wer von diesen damaligen Diplomatinnen und Diplomaten aus dem Dienst übrig geblieben ist? Wer da wieder eingetreten ist? Kennt man diese Personen?
20: Ja, die kennt man. Ich, also Generalsekretär Wildner, ein Bischof, ein Schöner. Das heißt, aus der Ersten Republik sind sehr viele auch wieder 1945 aktiv gewesen, muss man sagen. Also ein bisschen wiederum Kontinuität in dem Sinn, dass diese Personen sich auch wieder zusammengefunden haben. Es war auch gut dokumentiert, sozusagen, wer in der NS-Zeit den Dienst weiter in Deutschland gemacht hat, im Deutschen Auswärtigen Dienst war. Aber ja, die Namen sind gut bekannt. Es gibt da viele biografische Forschungen dazu auch. Aber wir werden das jetzt auch sozusagen verbunden mit institutionengeschichtlichen Forschungen neu aufsetzen, sozusagen.
19: Sie haben gesagt, man hat sich sozusagen wieder selbst eingesetzt in den diplomatischen Dienst. Was waren dann die ersten Schritte?
20: Die ersten Schritte waren neben der Entnazifizierung der Versuch, mit dem Ausland Kontakt aufzunehmen. Die ureigenste Aufgabe der Diplomatie. Und in der unmittelbaren Nachkriegszeit gab es da große Hürden verkehrstechnischer, kommunikationstechnischer Sicht. Und es ist interessant zu sehen, dass man dann versucht hat, in die Länder, wo man in der Zwischenkriegszeit Gesandtschaften gehabt hat, festzustellen, wie die Lage vor Ort ist, ob man dort auch sozusagen eine Vertretungsbehörde wieder einrichten kann. Und viele dieser Nachrichten aus Schweden, aus Übersee, sind über Prag gelaufen. Die verkehrstechnische Verbindung nach Prag war am besten und der Gesandte der Zwischenkriegszeit, Ferdinand Marek, hat bei Kriegsende die österreichische Gesandtschaft sozusagen in Eigenregie wieder eröffnet und hat die Verbindungen, die Kommunikationsverbindungen wieder aufgenommen. Das heißt, das war der erste Schritt, sozusagen das Netzwerk nach Möglichkeit wieder aufzubauen. Man muss dazu sagen, dass natürlich Österreich sehr eingeschränkt war in seinen Möglichkeiten. Zunächst durfte nach dem alliierten Kontrollabkommen Österreich nur in diplomatische Verbindungen treten, selbstständig mit Mitgliedern der Vereinten Nationen. Mit anderen Staaten, wenn man da diplomatische Beziehungen aufnehmen wollte, musste das der Alliierte Rat genehmigen. Und da gab es natürlich dann große Einschränkungen. Man war sich aber gleichzeitig bewusst, und da gibt es auch Akten dazu, und das war eine bewusste Strategie, möglichst schnell mit möglichst vielen Staaten wieder in Kontakt zu treten, auch nicht zuletzt, um den eigenen Status als wieder erstandenes und souverän gewordenes Land auch formal auch zu unterstreichen und sozusagen einen internationalen Rückhalt wieder zu gewinnen.
19: Jetzt klingt das so einfach, man nimmt einfach wieder internationale Beziehungen auf. Stelle ich mir jetzt nicht so einfach vor nach einem Weltkrieg, noch dazu Österreich, Deutschland. Wie war die Resonanz nach diesem Inkontakttreten?
20: Die war durchwegs positiv. Jetzt haben wir in Österreich Gott sei Dank inzwischen eine lange Geschichte der Aufarbeitung unserer eigenen Vergangenheit und wir stellen uns dem und haben die Opferthese, so glaube ich sagen zu können, doch überwunden. Zu dem Zeitpunkt sah man sich selbst noch sehr deutlich als Opfer oder wollte das und wurde auch von vielen Partnerländern als solches durchaus auch akzeptiert. Von vielen Ländern. Insofern war es weniger schwierig, als man vielleicht meinen möchte. Eine wichtige Aufgabe der Bundesregierung war nach 1945 in den ersten Jahren die Anerkennung der österreichischen Staatlichkeit durch die internationale Gemeinschaft zu erreichen, auf Basis der Moskauer Deklaration von 1943, wo die Wiedererrichtung eines selbstständigen Österreichs als Kriegsziel auch der Alliierten sozusagen festgelegt worden ist. Und es gibt auch lange Listen, zu welchem Datum welches Land die österreichische Bundesregierung oder das wiedererstandene Österreich auch anerkannt hat. Also die Resonanz war eigentlich eine positive, kann man grosso modo sagen.
19: Als wohl größten diplomatischen Erfolg kann man dann die Unterzeichnung des Staatsvertrages 1955 nennen. Wie kam es denn aus diplomatischer Sicht dazu? Was lief denn da alles im Hintergrund?
20: Der Staatsvertrag hat eine sehr lange Geschichte, auch da gibt es wunderbare und umfangreiche Literatur. De facto wurde seit Kriegsende darum gerungen, natürlich eine definitive Regelung für die Frage der Besatzung und der möglichen Reparationen oder Nicht-Reparationen zu finden. Es gab viele Verhandlungsrunden, viele Außenministerkonferenzen, die letzte erfolglose noch 1954. Das war einer der wesentlichen Punkte, wo Österreich diplomatisch tätig war. Die ersten großen Vertretungsbehörden, zunächst genannt politische Vertretung, dann später Gesandtschaft und dann auch bald Botschaft, waren natürlich bei den Alliierten und bei den Besatzungsmächten eingerichtet. Das heißt, man hat alle frei werdenden Ressourcen darauf verwendet, um sozusagen einen Staatsvertrag mit Österreich zu erreichen. Verhandlungsrunden Sonderzahl, Verhandlungen in London und in Berlin und in Moskau natürlich. Um fast eine Frage vorwegzunehmen, es gibt ja die berühmte Legende mit den alkoholischen Zusammenhängen mit dem Staatsvertrag. Natürlich wurde der Staatsvertrag nicht ertrunken, sondern es waren strategische Überlegungen, die dazu geführt haben. Natürlich der Tod Stalins war ein wichtiges Element, aber auch die Frage, ob es nicht für die Sowjetunion strategisch gesehen besser wäre, dass Österreich nicht geteilt würde und einen Keil in die sich herausbildenden westeuropäischen Verteidigungsstrukturen bildet. Trennungspläne gab es aus der KPÖ, die wurden von der Sowjetunion abgelehnt. Das heißt, es gab eine internationale Zusammenhänge, die dazu auch geführt haben, zu dem Erfolg. Das war auch ein Erfolg der Diplomatie, aber natürlich muss Diplomatie immer aufbauen auf Interessen und strategischen Überlegungen, auch der Partner, ansonsten funktioniert das nicht. Aber um zu der Trinkgeschichte zurückzukommen.
1: Fun Facts.
20: Es gab allerdings, das ist aktenkundig sozusagen, eine Empfehlung im Ministerium, dass vor Verhandlungen mit den Sowjets irgendeine Art Öl zu sich genommen werden sollte, Fischöl oder ein anderes, um im Fall der Fälle sozusagen auch eine gewisse Resilienz zu entwickeln. Also das sozusagen, sage ich mal so, das Soziale eine Rolle gespielt hat, das stimmt schon, aber natürlich ist das nicht monokausal, wie es oft tradiert worden ist.
19: Gibt es diplomatische Namen, die Sie uns nennen können im Zusammenhang mit dem Staatsvertrag, die da wirklich federführend waren?
20: Also natürlich Staatsvertragskanzler Raab, es gab den Fiegel, Kreisky war natürlich stark involviert. Es lebt sogar noch ein Mitglied der Delegation, der Botschafter Grubmeier Senior, die da ganz wesentliche Elemente gebildet haben. Botschafter Bischof, der sozusagen in der fraglichen Zeit der österreichische Botschafter in Moskau war, war da auch natürlich eine wichtige Figur. Eine Sonderzahl, also Namenssonderzahl, ein erklecklicher Anteil des österreichischen diplomatischen Dienstes hat in der einen oder anderen Form damit zu tun gehabt. Die Entwürfe über die Staatsverträge sind in der Völkerrechtsabteilung

0: wurde dann, könnte man sagen, zum zentralen Instrument der Sicherheitspolitik. Inwiefern funktionierte das damals?
1: Das hat eben begonnen schon damit, dass man nach Kriegsende versucht hat, möglichst viele internationale Kontakte zu knüpfen, weil man gesehen hat, dass internationale Verknüpfung, internationales Recht eine Stütze sind, eine Möglichkeit sind, für gerade ein kleines Land sozusagen Sicherheit herzustellen, was sehr notwendig war. Die Neutralitätspolitik war ein Teil dieser Politik und man sieht das sehr bald nach 1955, dass diese Neutralität zunächst sehr aktiv ausgelegt worden ist. Wenn man an den Ungarnaufstand denkt zum Beispiel, wenn man sich vorstellt, dass die Besatzung erst 1955 geendet hat, dass eine österreichische bewaffnete Kraft erst 1955 wieder gegründet worden ist, dass dann bereits im Jahr 1956 sozusagen das Bundesheer direkt an der Grenze gestanden ist und bei einem Vorgang, wo die frühere Besatzungsmacht an der eigenen Grenze an Meeren gestanden ist, so aktiv gehandelt ist, das ist Ausdruck dieser Haltung. Also es ist ja auch 1955 schon der Beitritt zu den Vereinten Nationen. Also man hat sich sozusagen im Schnelldurchlauf in die internationale Bühne, auf die internationale Ebene begeben, um nicht sozusagen unter die Räder zu kommen, auf die eine oder andere Art und Weise, und hat versucht, eben durch Dialog die eigene Lage zu stabilisieren, würde ich mal nennen. Ist vielleicht auch nicht so bekannt, es ist 56 ja sogar ein sowjetischer Soldat auf österreichischem Boden erschossen worden. Das wurde dann nicht so laut breitgetreten, um nicht größere Kalamitäten zu verursachen, aber es zeigt schon, dass die Haltung eine sehr, sehr strikte war.
0: Was ist da genau passiert?
1: Es sind bei Rechnitz ist eine Gruppe von vier Sowjetsoldaten auf österreichisches Gebiet gekommen. Zwei waren relativ schnell wieder weg, von denen kennt man auch die Namen nicht. Zwei haben dann versucht, Zivilisten zu durchsuchen. Sozusagen natürlich die Motivlage ist dann immer schwierig. Die haben dann sozusagen gemeint, sie hätten nicht gewusst, dass sie auf österreichischem Gebiet wären, was insofern eigenartig erscheint, als damals eben auch 1956 die Grenze mit kleinen rot-weiß-roten Fähnchen markiert worden ist, um genau sowas zu verhindern. Und auf den Versuch, sie zu stoppen, wurden sie dann tödlich getroffen. Und da gibt es auch einen entsprechenden Bericht dazu. Und es zeigt auch gut, dass die sowjetische Reaktion, die natürlich nicht so groß war, zeigt, wie sehr die Sowjetunion auch die Rolle Österreichs als wichtig erachtete, sozusagen als ein neutraler Staat, der gute Beziehungen mit der Sowjetunion hat. Das war sozusagen ein bisschen, das sollte ein Case Study, ein Role Model sein sozusagen, dass es möglich ist, mit der Sowjetunion gute Beziehungen zu haben, auch wenn man nicht Teil sozusagen des Warschauer Pakts oder dieser Zusammenhänge ist.
0: Im Kalten Krieg wurde ja Wien auch zu einem wichtigen diplomatischen Zentrum. Eben durch die Neutralität konnte man sozusagen eine Vermittlerrolle einnehmen.
1: Die Vermittlerrolle, das ist auch ein weites Feld und viel ist darüber gesprochen worden. Sie werden viele Leute finden, die sagen, das war immer schon eine Illusion. Sie werden viele Leute finden, die sagen, das war die Hauptrolle Österreichs. Also das ist ganz interessant. Ich kenne Akten geheimdienstlicher Natur, sprich, also die US-Geheimdienste haben berichtet über Österreich und seine Rolle in 50er, 60er Jahre. Und die Amerikaner haben darin gemeint, Österreich würde sich eine Rolle als Brückenbauer sozusagen zumessen, die so kaum existent wäre. Also es ist eine Frage auch der Möglichkeiten, des Images, aber was stimmt? Man hat sich angeboten als Verhandlungsort, man hat den UN-Sitz natürlich sozusagen auch dann nach Wien gebracht und das ist ein positives Faktum, dass man Verlässlichkeit, Vertrauen internationales aufbaut. Das ist schon eine von Österreich aktiv stattgehabte Rolle, die auch eine Wirkung gezeigt hat, muss man auch sagen. Und dazu gehören Dinge wie internationale Treffen, aber auch, das würde ich hier vielleicht auch erwähnen wollen, das Wiener Übereinkommen über diplomatische Beziehungen, das in Wien 1961 unterzeichnet worden ist und das eigentlich Grundlage ist für nicht nur Formalia, aber für die Frage, wie internationale diplomatische Beziehungen gehandhabt werden. Es ist vermutlich das erfolgreichste

0: Abkommen, das jemals im UN-Bereich abgeschlossen worden ist und ist eben in Wien 1961 verhandelt und abgeschlossen worden. Und ein paar Jahre später auch eins über konsularische Beziehungen.
1: Jetzt haben wir in den letzten Folgen immer über die Diplomatische Akademie gesprochen. Zur Zeit der Nationalsozialisten wurde die geschlossen. Wann wurde sie jetzt wieder eröffnet?
0: Als Teil dieser Idee, Österreich international zu vernetzen und einzubetten in die internationalen Zusammenhänge, gerade auch im UN-Bereich, aber insgesamt, wurde 1964 die Diplomatische Akademie wieder gegründet. Die frühere Konsularakademie als Diplomatische Akademie wieder gegründet am heutigen Standort. Und das war der bewusste Versuch, erstens das durchzuführen, wie gesagt, sich im internationalen Bereich wieder zu verankern, aber auch die Internationalität Österreichs zu beweisen, auch durch internationale Studenten. Man darf nicht vergessen, Anfang der 60er Jahre zum Beispiel, 1960 das afrikanische Jahr, 18 ehemalige Kolonien sind unabhängig geworden, sind UN-Mitglieder geworden. Das heißt, man hat diese Öffnung in die Welt mitvollzogen und versucht, daran teilzuhaben in vielerlei Hinsicht. Und in diesem Zusammenhang ist ein bisschen auch diese Gründung zu sehen, die man als nachhaltigen Erfolg eigentlich auch werten kann bis heute.
1: Man wollte sich also international öffnen. Sie haben vorhin gesagt, die Vermittlerrolle wird ein bisschen in Frage gestellt, aber es sind ja auch wahnsinnig viele internationale Organisationen, Institutionen in Wien angesiedelt. Also warum denn Wien?
0: Wien hat sich angeboten und wurde auch von den damaligen Großmächten durchaus als möglicher Verhandlungsort und Ort für die UN gesehen, eben aufgrund Neutralität, dass man sozusagen glaubhaft vermitteln konnte, dass man ein Ort der Verständigung, des Zusammenkommens, des Vertrauens, des Dialogs ist. Das hat man auch gut genutzt, hat auch dafür lobbyiert, muss man auch sagen, aber das ist eines der ganz wichtigen Standbeine auch österreichischer Außenpolitik. Das ist vielleicht, wenn Sie im ersten Bezirk spazieren gehen und am Minoritenplatz sozusagen einmal sich umschauen, am Außenministerium hängen drei Fahnen. Die österreichische, die EU-Fahne und die UNO-Fahne. Und das ist genau sozusagen, das symbolisiert auch ein bisschen die Wichtigkeit der Vereinten Nationen für Österreich damals und heute. Und das bleibt auch so und soll auch so bleiben. Und nicht zuletzt bewirbt sich Österreich ja gerade auch für einen Sitz als nicht ständiges Mitglied im UN-Sicherheitsrat für die Jahre 27 und 28, um auch dieses Commitment für die internationale Ordnung, für den Dialog und das Vertrauen auf internationaler Ebene auch sichtbar zu machen. Und wir hoffen, dass das auch funktionieren wird.
1: Dieses Positionieren wird auch dadurch unterstrichen, dass ja auch viele österreichische Diplomaten dann in sehr wichtige internationale Funktionen gekommen sind. Können Sie uns da ein paar Beispiele nennen?
0: Ich würde Verdros nochmal nennen als Vorsitzender des Kongresses, man sagt auch Zweiter Wiener Kongress, zum Abschluss des Wiener Übereinkommens über diplomatische Beziehungen 1961. Aber man kommt nicht drum herum, natürlich auch Waldheim als Generalsekretär ist in eine wichtige Position gekommen, wurde unterstützt auch vom Kreisky damals. Das heißt, Österreich hat natürlich auch das Personal in diese Richtung sozusagen entwickelt und war auch damit recht erfolgreich, was natürlich auch ein Teil dieser Glaubwürdigkeit ist. Man muss sich beteiligen und Beteiligung heißt immer auch, dass man entsprechende Personen hat, die man auch einsetzen kann und in diese Richtung schicken kann.
1: Jetzt gab es ja sehr viele Konflikte, würde ich mal sagen, rund um Österreich in dieser Zeit. Ungarischer Volksaufstand 1956, Prager Frühling 1968. Inwiefern hat denn da die österreichische Diplomatie eine Rolle gespielt?
0: Ungarn Aufstand habe ich schon kurz erwähnt. Der Prager Frühling ist vielleicht auch ein interessantes Beispiel, weil im Jahr 1968, als der Warschauer Pakt die Tschechoslowakei sozusagen besetzt hat, gab es in Prag noch eine Gesandtschaft, eine österreichische, unter Leitung vom späteren Bundespräsident Kirchschläger. Und Österreichs Haltung war relativ klar, dass man das verurteilt hat. Sie war militärisch nicht so mutig wie 1956. Man hat 1968 sozusagen das Bundesheer zurückgestaffelt, kilometerweit hinter die Grenze aufgestellt. Aber Kirchschläger zum Beispiel als Missionschef in Prag hat zahllose Visa ausgestellt für Tschechoslowaken, die sich bedroht gefühlt haben, die dadurch ausreisen konnten. Es gab sehr viele Flüchtlinge 1968 in Österreich, die weitergereist sind, aber manche sind auch geblieben. Und da hat die österreichische Diplomatie eine bilateral sehr positive Rolle gespielt. Und man muss auch sagen, dass sich da das bilaterale Bild auch sehr verbessert hat. Also da hat in Person von Kirchschläger die österreichische Diplomatie eigentlich ein bisschen das Gesicht auch des Landes gebildet. Der ORF war da nicht ganz unwichtig, ebenfalls mit der Berichterstattung. Und wir denken an Hugo Portisch, der ja übrigens in Pressburg geboren ist. Also da war die Diplomatie ein wichtiger Faktor, vielleicht auch als Informationsgeber. Es gab 1968 ein Generalkonsulat in Pressburg, in Bratislava. Und atmosphärisch vielleicht sozusagen, der Generalkonsul hat dann auch berichtet von der Invasion und hat mit seinem eigenen Konsulatswagen auch gefährdete Personen nach Österreich gebracht. Und der hat geschrieben in einem Bericht, er hätte sich nicht vorstellen können, dass in unserer heutigen Zeit, 1968, noch Politik mit Panzern gemacht wird. Aber er wurde eines Besseren belehrt.
1: Sie haben in der letzten Folge erwähnt, dass im diplomatischen Dienst Anfang des 20. Jahrhunderts in etwa 1000 Menschen gearbeitet haben. Wann hat man denn diese Zahl wieder erreicht und wie viele arbeiten denn heute im diplomatischen Dienst?
0: Also in der Zentrale hat man sie nie wieder erreicht.
1: Okay.
0: Das ist auch insofern nachvollziehbar, als natürlich vor 1914 das ein anderer Apparat war. Es sind jetzt etwas geringere Zahlen, ja. Aber sozusagen auf die Bevölkerungszahl gerechnet hat sich die Anzahl schon erhöht. Aber man ist nicht mehr auf 1000 in der Zentrale gekommen.
1: Weil man diese Man- und Woman-Power einfach nicht mehr braucht oder weil das Geld nicht da ist?
0: Naja, ich würde das mal so beantworten. Ist die Frage, brauchen wir Diplomatie, brauchen wir Diplomaten, brauchen wir Persönlichkeiten, sage ich jetzt, nicht nur Personen, sondern Persönlichkeiten vor Ort, ist eine sehr alte. Im 19. Jahrhundert, als die interkontinentalen Telegrafenkabel erfunden wurden, gab es öffentliche Diskussionen, jetzt brauchen wir keine Diplomaten mehr, also im 19. Jahrhundert, weil alles kann ja über den Telegrafen an Informationen weitergegeben werden. Das hat sich als falsch herausgestellt und ich denke, dass es noch immer wichtig ist, auch heute noch Personen vor Ort zu haben, die persönliche Kontakte knüpfen, persönliche Eindrücke vermitteln können. Das heißt, es ist immer schön, mehr Personal zu haben, aber wir wissen, dass natürlich budgetäre Zwänge ihre Grenzen aufzeigen.
1: Langfristig entwickelt sich eine strukturierte Ostpolitik, kann man sagen, Stichwort auch Nachbarschaftspolitik. Wie sah die denn jetzt aus diplomatischer Sicht aus?
0: Österreich hat ganz bewusst sich entschieden, vielfach zum ersten Mal als westlicher Besuch des Bundeskanzlers, des Außenministers in die Oststaaten zu reisen, zum Beispiel. Also Ungarn zum Beispiel. Vielfach war Österreich das Land, zu dem die besten Beziehungen im Westen bestanden. Das hat natürlich auch zu tun mit Neutralität und der eigenen Haltung, die man eingenommen hat. Aber es gibt auch andere Punkte. Zum Beispiel haben wir heuer ein kleines Jubiläum, 40 Jahre Österreich-Bibliotheken. Seit 1986 gibt es die. Also das ist schon etwas später sozusagen in dieser Frage des Kalten Krieges. Aber man hat wirklich versucht, kulturell auch in den Osten zu arbeiten. Es gab zum Beispiel seit 1955 auch eine Lesehalle in Zagreb. Das heißt, das gehört auch zur Diplomatie. Auslandskultur ist eine Säule der österreichischen Diplomatie. Das heißt, man hat wirtschaftlich, kulturell und politisch versucht, im Osten wirksam zu sein und auch die alten Kontakte und kulturellen Verbindungen aus der Vergangenheit auch dazu zu verwenden. Und insofern war Österreich da sicher Türöffner, auch glaubwürdiger Gesprächspartner, vertrauenswürdiger Gesprächspartner und verlässlicher Gesprächspartner. Und das hat sehr positive Effekte gezeigt, auch in der Phase des Umbruchs 1989 und danach. Da hat man dann bilaterale Beziehungen auch einfach auf einer Basis bereits aufbauen können und nicht von null beginnen müssen.
1: Die Neutralität wird ja immer als ein ganz, ganz wichtiger Grundpfeiler für die Zweite Republik genannt. Welche Rolle spielt sie denn für die Diplomatie?
0: Sie hat lange eine Rolle gespielt, um als Gesprächspartner attraktiv zu sein, um Verhandlungen zu ermöglichen in Österreich, um sich anzubieten, gute Dienste zu leisten, wie das in der Diplomatie heißt. Sie ist aber sozusagen niemals ein Schutz gewesen vor ein faktischer Schutz. Also wir kennen aus dem Kalten Krieg die Pläne für den Einmarsch der Sowjettruppen in Österreich zum Beispiel. Österreich wäre Kriegsschauplatz gewesen in jedem Fall. Das heißt, sie ist immer auch ein Instrument gewesen, eine Frage des Images. Die blockfreien Bewegung ist ja vielleicht auch wichtig zu nennen nach der Konferenz von Bandung. Das heißt, man hat auch eine gewisse Glaubwürdigkeit in Richtung des schon leicht veralteten Ausdruck globalen Südens gehabt. Ich habe schon einmal Afrika auch erwähnt. Das heißt, für die Diplomatie war sie immer ein zusätzliches Tool, das wertvoll war und ist und eingesetzt werden kann, weil man natürlich aus einer anderen Position, einem anderen Blickwinkel heraus Verhandlungen führen kann und betreiben kann und anbieten kann, wenn man nicht in diesen Zusammenhängen Partei ist. Wobei sich das natürlich relativiert hat mit dem Ende des Kalten Krieges, ist die Rolle eine andere geworden. Die Einschätzung überlasse ich anderen Personen. Es ist 1990/91 sind auch die Archive in der Sowjetunion, in Russland geöffnet worden. Da hat man auch relativ deutlich gesehen, dass die Neutralität von der Sowjetunion in einem etwaigen Kriegsfall nicht respektiert worden wäre. Es gab auch 1968 vielfache Überflüge von Maschinen sowjetischer und anderer Natur über den Osten Österreichs. Man hat das halt nicht so deutlich ausgesprochen, um den Neutralitätsstatus nicht zu gefährden. Man hat diplomatische Proteste sozusagen dagegen eingebracht, aber man hat jetzt nicht, hat es nicht auf die Spitze getrieben. Also diese Neutralität wurde geschützt von beiden Seiten bis zu einem gewissen Grad, aber hat natürlich de facto andere Bedingungen als ein monolithisches System, das einen Schutz von außen bringen würde. Das ist eher nicht der Fall.
1: Herr Schrüffel, dann sage ich wieder vielen Dank, dass Sie bei uns waren. Es war sehr spannend.
0: Danke für die Einladung.
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2: Bewundert und ausgestopft. Die Museumshistorikerin Stefanie Jovanovic-Kospel spricht über den indischen Elefanten Soliman, der als Schauobjekt im 16. Jahrhundert nach Wien kam.
3: Die ersten Elefanten kamen bereits im 16. Jahrhundert nach Wien. Und das Erscheinen von Elefanten muss man sich in der Renaissance wahrscheinlich so vorstellen wie für uns heute eine Mondlandung. Das war dermaßen spektakulär, solche Tiere zum ersten Mal zu sehen. Der erste Elefant hieß Soliman und war ein Geschenk 1551 an den Maximilian II. Vom portugiesischen König. Ein indischer Elefant, weil Portugal hat ja Kolonien gehabt. Indische Elefanten waren die klassischen diplomatischen Geschenke. Der Name Soliman war natürlich ebenfalls politisches Programm, denn der Name erinnert natürlich an den Sultan Süleyman, an den großen Gegner des christlichen Habsburgerreiches. Und Macht über so ein Tier mit diesem Namen auszuüben, war natürlich auch politisch Überlegenheit. Er startet seine Reise von Spanien aus, von Valladolid, und wird über Genua teilweise auf dem Schiffsweg transportiert und dann zu Fuß über Zentraleuropa bis hinauf eben nach Österreich. Die Reise wurde wirklich wie ein Triumphzug inszeniert. Menschen sind zusammengeströmt, man hat Feste gefeiert und für die Leute war das sicher eine unglaublich einprägsame Erfahrung, die auch mit Furcht gepaart war. Und eben auf der Reiseroute sind wirklich zahlreiche Spuren von Soliman erhalten geblieben, ganz besonders in Brixen zum Beispiel, weil dort hat dieser Elefant 14 Tage Station gemacht, bevor er den beschwerlichen Weg über den Brenner genommen hat. Und daher gibt es dort immer noch ein Hotel zum Elefanten. Es gibt diverse Wandfresken, die an ihn erinnern. Und das Nette ist aber auch, dass es im Dom von Brixen eine alte Darstellung eines Elefanten gibt. Die ist 100 Jahre früher entstanden, also bevor der Soliman überhaupt auch den Boden berührt hat. Und dieses Bild hat wirklich mit einem Elefanten ganz wenig zu tun. Es sieht eigentlich aus wie ein Pferd mit einem spitzen Rüssel. Und man sieht, man hat keine Ahnung gehabt, wie solche Tiere in Wirklichkeit aussehen. Soliman zieht dann eben weiter, er kommt nach Linz und auch dort der Bürgermeister lässt sich ein Relief an die Fassade anbringen, das bis heute am Hauptplatz in Linz zu sehen ist. Also diese Reise nach Österreich hat sicher mehrere Monate gedauert und war für das Tier sicher extrem beschwerlich. Diese 14 Tage Station in Brixen sind für ihn wahrscheinlich überlebenswichtig gewesen. Und schließlich 1552 im März kommt er dann in Wien an und auch das wird wieder als Triumphzug inszeniert. Der Elefant wird geschmückt, er kriegt ein höfisches Gefolge und er wandert durch die engen Straßen von Wien. In Wien wird er zum ersten in einer Scheune zur Schau gestellt, und zwar im Stadtpark. Und dann übersiedelt man ihn in die Menagerie in Ebersdorf. Das ist wirklich die älteste Menagerie des Wiener Hofes gewesen. Im Prinzip wurden exotische Tiere eben für diesen Zweck nach Europa geholt und hat die Tiere eben vorgeführt. Aber ein langes Leben ist ihm halt nicht beschieden. Man weiß zu der damaligen Zeit eigentlich nichts, wie man sich Elefanten gut ernähren soll. Auch 100 Jahre später, der Elefant von Ludwig XIV., gibt es eine gute Quelle, die sagt, er kriegt 80 Pfund Brot, dazu aber 12 Liter Wein, eine große Portion Gemüsesuppe und Reis und dazu eben Gras nach Belieben. Also allein, dass man ihnen Alkohol verabreicht hat, war natürlich nicht unbedingt der Lebensdauer zuträglich. Und eben Soliman stirbt dann bereits 1553. Er wird einerseits ausgestopft, seine Haut wird präpariert und mit einem Bogenschützen am Rücken wird er im Lusthaus in der Öffentlichkeit gezeigt. Es wird eine Gedenkmedaille geprägt. Unter seinen Knochen wird ein prunkvoller Thron gemacht, der heute noch im Stift Kremsmünster erhalten ist. Und dieses Präparat wird dann auch noch immer weitergegeben, nämlich an den Schwager von Maximilian in München, Albrecht V. Und so gelangt das Präparat dann in das Bayerische Nationalmuseum. Und da überdauert es doch stolze 400 Jahre. Und erst im Zweiten Weltkrieg wird es dann in dem Keller zu seinem Schutz versteckt und wird dann schimmelig. Und in dieser schlechten Zeit soll aber sogar aus der Haut dann noch Schuhsohlen genäht worden sein. Also, aber er ist leider verschwunden.
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5: Am Mikrofon Paul Kranker. Österreichs Fußballnationalteam gewinnt das erste Spiel bei der WM in den USA. Die Österreicher schlagen Jordanien in San Francisco 3:1. Der Sieg war aber mit einigen Mühen verbunden. Aus dem Stadion in San Francisco meldet sich Daniel Kulowitz.
6: 3:1 über Jordanien. Der WM-Neuling hat das ÖFB-Team aber über weite Strecken vor große Probleme gestellt. Erst ein Eigentor von Al-Arab und der 3:1-Elfer in der Schlussminute durch Arnautovic besiegeln den ersten WM-Sieg für Österreich seit 36 Jahren.
7: Heute war es noch umso schöner, weil es für mich die erste WM ist, die ersten Minuten und natürlich auch meine Familie auf der Tribüne. Also. Und dann auch noch ein Tor, es gibt nichts Schöner. Und gewonnen auch noch, also wirklich... Wir werden weiterkämpfen für euch.
6: Gibt viel aufzuarbeiten für Arnautovic und Co. nach diesem Spiel. Aber heute heißt es mal genießen. Punkte gleich mit Argentinien an der Spitze der Gruppe J. Argentinien schlägt Algerien 3:0. Alle drei Tore erzielt Superstar Lionel Messi.
5: In Österreich könnten aus Spargründen kleinere Bezirksgerichte geschlossen werden. Nach einem Bericht der Tiroler Tageszeitung wird darüber verhandelt, 16 Bezirksgerichte zu schließen, vor allem in Tirol, Kärnten und Steiermark. Nur Oberösterreich, Salzburg und Wien dürften ausgenommen sein. Justizministerin Anna Sporrer von der SPÖ sagt, die Regierung verhandle darüber. In jedem Fall würden aber alle Arbeitsplätze erhalten bleiben. In Wien beginnt in diesen Minuten ein Mordprozess gegen eine 14-Jährige. Die Jugendliche soll im Februar auf einem Friedhof eine 64-Jährige erstochen haben. Dem Mädchen drohen 10 Jahre Haft. Peter Thalhammer-Jeschek berichtet.
8: Mehrfach soll die 14-Jährige auf die 64-jährige Frau am Friedhof Baumgarten eingestochen haben. Sie dürfte das Opfer zufällig ausgewählt haben. Eine Sachverständige hat der Jugendlichen eine instabile Persönlichkeitsstörung bei gleichzeitigem Unrechtsbewusstsein attestiert und sie als schuldfähig eingestuft. Die Jugendliche wurde nach der Tat von der Polizei in ihrer sozialpsychiatrischen WG, in der sie lebte, festgenommen. Dabei wurden das Taschenmesser als mutmaßliche Tatwaffe, blutbefleckte Kleidung sowie ihr Handy sichergestellt. Auf dem soll auch ein Video der Tat sein. Die Strafdrohung für Mord liegt bei Jugendlichen im Alter zwischen 14 und 16 bei 1 bis zu 10 Jahren Haft. Deshalb wird der Fall nicht vor einem Geschworenen, sondern vor einem Schöffengericht verhandelt. Zusätzlich wurde die Unterbringung in einem forensisch-therapeutischen Zentrum beantragt.
5: In Wiener Neustadt sind im Prozess um einen Millionentestamentsbetrug 3 Schuldsprüche ergangen. Die Hauptangeklagte muss 4,5 Jahre in Haft. Sie hat mehr als 1,2 Millionen Euro erschlichen. Ein Helfer wurde wegen zahlreicher Vorstrafen zu fast 5,5 Jahren Haft verurteilt. Ein zweiter Helfer zu 3 Jahren, davon 1 Jahr unbedingt. Die Betrügerin hatte mit einem Doppelgänger bei einem Notar ein Testament erstellen lassen, durch das sie zur Alleinerbin eines Unternehmers wurde. Die US-Notenbank Fed entscheidet erstmals mit Kevin Warsh an der Spitze über den Leitzins. Sie dürfte ihn bei 3,5 bis 3,75% belassen, trotz der Forderung von Präsident Donald Trump, die Zinsen zu senken. Kevin Warsh ist dem langjährigen Fed-Chef Jerome Powell gefolgt, der sich Trumps Wünschen widersetzt hat. Die USA unterstützen die UNO erneut mit 860 Millionen Euro. Diese sollen dem Kinderhilfswerk UNICEF und dem Welternährungsprogramm zugutekommen. Vor einem Monat hatten die USA umgerechnet 1,5 Milliarden Euro an die UNO überwiesen. Vor dem Amtsantritt von Präsident Donald Trump waren die finanziellen Zuwendungen der USA an die UNO allerdings teilweise ein Vielfaches höher gewesen. Cyberkriminelle erpressen offenbar den dänischen Pharmakonzern Novo Nordisk. Die Erpressergruppe FulcrumSec erklärt, sie habe mehr als 1 Terabyte an Daten von Novo Nordisk erbeutet, wie Studienergebnisse oder vertrauliche Informationen zu Medikamenten. Möglicherweise werde man einen Teil der Daten verkaufen, weil sich Novo Nordisk weigere, Lösegeld zu zahlen. Die Cyberkriminellen fordern umgerechnet fast 22 Millionen Euro. Novo Nordisk erklärt nur, es halte den Betrieb seiner zentralen Systeme aufrecht. Mindestens 58 Staaten und Gebiete sind nach UNO-Angaben mit Landminen verseucht. Nach einem Bericht des österreichischen UNO-Menschenrechtskommissars Volker Türk sind 2024 mindestens 945 Menschen durch Landminen getötet und mehr als 4.300 verletzt worden. 90% davon waren Zivilisten. Zum Wetter.
9: Mit Sonnenschein und Wolken geht es durch den Tag. Die größten Sonnenfenster gibt es derzeit in Wien, Niederösterreich und im Mühlviertel. Ab und zu sind aber auch Regenschauer unterwegs, und zwar zwischen Kufstein und Eisenstadt. Am Nachmittag kann dann auch ein kurzes Gewitter entstehen. Außerdem wird es ab Mittag windig, mit Spitzen um die 40 oder sogar 50 km pro Stunde. Noch kurz zu den Temperaturen. Die erreichen 22 bis 30 Grad. Die 30 Grad knacken wir zum Beispiel im Rheintal und in der südlichen Steiermark. So viel zum Wetter von Nathalie Auer.
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10: Die Ihnen einen schönen Mittwoch wünscht. Ein Vormittag, der es in sich hat, zumindest für alle Fußballfans. Wir haben es gerade gehört, kurz nach 8 Uhr früh unserer Zeit war klar, 3:1 für Österreich gegen Jordanien. Österreich hat zum ersten Mal seit 1990 ein WM-Spiel gewonnen. Gratulation ans Team und viel Kraft, falls Sie früh aufgestanden sind, um das Spiel in San Francisco mitzuverfolgen. Und wir bleiben in den USA. Die Freiheitsstatue, das wohl bekannteste Symbol für Freiheit und Demokratie, feiert heute mit. Am 17. Juni 1885 kam Lady Liberty per Schiff in New York an. Allerdings nicht in einem Guss, sondern in 214 Paketen. Insgesamt besteht sie aus 300.000 Einzelteilen. Ein riesiges 3D-Puzzle sozusagen. Lange bildete sie gemeinsam mit den Twin Towers eine atemberaubende Skyline, doch am 11. September 2001 blickte die Statue wohl auf das größte Trauma der US-Geschichte. Mehr dazu auch heute in unserer Wissenssendung.
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10: Es ist wieder Zeit für 100 Songs, Geschichte wird gemacht. Diese Woche sprechen wir über Lieder aus den WM-Gastgeberländern USA, Kanada und Mexiko. Heute gibt's härtere Töne, New Metal von der US-amerikanischen Band Linkin Park. Das ist der Song In the End, ein Lied, in dem sich das kollektive Trauma, die Ängste und die Sorgen einer Generation widerspiegeln, die rund um 9/11 aufgewachsen ist. Der New Metal der 2000er Jahre ist quasi sowas wie die Opernmusik der Rock'n'Roll-Fans. Eine Musik mit starken Emotionen und einem perfekten Wechselspiel aus mehrstimmigen Gesängen. Dazu später mehr. Eine stabile Metal-Szene findet man auch in Albanien. Ein Land, das seit 2014 als Beitrittskandidat zur EU gehandelt wird und im Warteraum der EU festsitzt. Albanien hat sich in den vergangenen Jahren zu einem beliebten Urlaubsland entwickelt. Die Region rund um die Narta-Lagune, die Heimat von Pelikanen und Flamingos, soll jetzt allerdings verkauft und verbaut werden. Geplant sind Luxushotels. Hinter all dem stecken Deals, Korruption und Bestechung, so sagen es jene Albanerinnen und Albaner, die gegen die Korruption täglich auf die Straße gehen. Ö1-Redakteurin Franziska Tschinderle lebt selbst in Tirana und berichtet heute darüber.
11: Franziska ist in Albanien am Strand und hört Radio mit einem Fischer. Die Aufnahme, die Sie im Hintergrund hören, ist 2 Jahre alt. Aber Franziska hat sie nie gelöscht, sondern auf einer Festplatte gespeichert.
12: Als Reporterin macht man ja auch mal Interviews, die in den Mülleimer wandern. Man bringt sie einmal und nie wieder. Aber dieses Interview mit dem Fischer, das war anders. Irgendwas in mir drinnen hat mir gesagt, du wirst diese Aufnahme irgendwann einmal noch brauchen. Deswegen, weil dieser Fischer für mich für etwas viel Größeres steht. Er ist für mich ein Zeitzeuge eines Kampfes, der in Albanien tobt wie sonst nirgendwo auf dem Westbalkan. Kapitalismus versus Naturschutz. Ich wusste, irgendwann werde ich diese Aufnahme mit ganz anderen Augen sehen bzw. Ohren hören. Und jetzt, im Sommer 2026, ist es soweit.
11: Und deswegen wollen wir diese Episode mit ihm beginnen. Panayot Stefa, ein albanischer Fischer Mitte 70 mit Badeschlapfen. Gerade, Sie hören es im Hintergrund, dreht er an den Reglern eines alten Radioapparats. Bis er einen albanischen Klassiker findet. Ein heiteres Volkslied aus einer Region im Süden. Die Szene hat sich Franziska eingebrannt. Stefa, dieser Mann mit der leisen, hohen Stimme, steht in seinem Wohnwagen.
12: Stopp! Wohnwagen ist viel zu luxuriös. Er hat einen rostigen Eisenbahnwaggon ausgebaut, mit Stockbetten. Ich nehme an, damit er und die anderen Fischer sich vor und nach der Arbeit hinlegen können.
11: Alles klar, ich korrigiere. Stefa steht in einem provisorischen Wohnwagen, der früher einmal ein Eisenbahnwaggon war. Vielleicht auch aus der Zeit des Kommunismus. So genau wissen wir das nicht. Daneben steht ein mit Wellblech verkleideter Geräteschuppen, in dem allerhand herumliegt. Ein Moped, eine Tiefkühltruhe, Brennholz, Fischerköcher. Um zu verstehen, warum Franziska die Aufnahme mit Panayot Stefa nie gelöscht hat, müssen wir uns in die Vogelperspektive begeben und das Gebiet beschreiben, das sich rund um seinen Camper erstreckt. Lassen Sie uns für ein paar Minuten in die Lüfte steigen. Weg vom rauschenden Radio, weg vom Gerümpelschuppen. Wie ein Adler, das Wappentier Albaniens.
13: Also ich habe dieses Gebiet angeguckt und habe wirklich gedacht, wo gibt es sowas noch im Mittelmeerraum? Und das ist einfach einzigartig mit diesem Mosaik an verschiedenen Lebensräumen, der Dynamik, die da noch ist, weil die Küste nicht verbaut, nicht befestigt ist.
14: Wir haben alle dieses System verinnerlicht. Wenn wir Landschaft sehen, wie kannst du das nutzen? Und Mittelmeerstrände, die zum Verkauf sind oder zur Bebauung freigegeben sind, gibt's ja nicht mehr viele, weil Spanien, Italien und so weiter, ist alles schon verbaut. Deshalb ist das aus der Sicht von der Regierung und von Investoren pures Gold.
11: Wenn wir aufsteigen wie ein Adler, dann sehen wir eine malerische Lagune in einem Flussdelta. Die Lagune ist nach einem Dorf benannt, das ganz in der Nähe liegt und klingt, als entstamme es einem mittelalterlichen Märchen. Narta. Die Narta-Lagune ist ein Biotop aus Lebensräumen. Flachwasserzonen, Strände, grüne Wiesen, auf denen Kühe grasen. Der Ort ist berühmt für seine Flamingos. Sie stachsen durch das seichte Wasser und fressen Krebse. Mitten in der Lagune steht eine bewaldete Insel mit einem orthodoxen Kloster. Ein langer Holzsteg führt dorthin. Abseits davon gibt es so gut wie keine Infrastruktur. Die Straße, die zum Strand führt, ist voller Schlaglöcher. 15 Minuten oder länger wird man wild durchgeschüttelt, wird viel Staub aufgewirbelt. Und dann steht man vor dem Wohnwagen von Panayot Stefa.
15: Es ist ein naturbelassener Ort. Der Mensch hat hier nicht eingegriffen. Es gibt nur, was uns die Natur hinterlassen hat. Nur die Straße gibt es und die Straßenbeleuchtung.
11: Die Narta-Lagune ist Teil eines Küstenfeuchtgebietes, das entlang der Adria seinesgleichen sucht. Das Vjosa-Delta. Gespeist wird es von der Vjosa, einem Wildfluss, der in den letzten Jahren Schlagzeilen gemacht hat. Nahe der Hafenstadt Vlora mündet sie ins Meer und bildet dort ein einzigartiges Ökosystem.
14: Ein Delta ist ein Lebensraum, der vom Fluss, vom Meer und vom Wind geprägt und gebildet wird. Und dieses Vjosa-Gebiet ist das letzte große, intakte, lebendige Flussdelta im gesamten Mittelmeerraum, inklusive Afrika und der europäischen Seite.
11: Das ist Ulrich Eichelmann, ein Ökologe und Naturschützer aus Wien, der sein Leben der Rettung von Wildflüssen verschrieben hat. Er war die treibende Kraft dahinter, dass die Vjosa 2023 zum Wildfluss-Nationalpark erklärt wird. Aber das Delta ist nicht Teil des Parks. Jetzt steht er auf einer Klippe mit Annette Spangenberg. Sie arbeitet für die deutsche Naturschutzstiftung Euronatur. Gemeinsam mit Franziska blicken die beiden abwechselnd auf das Delta und das Wasser. Ein paar Kilometer weiter südlich geht die Adria in das Ionische Meer über.
13: Einfach so eine Wildheit. Das hat mich wirklich beeindruckt. Und dann aber daneben dann auf dem Handy dieses Bild zu sehen, was für eine Entwicklung da geplant ist.
11: Das Foto, das Annette Spangenberg anspricht, ist in Albanien bereits vor einiger Zeit durch die Medien gegangen. Am 15. März 2024 werden Pläne für ein Luxushotel auf der Social-Media-Plattform X hochgeladen. Wir freuen uns, einige frühe Pläne für Entwicklungsprojekte zu teilen, die wir für die albanische Küste erstellt haben, steht daneben.
13: Ganz ehrlich, also das hört sich natürlich erstmal wahnsinnig vielversprechend an. Jared Kushner ist ja auch ein Name. Wer steht dahinter? Schwiegersohn von Donald Trump. Glanz und Gloria. Aber wie viel Mehrwert und Profit dann wirklich auch die Lokalbevölkerung davon bekommt, da habe ich ein ganz großes Fragezeichen.
11: Jared Kushner, der Schwiegersohn von US-Präsident Donald Trump. Mit seiner Investmentfirma Affinity Partners will er im Vyosa Delta ein Luxusresort bauen. Die Pläne sehen aus wie auf den Malediven. Und Kushner? Der scheint Albanien bereits 2021 für sich entdeckt zu haben.
16: Tell me first, how did you discover this country and why did you decide to invest here?
17: So like all things in life, it always just kind of takes its course. I was on a vacation after we left government in the summer of...
11: Wenn das Kushner Hotel erst einmal steht, werden wohl weite Teile des Strandes privatisiert sein. Auch Panayot Stefa, der Fischer, wird dann ziemlich sicher weichen müssen. Inklusive seines provisorischen Wohnwagens. Was sagt er dazu? Zu Franziskas Verwunderung hat er eine eher unerwartete Antwort parat. Und die erzählt viel über jenes Land auf dem Westbalkan, das den wohl radikalsten Wandel von allen hingelegt hat. Das Land, in dem Franziska seit 4 Jahren selbst lebt. Albanien. 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Präsentiert von mir, Marie-Luise Stockinger. Das ist Folge Nummer 7, eine Justizreform, die wehtut. Albanien wird seit 2013 von einem Mann regiert, der wie kein anderer auf dem Westbalkan mit der EU-Erweiterung Stimmung macht. Bei der letzten Parlamentswahl im Mai 2025 hat Ministerpräsident Edi Rama den folgenden Slogan im ganzen Land plakatieren lassen. Albanien bis 2030 in der EU. Nur mit Edi. Auf den Plakaten war ein roter EU-Pass zu sehen, auf dem der albanische Doppeladler prangt. Wie zu erwarten hat Ramas sozialistische Partei, die PS, mit 52% der Stimmen wieder haushoch gewonnen. Es ist Ramas 4. Amtszeit. Seit 2017 regiert die PS mit absoluter Mehrheit im Parlament und in der Mehrheit der Gemeinden. Über die EU spricht er in den höchsten Tönen. Wie jemand, der sich verliebt hat. Aber lassen wir ihn selbst zu Wort kommen.
15: Hast du schon mal jemanden gesehen, der heiraten möchte und keine großen Erwartungen hat? Kann man die Erwartungen von jemandem, der heiraten will, herunterschrauben? Man kann über die Ehe sagen, was man will. Menschen heiraten. Menschen lassen sich scheiden. Menschen heiraten wieder. So war es auch bei mir. Es ist gut, hohe Erwartungen zu haben. Sie helfen einem, ein gutes Leben zu führen.
11: Das ist Rama in einem Interview mit Franziska und weiteren Journalisten aus Österreich 2025. Er spricht langsam, leise und bedacht. Und, sorry für die nächste Aufnahme, just da trommelt er mit der Hand auf dem Tisch herum. Vielleicht, weil er unterstreichen will, was er sagt.
15: We have no chance to fail. Wir können es uns nicht leisten zu versagen. Wir fühlen uns europäisch. Wir sind europäisch. Die EU ist unsere Religion. Alles andere ist nebensächlich.
11: Die EU ist unsere Religion, sagt Rama. Worüber er in Interviews allerdings nicht so gerne spricht, ist die Nata-Lagune im Süden. Also das Gebiet, in dem Jared Kushner sein Hotel bauen will. Er ist nicht der erste Investor in dem Schutzgebiet. Seit 2021 ist mitten im Delta ein Flughafen im Bau. Umweltaktivisten laufen seit Jahren Sturm gegen das Projekt. Nicht nur wegen der Vögel, sondern auch, weil das Unternehmen laut einer Klage der Anwälte diverser Umwelt-NGOs zu Beginn gar keine Baugenehmigung hatte. Flughafen und Hotels hängen miteinander zusammen. Das gesamte Delta soll Plänen zufolge bebaut werden. Panayot Stefa, der Fischer, findet das gut.
15: Hier werden überall Gebäude stehen, genau wie in den Plänen, die wir gesehen haben. Aber wann, das wissen wir nicht. Ob wir das wollen? Natürlich wollen wir das. Vieles wird sich im Dorf verändern. Es werden zum Beispiel mehr Busse fahren. Derzeit haben wir nur einen, der in die nächste Stadt Vlora fährt.
11: Und Stefa ist nicht allein. Auch dieser Bewohner hier, ein Mann namens Buja, der als Feuerwehrmann arbeitet, kann es kaum erwarten, bis Kuschna endlich da ist.
15: Es ist die allerschönste Gegend hier. Es gibt eine Lagune, das Meer und viele gute Dinge. Es ist ein guter Ort, um so ein Business zu eröffnen. Und wir sind von Gott gesegnet, dass ein so mächtiger junger Mann wie Kuschna hierher kommt, um sein Geld zu investieren.
11: Wir sind von Gott gesegnet, sagt Buja. Und dann?
15: Uns ist egal, wer hier investiert. Ob der Schwiegersohn von Donald Trump oder jemand anderes. Egal. Wichtig ist, dass jemand kommt und in Albanien investiert und dass Albanien besser und offener wird. Wir Albaner sind herzliche Menschen. Wir wollen, dass sich Albanien zum Besseren wandelt. Für unsere Kinder und Enkel. Wir wollen ein Leben leben, von dem wir immer geträumt haben. Und nicht isoliert sein, wie früher, sondern offen für die Welt.
11: Diese Attitüde hat mit der Geschichte des Landes zu tun. Und über die müssen wir jetzt reden, weil Albaniens Geschichte des 20. Jahrhunderts

0: Albanien war eines der isoliertesten Länder der Welt. Wer in Jugoslawien aufgewachsen ist, der oder die konnte ausländisches Radio hören, auf Rockkonzerte gehen oder mal schnell über die Grenze, um da Dinge zu trinken oder zu kaufen, die es in Jugoslawien nicht gab. In Albanien war das undenkbar.
1: Nein, beim Versuch in Griechenland Coca-Cola zu trinken, wäre man mutmaßlich erschossen worden. Also die Grenze war wirklich total abgesperrt und ein Hin und Her war überhaupt nicht möglich.
2: Das ist der Historiker Konrad Kleving vom Leibniz-Institut für Ost- und Südosteuropa-Forschung in Regensburg. Ein ausgewiesener Kenner der Geschichte Albaniens. An den Küsten, sagt er, könne man den radikalen Wandel erkennen, den dieses kleine Land in den letzten 35 Jahren erlebt hat.
1: An den Küsten kann man den unglaublichen Wandel, den Albanien in den letzten Jahrzehnten gemacht hat, besonders gut verfolgen. Die Küste als Urlaubsort war eigentlich im Grunde nur für die Oberschicht in Tirana im Kommunismus relevant und da das nahe Durres, wo man ans Meer gegangen ist. Touristisch war die Küste ansonsten praktisch unentwickelt. Die Küste war eher eine Zone der potenziellen oder der befürchteten Bedrohung von außen.
2: Weite Teile der albanischen Küste waren im Kommunismus militärisches Sperrgebiet gewesen. Hunderttausende Bunker wurden dort errichtet. Laut Kleving hatte dies auch einen psychologischen Effekt.
1: Und weil es auch wichtig war, den Menschen das Träumen auszutreiben. Wenn man aufs Meer blicken kann, ungehindert, entwickelt man vielleicht Sehnsucht nach der Welt. Das ist eine, ich glaube, anthropologische Sache fast schon. Und dort dann besonders viele Bunker hinzustellen, um den Zweifel auszuräumen, du siehst zwar das Meer, aber du kannst nicht weg, hatte schon seinen Zweck im Sinne des Regimes.
2: Das Regime, das war fast 4 Jahrzehnte lang in der Hand desselben Mannes, Enver Hoxha, der Langzeitdiktator Albaniens.
1: Hoxha war der letzte regierende Stalinist Europas.
2: Für Hoxha gab es nur eine Religion, den Marxismus-Leninismus. Er erklärte Albanien, ein Land, in dem mehrheitlich Muslime, aber auch Orthodoxe und Katholiken leben, zu einem amtlich atheistischen Land.
1: 1967 wurden die Religionen, und zwar auch die private Religionsausübung, total verboten. Alle Kirchen, alle Klöster, alle Moscheen waren geschlossen. Die Geistlichen waren großteils gleich nach dem Krieg ermordet worden oder in großer Zahl.
2: Manche Menschen haben ihren Glauben weiter heimlich ausgeübt. Allerdings immer von der Angst begleitet, der Geheimdienst könne sie heimlich bespitzeln. Andere haben den Glauben erst nach der Wende von 1991 gefunden, als die ersten Mehrparteienwahlen stattfinden. Einer von ihnen ist Toni Gogu, heute der Justizminister Albaniens.
3: I grew up, my father was an artist, a painter, a sculptor, my mother was a school teacher.
2: Toni Gogu stammt aus Berat, einer der ältesten Städte Albaniens. Ein Fluss teilt die Stadt. Auf beiden Seiten stehen alte osmanische Häuser. Darüber thront eine Burg. Gogus Vater war Bildhauer, ein biografisches Detail, das sich auch in Idi Ramas Leben findet, mit dem sich Gogo eine Parteienfamilie teilt. Die sozialistische Partei PS. Gogus Mutter ist Lehrerin. Bücher gab es genug in ihrem Haus, sagt er heute. Aber die Bibel war tabu. Anfang der 90er Jahre ist Albanien im Umbruch. Tausende stürmen westliche Botschaften. Auf dem Skanderbegplatz im Zentrum von Tirana kommt es zu einem Tumult. Tausende Demonstranten kommen zusammen, um die Statue von Enver Hoxha zu stürzen. Der Diktator war zu jenem Zeitpunkt bereits tot. Er war 1985 verstorben. Aber sein Regime, das lebte weiter. Fortgeführt von dem loyalen Parteianhänger Ramiz Alija, der in Hoxhas Fußstapfen trat. Aber als die Menge die Hoxha-Statue stürzt, versteht Alija. Dieses Regime wird sich nicht mehr lange halten. Und so kam es dann auch. Heute, sagt Gogu, ist Albanien ein säkulares Land der religiösen Harmonie. Kein Land des Fundamentalismus, sondern der Koexistenz. Das, glaubt Gogo, seien auch europäische Werte. In Albanien würden diese bereits gelebt. Die Wende, das war für Gogo eine Heimkehr nach Europa. wie er sagt.
3: We were the North Korea.
4: Wir waren das Nordkorea Europas. Wir waren völlig isoliert und alleine. Als sich Albanien 1990 Europa geöffnet hat, war das für uns wie eine Rückkehr nach Hause, eine historische Rückkehr.
2: Gugu, ein großgewachsener Mann mit graumeliertem Haar und Brille, sitzt in seinem Büro im letzten Stock des Justizministeriums. Es ist ein besonderer Tag. In wenigen Stunden wird entschieden, ob Albanien eine entscheidende Hürde im EU-Erweiterungsprozess nimmt. Den sogenannten Interim Benchmark Assessment Report, IBAR. Das kann man sich wie eine Art Zwischenprüfung im Bereich Rechtsstaatlichkeit, Justiz und Grundrechte vorstellen. Oder wie eine Art Generalschlüssel. Ohne IBAR kann man im Prozess keine Kapitel schließen.
5: Albania is the second of our current candidate countries that has met the interim benchmarks of the rule of law established in October 2024. This is an achievement to celebrate.
2: Lobende Worte kommen von der EU-Erweiterungskommissarin Marta Kos. Bisher haben nur zwei Staaten im Beitrittsprozess diese Herausforderung gemeistert: Albanien und Montenegro. Das sei ein Grund zum Feiern. Korruptionsbekämpfung ist in Albanien ein schwieriges Pflaster. Aber einen Vorteil hat das Land gegenüber seinen restlichen Nachbarn auf dem Westbalkan. Anders als in so manchen ex-jugoslawischen Ländern gibt es keine ethnischen oder religiösen Konflikte. Wenn man sich über etwas streitet, dann die Vergangenheit im Kommunismus. Über die Zukunft aber ist man sich weitgehend einig.
4: Statistiken zeigen ganz klar, die eine Sache, die uns Albaner zusammenbringt, mehr als alles andere, mehr als Religion und Politik, ist die EU. Der Zuspruch liegt bei über 90%.
2: Die Zahlen stimmen. Laut dem jüngsten Eurobarometer gibt es aktuell kein Land auf dem Westbalkan, in dem die EU populärer ist. Damit gehen aber auch unerfüllbare Hoffnungen einher.
6: Ich stamme selbst aus Albanien, aber was mir fehlt, wenn ich zurück nach Albanien komme, ist eine kritische Sichtweise auf die EU. In Albanien wird die EU als eine Art Retterin gesehen. Die Menschen denken, sobald wir beitreten, wird alles paradiesisch sein. Endlich werden all die großartigen Dinge erfüllt, die wir uns seit Jahrhunderten wünschen. Diesen Traum der EU-Integration finde ich ehrlich gesagt naiv.
2: Das ist Lea Üpi, eine der bekanntesten linken Philosophinnen unserer Zeit. Sie lehrt politische Theorie an der britischen London School of Economics. Ihr Buch »Frei« wurde zu einem Bestseller. Darin setzt sich Üpi mit ihrer Kindheit im kommunistischen Albanien auseinander und der neoliberalen Schocktherapie, die auf die Wende folgte. Heute hält sie Vorträge und Lesungen auf der ganzen Welt. In Wien hat Üpi 2025 die Rede an Europa gehalten. Sie ist viel unterwegs, aber immer wieder in ihrer alten Heimat. So wie an einem Tag Anfang Jänner, wenige Tage nach Silvester. Lea Üpis Familie hat selbst im Sozialismus gelitten. Sie hat unlängst wieder ein Buch darüber geschrieben. Darin geht es um das Leben ihrer Großmutter, die der Spionage verdächtigt wurde. Ihr Mann, Üpis Großvater, war ein Sozialdemokrat und wurde während der Hoxha-Diktatur ins Gefängnis gesteckt.
6: Ich werde oft gefragt, wie kannst du Sozialistin sein, wo doch dein Großvater im Sozialismus im Gefängnis gesessen ist? Und meine Antwort lautet, warum soll ich die Definition, was Sozialismus ist, jenen überlassen, die meinen Großvater inhaftiert haben? Anstatt mich an seinen Idealen zu orientieren, die er hatte, auch dann noch, als er freikam.

0: referendum. So there was no program, no platform discussion, no principle distinction between different visions of the right and on the left. And so
1: die letzte Wahl, sagt sie, habe sich wie ein Referendum angefühlt. Wer für die EU ist, der wählt Edi Rama. Aber abseits davon gab es kein Programm, keine wirklichen Auseinandersetzungen mit essentiellen Fragen. Was will die EU von Albanien? Was sind die Bedingungen? Was hat Albanien vom Beitritt? Wie kann Albanien die EU besser machen? All das hat üppig gefehlt. Der Glaube an die EU ist in Albanien groß, aber der Weg lang. Noch hat Albanien keines der 33 Kapitel geschlossen. Und eine der größten Hürden ist und bleibt die Korruptionsbekämpfung und die Rechtsstaatlichkeit. Erst kürzlich wurde das Land von einer Reihe von Skandalen erschüttert. Die Demokratische Partei, PD, die größte Oppositionspartei Albaniens, ging deswegen immer wieder auf die Straße. Mit rabiaten Methoden, wie Franziska selbst erleben konnte. Demonstranten greifen immer wieder den Amtssitz von Edi Rama an. Sie lassen Feuerwerkskörper auf das Regierungsgebäude einprasseln und werfen Molotow-Cocktails. Dann sieht es so aus, als hätte das Gebäude Feuer gefangen. Martialische Bilder gingen durch die ausländischen Medien, immer wieder auch die ORF-Nachrichten.
2: Es kommt zu schweren Zusammenstößen mit der Polizei, als tausende Demonstranten den Rücktritt der stellvertretenden Premierministerin Baluku fordern. Sie soll sich in Ausschreibungen eingemischt und Unternehmen bevorzugt haben. Die Polizei musste Wasserwerfer einsetzen, um die Demonstranten in Schach zu halten.
1: Mit den Protesten in Serbien, mit denen wir uns in der 5. Folge beschäftigt haben, sind diese Demonstrationen allerdings nicht vergleichbar. Es ist nicht die Zivilbevölkerung, die zu Hunderttausenden aktiv wird, sondern vor allem Anhänger und Anhängerinnen der Oppositionspartei PD. Wofür protestieren wir? Ruft ein Redner, der Menge einheizt. Und die Menge antwortet mit dem immer gleichen Slogan: Rama ik. Das bedeutet, Rama, geh. Und dann sagt der Redner, Edi Rama hat die Tore nach Europa geschlossen. Und für wen? Für Belinda Baluku. Belinda Baluku. Das war bis vor wenigen Monaten eine der mächtigsten Frauen Albaniens. Als Infrastruktur- und Energieministerin verwaltet sie seit 2019 das größte und wichtigste Regierungsressort. Außerdem war sie Vizepremierministerin und somit enge Vertraute von Edi Rama. Im Oktober 2025 wurde bekannt, dass die Sonderstaatsanwaltschaft SPAC gegen Baluku ermittelt. SPAC ist so etwas wie die Speerspitze der EU-Integration Albaniens. Die Staatsanwaltschaft wurde einst auf Druck der EU und der USA eingerichtet. Eine Reihe von hochrangigen Politikern gerieten ins Visier von SPAC. Auch Salih Berisha, der Chef der Opposition, der zeitweise sogar in Hausarrest musste. Oder Erion Viliay, der ehemalige Bürgermeister von Tirana, ein Sozialist und enger Wegbegleiter von Rama. Und jetzt auch noch die Infrastrukturministerin.
3: Do you ever regret having created such a powerful institution that also goes against your own people?
4: No, I don't.
1: Bereuen Sie es manchmal, SPAC zugestimmt zu haben? Das hat Franziska Rama im Interview gefragt. Immerhin gehe die Behörde jetzt gegen seine eigenen Leute vor. Und Rama antwortete, nein, er bereue gar nichts. Albanien brauche eine unabhängige Justiz. Klar, sagt er, in die Oper zu gehen sei schöner, der Prozess sei schmerzhaft, aber es sei der einzige Weg. So kommuniziert Rama nach außen, in Interviews mit der ausländischen Presse. Nach innen hat er in den letzten Monaten auch schärfere Töne angeschlagen. Bei einer Pressekonferenz im Dezember 2025 regt sich Rama über die hunderte Seiten lange Ermittlungsakte Baluku auf. Er fühle sich davon provoziert, sagt er.

0: Hier in einem Video, das Rama im Februar in seinem Büro aufnimmt. Die Justiz behandle alle gleich, sagte er am Anfang. Demokraten wie Sozialisten. Aber dann ein Seitenhieb. SPAC, Staatsanwälte, der erhielten ein ausgesprochen hohes Gehalt, meint Rama. Ihr habt ein ausgesprochen großes Budget, schimpft er. Was machen eure Angestellten eigentlich den ganzen Tag? Mit der Anklage gegen Baluku schließt sich der Kreis zum Beginn dieser Episode. Der Küste. Beziehungsweise dem Bauboom, der dort vonstatten geht. Laut SPAC soll Baluku gemeinsam mit einem hochrangigen Beamten der Straßenbehörde Ausschreibungen bei Infrastrukturprojekten manipuliert und Gewinnerunternehmen im Voraus festgelegt haben. Sie beteuert ihre Unschuld. Im Zuge des Prozesses werde das ans Licht kommen, sagt sie. Die Ermittlungen von SPAC aber haben Interessantes zutage getragen. Sie tangieren eines der wichtigsten Bauvorhaben der Regierung Rama, den sogenannten Logerer Tunnel. Er liegt unweit vom Vyosa-Delta, wo Jared Kushner sein Hotel bauen will. Der Tunnel soll die Stadt Vlora im Süden Albaniens mit der Riviera verbinden. Als der Tunnel im Sommer 2024 eröffnet wurde, klang das so. Wie ein Freudenfest. Dass Baluku ausgerechnet über diesen Tunnel stolpern würde, wusste damals noch niemand. Sicher ist, SPAC ist Rama gefährlich geworden. Umso mehr hat die EU ein Interesse daran, dass die Staatsanwaltschaft bleiben muss. Das ist auch die Botschaft bei so gut wie jedem Amtsbesuch europäischer Regierungschefs oder Ministerinnen. Auch die unserer nächsten und vorerst letzten Interviewpartnerin.
1: 2, 3, 4, 5, 6, 7. Mein Name ist Anna Sporer. Ich bin die Bundesministerin für Justiz der Republik Österreich.
0: Sporer findet, die Politik muss in Bezug auf die Erweiterung viel mehr Überzeugungsarbeit leisten.
1: Welchen Vorteil es bringt, wenn wir die Staaten auch des Westbalkans als Mitglieder in der EU haben. Da geht es nicht nur darum, dass wir uns Wirtschaftsmärkte hier erschließen, sondern es geht darum, dass wir einfach Demokratien festigen, dass wir beitragen dazu, dass mehr Menschen in gefestigten Demokratien leben.
0: Und zu diesem Demokratieaufbau gehört auch eine unabhängige Justiz und Reformen, die wehtun. Albanien hat tatsächlich eine der radikalsten Justizreformen umgesetzt, die es auf dem Westbalkan gab. So konsequent, dass... Na, hören Sie selbst.
1: Es gibt hier das sogenannte Vetting. Das ist eine ganz systematische Untersuchung jedes einzelnen Richters, jeder einzelnen Richterin, dahingehend, wie sie sozusagen mit finanziellen Fragen umgeht. Da wird das Vermögen zu Beginn und am Ende zum Beispiel der Ausbildung angeschaut, ob es hier einen ungewöhnlichen Vermögenszuwachs gibt. Und es werden auch sehr tiefgreifend Tests im Hinblick auf persönliche Integrität gemacht. Das heißt, ist jemand korruptionsanfällig oder welche Haltung hat er oder sie zu diesen Fragen?
0: Im Zuge dieses Vetting-Prozesses wurden, halten Sie sich fest, die Hälfte der Richter und Richterinnen bzw. Staatsanwälte sowie generell Justizangestellte aus dem Amt gefegt. So viele, dass zeitweise das Verfassungsgericht Albaniens unterbesetzt und nicht funktionsfähig war. Ironischerweise war das auch die Zeit, als Frankreich und die Niederlande den Beitrittsprozess blockierten. Unter anderem mit dem Argument, dass Albaniens Gerichte nicht funktionsfähig sind. Das waren sie in der Tat nicht. Deswegen, weil es nach der EU-Justizreform schlichtweg an qualifiziertem Personal fehlte. Noch eine Frage zu SPAC. Was sagt Sporer dazu, dass Edi Rama immer wieder gegen die Sonderstaatsanwaltschaft austeilt? Muss man das stärker ansprechen?
1: Ja, selbstverständlich, man muss das ansprechen. Und zwar auch, wie wichtig solche Korruptionsstaatsanwaltschaften so spezialisierte Staatsanwaltschaften zur Bekämpfung der Korruption sind. Und es ist, man muss es leider sagen, es ist ja hier nicht das einzige Land, wo die Korruptionsstaatsanwaltschaft angegriffen wird. Das passiert auch in Österreich, das passiert in anderen Ländern.
0: Währenddessen geht der Bauboom im Süden weiter. Panayots Defa, der Fischer, scheint sich bereits 2024 mit seinem neuen Nachbarn Jerry Kushner abgefunden zu haben.
2: Wir Fischer werden tun, was uns die Regierung sagt oder das Ministerium für Landwirtschaft entscheidet. Sie entscheiden für uns, die Fischer in der Lagune. Aber wir sind optimistisch. Kushners Projekt wird wunderbar werden. Im Vergleich zu anderen Staaten hinkt Albanien hinterher. Aber mit der Hilfe anderer Länder und Investoren, die hier ihr Geld herbringen, erwartet uns nur das Beste.
0: Mittlerweile sind Bagger angerollt. Zäune mit Klingendraht wurden errichtet. Lastwagen brettern in die Lagune. Erde wird aufgebrochen. Die albanische Zivilbevölkerung ist in Aufruhr. Auf Instagram werden Videos der Lagune geteilt mit dem Aufruf, dass sie von Investoren zerstört werde. Manchmal fragt sich Franziska, was aus dem Wohnwagen von Stefa geworden ist. Ist er noch da? Gibt es das alte Radio noch? Oder fischt Stefa jetzt woanders? Franziska will sich bald aufmachen und den Fischer suchen gehen und ihn fragen, ob er sich immer noch auf Kushner freut. Aber das ist eine andere Geschichte.
3: Das war die 7. Folge von Im Warteraum der EU. Morgen zieht Franziska Cinderle Bilanz über ihre Recherchereise durch alle 6 Balkanländer. Gesprochen hat neben der Autorin Marie-Louise Stockinger. Für die Redaktionsreihe ist Ute Marunböck verantwortlich. Vergangene Woche hat die New Metal Band Linkin Park im ausverkauften Ernst-Happel-Stadion vor 57.000 Menschen eine Rockshow im XXL-Format abgeliefert. Am lautesten wurde es bei ihrem Hit In the End. Stefan Niederwieser und Robert Stadlober beleuchten diese Woche Lieder aus den WM-Gastgeberländern. Und zu diesem Lied In the End gibt es eine heitere WM-Hintergrundgeschichte. Wann immer die deutsche Nationalmannschaft ein Spiel verliert, posten Fans im Netz Memes mit diesem Lied. Das hat seit 2014 Tradition, weil ein Stadion-DJ bei einem Freundschaftsspiel das falsche Lied abgespielt hat. Heavy Metal statt Hymne, statt der deutschen Nationalhymne wurde Linkin Park abgespielt. Mehr dazu in 100 Songs, Geschichte wird gemacht.
4: 2000. Das neue Millennium hat begonnen, eine chaotische US-Präsidentschaftswahl wird vom Höchstgericht entschieden, Aktienkurse stürzen ab und die Vereinigten Staaten rücken ins Visier von Terroristen. New Metal wird zum Sound der Stunde und bald schon zum Soundtrack eines Krieges um Öl. Das ist eine Geschichte vom Ende der Geschichte. Das ist die Geschichte von In the End.

0: Wir reden heute über eine New-Metal-Hymne.
1: Ja, in the end, it doesn't even matter, singen Linkin Park im Jahr 2000. Ja, ich muss ganz ehrlich zugeben, ich war einer von denen, die mit New-Metal, wenn überhaupt, nur ganz kurz etwas anfangen konnten. Dieses New in New-Metal, das stand ja ursprünglich einfach für viel Groove und schwere Bässe. Für mich war es irgendwie die Fortsetzung von Crossover. Aber es gibt natürlich progressivere Bands wie Korn oder Deftones, da verstehe ich schon, warum Menschen das gut finden. Aber dann gibt es natürlich auch Bands wie Limp Bizkit, das verstehe ich nicht. Die rappen dann einfach darüber, dass alle und alles scheiße ist und sie einfach nur Zeug kaputt schlagen wollen. New-Metal allerdings ist der dominierende Sound beim legendären Woodstock 99 Festival im Jahre 1999. 300.000 Leute kommen. Und es ist, sagen wir mal, etwas schlampig organisiert und vor Ort entlädt sich dann die viele aufgestaute Wut. Es gibt unzählige Übergriffe, mehrere Frauen werden vergewaltigt, das Gelände geht in Flammen auf und Fred Durst, der Sänger von Limp Bizkit, stachelt dann das Publikum am zweiten Tag auch noch auf, indem er sagt, lasst eure negative Energie raus. Ja, und danach ist der Ruf von New Metal zu Recht nicht mehr der beste.
2: There was that sense that somehow the turn of the millennium was going to have this huge kind of impact. I mean, in the US at least, and I think this was to some degree a global phenomenon, there was that whole Y2K thing, and it was a certain kind of apocalyptic sensibility.
0: Das ist Steve Waxman. Der Amerikaner ist Professor für Musik an der University of Huddersfield.
2: And I do think that becomes a source of tension over time and something that I think a song like In the End typifies and foreshadows, right? That like, abandon all hope, ye who enter here. Which of course is in some ways a very metal sentiment overall.
1: In den USA, sagt er, gibt es kurz vor dem Wechsel ins neue Jahrtausend auch eine gewisse Untergangsstimmung, wie etwa die Furcht, dass Computer massenhaft abstürzen könnten. Und ein Song wie In the End ist für ihn wie eine Vorahnung, wie das berühmte Zitat aus der göttlichen Komödie von Dante. Ihr, die ihr hier eintretet, lasst alle Hoffnung fahren. Und dieses Gefühl ist im Metal generell weit verbreitet. Und in gewisser Weise wird sich ja leider diese Vorahnung auch bestätigen.
0: Dieser Song entsteht im Frühjahr 1999. Mike Shinoda sperrt sich eine ganze Nacht lang in einem Studio in einer ziemlich heruntergekommenen Gegend von Los Angeles ein. Und am Morgen danach ist In the End weitgehend fertig. Im März 2001 erlangt In the End eine traurige Berühmtheit. Ein 15-jähriger Amokläufer tötet an einer Schule in Kalifornien zwei Mitschüler. Und in seinem Abschiedsbrief zitiert er den Refrain von In the End. Die Band reagiert darauf mit einem relativ knappen Statement, in dem sie den Opfern ihr Mitgefühl ausspricht. Und ein halbes Jahr später wird der Song dann als vierte Single des Albums Hybrid Theory ausgekoppelt. Am 11. September 2001.
1: Zeittafel. Am 11. September 2001 kommen bei Terroranschlägen in New York und Washington 3000 Menschen ums Leben. Die NATO ruft erstmals den Bündnisfall aus. Vier Wochen später beginnt der Krieg gegen terroristische Netzwerke in Afghanistan. Präsident George W. Bush spricht im Jänner 2002 von einer Achse des Bösen. Staaten wie der Iran, Irak und Nordkorea würden den Weltfrieden bedrohen, indem sie den Terror unterstützen. Ein Jahr später spricht US-Außenminister Colin Powell vor den Vereinten Nationen über angebliche Massenvernichtungswaffen im Irak. Kurz darauf beginnt der dritte Golfkrieg. Eine sogenannte Koalition der Willigen besetzt das Land, die öffentliche Infrastruktur bricht zusammen. Rund 150.000 stationierte US-Soldaten bewachen Amtsgebäude und Ölfelder. Sie patrouillieren in den Straßen, führen Razzien durch, bekämpfen Aufständische und töten Verdächtige.
3: So how do you get the primary audience, and the primary audience is young white men, to join the military?
0: Das ist Jonathan Pieslack, Professor für Musik an der City University von New York.
3: And it was done through like those two ways. And so new metal, in fact, kind of seemed like an obvious choice because the genre was quite popular for young white men during that time.
1: Ja, wie bringt man junge weiße Männer dazu, sich beim Militär zu verpflichten? Die Armee der USA macht das unter anderem mit Werbevideos und New Metal liegt damals als musikalische Untermalung auf der Hand.
0: Und Metal und New Metal sind bei den Einsätzen beliebt. Ein Veteran erinnert sich.
1: Die meisten Veteranen, mit denen ich gedient habe, haben Linkin Park gehört. Und viele können sich an Linkin Park erinnern, weil sie ihre Songs in der ersten Phase des Krieges auf Patrouille gehört haben oder als sie sich darauf vorbereitet haben.
3: Yeah, it is. There's a lot of hyper-individualism within metal. But I think in these situations, it was very much a unifying agent for the people who were kind of partaking in these pre-combat rituals as a way to bond, as a way to direct attention, to direct focus, and just a way to, in a sense, pump them up, to raise adrenaline, to raise focus.
1: Metal ist, sagt John Pieslek hier, oft hyperindividualistisch. Wenn sich aber Soldatinnen und Soldaten gemeinsam auf den Kampf eingeschworen haben, dann hat sie diese Musik zusammengeschweißt, sie auf Touren gebracht und ihnen dabei geholfen, sich zu fokussieren.
0: Besonders beliebt sind dabei diese drei Songs.

0: Oh, da war auch Slayers Angel of Death dabei. Das ist sicher einer der brutalsten Songs der Popmusikgeschichte. Er handelt nämlich von Josef Mengele, dem leitenden Arzt im Konzentrationslager Auschwitz-Birkenau.
1: War is such a common denominator topic in metal. War, violence, power, like the way in which those things are all implicated with each other. And so you have a sense of the horror of it. And I think for people who are having to live day to day with the horror of it, just having something accessible that makes that explicit and puts it into words is itself a kind of catharsis.
0: Im Metal ist das Thema Krieg allgegenwärtig, sagt Steve Waxman hier, und wie der Krieg eben mit Macht und Gewalt verflochten ist. Und man bekommt ein Gefühl für seine Gräuel, wenn man diese Songs hört. Und wenn man Tag für Tag mit dem Horror des Krieges konfrontiert ist, dann kann die Beschäftigung, die musikalische Beschäftigung, damit eine reinigende Kraft haben. Ja gut, aber die Themen bei Linkin Park, muss man ja sagen, das ist schon eher so nach innen gewandte Selbstinspektion. Also es geht viel um Seelenqualen und so. Und gerade im Fall von In the End auch darum, dass man manchmal scheitert, auch wenn man alles gibt.
2: Und deswegen sagt Steve Waxman Folgendes.
1: Not exactly the song that you would think is gonna like fire you up, right? It's really a much more reflective song. It's a kind of bitter song. It's a song that's really about kind of the psychic wounds that men bear. There's another side to the aggressiveness, which is like, how often are you having to grieve? How often are you having to mourn people who you've lost? Or how much are you having to live in constant fear of your own vulnerability? I think that's also a place where metal comes into play and actually provides young men with something that feels very powerful as a thing that speaks to the experience that they're having at that moment.
0: In the End ist ein Song über die inneren Wunden, die viele Männer wahrscheinlich mit sich herumtragen. Wie oft muss man trauern, wenn man jemanden verloren hat? Wie oft muss man sich mit der eigenen Verletzlichkeit auseinandersetzen? Gerade eben in Krisensituationen, wie zum Beispiel im Krieg. Und hier kommt dann eben Metal ins Spiel, der jungen Männern etwas gibt, das sich irgendwie mächtig anfühlt und ihnen irgendwie eine Form von Kraft gibt und gleichzeitig mit diesen Erfahrungen hilft.
2: Im Text heißt es einmal, Zeit ist kostbar, schau, wie es im Flug vergeht, während das Pendel schwingt. Und in gewisser Weise gilt das auch für Metal selbst. Linkin Park sind wohl die letzte Metal-Band, die wirklich Mainstream ist, auf die sich wirklich, wirklich viele Leute einigen können. Heute touren sie beispielsweise immer noch durch Stadien, allerdings in einer neuen Besetzung.
0: Ja, aus einem ziemlich traurigen Grund, nämlich dem, dass Sänger Chester Bennington sich 2017 das Leben genommen hat. Er hatte zeitlebens mit den Folgen von Missbrauch zu kämpfen, den er sowohl als Kind wie auch als Teenager ertragen musste und landete wahrscheinlich auch deswegen sehr früh bei harten Drogen. Später freundete er sich dann mit Chris Cornell, dem Sänger von Soundgarden, an, der sich tragischerweise einige Wochen vor Chester Bennington ebenfalls das Leben genommen hat.

0: Robert, was ist dieser Song also? Also der Text ist ja, wenn man nur den Text liest, ziemlich nihilistisch. Mhm. In der Kombination mit der Musik, die laut und aggressiv ist und irgendwie hart und weich, ist es eine Gelegenheit, dass wir uns mit unserer eigenen Endlichkeit auseinandersetzen, kurz nach der Jahrtausendwende, wo eine Tragödie auf die nächste folgt?
1: Ja, ich muss jetzt ganz ehrlich sagen, durch die Beschäftigung heute hier mit dem Song sind mir seine Dimensionen noch einmal anders bewusst geworden. Musikalisch hat mich der damals nicht wirklich berührt, aber wenn ich jetzt an diese ganzen Ereignisse denke und was er anscheinend für Leute bedeutet hat, die mit den Ergebnissen dieser Ereignisse zu kämpfen hatten, also vor allem Menschen, die in diese, wie wir jetzt wissen, teilweise ziemlich ungerechtfertigten Kriege ziehen mussten, dann berührt mich das, und auch wenn ich über die Geschichte des Sängers weiter nachdenke, und ja, dementsprechend ist es wahrscheinlich ein Memento Mori und vielleicht die musikalische Zusammenfassung dieser ewigen Frage, die man als Teenager und wahrscheinlich auch später noch hat, wozu das alles? Und manchmal gibt es eben keine Antworten, sondern die Welt wirkt wie die göttliche Komödie, in die wir mit diesen Zeilen eintreten. Ich habe alles versucht und bin so weit gekommen. Am Ende ist es ganz gleich. Ich musste fallen und habe alles verloren. Am Ende ist es ganz gleich.
0: Und das war einer von 100 Songs. 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
2: Stefan Niederwieser und Co-Host Robert Stadlober über Linkin Park und In the End. Für die Redaktion zur Reihe ist Astrid Schwarz verantwortlich, und wir hören noch mal rein. Und das war's für heute mit dem Radiokolleg.

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1: Am Mikrofon Paul Kracker. Erstmals seit 36 Jahren feiert Österreich einen Sieg bei einer Fußball-WM. Die Österreicher schlagen in ihrem Auftaktspiel in San Francisco Jordanien 3:1 in einem schwierigen Spiel. Gerhard Prohaska berichtet.
2: Es war ein hartes Stück Arbeit. Vor der Pause trifft Romano Schmid zum 1:0, aber die Jordanier, die hatten die besseren Möglichkeiten und wurden nach der Pause mit dem Ausgleich belohnt. Danach kippt die Partie zugunsten von Österreich. Zuerst glücklich durch ein Eigentor der Jordanier und schließlich in der 100. Minute war ein Elfmeter von Marko Arnautović die Erlösung, auch für Teamchef Ralf Rangnick.
3: Ein extrem schwieriges Spiel. Jordanien hat uns das Leben richtig schwer gemacht und wir haben schon gebraucht, bis wir richtig ins Spiel reingekommen sind. So richtig gut wurde es eigentlich dann erst Mitte der zweiten Halbzeit. Aber am Ende ist wichtig, dass wir das Spiel gewonnen haben.
2: Und auch die Spieler wie Conny Leimer haben nach diesem 3:1 erleichtert durchgeatmet.
4: Wir hatten Phasen, wo wir es gut gemacht haben. Wir haben Phasen, wo wir es nicht gut gemacht haben. Am Ende, glaube ich, zeigt wieder diese Mentalität, was in der Mannschaft steckt. Einfach, dass wir nie aufgeben, dass wir bis zum Schluss weitermachen. Und es tut auch wirklich gut, jetzt mit 3 Punkten in die WM zu starten.
2: Und trotzdem wird man sich steigern müssen. Unser nächster gegen Argentinien hat gegen Algerien 3:0 gewonnen. Dreimal trifft Lionel Messi.
1: Der ORF bedauert und entschuldigt sich für den Ausfall des Streamingdienstes in der zweiten Halbzeit des Spiels. Die Nachrichtenagentur APA hatte Serverprobleme, was ORF On und den Zugang zum Livestream getroffen hat. An der Behebung wurde sofort gearbeitet. Enorme Zuseherzahlen haben es aber erschwert, den Stream wiederherzustellen. Die Inflation in Österreich steigt weiter. Die Teuerungsrate ist im Mai bei 3,7% gelegen, wie die Statistik Austria mitteilt. Hauptverantwortlich waren erneut Dienstleistungen und Energie, was sich auch auf das Reisen auswirkt. Michael Fröschl berichtet.
5: Flugtickets, Pauschal- und Busreisen sind im Mai deutlich teurer geworden, eine Folge der höheren Treibstoff- und Kerosinpreise, die jetzt eben bei den Reisekosten ihren Niederschlag finden und die gesamte Teuerungsrate nach oben treiben. Um 3,7% ist das Preisniveau im Mai im Vergleich zum Vorjahresmonat gestiegen, bestätigt die Statistik Austria heute ihre Schnellschätzung vom Monatsanfang. Zur Teuerung beigetragen haben auch höhere Preise für Industriegüter, bis sich der jetzt gesunkene Ölpreis bei uns an den Zapfsäulen auswirkt und die Inflation dämpft, wird es noch etwas dauern.
1: Die schwerkranke norwegische Kronprinzessin Mette Marit hat eine neue Lunge bekommen. Wie das Königshaus vor kurzem mitgeteilt hat, hat sich Mette Marit erfolgreich einer Lungentransplantation unterzogen. Die norwegische Kronprinzessin ist 52 Jahre alt. Sie hat an Lungenfibrose gelitten. Diese lässt Lungengewebe vernarben, was das Atmen immer schwieriger macht. Israel hat nach libanesischen Angaben erneut Ziele im Südlibanon aus der Luft angegriffen. Offenbar sind die Ziele vor allem mit Drohnen beschossen worden, trotz des Abkommens für ein Kriegsende zwischen den USA und dem Iran. Über Opfer oder Schäden der Angriff ist nichts bekannt. Israels Armee hat sich bisher nicht geäußert. Israel geht im Südlibanon gegen die Hisbollah-Miliz vor, die mit dem Iran verbündet ist. Der US-BioNTech-Konzern Moderna plant eine Übernahme von Produktionsstätten des deutschen Konkurrenten BioNTech. Moderna teilt mit, es wäre besser, Werke zu erwerben als neu zu bauen. Man würde auch betroffene BioNTech-Mitarbeiter übernehmen. Im Mai hat BioNTech angekündigt, mehrere Standorte zu schließen, weil die Nachfrage nach Corona-Impfstoffen eingebrochen ist. Fast 1900 Stellen könnten gestrichen werden. Und nun zum Wetter.
6: Ab heute beginnt langsam eine Hitzewelle. Die 30 Grad erreichen wir am Nachmittag zum Beispiel in der südlichen Steiermark und im Rheintal. Dazu gibt es eine Mischung aus Sonne und Wolken. Auch einzelne gewittrige Regenschauer können auftauchen, und zwar vor allem vom Tiroler Unterland bis ins Burgenland. Allerdings spüren wir heute auch den Nordwestwind. Er bläst immer wieder mit Spitzen von 30 bis zu 60 Kilometer pro Stunde. Ab morgen setzt sich dann ein Hoch durch und das bringt mehr Sonnenschein und hochsommerliche Temperaturen. So viel zum Wetter von Nathalie Auer.
1: Jetzt noch ein Blick auf die Thema des Mittagsjournals. Heute mit Franz Renner.
7: Danke und guten Tag aus dem Journalstudio. Es war mehr ein erkämpftes als erspieltes 3:1 Österreichs beim WM-Auftaktspiel gegen Jordanien. Bei uns hören Sie eine ausführliche Nachlese und die Analyse mit dem ehemaligen Kapitän des Nationalteams, Andreas Iwanschitz. An den Genfersee gehen und schalten wir im Mittagsjournal auch. Da beschäftigen sich die Staats- und Regierungschefs beim G7-Treffen heute unter anderem mit dem Kampf gegen die organisierte Kriminalität. Hinter den Kulissen geht es aber weiter vor allem darum, US-Präsident Donald Trump bei Laune zu halten am Abend dann mit einem Galadiner in Schloss Versailles. Da sollte genug Prunk bieten. Außerdem, die Wehrdienstverlängerungsdebatte ist um eine Facette reicher. Die Neos haben ihren Vorschlag präsentiert und der geht mit einer Art Berufsheerleid doch in eine ganz andere Richtung als von der Wehrdienstkommission vorgeschlagen. Das und
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2: Weltmeister Österreich, so himmelhoch fliegen einige österreichische Fußballseelen nach dem 3:1-Sieg im WM-Auftaktspiel gegen Jordanien. Davor waren sie, die Fußballseelen, aber auch schon zu Tode betrübt. Jordanien hat uns 60 Minuten lang die Grenzen aufgezeigt. Sei es wie es sei, das Nationalteam hat gewonnen. Bei uns hören Sie eine ausführliche Nachlese und die Analyse mit dem ehemaligen Kapitän des Nationalteams, Andreas Iwanschitz. An den Genfersee gehen und schalten wir im Mittagsjournal auch. Da haben sich die G7 auf eine Erklärung zum Krieg in Nahost geeinigt. Die Straße von Hormus soll demnach bald frei und für alle passierbar sein. Hinter den Kulissen geht es aber weiter vor allem darum, US-Präsident Donald Trump bei Laune zu halten. Am Abend dann mit einem Galadiner in Schloss Versailles. Da sollte es für Trump dann ausreichend Gold und Glitzer geben. Außerdem, die Wehrdienstverlängerungsdebatte ist um eine Facette reicher und auch undurchsichtiger geworden. Die Neos haben ihren Vorschlag präsentiert und der geht mit einer Art Berufsheerleid doch in eine ganz andere Richtung als von der Wehrdienstkommission vorgeschlagen und von ÖVP wie SPÖ gewünscht. Das und mehr gleich, eingangs aber die Wetterprognose. Carmen Schüssling, bitte.
3: Nach einer leicht zu kühlen und eher unbeständigen ersten Junihälfte mit größeren Regenmengen im Süden stellt sich das Wetter jetzt komplett um. Morgen am Donnerstag beginnt eine Hitzewelle und die hält ziemlich sicher eine ganze Woche an, vielleicht sogar noch deutlich länger. Bis dahin geht's heute windig, warm und recht freundlich weiter mit zeitweise Sonne, aber ein paar Schauer und Gewitter sind auch dabei und die Temperaturen liegen heute Nachmittag meist bei 24 bis 30 Grad. Den 30er schaffen wir heute nur vereinzelt.
2: Fußball ist ein eher unüblicher Aufmacher im Mittagsjournal, aber heute regiert eben König Fußball. 3:1 hat Österreichs Nationalteam das Auftaktspiel bei der Weltmeisterschaft gegen Jordanien gewonnen. Viele im Land saßen ab 6 Uhr früh vor dem Fernseher, auch in Schulen oder in Public Viewings. Und sie sahen eine erste Halbzeit, in der der krasse Außenseiter Jordanien unserem Team ganz ordentlich was aufzulösen gab. Dann aber Ende gut, alles gut und so klang das dann aus den teils heiser geschrienen Kehlen der österreichischen Fußballfans.
4: 3:1 ist Top-Ergebnis. Also war knapp, ja, aber jetzt bin ich umso glücklicher, dass es klappt hat.
5: Das war fantastisch, das war richtig gut. Ja. Vor allem um 6 Uhr in der Früh jetzt, gell, wo man denkt, jeder ist noch müde, die Leute gehen jetzt in die Arbeit und wieder alle aufhupfen, wieder das Bier umwerfen. Das war wirklich eine super Atmosphäre. Ja.
6: Ja, zum ersten Mal seit 28 Jahren dabei, das ist schon wert zum Aufstehen.
7: Und wie schmeckt das Bier um die Uhrzeit?
8: Hervorragend.
9: Wenigstens mal eine gute, ehrliche Stimmung. Mach mal gerne Stimmung, ey. Come on, Austria! Austria!
7: Ja, ich bin um 4 Uhr aufgestanden, habe mich fertig gemacht und dann bin ich eigentlich schon losgefahren im Radl in die Schule.
10: Die Kinder sind sehr motiviert. Es ist, glaube ich, lauter als im so ein oder anderen Stadion.
11: Also ich finde es richtig cool, aber ich finde dieses eine Tor, was ungültig war, das habe ich ein bisschen gemein gefunden.
12: Das war jetzt schon Erleichterung, dass wir jetzt wieder nach 28 Jahren, glaube ich, das wieder das erste Tor und das geschossen haben in der WM. Und generell, das war sehr schön.
7: Das hat meine Erwartungen alle erfüllt.
2: 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Annabella Mini hat Stimmen zusammengefasst und in diesen Stimmen ist vieles am Spielverlauf schon angedeutet. Die fußballerischen Details zum Spielverlauf hat unser WM-Reporter Daniel Kulowitz in Santa Clara in Kalifornien zusammengefasst.
13: 17. Juni 2026. Österreich gewinnt erstmals bei einer Weltmeisterschaft wieder ein Fußballspiel. Das letzte war 1990 bei der WM in Italien. In der 21. Minute hat Romano Schmidt, der Steirer von Werder Bremen, mit einem Traumtor das 3:1 sozusagen eingeleitet.
8: Ja, ich glaube im Training jeden Tag irgendwie so trainiert, mit dem Training schon oft gelungen und ja, dass der heute so reinfliegt, war dann natürlich sensationell in der Art und Weise.
13: Was danach folgte, war allerdings nicht schön anzusehen. Der Ausgleichstreffer von Ali Olwan für Jordanien höchst verdient. Zu diesem Zeitpunkt ist Österreichs Nationalmannschaft regelrecht geschwommen. Das sieht auch Teamchef Ralf Rangnick so.
14: Das war das erwartet schwere Spiel, sogar noch einen Tick schwerer, als ich es erwartet hatte. Das lag auch am Gegner, die haben das extrem gut gemacht, sehr mutig gespielt und hatten dann schon hin und wieder unsere Probleme mit dieser Spielweise. Trotzdem spricht es für die Jungs, wie sie mit den Rückschlägen auch umgegangen sind. Deswegen ja, sind wir jetzt sehr froh, dass wir mit 3 Punkten und auch mit einem 3-1-Sieg in das Turnier gestartet sind.
13: Das 2-1 resultiert aus einem Eigentor der Jordanier. Allerdings hat Arnautovic das Kopfballduell gewonnen und Al-Arab auf den Hinterkopf draufgeköpfelt. Von dort ist der Ball ins Tor gekullert und das 3-1 den Deckel drauf macht Arnautovic mit einem zurechtgegebenen Handelfmeter in der 112. Minute. So lang hat das Match gedauert. Arnautovic natürlich überglücklich.
15: Heute war es noch umso schöner, weil es für mich die erste WM ist, die ersten Minuten und natürlich auch meine Familie auf der Tribüne. Also. Und dann auch noch ein Tor, es gibt nichts Schöner. Und gewonnen auch noch. Also wirklich, wir werden weiterkämpfen für euch.
13: Kleiner Wermutstropfen noch für das ÖFB-Team nach diesem glorreichen WM-Start. Das haben wir vor kurzem erfahren. Stefan Prosch hat sich bei einem Zusammenstoß in der Schlussphase im Gesicht verletzt. Er ist jetzt zwar in den ÖFB-Flieger zurück nach Santa Barbara gestiegen, aber es herrscht akuter Verdacht auf Kieferbruch. Sollte sich diese bittere Diagnose bestätigen, würde das wohl das WM-Out für den steirischen Rechtsverteidiger bedeuten. Und das wäre dann die nächste bittere ÖFB-Pille nach dem Ausfall von Christoph Baumgartner.
16: Alte Fußball-Binsenweisheit also, solche Spiele muss man auch erst einmal gewinnen und Österreichs Team hat es gewonnen. Ein bisschen mehr Analyse wollen wir aber schon bieten mit Andreas Iwanschitz, dem ehemaligen Kapitän der Fußballnationalmannschaft. Er hat das 3-1 als ORF-Fußballexperte im TV-Studio mitverfolgt und anders als viele von uns ist er nicht früh aufgestanden, sondern erst gar nicht schlafen gegangen und er ist am Vormittag dann auch noch zu uns gekommen. Danke dafür, Andreas Iwanschitz. Willkommen im Journalstudio.
17: Sehr gerne, hallo.
16: Herr Iwanschitz, am Ende ein verdienter Sieg, heißt es rundum. Was haben Sie Positives gesehen in diesem Spiel?
17: Ja, natürlich ist das Resultat positiv. Es ist auch aus meiner Sicht diese Mentalität, der Zusammenhalt der Mannschaft, vor allem in der zweiten Halbzeit, wo es wirklich schwierig wurde, auch da gewesen. Das ist auch ein positiver Aspekt, was man mitnehmen kann. Aber am Ende muss man schon sagen, dass wir sehr verwundbar waren, vor allem in den Konterchancen der Jordanier. Da haben wir viele Chancen zugelassen und waren in der Restsicherung die Gucke. Und dementsprechend fühlt sich der Sieg zwar gut an, aber trotzdem gibt es einige Dinge, die man sicherlich verbessern muss. Das wird sicherlich auch analysiert werden vom Teamchef. Die waren auch nach dem Spiel sehr selbstkritisch, können das richtig einordnen. Und am Ende ist es das 3-1, der wichtige Sieg zum Auftakt. Und da darf man sich schon auch freuen.
16: Was unter österreichischen Fans ja schon länger diskutiert wird, der sogenannte zweite Anzug der Mannschaft mit Danso, Wanner, Chukwuemeka, hat auch diesmal wieder besser gepasst. Wieso spielen die nicht von Beginn an?
17: Ich glaube, dass es jetzt nicht so sehr an den Spielern lag. Es war eher eine kollektive Geschichte, dass man sich einfach in vielen Situationen als Mannschaft nicht gut verhalten hat. Klarerweise ist der ein oder andere nicht an sein Leistungsmaximum gekommen heute. Sonst hätten wir das Spiel nach dem 1-0 vielleicht entscheiden können, vorentscheiden können. Das ist uns nicht gelungen. Was aber trotzdem eine Qualität der Mannschaft ist, und das hat man auch in der Qualifikation gesehen, das hat man jetzt auch in den Testspielen gesehen, ist die Breite des Kaders. Ich glaube, wir haben eine Mannschaft mittlerweile, die wirklich in der Breite sehr, sehr gut ist, die Qualität sehr hoch ist. Und das hat heute im ersten WM-Spiel wirklich auch gepasst und Früchte getragen, weil mit den Einwechslungen von Danso, Wanner, Chukwuemeka haben wir wieder Stabilität bekommen und die haben wirklich auch der Mannschaft Halt gegeben. Und dementsprechend ist es wirklich im Moment ein großer Pluspunkt, dass wir diese Jungs dazu bekommen haben, vor allem Wanner und Chukwuemeka. Und ich bin mir sicher, das können wir nach den ersten paar Spielen noch sagen, denen gehört die Zukunft mit einigen anderen und das macht echt Spaß, den Jungs zuzusehen.
16: Sie haben Schwächen in der Defensive angesprochen und da stellt sich natürlich automatisch die Frage nach der Leistung von David Alaba, der ist in der zweiten Halbzeit dann rausgenommen worden, durch Kevin Danso ersetzt. Ist Alaba in der Form, um von Beginn an zu spielen?
17: Ja, David hat heute, und man hat so ein bisschen gespürt, der dürfte muskulär auch was gehabt haben an der Rückseite, ja, war dann am Ende nicht ganz fit und dementsprechend kam dann so, der dann auch wieder ja, viel Qualität auf den Platz gebracht hat und das dann wirklich auch im Sinne der Mannschaft stabilisiert hat und eine gute Leistung gebracht hat. Und man wird jetzt einfach sehen, wie es dem David geht. Auch der Marco hat ja vor dem Turnier mal trainiert, mal nicht, immer wieder seine Knieprobleme. Also die Jungs werden immer wichtig sein für das Nationalteam. Natürlich schaut man auch ganz genau drauf, was die machen und welche Leistung sie bringen. Aber am Ende des Tages sind es die älteren Spieler, die einfach trotzdem die Stützen sind. Und ich wünsche ihm, dass er sich jetzt nicht verletzt hat und wirklich auch über die nächsten Tage sich gut regeneriert, erholt, weil dann kann er, wenn er wirklich auch fit bleibt, trotzdem ein ganz wichtiger Faktor bei der WM werden.
16: Und jetzt kommt Argentinien. Möchte Sie zuerst auf Lionel Messi ansprechen. 39 Jahre. Alt wird der in einer Woche, erlaube mir anzumerken, 3 Jahre jünger als Sie. Und der hat beim 3-0 gegen Algerien in der Nacht alle 3 Tore geschossen. Wie ist das möglich?
17: Ja, man kann einfach nur beeindruckt beobachten und das einfach genießen. Das ist ein Fußballer. Ich selbst habe die Ehre gehabt, die Freude gehabt, in Spanien gegen ihn zu spielen. Einige Male, das war einfach, waren besondere Momente. Und ich habe heute, glaube ich, wie viele andere vom Fernseher einfach nur gestaunt. 39 Jahre alt, aber ausgesehen hat es, wie wenn der Ende 20 ist. Man hat gemerkt, wie eingespielt Argentinien ist. Da ist auch dieser Zusammenhalt da, das Mittelfeld, die Spieler laufen für Messi, die schauen, dass er so schnell wie möglich nach Ballgewinn den Ball am Fuß bekommt, weil immer was Geniales passiert. Und das war schon einer der Schlüssel 2022. Und man hatte heute wirklich das Gefühl, dass die da nahtlos anknüpfen. Und ich bin einfach nur beeindruckt und ziehe den Hut.
16: Und ob wir dann genießen können, was er kommende Woche im nächsten Spiel mit uns macht, wer weiß. Wie stehen unsere Chancen jetzt gegen Argentinien? Es heißt ja jetzt schon allgemein hin, da wird es einfacher, weil wir können nur gewinnen.
17: Ja, zunächst mal war es wichtig, heute das Spiel gewonnen zu haben. Und dieser Sieg gibt uns jetzt natürlich auch Sicherheit, gibt uns Selbstvertrauen. Und somit können wir etwas lockerer, würde ich jetzt nicht sagen, aber mit einem besseren Gewissen und mit einer besseren Stimmung in das Spiel gegen Argentinien gehen. Das wird dann noch einmal ein anderer Gradmesser. Das ist eine andere Qualität. Sie haben ihr Spiel souverän gewonnen gegen einen normalerweise starken Gegner und dementsprechend wird das schwierigste Spiel in dieser Gruppe.
16: Wie sehr beginnt jetzt in den Köpfen der Spieler schon das Taktieren? Allein mit dem 3:1 heute könnten wir als Gruppendritter wahrscheinlich schon aufsteigen, weiterkommen und würden uns in der K.O.-Phase irgendwelche großen Kaliber, ich sag mal Spanien etc. ersparen.
17: Ich bin mir nicht sicher, ob jetzt schon dieses Taktieren beginnen wird und das aufs Tabelle schauen. Ich glaube, das wäre nicht gut und ich glaube, es passt auch nicht zur Nationalmannschaft beziehungsweise zu Teamchef Ralf Rangnick. Das ist einer, der jedes Spiel ernst nimmt, der jedes Spiel gewinnen möchte und so hat er auch in den letzten Jahren die Mannschaft entwickelt. Natürlich wird das eine sehr schwierige Aufgabe werden. Das ist mit die beste Mannschaft, die in diesem Turnier spielt. Das weiß man spätestens nach dem heutigen Spiel gegen Algerien und dementsprechend glaube ich nicht, dass wir taktieren werden, sondern auch wenn es irgendwie möglich ist, gegen Argentinien versuchen zu punkten.
16: Andreas Iwanschitz war das ehemalige Kapitän des Fußballnationalteams nach einer langen Nacht. In dem Fall sage ich gute Nacht, danke fürs Kommen.
17: Sehr gerne.
16: Fußballfreude quer durchs Land, heute früh teilweise aber deutlich getrübt durch ein nicht erreichbares Livestreaming des Spiels im Online-Angebot des ORF. Das bedauern wir sehr und bitten dafür um Entschuldigung. Die vielen technischen Details dazu erspare ich Ihnen. Grob gesprochen lag es an der Überlastung unseres von der IT, der Austria Presseagentur, gehosteten Online-Angebots. Mehr als 250.000 Endgeräte haben in der Spitzenzeit versucht, auf das Online-Angebot zuzugreifen. Wer noch nicht drin war, konnte nicht mehr rein. Der ORF arbeitet mit Hochdruck daran, eine solche Situation für die weiteren WM-Spiele auszuschließen. Wir bedauern den
2: Ärger sehr, den wir verursacht haben und bitten dafür noch einmal um Entschuldigung. Von einer der trotz alledem schönsten Nebensachen der Welt, dem Fußball, zur großen Weltpolitik an den Genfer See schauen wir, wo auf französischer Seite seit Montag die Staats- und Regierungschefs der G7 tagen. Die G7, wieder einmal zur Erinnerung, das sind die USA, Kanada, das Vereinigte Königreich, Deutschland, Italien, Japan und eben Gastgeber Frankreich. Nach dem Krieg in Nahost mit der Aussicht auf eine Art Frieden, über den Krieg in der Ukraine mit weniger Aussicht auf Frieden standen heute gemeinsame Anstrengungen im Kampf gegen die organisierte Kriminalität auf der Tagesordnung. Vor allem aber eine gemeinsame Erklärung zum Krieg in Nahost. Freie Durchfahrt für alle durch die Straße von Hormuz ist eine der zentralen Forderungen darin. Aus Evian am Genfersee berichtet Cornelia Primosch.
18: Es dürfte eine lange Nacht gewesen sein am Südufer des Genfersees.
19: Oh, hello, President.
18: US-Präsident Donald Trump stößt am Vormittag mit deutlicher Verspätung zur Sitzung der G7 dazu. Er sei der Boss und niemand im Saal widerspricht dem US-Präsidenten. Auch nicht, dass die US-Einigung mit dem Iran ein durchschlagender Erfolg sei, wie es der Gast aus Washington seit 2 Tagen betont. Gastgeber, Frankreichs Präsident Macron, pflichtet bei.
20: Nous avons tous soutenu l'accord qui a été conclu entre les États-Unis d'Amérique.
18: Sie alle unterstützen die Einigung mit dem Iran. Sie sei eine gute Einigung, die wieder Stabilität in der Region herstelle, so Macron. Alle 7 halten auch fest, dass die Straße von Hormuz wieder ohne Gebühren frei befahrbar sein müsse. Insgesamt ist es Rückendeckung für den US-Präsidenten, dessen Vorgehen im Iran in den vergangenen Kriegsmonaten nicht kritisiert wird. Ein hoher Preis, doch dafür gibt es US-Unterstützung für die Ukraine, die lange ausgeblieben war. Kanadas Premierminister Mark Carney spricht von einem Wendepunkt. Die USA und Präsident Trump seien nun härter gegenüber Russland und hätten eine realistischere Sichtweise der Lage in der Ukraine. Mehrere Sitzungsteilnehmer wie der deutsche Bundeskanzler Friedrich Merz bestätigen, dass der Iran-Deal und Trumps unerwartete Unterstützung für die Ukraine miteinander zusammenhängen. Die G7 und damit auch die USA wollen die Sanktionen im Energiesektor gegen Russland verschärfen. Schriftlich festgehalten wird auch, dass die Ukraine bei der Luftverteidigung gestärkt werde. Fraglich ist, ob so viel Einigkeit auch beim Thema künstliche Intelligenz und deren Reglementierung hergestellt werden kann. Und auch die große Frage der globalen wirtschaftlichen Ungleichgewichte dürfte hier am Genfersee bestenfalls nur angerissen werden, bevor Donald Trump heute Abend nach Paris reist. Er wird auf Schloss Versailles bei einem Galadinner erwartet, wo 250 Jahre Unabhängigkeit der USA gefeiert werden.
2: Berichtet Cornelia Primosch aus Evian und mit ihr bin ich jetzt auch live verbunden. Guten Tag aus Wien.
21: Hallo aus Evian.
2: Cornelia, auch am 3. Tag des G7-Treffens drängt der Krieg in Nahost in den Vordergrund mit einer Art Gipfelerklärung. Ist das mehr als heiße Gipfelluft, zumal bei den G7 ja andere ganz große wie China oder Indien fehlen?
21: Diese Gipfelerklärung, die ist für Donald Trump ein echter Erfolg. Er bekommt von den anderen 6 demokratischen großen Industrienationen offiziell Applaus für sein Vorgehen. Das ist für Trump daheim von politischer Relevanz. Hochproblematisch daran ist, dass auch die Unterzeichnerstaaten das Abkommen nicht offiziell kritisieren dürfen, also die G7. Das wurde uns Journalisten hier in Evian mehr oder weniger durch die Blume erklärt. Und außerdem müssen die G7 auch dafür sorgen, dass dieses Abkommen in seiner Umsetzung dann auch funktioniert. So dürfte Trump nun doch auf das militärische Hilfsangebot der Europäer zurückgreifen, die bei der Minenräumung und bei der Sicherung der Straße von Hormuz mitarbeiten wollen. Und noch ein Wort zu China und Indien. In der Tat sind die nicht Mitglied der G7, aber Premier Narendra Modi war zumindest als Gast hier in Evian und mit China hat Frankreichs Präsident Macron kurz vor Gipfelbeginn Beratungen geführt.
2: Für Spekulationen sorgt seit gestern der Inhalt dieser 14-Punkte-Vereinbarung zwischen den USA und dem Iran und dessen Kurzfassung, wenn die geleakten Inhalte denn stimmen. Es ist demnach eher ein Wunschkonzert für den Iran, der eigentlich nur versprechen muss, keine Atomwaffen entwickeln zu wollen. War bzw. ist das hinter den Kulissen ein Gipfelthema?
21: Mittlerweile haben auch wir das nicht bestätigte Dokument gesehen und aus den Äußerungen einiger Gipfelteilnehmer war zu schließen, dass auch sie das Papier sehr wohl zu Gesicht bekommen haben. Umso interessanter ist zu beobachten, dass sie Trump trotzdem unterstützen und ihn in keiner Weise kritisieren, denn ja, sollte zutreffen, was bisher von dieser Einigung bekannt ist, dann gleicht das ja fast einer Kapitulationserklärung der USA. Das aber wird hier in Evian niemals jemand offiziell aussprechen.
16: Wenn wir auf gestern zurückschauen, die Europäer am G7-Tisch haben US-Präsident Trump zu mehr Unterstützung für die Ukraine gedrängt, der aber wollte sich nicht wirklich festlegen. Wie ist denn dieser Gipfel-Output, wenn man es so nennen kann, zu deuten?
21: Es ist der kleine gemeinsame Nenner, der hier erzielt wurde und der ist offenbar schon ein echter Erfolg, denn vor dem Gipfel hat uns der Élysée-Palast wissen lassen, dass man darauf hoffe, dass Trump zumindest so weit zu bekommen sei, dass er die Europäer bei der Ukraine-Unterstützung nicht weiter sabotiere. Also, dass Trump sich hier sogar dazu hinreißen hat lassen, Russland dazu aufzufordern, Friedensverhandlungen zu führen, also einen Deal zu machen, das ging deutlich über die Vorstellungen der französischen Diplomatinnen und Diplomaten hier hinaus. Allerdings ist es schon bezeichnend, dass dieses Format der G7 nur noch so kleine Schritte zusammenbringt. Das ist ein ziemlich klares Zeichen der Schwäche der einstigen Großmächte.
16: Von Anfang an stand über diesem G7-Treffen ja das riesengroße Trump-Fragezeichen. Kommt er nicht, reist er früher ab oder nicht? Und vor allem eben auch, macht er mit? Wie ist das an Tag 3 einzuschätzen?
21: Der Mann, der ist gut gelaunt, es dreht sich alles um ihn und er scheint das sichtlich zu genießen. Es wurden ihm Geburtstagsgeschenke überreicht. Von Friedrich Merz wissen wir, dass es ein Fußballtrikot der deutschen Nationalmannschaft war. Kanadas Mark Carney wollte nicht verraten, welches Geschenk er Trump überreicht hat. Man macht Miene zu einem seltsamen Spiel, nur um Trump bei Laune zu halten. Und das hat mitunter schon etwas fast Entwürdigendes, zumal bei den wirklich großen Themen nichts weitergehen dürfte. Stichwort Ausgleich von wirtschaftlichen Ungleichgewichten. Das eigentliche Thema des G7-Gipfels, hier zeichnet sich aktuell nicht einmal ansatzweise ein Durchbruch ab.
16: Was Trump an Frankreich möglicherweise am besten gefällt, ist das Galadiner heute Abend in Schloss Versailles. Mehr Gold und Kristall und Pomp und Prunk wird nicht einmal sein neuer Ballroom beim Weißen Haus bieten. Das könnte, sollte die Stimmung am Ende dieses G7-Treffens dann doch noch in lichte Höhen heben?
21: Ja, darüber hat Trump hier in Evian bereits geschwärmt. Er dürfte sich wirklich auf den heutigen Abend freuen. Wichtig wäre halt, dass Trump den Europäern auch noch am NATO-Gipfel gewogen bleibt, der in einigen Wochen in der Türkei stattfindet. Das wird dann die nächste Nagelprobe.
16: Cornelia Primos war unsere Reporterin in Evian beim G7-Treffen. Dankeschön.
21: Liebe Grüße, vielen Dank.
16: Und zu den Themen beim G7-Gipfel passend an dieser Stelle ein Programmhinweis auf eine Journal-Panorama-Klartext-Diskussion heute Abend. 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Journal Panorama Klartext zu hören heute Abend ab 18.25 Uhr gleich nach dem Abendjournal. Wir machen weiter in Norwegen mit der Krankengeschichte, wenn man so will, von Kronprinzessin Mette Marit. Die 52-jährige Ehefrau von Kronprinz Haakon hat eine neue Lunge bekommen. Sie leidet seit 8 Jahren an Lungenfibrose. In den letzten Monaten hat sich ihr Zustand dramatisch verschlechtert. Vor 2 Wochen teilte der Palast dann mit, dass sie auf die Warteliste für eine Spenderlunge gesetzt worden ist. Und schon ist die Transplantation auch schon durchgeführt. Sie ist laut dem norwegischen Königshaus gut verlaufen. Eva Pöcksteiner berichtet.
0: Die Szene am Nationalfeiertag vor einem Monat werden Norwegerinnen und Norweger wohl nie vergessen. Die ganze Königsfamilie schaut sich die Parade an und winkt, bis sich Kronprinzessin Mette Marit plötzlich hinsetzen muss. Sie greift hinter sich und macht ein paar tiefe Züge aus ihrem Beatmungsgerät. Dann steht sie wieder auf und winkt weiter. Ein paar Tage später verkündet der norwegische Hof, dass sich der Zustand von Mette-Marit verschlechtert hat und sie um eine Spenderlunge angesucht hat. 2018 wurde bei Mette-Marit eine seltene Form der Lungenfibrose diagnostiziert. Dabei bilden sich Narben in der Lunge, was zu Atemnot, Kurzatmigkeit und Husten führt. Die Krankheit gilt als unheilbar. Die Königsfamilie hat von Anfang an sehr offen über die gesundheitlichen Probleme der Kronprinzessin gesprochen. Und sie hat sich dazu auch manchmal selbst geäußert, wie vor einem Jahr bei einem Besuch in Dragsraven. Meine Lunge macht mir heute besonders zu schaffen. Ich muss einfach einen Tag Pause machen, bin morgen wieder zurück. Immer wieder muss sie öffentliche Termine absagen, auch ihr Mann Prinz Haakon, der sich verstärkt um seine Frau kümmert. Nicht unbedingt förderlich für ihren Gesundheitszustand waren auch zweifellos diverse Skandale, etwa die Veröffentlichung der früheren Freundschaft der Kronprinzessin mit dem verurteilten Sexualstraftäter Jeffrey Epstein oder auch der Prozess ihres Sohnes Marius aus einer früheren Beziehung, der wegen Gewalt und Sexualdelikten vorgestern zu 4 Jahren Haft verurteilt wurde. Das alles drückt aufs Gemüt und die Gesundheit. Zu Weihnachten nimmt Mette-Marit in einem Interview erstmals das Wort Lungentransplantation in den Mund. Allein der Gedanke, dass das der nächste Schritt ist, belastet mich, weil es eine Operation mit viel Risiko ist. Nun ging alles sehr schnell und die Operation ist laut Palast zum Glück gut ausgegangen. Die Kronprinzessin muss jedoch noch mehrere Wochen im Krankenhaus bleiben.
16: Von der Transplantationschirurgie zur Gentechnik aus Oslo nach Brüssel. Die Europäische Union will, wie mehrfach berichtet, Regeln für gentechnisch veränderte Pflanzen lockern. Darüber wird heute auch das EU-Parlament abstimmen. Es soll demnach weniger Auflagen für ausgewählte gentechnisch veränderte Pflanzen geben, um sie widerstandsfähiger zu machen, etwa gegen die Hitze oder gegen Schädlinge. Umweltprüfungen sollen dafür entfallen, auch die Kennzeichnung auf den Produktverpackungen im Supermarkt. Verena Sophie Meyer berichtet.
1: Pflanzen mit einer begrenzten Anzahl genetischer Eingriffe, etwa durch die sogenannte Genschere, sollen künftig wie herkömmliche Pflanzen behandelt werden. Als wären sie über Jahre konventionell gezüchtet, weil sie sich von diesen Pflanzen auch gar nicht mehr unterscheiden, so das Argument. Daraus hergestellte Lebensmittel müssen dann nicht gekennzeichnet werden. Das lehnt der EU-Abgeordnete Roman Haider von der FPÖ strikt ab.
3: Das heißt, wer im Supermarkt einkauft, hat dann keine Möglichkeit mehr zu erkennen, ob dieses Produkt mit Hilfe von gentechnischen Verfahren verändert worden ist oder nicht. Da wird also Transparenz durch Intransparenz ersetzt. Und ganz kritisch sehe ich, dass gerade die Verfahren von der Kennzeichnung ausgenommen werden sollen, wo die Veränderungen im Endprodukt nicht mehr nachweisbar sind, also in der Verarbeitungskette, im Verarbeitungsprozess.
1: Für die Kennzeichnung und mehr Vorsicht ist auch Thomas Weitz von den Grünen. Abgesehen davon, wie man zur neuen Technologie stehe, sagt er.
22: Ich finde die Technologie hochspannend, das ist Fortschritt. Die Frage, wo wir sie und wie wir sie einsetzen, da bin ich auf der Seite des Vorsichtsprinzips und des Vorsorgeprinzips. Ich finde, die Sachen gehören ordentlich getestet, bevor sie in die Natur ausgelassen werden. Und das ist das, was wir jetzt auch hier abschaffen, zumindest für neue Gentechnikmethoden. Aber das geht zu weit.
1: Weitz kritisiert besonders stark, dass mit dem neuen Gesetz auch der Weg frei wird für Patente auf jede Art von Pflanzen. Das gehe zulasten der Bäuerinnen und Bauern sowie kleinerer Betriebe. Denn züchtet ein Landwirt einen Mais, der genetisch genauso ausschaut wie ein Mais, der von einem großen Agrarkonzern patentiert wurde, dann müsste der Landwirt Lizenzzahlungen leisten. Bäuerinnen und Bauern werden also auf ihren eigenen Feldern von Großkonzernen kontrolliert. Das Vorgehen verteidigt Alexander Bernhuber von der ÖVP. Es habe Vorteile, wenn man rascher als durch herkömmliche Züchtung das eine oder andere Gen verändern kann, um sich etwa Pflanzenschutzmittel zu ersparen.
23: Wir können klar weiter gegen solche Frankenstein-Gentechnik sein. Der Roundup Ready Soja wird da zukünftig in Österreich nicht angebaut werden dürfen. Aber die Gentechnik im allerkleinsten Sinne, wo gerade einmal vor 20 Gene maximal verändert werden dürfen, das genauso in der Natur passieren kann. Jetzt sind das, glaube ich, schon Technologien, wo man nicht vom Prinzip aus Nein dazu sagen darf oder soll.
1: Im Biobereich bleibt die Verwendung von gentechnisch veränderten Pflanzen allerdings nach wie vor verboten. Stimmt das EU-Parlament den Lockerungen heute zu, müssen sie nur mehr einmal formal von den EU-Ländern bei einem Ministertreffen abgesegnet werden. Inhaltlich haben die Mitgliedstaaten dem Gesetz nämlich schon zugestimmt.
2: Und auch über die sogenannte Rückführungsverordnung soll heute im EU-Parlament abgestimmt werden. Es ist ein Vorschlag der Kommission vom österreichischen Migrationskommissar Magnus Brunner, um Menschen ohne gültigen Aufenthaltstitel schneller als bisher aus der EU abschieben zu können. Und um mehr Kontrolle darüber zu haben, wer in der EU bleiben darf und wer nicht, wie Brunner sagt. Im EU-Parlament kommt daran Kritik, vor allem von Fraktionen links der politischen Mitte aus Straßburg. Robert Siegmund.
4: Rückkehrzentren in Drittstaaten wie Uganda, in die Menschen, die abgeschoben werden sollen, gebracht werden können. Neue Möglichkeiten für längere Abschiebehaft bis zu 24 Monaten. Eine gegenseitige Anerkennungs- und Vollstreckungspflicht für Abschiebeentscheidungen für alle 27 EU-Mitgliedstaaten. Die Verpflichtung zur Kooperation von Abzuschiebenden und strenge Regeln für Personen, die ein Sicherheitsrisiko darstellen. Das sind im Kern die Punkte der Rückführungsanordnung, die nun zur finalen Absegnung steht. Stimmt das Europäische Parlament heute zu, fehlt bloß noch ein formaler Beschluss durch den Rat der Mitgliedstaaten. Für die Grünen etwa sind vor allem die Modalitäten der Abschiebehaft empörend, so der österreichische Grünabgeordnete Thomas Weitz.
5: Diese sogenannte Rückführungsrichtlinie oder wie ich sage, das Deportationsgesetz, damit sind wir einige Schritte zu weit gegangen. Kinder einsperren, ich glaube, das geht einfach nicht. Menschen ohne Limit einzusperren, also mit der Möglichkeit der eigentlich unendlichen Verlängerung, das geht nicht.
4: Ob tatsächlich Minderjährige in Haft genommen werden können, ist rechtlich strittig, aber Weitz kritisiert auch die mögliche Abschiebung in Drittländer wie Uganda.
5: Hören Sie, wenn ein Mensch flüchtet aus Afghanistan, weil er homosexuell ist, weil ihm dort die Todesstrafe droht dafür oder aus dem Iran und den Menschen schiebt man dann nach Uganda ab, wo die Todesstrafe auf Homosexualität droht.
4: Grüne und Sozialdemokraten werfen der Europäischen Volkspartei vor, sich hier erneut eine Mehrheit mit den Rechtsaußenfraktionen zu suchen. Dazu sagt ÖVP-Europaabgeordneter Lukas Mandl.
6: Wichtig ist eine Mehrheit im Europäischen Parlament. Wichtig ist, dass wir in keinem Punkt mit Rechtsextremen verhandelt haben. Ehrlich gesagt ist das Thema viel zu ernst, um parteipolitische Spielchen zu spielen.
4: Das vorliegende Gesetz orientiere sich an den Grundrechten und sei auch wichtig, um Schleppern das Handwerk zu legen, so Mandl. Vollauf zufrieden zeigen sich die Europaabgeordneten der FPÖ. Alle Abgeordneten der Patriots-Fraktion werden dafür stimmen, denn die Vorlage sei die eigene Handschrift, so Petra Steger von der FPÖ.
9: Es ist eindeutig die Handschrift und vor allem das klare Bekenntnis, dass man Remigration, dass man Rückführungen haben möchte. Tatsächlich, wie bei allen gesetzlichen Grundlagen, die geschaffen wird, und das habe ich vorher auch gesagt, ist die Frage der tatsächlichen Umsetzung.
4: Es zeige sich, so Steger, dass der Druck durch die Fraktion der FPÖ langsam zu wirken beginne.
2: Weiter nach Spanien, wo es mit der Reihe von Korruptionsverdachtsfällen im Umfeld des sozialistischen Regierungschefs Pedro Sánchez flott weitergeht. Der Vorvorgänger von Sánchez als Regierungschef, José Luis Zapatero, ebenfalls ein Sozialist, muss vor dem obersten Gerichtshof Spaniens aussagen. Er steht im Verdacht, Leiter eines Geldwäschenetzwerks gewesen zu sein. Aus Madrid berichtet Josef Manola.
24: Eine Fluglinie, die über 5 Maschinen verfügt und mit 53 Millionen Euro aus dem staatlichen Corona-Rettungsfonds vor dem Bankrott bewahrt wurde, steht im Mittelpunkt der Affäre. Der Beschluss des spanischen Ministerrats im Jahr 2021 hat seit heute ein gerichtliches Nachspiel. Ein Untersuchungsrichter vermutet Einflussnahme durch einen früheren sozialistischen Ministerpräsidenten, damit die Eigentümer der Airline mit auffallend geringer Auslastung ihr Kapital nicht verlieren. Wer hinter Plus Ultra steckt, kann nur vermutet werden. Strohmänner mit Verbindungen zur politischen Führung Venezuelas werden von den Geheimdiensten vermutet. So

0: Untersuchungsrichter am Nationalen Gerichtshof in Madrid fand Hinweise auf eine Verbindung zwischen Reyes und dem ehemaligen Regierungschef José Luis Rodríguez Zapatero. Heute musste Zapatero vor dem Richter als Beschuldigter aussagen. Er wird verdächtigt, in den letzten Jahren in Venezuela als Lobbyist Verbindungen zum inzwischen abgesetzten Präsidenten Nicolás Maduro und dessen Nachfolgerin Delcy Rodríguez unterhalten zu haben. Der 65-jährige frühere Regierungschef weist alle Vorwürfe zurück. Niemals habe ich im Zusammenhang mit der Rettung der Luftlinie Plus Ultra vor öffentlichen Organen Spaniens interveniert.
1: El rescate de Plus Ultra.
0: Tatsache ist, dass 53 Millionen Euro Staatshilfe im März 2021 vom spanischen Ministerrat genehmigt wurden. Damit ist auch der amtierende Ministerpräsident in die Affäre verwickelt. Die Opposition hat sich längst auf Pedro Sánchez eingeschossen. Er wurde heute in einer Fragestunde im Parlament vom Obmann der Volkspartei als Premierminister genannt, der in die meisten Korruptionsfälle in Spanien verwickelt ist.
2: Por ser el presidente con más sospechas de corrupción de la democracia española.
0: Pedro Sánchez hat seinen Vorgänger gegen alle Vorwürfe verteidigt. Nicht zu leugnen ist ein auffälliger Fund der Ermittler. Im Büro Zapateros wurde ein Safe geöffnet. Darin fanden sich Schmuckstücke, die von einem Auktionshaus inzwischen auf 1,3 Millionen Euro geschätzt wurden. Jetzt wurde gegen den früheren Ministerpräsidenten José Luis Rodríguez Zapatero wegen verschwiegener Vermögenswerte auch ein gesondertes Steuerverfahren eröffnet.
3: 12 Uhr und schon 35 Minuten in diesem Mittagsjournal. Was bringen wir Ihnen noch zu Gehör bis 13 Uhr? Wie ein stärkerer Einsatz von Stromspeichern bei PV-Anlagen uns allen viel Geld sparen könnte. Die Bundesregierung präsentiert ihr Projekt X. Es soll die Verwaltung modernisieren und die Bürgerinnen und Bürger von Bürokratie entlasten. Und einen neuen Kinofilm über Robin Hood präsentieren wir. Der zeigt einen ganz anderen, einen alten und grimmigen Rächer der Witwen und Waisen. Weiter aber jetzt gleich mit der Debatte um den Wehrdienst, besser die mögliche Wehrdienstverlängerung. Die war in der Dreierkoalition bis jetzt schon eher undurchschaubar. Seit heute ist sie das endgültig, wie soll man sagen, ausgefranst nämlich. Die Neos, bis jetzt eher durch Zögern und Zaudern in dieser Debatte aufgefallen, haben ihren eigenen Vorschlag vorgelegt und der ist ein Mittelding aus Freiwilligkeit und wir testen und nehmen die Besten. Neos-Generalsekretär Douglas Hoyos.
4: Grundsätzlich ist die Stellungspflicht weiterhin aufrecht in unserem Modell, auch wieder bei den skandinavischen Staaten das der Fall ist. Es ist dann so, dass der Staat, die Republik festlegt, eine gewisse Anzahl an Soldatinnen und Soldaten, die wir brauchen. Wenn sich diese freiwillig melden, dann werden sie freiwillig genommen, sofern sie den Kriterien natürlich entsprechen. Und darüber hinaus werden aus allen Stellungspflichtigen diejenigen, die sich nicht gemeldet haben, die aber am bestmöglichen geeignet sind nach unseren Vorstellungen, dazugezogen, um hier auch die höchste Qualität sicherstellen zu können.
3: Und wer kennt sich da noch aus bei der Wehrdienstverlängerung? Am ehesten vielleicht Peter Daas aus unserem Innenpolitik-Ressort ist bei mir im Studio. Hallo.
5: Hallo.
3: Peter, was ist das, was die Neos da vorschlagen? Eine Art Berufsherrleid, eine Freiwilligenarmee, zu der man auch unfreiwillig eingezogen werden kann?
5: Die Neos berufen sich da auf ein sogenanntes skandinavisches Modell und sie nennen ganz konkret Schweden als Vorbild. Und dort funktioniert das so, es müssen zwar alle zur Stellung bzw. zu einer Befragung und es wird grundsätzlich einmal festgestellt, ob man tauglich ist, aber dann gehen nur die wirklich zum Militär, die das freiwillig wollen, dann meist 12 Monate oder auch länger. Und nur wenn sich einmal zu wenig freiwillig melden sollten, dann würde man verpflichtend vom Staat eingezogen. In den vergangenen Jahren ist das nie notwendig gewesen. Es hat immer genug Freiwillige gegeben. Also rechtlich gesehen wäre das zwar eine Wehrpflicht, aber de facto ist das in Schweden im Moment ein Berufsheer.
3: Dieser Vergleich trägt also nicht wirklich.
5: Es gibt gravierende Unterschiede, vor allem, dass die Wehrpflicht in Schweden nicht nur für Männer gilt, sondern auch für Frauen, so wie auch in anderen Ländern des skandinavischen Modells in Dänemark oder in Norwegen. Also es wäre vielleicht eher ein Vergleich mit Deutschland passend. Dort ist die Musterung Pflicht, der Dienst freiwillig, aber nur für Männer. Und dazu kommt, Schweden hat anteilsmäßig ein viel höheres Budget als Österreich fürs Militär zur Verfügung. Die haben diese 2%-Marke am BIP schon längst überschritten. Und Berufssoldaten, die kosten halt mehr als Wehrpflichtige. Und Schweden hat zwar ähnlich viele Einwohner wie Österreich, aber das Militär an sich ist ganz anders aufgestellt. Schweden hat eine für ein kleines Land große Marine. Es hat eine sehr starke Luftwaffe. Also die haben zum Beispiel ein Vielfaches von Kampfflugzeugen wie Österreich.
3: Österreich hat bekanntlich bestenfalls eine große Marine-Tradition. Was die Neos auch betrifft,

0: betonen bzw. behaupten, Ihr Modell stünde als Vorschlag auch im Bericht der Wehrdienstkommission. Ist das so?
1: Das muss man sich dann doch ein bisschen genauer anschauen, was da im Bericht der Wehrdienstkommission zum sogenannten skandinavischen Modell steht. Und das ist nicht das, was die NEOS vorschlagen. Also eben wegen dieser grundsätzlichen Wehrpflicht für Männer und für Frauen. Und laut Bericht würde der Grundwehrdienst dann 16 Monate dauern, also wesentlich länger als jetzt in Österreich. Und auch da würde zunächst geschaut werden, ob man mit Freiwilligen auskommt. Das wäre sozusagen die Parallele zum NEOS-Modell. Der Zivildienst, der würde im skandinavischen Modell der Kommission übrigens 19 Monate dauern und man muss dazu sagen, es steht dieses skandinavische Modell zwar drin im Bericht, aber die Wehrdienstkommission selber, die macht ausdrücklich einen ganz anderen Vorschlag, nämlich 8+2 Monate, also 8 Monate Grundwehrdienst und 2 Monate Miliz.
0: Jetzt hat jede Regierungspartei ihre Karten mehr oder weniger offen auf den Tisch gelegt, die NEOS eben. Die ÖVP spricht sich für das schon angesprochene 8+2 Modell, das die Wehrdienstkommission vorgeschlagen hat, aus. Die SPÖ ist hingegen für 6+2. Wie soll sich das ausgehen mit einer Entscheidung spätestens im Sommer, wie der Bundeskanzler gestern ja angekündigt hat?
1: Ich weiß nicht, wie die drei Regierungsparteien da rasch eine gemeinsame Lösung finden wollen. Diese Einigung in den nächsten Wochen, die hat der Bundeskanzler ja gestern angekündigt. So nach dem Motto, jetzt sind der Worte genug gewechselt, jetzt muss entschieden werden und die Reform vor allem soll am 1. Jänner 2027 ja schon in Kraft sein. Nur wie das bei derart unterschiedlichen Vorstellungen überhaupt funktionieren soll, da müssen mindestens zwei der Regierungsparteien ganz erhebliche Abstriche machen oder sie bringen eben weiter keine Entscheidung zusammen. Und der Sinn der Wehrdienstreform, das sollte ja eigentlich sein, dass das Bundesheer verteidigungsfähig werden soll und zwar schnell, wie alle Militärfachleute sagen.
0: Letzter Fluchtpunkt wäre dann möglicherweise doch die von Bundeskanzler Stocker schon einmal angekündigte Volksbefragung?
1: Selbst wenn sich die drei da grundsätzlich einigen sollten, die SPÖ und die NEOS waren ja bei der Volksbefragung an sich schon einmal skeptisch, dann müsste man einmal eine gemeinsame Fragestellung finden. Eine Volksbefragung, das muss sein eine Ja-Nein-Frage oder es muss eine Auswahl geben zwischen zwei alternativen Modellen. Und allein schon das wäre schwierig, denn seit spätestens heute gibt es mindestens 3 Modelle.
0: Eine Volksbefragung zum Thema Wehrdienstverlängerung ungefähr genauso realistisch wie eine baldige Einigung innerhalb der Regierungskoalition. Peter Daser war das. Dankeschön.
1: Bitte.
0: Weiter zu einem Projekt namens X oder besser X, nicht von Elon Musk eben in die Welt gesetzt, sondern von der gerade schon viel besprochenen Bundesregierung. Projekt X ist, wie heute im Ministerrat präsentiert, der beabsichtigte nächste Schritt bei der Modernisierung der Verwaltung. Nicht mehr die Menschen sollen demnach auf den Ämtern rotieren, sondern vielmehr ihre Daten im digitalen Verwaltungsraum. Was wir uns darunter vorstellen sollen bzw. können, weiß Tanja Malle.
2: Bürokratie abbauen, Behördenwege verkürzen, Verfahren beschleunigen. Das sind erklärte Ziele der Bundesregierung, die nun weitere Schritte setzt, um diese zu erreichen. So sollen Bürgerinnen und Bürger künftig bei Behördendaten nicht mehr mehrfach hinterlegen müssen. Dazu wird die Datenmanagement-Infrastruktur ausgebaut, so Digitalisierungsstaatssekretär Alexander Bröll von der ÖVP.
3: Das heißt, über diese Infrastruktur können Behörden vorhandene Daten sicher, rechtlich abgesichert, datenschutzkonform für konkrete Verfahren oder Anträge von Bürgern und Unternehmen sofort abrufen. Und ich glaube, das Zentrale ist dabei, dass das sogenannte Once-Only-Prinzip endlich damit praktisch auch umsetzbar werden wird. Das heißt, man wird die Informationen nur einmal gegenüber dem Staat angeben und der Staat prüft dann, ob er diese Informationen bereits hat zwischen den Behörden.
2: Das soll etwa Förderabwicklungen von Bund, Ländern und Gemeinden betreffen, aber auch Unternehmensgründungen und Genehmigungsverfahren sowie verschiedene Behördenwege. Geplant sei, knapp 2 Dutzend Register in die ausgebaute Datenbank einzubringen, so Entbürokratisierungsstaatssekretär Josef Schellhorn von den NEOS.
4: Das geht vom elektronischen Datenmanagement der Abfallwirtschaft über Fremdenregister, Identitätsdokumentenregister, Strafregister, Studienregister, Transparenzdatenbank, Waffenregister, zentrales Melderegister, zentrale Personenstandsregister, zentrale Staatsbürgerschaftsregister, Grundversorgungsdatenbanken, Integrationsdatenbanken und es geht so weiter.
2: Zudem will man Teile von Verwaltungsverfahren automatisieren und vereinfachen. Der Einsatz von Werkzeugen wie Chatbots und digitalen Assistenten wird erweitert. Das soll für mehr Effizienz sorgen. Jörg Leichtfried, Staatssekretär im Innenministerium von der SPÖ.
5: Da geht es um Anliegen, die abgewickelt werden. Es geht aber auch, das richtige Formular zu suchen. All diese Dinge, die man jetzt relativ mühselig erledigen muss, insbesondere wenn man nicht das nötige Fachwissen hat, sollen durch diese Unterstützungen viel leichter und unkomplizierter werden.
2: Zudem sollen unvollständige Anträge frühzeitig erkannt werden, was für schnellere Verfahren sorgen soll. Leichtfried betonte an dieser Stelle, dass digitale Angebote das bestehende Service ergänzen sollen. Der Gang zum Amt werde weiter möglich bleiben.
0: Auf die wirtschaftliche Entwicklung bzw. das wirtschaftliche Umfeld im Land schauen wir jetzt konkret auf die Teuerung. Die ist im Mai auf 3,7% gestiegen, nach 3,4% im April. Die Inflation. Und zeitgleich mit den heute vorgelegten Zahlen der Statistik Austria kam ein mehr als lauter Alarmruf aus dem Fiskalrat, den obersten Schuldenwächtern der Republik gewissermaßen. Demzufolge werden die geplanten Einsparungen im Doppelbudget für 2027 und 2028 nicht ausreichen, um Österreich wie geplant 2028 aus dem EU-Defizitverfahren zu entlassen. Michael Fröschl berichtet.
6: Der vom Iran-Krieg ausgelöste Ölpreisschock treibt die Preise weiter nach oben. Sprit war im Mai um 25% teurer als vor einem Jahr, Heizöl sogar um über 50%. Und wegen des teureren Kerosins kosten Flugreisen um rund 14% mehr, sagt Ökonom Josef Baumgartner vom WIFO.
7: Also im Mai sind vor allem die Flugtickets Preise, die deutlich einen höheren Inflationsbeitrag geliefert haben, noch stärker als im April. Das ist der Hauptgrund für diesen Anstieg.
6: In Summe kletterte die Teuerungsrate im Mai auf 3,7% nach 3,4% im April. Damit liegt Österreich über dem Inflationsschnitt der Eurozone von 3,2%. Ist mit dem Friedensabkommen zwischen dem Iran und den USA nun Entspannung in Sicht? Ja, sagt Baumgartner, wenn ab kommender Woche wirklich die Straße von Hormus uneingeschränkt für Öltanker und andere Schiffe geöffnet ist.
7: Dann in der zweiten Junihälfte sollten wir dann an der Zapfsäule schon auch merken, dass die Treibstoffpreise wieder niedriger sind als in den Wochen davor. Das sollte die Inflation etwas dämpfen.
6: Leicht dämpfen, sagt Baumgartner, aber nicht auf Vorkriegsniveau drücken. Im Juni wird die Inflation immer noch knapp über 3,5% liegen, so der Experte. Im Herbst sind Preiserhöhungen bei Strom und Gas zu erwarten und damit eine Teuerung von etwa 3,25%. Weit mehr als die 2%, die wir unmittelbar vor Kriegsausbruch hatten. Der Ölpreisschock ist noch nicht überall angekommen, erklärt dazu Christoph Badelt, Ökonom und Präsident des Fiskalrates.
8: Eine Ölpreissteigerung frisst sich ja langsam durch die Wirtschaft durch. Es geht in die Transportwirtschaft hinein, die Transportwirtschaft verrechnet dann höhere Kosten, das betrifft dann den Handel, das betrifft aber auch die Industrie, die für die Vorprodukte mehr bezahlen muss und dergleichen mehr. Das heißt, es geht über mehrere Stufen. Und ich glaube nicht, dass wir da schon am Ende sind.
6: Die hohe Inflation macht auch die Budgetsanierung schwieriger, sagt Badelt, weil damit höhere Ausgaben für Pensionen und den öffentlichen Dienst wahrscheinlicher werden. In seiner heute vorgestellten Frühjahrsprognose geht der Fiskalrat davon aus, dass die geplanten Sparmaßnahmen der Regierung nicht ausreichen werden, um das EU-Defizitverfahren 2028 zu verlassen. Um das 3%-Ziel zu erreichen, müsse in den kommenden beiden Jahren noch zusätzlich eingespart werden.
8: Aus unserer Sicht wäre der Konsolidierungsbedarf 5,7 Milliarden Euro.
6: Erreichen lasse sich diese Summe nur durch längst überfällige Strukturreformen im Gesundheitsbereich oder bei den Pensionen.
8: Der Hut brennt total, weil es immer schwerer wird, diese Reformen durchzuführen und die Budgeteffekte zu erzielen.
6: Mahnt Fiskalratspräsident Badelt einmal mehr die Regierung.
0: Zum Strom jetzt und zum Strompreis. Wenn die Sonne scheint, produzieren Photovoltaikanlagen bekanntlich oft mehr Strom, als benötigt wird. Am Abend ist es dann oft umgekehrt. Das führt zu heftigen Strompreisschwankungen, die aber auszugleichen wären, würden viel mehr Stromspeicher installiert, bekräftigt heute der Branchenverband Photovoltaik Austria und verspricht sich davon außerdem auch eine jährliche Einsparung für die Konsumentinnen und Konsumenten in der Höhe von bis zu 150 Millionen Euro. Julian Kern berichtet.
9: Photovoltaikanlagen am eigenen Hausdach, am Balkongeländer oder auf den Dächern großer Betriebe. Praktisch überall wird hierzulande Sonnenstrom erzeugt. Abends fehlt dieser Strom aber. Studienautor Lukas Stühlinger sagt dazu:
10: Genau das ist auch der Punkt, wo man am Abend die Strompreise hochsehen ist, weil eben nicht genug Strom da ist, um den Bedarf zu decken.
9: Und wie stark diese Unterschiede ausfallen, zeigt ein Blick auf die Preise an der Strombörse. An manchen sonnigen Tagen ist so viel Sonnenstrom im Netz vorhanden, dass man für die Entnahme sogar Geld bekommt. Nur wenige Stunden später klettert der Preis pro Megawattstunde dann auf 150 Euro. Damit PV-Strom künftig billiger wird, müssten Batteriespeichern der Studie zufolge auf eine Kapazität von rund 15 bis 16 Gigawattstunden ausgebaut werden. Das ist in etwa die Strommenge, die nötig wäre, um die vier teuersten Abendstunden zwischen 17 und 21 Uhr komplett mit zuvor eingespeichertem Sonnenstrom zu decken. Und damit in diesen vier Stunden auch der gesamte Bedarf gedeckt werden kann, brauche es laut der Studie zusätzlich eine Leistung von 4 Gigawatt. Studienautor Stühlinger:
10: Wir haben uns auch angeschaut, was in etwa an Einsparungen zu erreichen ist auch aus diesem Ausbau. Und wir sehen, dass daraus jährlich ein Einsparungsvolumen nur in den Sommer, im Sommerhalbjahr von 100 bis 150 Millionen Euro erreichbar wäre.
9: Wie es funktionieren könnte, zeigt Bulgarien. Dort kommt auf jede Einheit Sonnenstrom eine Speichereinheit. In Österreich liegt dieses Verhältnis nur bei 50 zu 1. 10 Gigawatt Sonnenstrom stehen lediglich 0,2 Gigawatt Speicherleistung gegenüber.
11: Das ist eben sehr schön, jetzt in Bulgarien erstmals jetzt zu sehen, dass wirklich diese Abendspitze durch die Batterien gesenkt wird. Also da sieht man, dass die Preise, die da eben normalerweise ihren Höchststand erreichen, dass diese Spitze gekappt wird.
9: Der Chef des Branchenverbands Herbert Peierl fasst zusammen:
12: Der Effekt am Markt, was die Kilowattstunde anlangt, ist eindeutig nachgewiesen.
9: Und er richtet klare Forderungen an die Politik. Die Netzgebühren für Speicher sollen gestrichen werden. Und bessere Förderungen sollen künftig dafür sorgen, dass sich Batterien finanziell lohnen. Bei der Ausgestaltung der Netzgebühren verweist ein Sprecher des Wirtschaftsministers auf die Regulierungsbehörde E-Control. Und wie Photovoltaikanlagen und Batteriespeicher künftig gefördert werden sollen, werde derzeit mit den Koalitionspartnern ausverhandelt.
0: Um Einsparungen geht es jetzt noch einmal. Viele Krankentransporte von Menschen, die in Österreich in Pflegeheimen leben, an die 100.000 sind das, könnten, folgt man einem Pilotprojekt in Wien, eingespart werden. Dann nämlich, wenn die Telemedizin in Pflegeheimen ausgebaut würde. Jens Lang hat sich dieses Pilotprojekt in Wien vor Ort angesehen.
13: Guten Tag. Sie sind die Frau Hau, habe ich gehört, gell? Ja.
14: 11 Uhr früh, ein Pflegeheim im 14. Wiener Gemeindebezirk. Eine Bewohnerin hat seit Wochen starke Rückenschmerzen. Normalerweise ein Fall für die Rettung, eine Fahrt ins Spital, Warten in der Notaufnahme, manchmal auch noch mehrere Tage im Krankenhaus. Denn therapieren ist in Österreich Ärztesache. Weder Sanitäterinnen noch Sanitäter noch Pflegepersonal dürfen das. Doch in diesem Modellprojekt bleibt die Patientin, wo sie ist. Die Mediziner kommen zu den Patienten in Form einer Videoschalte. Der Projektleiter, Notfallmediziner Wolfgang Schreiber von der MedUni in Wien, erklärt das Projekt.
15: Wir haben mit rettungsdienstlichen Fahrzeugen die Patienten angesteuert, die ein Plus an Diagnostik haben und die ein Plus an therapeutischen Möglichkeiten haben. Das heißt, wir bringen das, was das Spital an ambulanten Management zustande bringt, zum Patienten.
14: Die Forschenden nennen das digitale Notfallversorgung. Mehrere Monate lang ist das Modell in den Wiener Häusern zum Leben erprobt worden in einer Kooperation zwischen der MedUni Wien, der Berufsrettung, dem Samariterbund und dem Kuratorium Wiener Pensionistenwohnhäuser. Die Sanitäter vor Ort bekommen mehr diagnostische Möglichkeiten, zum Beispiel ein tragbares Minilabor, mit dem Blutwerte, Entzündungsparameter und auch Nierenwerte bestimmt werden können.
15: Wir bekommen die Informationen der Untersuchungen, die wir anordnen. Wir kennen im Vorfeld schon die Historie des Patienten und haben dann relativ rasch ein rundes Bild.
14: Die Studie hat das Potenzial der Telemedizin aufgezeigt. In 2/3 der Fälle konnten die Patienten vor Ort im Pflegeheim behandelt werden. Das spart enorm Geld. Ein herkömmlicher Einsatz kostete in der Studie rund 1.700 Euro. Ein Einsatz mit digitaler Notfallversorgung nur etwa 600. Das System ist zudem sehr viel angenehmer für die Pflegeheimbewohnerinnen und Bewohner. Ihnen bleibt die Fahrt und das stundenlange Warten im Krankenhaus erspart.
15: Und was mich ganz besonders beeindruckt hat, es funktioniert auch, wenn einem Sanitäter, der den Bauch eines Patienten betastet zum Beispiel, das Gefühl habe, als ob ich es selbst tun würde.
14: Die digitale Notfallversorgung würde potenziell also Millionen von Euro sparen und wäre für die Patienten eine enorme Erleichterung. Daher soll das Modellprojekt nun fortgesetzt werden.
0: Ins Kino verführen wir Sie jetzt noch zu einem neuen Robin Hood-Film, der einen ganz anderen Rächer der Witwen und Waisen zeigt, als er uns aus den vielen Filmen davor bekannt ist. Kein ehrbarer Held mit goldenem Herzen, sondern eine entschieden grimmigere Neuinterpretation des englischen Volkshelden wird da gezeigt in The Death of Robin Hood. Magdalena Miedl hat den Film schon gesehen.
16: Soll ich euch ein Geheimnis verraten?
17: Ohne prägende Version von Robin Hood kein Erwachsenwerden. Auch nicht für den australischen Superstar Hugh Jackman.
18: The Disney version was the first one I saw many, many times. And I love that idea of the honorable...
17: Aufgewachsen ist Hauptdarsteller Hugh Jackman wie viele mit der Disney-Version des ehrbaren Diebs, dem Zeichentrick Fuchs und Outlaw. Danach kam Kevin Costner als romantischer Held, dann eine brutalere Version mit Russell Crowe. Und natürlich gab's das legendäre Technicolor-Abenteuer aus den 30er Jahren.
18: But I remember seeing Errol Flynn, all of it.
17: Und nun ist es also Hugh Jackman in The Death of Robin Hood, der sehr lose auf einem Gedicht aus dem späten 17. Jahrhundert beruht, das vom Tod Robin Hoods handelt. Regisseur Michael Sarnowski unternimmt aber eine entscheidende Uminterpretation der Figur.
19: Die Menschen reden über Robin Hood, erzählen sich Geschichten, Heldengeschichten. Er war kein Held. Er war ein Räuber und Mörder.
17: Tatsächlich schildern schon die frühesten überlieferten Legenden aus dem Spätmittelalter Robin Hood als einen grausamen Raubmörder. Erst im Laufe der Jahrhunderte entwickelte sich die Figur zum sympathischen Helden, der die Habgierigen bestahl, um für ausgleichende Gerechtigkeit zu sorgen.
20: Du hast meine Söhne ermordet und meinen Enkel!
17: An diese grimmigen Wurzeln geht Regisseur Michael Sarnowski nun. Er hatte sich schon 2021 mit seinem Langfilmdebüt Pig für höhere Budgets empfohlen. Dort war Nicolas Cage als Sternekoch im Burnout zu erleben, dessen geliebtes Trüffelschwein entführt wird und der dann einen Rachefeldzug startet. Als nächstes bekam Michael Sarnowski die Fortsetzung von A Quiet Place anvertraut, Tag 1, einen handwerklich soliden Horror-Thriller. Und nun eben The Death of Robin Hood.
20: Als Blutgeld dafür nehme ich dein Leben.
18: Looking at the power of stories, of folk heroes, of mythology.
17: Wie Legenden eingesetzt werden können, um zu manipulieren, darum geht es diesem Film. Robin Hood ist hier ein Serienmörder, der erst nach einem fast splatterhaften ersten Filmdrittel allmählich zur Ruhe kommt. Als er von einer frommen Frau, gespielt von Jodie Comer, gesund gepflegt wird, wird er durch ihre unendliche Güte vom Killer zum friedlichen Vermittler, was in Wahrheit etwas albern wirkt.
21: Sie hat Schlimmes erlitten.
17: In der Umsetzung ist The Death of Robin Hood zugleich barbarisch, sentimental und ärgerlich artifiziell. Da werden Männer, Frauen und Kinder erdolcht oder von Pfeilen durchbohrt.
19: Es ist ein Fluch.
17: Damit kontrastieren wallende Frauengewänder und malerische Waldlichtungen. Die Ernsthaftigkeit des Films bleibt bloße Behauptung. Speziell Hugh Jackmans Aufmachung als wallehaariger, auftrainierter Senior Robin Hood im Mittelalterfestgewandung wirkt wenig glaubwürdig. Aber Legenden sind ohnehin nicht tot zu kriegen. Die nächste Version kommt bestimmt.
0: Robin Hood ist alt geworden, wieso soll es ihm anders gehen? Jetzt kommt noch unser kompakter Nachrichtenüberblick. Eva-Maria Fon, bitte.
22: Im französischen Evian geht heute der G7-Gipfel zu Ende. Ungewohnt einig haben sich die Staats- und Regierungschefs der mächtigen westlichen Industrienationen zuletzt beim Thema Ukraine gezeigt. Verschärfte Sanktionen und militärische Hilfen für Kiew sollen den Druck auf Russland erhöhen. Thema beim Gipfel war auch das Rahmenabkommen zwischen den USA und dem Iran für eine Beendigung des Krieges. Zum Abschluss lädt Frankreichs Präsident Emmanuel Macron US-Präsident Donald Trump zu einem Galadiner auf Schloss Versailles bei Paris. Der Fiskalrat fordert von der Regierung mehr Einsparungen. Die geplanten Sparmaßnahmen reichten nicht aus, um die Vorgaben der EU 2028 zu erreichen. Um das EU-Defizitsverfahren zu beenden, müssten weitere 5,7 Milliarden Euro in den kommenden beiden Jahren eingespart werden. Der Fiskalrat warnt außerdem, dass die Staatsschulden bis 2030 auf den Rekord von fast 88% der Wirtschaftsleistung steigen werden. Nach der SPÖ hat jetzt auch der Koalitionspartner NEOS seinen Vorschlag für eine Reform des Präsenzdienstes vorgestellt. Er orientiert sich an Schweden und setzt in erster Linie auf Freiwilligkeit. Nur wenn es dann zu wenige freiwillige Soldaten gibt, sollen Wehrpflichtige eingezogen werden. Die von der ÖVP beauftragte Wehrdienstkommission schlägt hingegen 8 Monate Präsenzdienst und 2 Monate Milizübungen vor. Erstmals seit 36 Jahren feiert Österreich einen Sieg bei einer Fußball-Weltmeisterschaft. Das Team von Ralf Rangnick erkämpfte in seinem Auftaktspiel gegen Jordanien in San Francisco ein 3:1. Nächster Gegner am kommenden Montag ist Gruppenfavorit Argentinien.
0: Danke Eva Maria Fohn und einen ausführlichen Blick aufs Wetter und wie es wird, werfen wir jetzt noch mit Carmen Schüssling. Sie ist bei mir im Studio. Carmen, die Wetterprognose verspricht uns seit Tagen eine Hitzewelle. Die kommt jetzt langsam, aber die Prognose hält.
1: Ja, morgen am Donnerstag geht's los. Da beginnt die Hitzewelle, sie baut sich langsam auf, wird ihren Höhepunkt dann am Wochenende erreichen. Wo kommt diese heiße Luft jetzt her? Wie so oft aus Spanien. Hier gibt es Städte, die schon seit 4 Wochen jeden Tag über 30 Grad haben, etwa Córdoba oder Sevilla. Und erst gestern sind 38 Grad gemessen worden in Andújar und in Badajoz.
0: Was blüht uns da? Wie heiß wird es in Österreich?
1: Ja, wir müssen uns auf Temperaturen um die 36 Grad einstellen, speziell am Wochenende. Aber nicht nur die Lufttemperatur, auch die Luftfeuchtigkeit ist ein wichtiger Faktor bei der Frage, wie heiß es sich draußen anfühlt. Als Maß für die Luftfeuchtigkeit verwenden wir in der Meteorologie den Taupunkt. Angegeben wird der in Grad Celsius, wie die Lufttemperatur. Niedrige Taupunkte bedeuten trockene Luft, hohe Taupunkte schwüle Luft. Und kann man sich vielleicht merken, so als Hausnummer, ab 16, 17 Grad Taupunkt empfinden es viele Menschen als schwül. Die gute Nachricht, zumindest morgen am Donnerstag werden die Taupunkte noch nicht allzu hoch sein. Das bedeutet auch, das Lüften in den Nächten bringt vorerst noch Abkühlung. Aber am Wochenende wird es dann schwül, heiß und da ist auch die Gewittergefahr nicht mehr zu unterschätzen.
0: Jetzt wissen wir, wie das Wetter wird und haben auch noch was über Taupunkte gelernt. Danke, Carmen Schüssel. Das war das Mittagsjournal am 17. Juni für das Team mit Christine Tönnicke, Frankenberger Regie und Wilhelm Wimmer Technik. Verabschiedet sich Franz Renner. Haben Sie einen guten Tag.
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21: 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Das dritte habt ihr sicherlich schon selber erraten.
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Diese Kneipe erinnert mich an eine Kneipe in meiner Heimatstadt. Echt?

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2: Meine lieben Damen und Herren, die Regeln sind so: Einer sagt ein Sprichwort, andere muss auch in eigene Sprache oder Kultur dasselbe finden. Wenn aber nicht findet, dann der andere hat gepunktet. Aber wenn er findet, die beiden haben gleiche Punkte. Alles klar?
3: Zu Tode gefurcht, ne Sacksturm.
2: Was?
4: Übersetzung.
2: Was? Zu Tode?
3: Zu Tode gefürchtet ist auch gestorben.
2: Zu Tode gefürchtet ist auch gestorben, Mann.
4: Ja.
2: Hast du verstanden?
4: Ja.
2: Hast du verstanden?
4: Nein, Sie sollten mir das erklären.
3: Dahinter steckt, dass man immer weiter kämpfen muss, nie aufgeben darf, dass man sich Mut nicht kaufen kann.
2: Musik!

0: Ndo bodaye na sana izumika di lonya dendo. So Langmann lebt, dann gibt es Hoffnung. Das heißt, man muss weiterkämpfen.
1: Alles klar? Alles klar?
2: Ja.
1: Okay, Jury sagte, ja. Es ist in Ordnung. Sie schreiben, Jury schreibt Punkte. Okay. Was ist deine Sprichwörter?
3: Zum Beispiel das folgende, obwohl ich das Wörterbuch der Bambausprache geschrieben habe, gibt es ein schönes afrikanisches Sprichwort, wir haben uns vorher darüber unterhalten. Ein Baumstamm kann noch so lange im Wasser liegen, es wird nie zu einem Krokodil werden. Gibt es in der Bambausprache zum Beispiel auch. Und das bedeutet, sagen wir, dass ein Mensch, auch wenn er in eine andere Kultur sehr stark integriert ist, dennoch einen guten Teil seiner eigenen Identität beibehält, aber zu einem Teil natürlich der anderen Kultur zu ähneln beginnt. Wenn Sie afrikanische Sprachen in Afrika verwenden, dann ist es ein Zugang zu den Menschen. Wenn Sie Sprichwörter verwenden, und das ist eine ganz besondere Herausforderung des heutigen Abends, dann haben Sie auch einen Zugang zur Seele.
0: Ilulu umanu ejerioku. Das heißt, mit Sprichwort kann man miteinander reden. Also Sprichwort ist so wie ein Öl, damit dass man Yam essen kann und so weiter.
4: Es wird nicht ganz stimmen, aber durchs Reden kommen
1: Moment,
4: Leute zusammen.
1: Ja?
0: Nein. Dobudai na seka mmanwani wudi.
1: Okay.
0: Mmanwani wudi bedeutet the beauty of the Schönheit of a Frau liegt das sie auch an a man hat.
1: Ah ja.
0: Also, das ist wieder, also in Europa ein Problem.
1: Genau.
0: Aber eine Schönheit von einer Frau findet man nur, wenn sie auch zu Hause einen Mann hat.
1: Genau. Barbara.
4: Okay, also zudem gibt es kein Sprichwort, ich kenne keins, aber ich sage ein anderes. Die Schönheit einer Frau und eines Mannes liegt im Auge des Betrachters.
5: Übersetzung lassen wir es gelten.
6: Nein, ich würde das nicht so
5: nein?
6: Gleich, nein.
1: So, seid ihr...
5: Ja. Wir sind uns nicht einig, nein. Das Publikum nein. Muss...
1: Okay, die Jury ist nicht einig. Bitte Kerstin nehmen. Wer glaubt, dass die Barbara Treiber gut, eine gut gefunden hat, bitte die Kerstin um.
6: Ja.
1: Wer glaubt, dass aber da trotzdem die hat nicht gut gefunden? Naja, also der Publikum hat Punkt... Okay. An Barbara gegeben.
4: Okay. Ja. Danke.

0: Also bleiben wir beim Thema. Aufwärmt ist nur ein Gulaschgurt.
1: Du solltest mir mal fragen, ob ich weiß, was Gulasch heißt.
2: Samuel, bitte. Ich
1: habe nicht verstanden.
0: Wenn man eine Beziehung hat und sie beendet, soll man sie nicht noch einmal aufwärmen.
2: Okay, jetzt bist du zufrieden.
3: Ja.
4: Ja.
2: Musik.
1: Man sagt bei uns, dass Okoro Anahami Ronin ist Jofe.
2: Okay, was heißt das?
1: Das heißt, ein Koch hat keine Möglichkeiten, Spinat zu bauen.
2: Also, Juni, ich glaube, es ist klar.
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0: Okay, Österreicher sind ziemlich bäuerlich, ja. Ich fange mit so einem an. Sei es wie es sei, stirbt die Kuh, bleibt's heil.
1: Okay, ja? Also Musik.

0: Okay, bale ma kala mankwa we. Mo ma yekla wa mo. Heiß, wenn die Krapfen dir von den Händen fallen, bleibst du mindestens Öl in der Hand.
1: Alles klar?
2: Alles klar.
1: 1-1, ja? Das wird unentschieden. Ja?
0: O Publa, onde é Soa? O Kembeng, onde é Kondo?
1: Hast du verstanden?
3: Ein Wort.
0: Punkt für mich, er hat mich verstanden.
1: Okay.
0: Das heißt, ungeduldig isst du grüne Kochbananen und geduldig isst du gelbe Kochbananen. Als Hinweis sage ich dir, dass gelbe besser sind.
1: Musik bitte.
0: Hast du verstanden?
3: Ich würde Eile mit Weile sagen. Eile mit Weile.
0: Ich habe nicht verstanden.
3: Das ist auch nicht wichtig. Ich muss dich verstehen.
0: Eile. Okay, cool.
1: Eile.
4: Man soll nicht zu hektisch sein. Ja.
5: Können Sie ein Sprichwort nennen, das Ihre Kultur transportiert?
6: Okay, es gibt eine, die heißt Aher Oma. Das bedeutet, dass ein gutes Produkt verkauft sich selber. Also da braucht man keine Werbung machen. Ja, kurz und bündig.
4: Es wird ein Wein sein und wir werden nimmer sein. Ja? Das heißt, der Alkohol und damit auch ein Teil der Lebensfreude wird uns überdauern. Es wird eine Art Geselligkeitskultur in der Region Wien geben. Ja? Auch wenn die Menschen selbst einmal versterben.
7: Österreich ist ja auch sehr katholisch, also gibt es auch viele Sprichwörter mit einem Inhalt in der Richtung. In der Not frisst der Teufel Fliegen.
0: Ich habe verstanden. Man sagt dazu, Bale unkahayin, ungwebanyo. Das heißt, wenn du gerade ertrinkst im Wasser, kannst du dann auf eine Schlange dich festhalten. Das heißt, bist so verzweifelt, dass du nimmst, was kommt. Ja?
4: Ja.
0: Also
4: ja.
0: Alles, was dich retten kann.
4: Ja.
0: Also wenn du da gerade runtergehst. Kembe ibakene ngwe ibikai ihoyanko. Das heißt, bei der Flucht ins Buschel vergaß die Ziege die Leine.
8: Also das musst du mir erklären.
0: Mehr kann ich nicht erklären. Alle Worte sind drin.
1: Okay, die Frage ist, Jury, habt ihr verstanden?
4: Nein, bitte noch erklären.
0: Das heißt, also bei der Flug, in dem sie dann in dieser Bürschel geflüchtet ist, hat sie die Leine vergessen. Sie hat vergessen, dass sie verbunden ist.
4: Ja.
0: Und blöd wie die ist, hat sie versucht zu flüchten. Das gelingt natürlich nicht. Das sagt man zum Beispiel bei Ehemännern, die ein bisschen so machen.
4: Mhm.
0: Und dabei haben sie unterschrieben für Leben und Tod und waren dann an so zu versuchen zu flüchten.
1: Aber
0: ich gebe dir Zeit, damit du mehr nachdenkst.
4: Ja.
0: Also das ist denn, was passiert ist.
1: Okay, Herbert, es gibt keine Ziege in Österreich, die Leine haben, deswegen ist es ja schwer.
0: Bin ich schuld?
8: Aber der Mann mit der Vergleich mit den Männern war nicht so schlecht.
1: Okay, dann los. Wir brauchen keine Musik, er hat verstanden.
8: Ja, du brauchst nicht lang spielen, mir fällt nichts ein. Ja? Also, weil das ist so weit weg von mir. Ja.
1: Okay, eindeutig. Ja. Ein Punkt hier.
4: Okay.
1: So, Applaus für Tekle.
5: Und wie finden Sie diese Idee, eine Sprache, eine Kultur zum 17-Jahre-Jubiläum Radio Afrika?
6: Es ist eine wunderschöne Idee. Also ich weiß jetzt nicht, wie letztlich das daran gedacht hat oder daraus herausgeholt haben. Ich nehme an, also es ist ein Teil unserer Philosophie in dieser Radio Afrika, also der anderen Seite Afrika zu zeigen. Das heißt auch die gute Image hier, die Kultur dieses Kontinents hier. Und natürlich die Sprache hier, die gehört auch dazu. Und dass man heute auch versucht, ja, in eine 3, 2, je nach Sprachen hier zu unterhalten hier, Es war was Tolles. Ja. Ich finde schon, es hat Spaß gemacht. Ja, und Spaß soll es auch sein. So, ich bin stolz auf Radio Afrika.

Herzlich willkommen bei News and Information in Between, der Sendung, die dazwischen funkt und dich mit Neuigkeiten und Informationen rund um Diversität, Integration und Verständigung versorgt. Hier spricht Isabel und im heutigen Beitrag geht es um eine Ikone der schwarzen Musik. Teil 2.

Bob Marley. Ikone, Konflikt und Vermächtnis. 45 Jahre nach seinem Tod ist Bob Marley nicht nur eine Musiklegende. Er ist ein Symbol für Frieden, Widerstand und die universelle Kraft der Musik geworden. Sein Leben erzählt von politischen Konflikten, persönlichen Herausforderungen und dem unerschütterlichen Glauben an eine bessere Welt. Von Trench Town bis zu den großen Bühnen der Welt. Marley zeigt, wie Musik Politik, Spiritualität und Alltag verknüpfen kann. Dabei ist sein internationaler Erfolg keineswegs selbstverständlich. Marley kommt aus einer lokalen Musikszene, die lange Zeit außerhalb Jamaikas kaum wahrgenommen wird. Erst durch gezielte Produktion, internationale Vermarktung und seine außergewöhnliche Bühnenpräsenz gelingt der Durchbruch. Doch mit wachsender Bekanntheit steigt auch die Verantwortung und die Gefahr, politisch vereinnahmt zu werden.

0: Attentat und Haltung. 1976 spitzt sich die politische Gewalt in Jamaika zu. Das Konzert Smile Jamaica sollte eigentlich ein neutraler Auftritt sein. Doch es wird als politisches Signal verstanden. Zwei Tage vor dem Konzert, als der Künstler mit seinen Bandkollegen I Shot the Sheriff probt, wird Bob Marley in seinem Haus überfallen und angeschossen. Verletzt, aber nicht gebrochen. Trotz der Gefahr tritt er auf, um die Bevölkerung zu beruhigen und um ein Zeichen der Hoffnung zu setzen. Der Anschlag steht im Kontext einer eskalierenden politischen Situation, in der Musiker zunehmend als Einflussfaktoren wahrgenommen werden. Marley selbst versucht, sich keiner Partei eindeutig zuzuordnen, wird jedoch von beiden Seiten als Symbolfigur interpretiert. Sein Entschluss, dennoch aufzutreten, wird zu einem der prägendsten Momente seiner Karriere und festigt seinen Ruf als Künstler mit Haltung. In einem Short zu finden auf YouTube spricht der Musiker über das Attentat.
1: Well, gunshot night, you know, that we was having a concert for the people. Well, it looked like it was like politics, you know, and so. Maybe some people never like it and plenty gunshot fire tonight. It happened for straighten some people. It happened to satisfy some people. And it happened to strengthen me.
0: Selbst eine schwere Verletzung und starke Schmerzen konnten ihn nicht davon abhalten, bei diesem Konzert aufzutreten und das Attentat als eine Erfahrung zu werten, die ihn nur stärker gemacht hat. Aber nicht nur er wurde schwer verletzt, auch seine Frau Rita und sein Manager Don Taylor erlitten schwere Verletzungen. In einem ausführlichen Interview von 1991 zu hören auf YouTube spricht Rita über das Attentat.
2: When he mixed religion and music together, he was met with resistance. There are stories.

Friedensgeste Politiker. Beim One Love Peace Concert 1978 gelingt Marley eine historische Geste. Er bringt die verfeindeten Politiker Michael Manley von der People's National Party und Edward Siaga von der Jamaica Labour Party zusammen und lässt sie vor tausenden Zuschauern die Hände reichen. Ein Symbol für Versöhnung in einem Land, das von Gewalt und politischen Spannungen geprägt ist. Diese Geste ist mehr als ein symbolischer Moment. Sie zeigt die außergewöhnliche Stellung Marleys. Ein Musiker, der politische Führer auf eine Bühne bringt, nicht um Macht zu demonstrieren, sondern um Einheit einzufordern. Auch wenn die Gewalt in Jamaika damit nicht beendet wird, bleibt dieses Bild eines der stärksten politischen Statements in der Geschichte der Popmusik. Could we have up here, on stage here, the presence of Mr. Michael Manley and Mr. Edward Siaga? Oh! I just want to shake hands and show the people that we're gonna meet and rise.

Das ganze Konzert von 1978 ist auf YouTube zu hören. Inklusive des historischen Moments, in dem Mali zwei rivalisierende Politiker dazu bringt, sich die Hände zu geben.

Tourneen und internationale Karriere. Mit Produzent Chris Blackwell erreicht Marley internationale Bekanntheit. Blackwell versteht es, Reggae für westliche Märkte aufzubereiten. Die politische Botschaft bleibt erhalten. Europa, die USA und Kanada. Marleys Tourneen sind physisch anstrengend, doch sie multiplizieren seine Reichweite und seinen Einfluss. Island Records spielt dabei eine Schlüsselrolle. Die Produktionen werden klanglich angepasst, ohne den Kern des Reggae zu verlieren. Gitarren, Songstrukturen und Albumkonzepte orientieren sich stärker am Rock.

0: und machen Mali für ein internationales Publikum zugänglich. Gleichzeitig bleibt seine Musik tief in jamaikanischen Realitäten verwurzelt. Ein Balanceakt zwischen Authentizität und globaler Verständlichkeit. Sein Aufstieg verändert auch die Dynamik innerhalb der Wailers. Bandkollegen wie die Barrett-Brüder und Keyboarder Tyrone Downey werden zu festen Weggefährten, die den charakteristischen Sound formen. Freundschaften aus Trenchtown bleiben bestehen, doch die Distanz zu den alten Freunden wächst. Mit wachsendem Erfolg verändern sich auch Rollen und Hierarchien innerhalb der Band. Marley wird zunehmend zur zentralen Figur, künstlerisch wie wirtschaftlich. Das führt zu Spannungen, aber auch zu einer klareren künstlerischen Linie. Privatleben und soziales Umfeld. Erfolge und Ruhm bringen auch Spannungen mit sich. Freunde, Bandkollegen und Familienmitglieder bewegen sich zwischen Loyalität, wirtschaftlichen Interessen und den Herausforderungen des Lebens auf Tour. Bob gelingt es, eine Balance zu halten. Er bleibt spirituell verankert, eng mit seiner Frau Rita verbunden und pflegt die Beziehung zu seinen Kindern, darunter Sigi, Steven und Damian Marley. Doch diese Balance ist fragil. Tourneen, Öffentlichkeit und wirtschaftlicher Druck wirken auf alle Beteiligten. Gleichzeitig bleibt Marley für viele Menschen in seinem Umfeld eine zentrale Bezugsperson. Nicht nur als Künstler, sondern auch als spiritueller Orientierungspunkt. Krankheit. Entstehung des Hautkrebses. 1977 entdeckt Marley eine Verletzung am großen Zeh. Vermutlich hat er sie sich beim Fußballspielen zugezogen. Die Wunde heilt nicht. Nach medizinischer Untersuchung wird ein malignes Melanom diagnostiziert. Die Ärzte empfehlen eine Amputation, doch Marley lehnt ab. Aus religiösen Gründen, da der Körper im Rastafari-Glauben unversehrt bleiben soll. Diese Entscheidung wird später oft diskutiert. Sie zeigt die Konsequenz, mit der Marley seinen Glauben lebt. Auch dann, wenn medizinische Empfehlungen dagegen stehen. Die Krankheit breitet sich über die Jahre aus, zunächst unbemerkt und zunehmend sichtbar. Trotz alternativer Behandlungen, unter anderem in Deutschland, schreitet die Krankheit voran. 1981 stirbt Marley, erst 36 Jahre alt. Seine Entschlossenheit und Arbeitskraft bis zuletzt machen ihn unvergessen. Selbst in den letzten Monaten arbeitet Marley weiter, nimmt Musik auf und gibt Konzerte. Seine körperliche Schwäche steht im Kontrast zu seiner mentalen Stärke. Ein Bild, das sich tief in das kollektive Gedächtnis seiner Fans einprägt. Sein langjähriger Bandkollege und Weggefährte Peter Tosh erzählt in dem Interview Peter Tosh und Bob Marleys Passing 1981, zu sehen auf YouTube, dass er nicht um Bob Marley trauert, aber froh ist, ihm so nahe gewesen zu sein. Da er wiedergeboren werden wird, trauert der Rastamann nicht um einen verstorbenen Menschen.
1: As a former member of the Wailers, you were probably at one time one of the people closest to Bob Marley. Mm-hmm. What are your reactions to his death?
2: Well, I've been close to many people who die, and I don't react to death in any nature differently from any other person who have never been close to death. It is my greatest sympathy to know that we've been so close together and he died. But yet I know it's the Rastaman's philosophy not to mourn over one's death. After he dies, we know he's reincarnated into some other being, see? And his work, which he'd been doing for all this period of time, he had reached a dimension of accomplishment. And it is for us who still have the work to do to continue what we were doing, see? But we are all in great sympathy.

Image, politischer Einfluss und öffentliche Wirkung. Marleys Botschaften wirken politisch und sozial zugleich. Er spricht über Gerechtigkeit, Frieden und Gleichheit. In Jamaika selbst wird sein Einfluss von Politikern anerkannt und gewürdigt. International wird Marley zur Stimme einer globalen Bewegung. Seine Songs werden in unterschiedlichen Kontexten verwendet, von politischen Kampagnen bis hin zu sozialen Bewegungen. Dabei bleibt seine Botschaft bewusst offen formuliert. Sie richtet sich nicht nur an Jamaika, sondern an eine weltweite Öffentlichkeit. Edward Sieger, ehemaliger jamaikanischer Premierminister, verstorben 2019, erinnert sich in dem Interview Edward Sieger Speaks on Reggae Golden Jubilee 2 an den Ausnahmekünstler. Es ist nicht zuletzt Bob Marley zu verdanken, dass Reggae von Jamaika aus die Welt erobert hat, mit seiner starken Botschaft bis heute die Herzen der Menschen berührt und auch Jamaika selbst in der Welt bekannt gemacht hat, auch als Urlaubsdestination. Beide Teile dieses Interviews sind auf YouTube zu

Vermächtnis und Wirken bis heute. Bob Marley bleibt eine globale Referenzfigur. Seine Musik wird nicht nur gehört, sie wird interpretiert, politisch aufgeladen und zu einem Symbol der Hoffnung und des Widerstands. 45 Jahre nach seinem Tod sind seine Botschaften aktueller denn je. Sie erinnern uns daran, dass Frieden, Einheit und soziale Gerechtigkeit niemals aus der Mode kommen. Sein Einfluss zeigt sich auch in nachfolgenden Generationen von Künstlern. Nicht nur im Reggae, sondern auch im Hip-Hop, in der Popmusik und in anderen Musikrichtungen. Marley wird zu einer kulturellen Konstante. Seine Musik begleitet Proteste, persönliche Lebensphasen und gesellschaftliche Umbrüche gleichermaßen. Liebe Hörerin, lieber Hörer, wenn du tiefer in das Leben und die Botschaften von Bob Marley eintauchen möchtest, nenne ich dir nun einige Bücher, Zeitschriften, Zeitungen sowie Internetseiten von Radio- und Fernsehsendern und spezialisierte Plattformen, die allesamt weitere Informationen zu Bob Marley, sein Leben und sein Werk bieten. Lesenswerte Bücher sind unter anderem Catch a Fire, The Life of Bob Marley von Timothy White, Bob Marley, Songs of Freedom von Roger Stevens, Bob Marley, The Untold Story von Chris Sulevich. Interessante Informationen findest du auch auf Zeitschriften-Homepages, zum Beispiel The Rolling Stone, The Mojo Magazine oder The Guardian. Auch Zeitungen wie The Jamaica Gleaner, The New York Times oder The Independent bieten gute Informationen über Bob Marley auf ihren Homepages. Genauso wie Radio- und Fernsehstationen wie zum Beispiel BBC Music, NPR Music oder auch Ö1. Und themenspezifische Homepages sind zum Beispiel www.bobmarley.com sowie auch www.visitjamaica.com oder auch www.reggaearchive.com. Die hier gespielten Lieder zum Nachhören findest du allesamt auf YouTube. One Love, I Shot the Sheriff, Jammin', Concrete Jungle, Redemption Song, No Woman, No Cry von den Fugees. Das war der zweite und letzte Teil eines Beitrags über Bob Marley anlässlich seines 45. Todestages. Sei gerne wieder dabei, wenn es wieder heißt News and Information in Between, die Sendung, die dazwischen funkt. Alles Liebe, eine schöne Zeit und vielen Dank fürs Zuhören. Deine Isabel.

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Heute geht's in ein italienisches Gebiet, das Sie vielleicht noch nicht kennen, die Quattro Province. Inmitten tiefgrüner Wälder und Wiesen liegt das apenninische Bergdorf Cenni, das Zentrum der Pifferei, der Pfeifenbläser. Der Piffero, eine Art Oboe, repräsentiert die Quattro Province wie die Harfe Irland. Und Stefano Valla ist der absolute Pifferermeister. Und das ist sein August-Walzer.

Die Faulen, die haben 4 Jahreszeiten komponiert. Er schreibe für jeden Monat einen Walzer. Und das war der Walzer in Augusto, der Augustwalzer. Von und mit dem Meister des Pifferos schlechthin, Stefano Valla aus Ceni, dem Bergdorf, das wie kein anderes für die Musik der Quattro Province steht und für ihr tonangebendes Instrument, eben den Piffero, der sich aus der Schalmei des Mittelalters entwickelt hat. Ein Doppelrohrblattinstrument, ähnlich der Oboe, das auf Gemälden seit der Renaissance auftaucht, oft mit der schwarzen Hahnenfeder, die Schmuck- und vor allem Reinigungsutensil ist. Die ältesten erhaltenen Noten stammen aus dem Jahr 1578. Die traditionelle Musik wird aber von Generation zu Generation mündlich über die Praxis weitergegeben, mit dem Ort Ceni als Zentrum. Die Quattro Province, noch ganz schnell erklärt, wo sind sie? Nördlich von Genua erstreckt sich der ligurische Teil des Apennins und dort treffen 4 Provinzen und Regionen aufeinander. Das sind Pavia, der Lombardei zugehörig, Alessandria, dem Piemont, Piacenza, das ist natürlich Emilia Romana, und Genua als Hauptstadt von Ligurien. Kulturell und historisch verbindet diese 4 Provinzen so viele,

und am 16. August. In Chennai ist die Tradition so lebendig, dass Bifferus-Spieler Stefano Valla und Akkordeonist Daniele Scurato den jungen Diego Brobilla fürs neue Album eingeladen haben. Und das ist ein Beatboxer bzw. so ein Mundperkussionist, der ihnen irgendwann einmal bei einem Fest über den Weg gelaufen ist. Also jetzt ist alles Hand und Mund gemacht.

Stefano Valla, Piffero, Daniele Scurati, Akkordeon und als junger Gast am neuen Album der Beatboxer Diego Dobrilla. Für das Programm Instavasua, heißt es, haben sich die beiden viel Zeit gelassen, 5 Jahre seit dem Album im Quartett Bella Nova. Entscheidend war auch die Wahl des Aufnahmeorts. Kein Studio, sondern Stefanos kleines Wohnzimmer gleich neben der Küche in Cigni. Diese Intimität des Musizierens überträgt sich in jedem einzelnen Stück. Vielleicht ist es Ihnen ja schon aufgefallen, aber vielleicht auch nicht, denn es stimmt ja einfach. Und wenn etwas stimmig ist, fällt es eben nicht besonders auf. Der Albumtitel gibt zunächst Rätsel auf. Instabasur. Das könnte auch eine sehr fremde Sprache sein. Ist aber lokaler Dialekt, wenn man schnell sagt, zu dieser tiefen Stunde, auf Italienisch, in questa bassa ora. Aus Ora wird Uhr. Das kennen wir aus Oberösterreich mit den Eiern. Diese tiefe Stunde beziehen die beiden Musiker durchaus auf den Zustand unserer Welt, aber sie wollen auch an die Abendzeit erinnern. Wie mit

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Serenin. Das zweite Lied auf dem Album Instabasua, was so viel heißt wie zu dieser tiefen Stunde oder eben zur späten Stunde. Immer wenn Stefano Valla singt, schweigt logischerweise sein Piffero, denn beides gleichzeitig geht nicht und dieses Album möchte das Musizieren und Singen ja eins zu eins wiedergeben, daher auch das eigene Wohnzimmer in Jenny als Aufnahmeort. Es sind mehr gesungene Lieder diesmal auf dieser CD als auf früheren Platten. Einige Stücke sind eigene Kompositionen, viel Traditionelles ist dabei natürlich. Und ein Lied, das büxt aus und das passt sowohl zum Lied als auch zu Valla. Es ist sehr bekannt. Boris Vian hat es 1954 geschrieben, Der Deserteur. Es wurde in mindestens 39 Sprachen übersetzt und alle haben es gesungen. John Baez und Esther Ufarim, Serge Reggiani und Wolf Biermann und Stefano Valla und Daniele Scurati.

eines der berühmtesten, bekanntesten Antikriegslieder, Der Deserteur von Boris Vian. Wir Europäer, meint Stefano Valla im Interview mit Blockfolk, wir dachten, wir wären ganz besonders schlau und haben Jahrzehnte so getan, als wäre nichts. Dabei hat es immer Kriege gegeben. Und jetzt leben wir in einer Welt, in der aller Orten Krieg geführt wird und er uns auch selbst wieder droht. Ein neues Album herauszubringen, ohne etwas Kritisches darin zu veröffentlichen, das ist mir einfach absurd erschienen. So Stefano Valla, der Meister des Pifferos, der immer wieder auch über Italiens Grenzen hinaus zusammengearbeitet hat, beispielsweise mit dem französischen Bläserensemble Une Ange Passe. Ein Wortspiel, nicht ein Engel, Ange, fliegt vorbei, sondern eine Ange mit CH geschrieben. Und das ist das Wort für Rohrblatt, für dessen Zurechtschneiden fürs Instrument, so Valla, es zen-mäßige Ruhe und Konzentration brauche. So diffizil sei das. Oboisten und Oboistinnen kennen das. Und dieses südfranzösische Ensemble hat sich nach diesem Rohrblatt Ange benannt, denn sein Hauptinstrument ist die traditionelle Oboe des Languedoc. Zum Ausklang plaudern jetzt diese zwei traditionellen Oboen, die italienische und die südfranzösische, miteinander. Ein impertinentes Saxophon mischt sich auch noch ein und ein Blasorchester gibt seinen Senf dazu. Musik.

0: so low. Soll heißen so tief. Une Ange Passe liebt Wortspielereien. Wir hörten als Gast im Ensemble Pifferomeister Stefano Valla. Eigentlich ging es ja heute um sein neues Album Instabasua, das er mit dem Akkordeonspieler Daniele Scurati herausgebracht hat, mit dem er seit seiner Kindheit befreundet ist. Dann seit seinem 4. Lebensjahr hat Scurati die Sommerferien immer in Wallersdorf Jenny verbracht. Zur Dorfmusik und Aufnahmesessions gibt es ein kleines, sehr, sehr bezauberndes Filmchen. Den Link dazu stelle ich Ihnen zu den Infos zu dieser Sendung ins Netz auf unsere Ö1-Webseite. Das waren Spielräume aus den Quattro Province. Miriam Jesser, addio.
1: Buona serata. Auf Tonträger erscheint Instabasur in Österreich am 10. Juli. Im Streaming ist es bereits erhältlich. Viele Länder diskutieren derzeit über ein Social-Media-Verbot für Jugendliche, auch Österreich. Dabei blicken alle gespannt nach Australien, denn dort ist seit 6 Monaten ein solches Verbot in Kraft. Über die bisherigen Erfahrungen berichtet Ola Ebner.
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5: Am 10. Dezember 2025 war Australien weltweit in den Schlagzeilen. Es hat als erstes Land der Welt den Social-Media-Zugang für Jugendliche unter 16 Jahren verboten. Doch wie gut funktioniert dieses Gesetz bis jetzt in der Praxis? Das kommt sehr darauf an, wen man befragt, erklärt Josefine Schmidt vom Center for Advanced Internet Studies in Bochum.
6: Da gibt es Studien, die die Erwachsenen befragen, also beispielsweise Eltern, wie die das denn sehen. Und da kommen etwa 60% zu dem Ergebnis, dass sie das Verbot für sehr effektiv halten. Ich glaube, knapp 40% finden auch, dass die Jugendlichen viel zugewandter und mehr am sozialen Leben teilnehmen.
5: Klingt ja ziemlich erfreulich. Ein etwas anderes Bild zeigen allerdings Umfragen unter Jugendlichen.
6: Die kommen zu dem Ergebnis, dass nur etwa 30% sich wirklich an das Verbot halten, alle anderen Mittel und Wege finden, das Verbot zu umgehen oder deren Accounts sind beispielsweise nicht identifiziert und gelöscht worden.
5: Soll heißen, rund 70% der australischen Jugendlichen sind nach wie vor auf Social Media aktiv. Eine Studie der Universität Chicago hat festgestellt, dass die Plattformen knapp 2/3 der Accounts von Nutzern und Nutzerinnen unter 16 Jahren schlichtweg nicht als solche erkannt haben. Das heißt, die Jugendlichen können völlig ungehindert ihre bisherigen Accounts weiterverwenden. Aber auch jene Kids, deren Social-Media-Zugänge gesperrt wurden, finden leicht Mittel und Wege, die Altersverifikation der Plattformen auszutricksen, berichtet Schmidt.
6: Also es gibt einerseits eben die Möglichkeit, sich Fake-Accounts einzurichten, indem man einfach andere Jahresaltersangabe macht, aber dass man eben auch Accounts von Verwandten, älteren FreundInnen benutzt oder eben auch dass Gesichtserkennung beispielsweise dadurch umgangen wird, dass sich Menschen das Gesicht schminken und damit eben älter eingeschätzt werden, beziehungsweise auch Fotos verwenden von älteren Personen, um dann eben einen Account eröffnen zu können.
5: Das australische Gesetz schreibt den Social-Media-Plattformen zwar vor, dass sie das Alter ihrer Nutzer und Nutzerinnen überprüfen müssen, aber nicht, wie sie das tun müssen. Und laut der australischen Medienbehörde eSafety tut das mindestens die Hälfte der 10 von der Regulierung betroffenen Plattformen nur mangelhaft. Die Behörde hat bereits Ermittlungen eingeleitet gegen Facebook, Instagram, TikTok, Snapchat und YouTube. Messenger-Dienste wie WhatsApp oder Signal sind übrigens nicht vom australischen Verbot betroffen.
6: Aber das ist zum Beispiel auch ein Mittel, das Verbot zu umgehen, dass es eben eine Abwanderung auf andere Plattformen gibt und möglicherweise noch schlechter regulierbare und einsehbare Räume, also wie zum Beispiel irgendwelche geschlossenen Messenger-Gruppen. Und in solchen werden ja Probleme wie Cybermobbing und Desinformation auch nicht aufgelöst. Also wer den berühmt-berüchtigten Familien- oder Klassenchat kennt, der weiß, dass es da auch höchst problematische Kommunikationsformen gibt, die man durch so eine Form von Regulierung natürlich nicht eindämmen kann.
5: Jugendliche, die nicht mehr auf Instagram oder TikTok sind, verbringen also mehr Zeit auf WhatsApp und Co. oder mit KI-Chatbots wie ChatGPT, Gemini oder Grok. Und eine Studie von 3 australischen Universitäten zeigt noch eine unerwünschte Nebenwirkung des Social-Media-Verbots. Jugendliche, die sich tatsächlich von Social-Media-Plattformen zurückziehen, konsumieren deutlich weniger Nachrichten als zuvor. Denn für viele Teenager ist Social Media auch jener Ort, an dem sie mit Weltnachrichten und Politik in Berührung kommen.
6: Ich glaube, das zeigt das eigentliche Problem, dass wir viel mehr ein Gefühl für die Erwachsenen regulieren, als Social-Media-Nutzung oder gar das Wohlbefinden von Jugendlichen mit einem solchen Verbot.
5: Josefine Schmidt sieht das kritisch. Sie würde es für sinnvoller halten, wenn die Plattformen strenger reguliert werden, damit ihr Design weniger schädlich ist für unsere Kinder.
1: Und das war eine Digital-Leben-Ausgabe heute Mittwoch von Ulla Ebner. Links zu Studien über das australische Social-Media-Verbot finden Sie auf unserer Webseite unter oe1.orf.at/digitalleben. Und jetzt ist es gleich 18 Uhr.
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7: Am Mikrofon begrüßt Sie Astrid Planck. Österreich ist mit viel Glück erfolgreich in die Fußball-WM gestartet. Als nächster Gegner wartet nun das überragende Argentinien. Die Wehrpflichtdebatte in Österreich nimmt neue Wendungen. Die kleine Regierungspartei NEOS will nun eine Art Berufsheer. Die Inflation in Österreich ist wieder gestiegen, 3,7% im Mai. Schuld am Anstieg sind unter anderem teure Flugtickets. Der G7-Gipfel am Genfersee ist zu Ende. US-Präsident Trump wurde von den Europäern umworben. Neue Anklage gegen Karl-Heinz Grasser. Es geht um Steuerhinterziehung. Und eine 14-Jährige ist in Wien zu 8 Jahren Haft verurteilt worden. Sie hatte auf einem Friedhof eine Frau erstochen. Im Journal Panorama Klartext gleich im Anschluss geht es heute um den vermutlich langen Weg der Ukraine in die EU. Zunächst die Wetteraussichten. Thomas Wostal, bitte.
8: Bis zu 31 Grad hat es heute schon in Feldkirch und in Hartberg, bis zu 30 in Bad Deutsch-Altenburg. Die Hitzewelle hat begonnen und hält mit großer Wahrscheinlichkeit die gesamte kommende Woche an. Morgen am Donnerstag erwarten uns Höchsttemperaturen zwischen 26 und 33 Grad und es wird recht sonnig mit zwischendurch einigen dichteren Wolken. Am Nachmittag und am Abend entstehen stellenweise Gewitter, besonders im Süden Österreichs sowie im Mühlviertel.
7: Und wir beginnen dieses Journal ausnahmsweise heute mit Sport. Österreich ist in die Fußball-WM gestartet und zwar mit reichlich Zittern, aber letztlich erfolgreich mit einem Sieg gegen Jordanien heute in der Früh. Als nächstes wartet jetzt Argentinien mit Superstar Messi. Er hat gegen Algerien gleich 3 Tore geschossen. Martin Lang blickt zurück auf das Match Österreich-Jordanien, das mit 3:1 geendet hat.
9: Mit seinem Schuss ins Kreuzige eröffnet Romano Schmid in der 21. Minute im San Francisco Bay Area Stadion Österreichs Weg zum ersten WM-Matchsieg seit 36 Jahren. Der Ausgleich durch die Jordanier in der 50. Minute, aber dann zunächst Arnautovic-Treffer aberkannt mit einem abgefälschten Kopfball durch Al-Arab gilt es als Eigentor. Die 2:1 Führung, Viertelstunde vor Schluss und in der Nachspielzeit ein Handelfmeter-Tor von Marco Arnautovic. ÖFB-Teamchef Ralf Rangnick ist natürlich erleichtert.
10: Ja, es war nichts für schwache Nerven. Und dann so dran zu bleiben und weiterhin auf dem Gaspedal zu bleiben, das Spiel unbedingt gewinnen zu wollen, spricht für die Moral der Jungs und auch für die Qualität der Jungs. Und deswegen sind wir jetzt sehr froh, dass wir mit 3 Punkten und auch mit einem 3:1 in das Turnier gestartet sind.
9: Die österreichische Nationalmannschaft ist bereits auf dem Rückweg ins Trainingslager nach Santa Barbara. Bei Stefan Posch besteht allerdings nach einem Zusammenstoß mit einem Gegenspieler Verdacht auf Kieferbruch. Hier muss man die genauere Untersuchung noch abwarten. Der nächste Gegner, Argentinien, gewinnt 3:0 gegen Algerien mit einer Gala von Lionel Messi mit 3 Toren. Er ist damit mit 16 Torschützen bei einer Weltmeisterschaft gleich auf mit dem deutschen Miro Klose. Und die Österreicher haben vor ihrem Spiel die Messi-Gala gesehen. Der sogenannte steirische Messi ist der 1:0-Torschütze Romano Schmidt.
11: Das haben ja schon einige gesagt, aber das kann man ja ansatzweise nicht vergleichen. Und trotzdem bin ich irgendwie stolz drauf, damit ich nächste Woche dann gegen Lionel Messi spielen kann.
9: Nächste Woche Montag trifft Österreich in Dallas auf Argentinien.
7: Und damit jetzt zur Politik. Die Debatte um eine Reform der Wehrpflicht ist um eine Facette reicher, kommt aber nicht unbedingt einer Lösung näher. Die Neos schlagen heute eine Wehrpflicht vor, die de facto einem Berufsheer gleichkommt. Es sollen zwar alle Männer gemustert werden, aber Dienst tun sollen dann nur jene, die das freiwillig möchten. Also ein völlig anderes Modell als die bisher diskutierte Verlängerung der Wehrpflicht samt Milizübungen. Wie die Regierung hier rasch eine Lösung finden will, ist offen, berichtet Peter Daser.
12: Die Neos berufen sich auf ein sogenanntes skandinavisches Modell, konkret auf das Land Schweden. Dort müssen Männer und Frauen zur Musterung. Der Dienst ist aber freiwillig, solange das Militär keinen höheren Personalbedarf anmeldet. Neos Generalsekretär Douglas Hoyos sagt:
13: Grundsätzlich ist die Stellungspflicht weiterhin aufrecht in unserem Modell, auch wieder bei den skandinavischen Staaten das der Fall ist. Es ist dann so, dass der Staat, die Republik festlegt, eine gewisse Anzahl an Soldatinnen und Soldaten, die wir brauchen. Wenn sich diese freiwillig melden, dann werden sie freiwillig genommen, sofern sie den Kriterien natürlich entsprechen. Und darüber hinaus werden aus allen Stellungspflichtigen diejenigen, die sich nicht gemeldet haben, die aber am bestmöglichen geeignet sind nach unseren Vorstellungen, dazugezogen, um hier auch die höchste Qualität sicherstellen zu können.
12: Die Wehrdienstkommission hat stattdessen 8 Monate Grundwehrdienst und 2 Monate Milizübungen empfohlen. Erwin Hammeseder, der die Kommission geleitet hat, nennt den Neos-Vorstoß laut Austria-Presseagentur heute völlig inakzeptabel und er drängt auf eine rasche Entscheidung über die Reform. Bundeskanzler Christian Stocker von der ÖVP hat eine Entscheidung zum Wehrdienst im Sommer angekündigt. Verteidigungsministerin Claudia Tanner, ebenfalls ÖVP, sagt heute, sie halte nichts davon, Parteimodelle zu erfinden. Laut den Sozialdemokraten werde es einen guten Kompromiss geben. Die Freiheitlichen nennen die Variante der Neos ein brandgefährliches Experiment, das die Wehrfähigkeit Österreichs massiv untergraben würde.
7: Nun zu Budgetfragen. Wie sollen Lohnnebenkostensenkungen für die Wirtschaft gegenfinanziert werden? Also wer soll das bezahlen? Darüber gab es zuletzt Uneinigkeit zwischen Bund, Ländern und Gemeinden. Nun dürfte bei einer Sitzung heute eine Annäherung stattgefunden haben. Es geht um viel Geld für den FLAF. Niklas Lercher berichtet.
14: 2 Milliarden Euro macht die geplante Senkung der Lohnnebenkosten für Dienstgeber aus. Bei der Gegenfinanzierung sollten auch Länder und Gemeinden ihren Beitrag leisten, so der Plan der Bundesregierung, mit 200 Millionen Euro mehr für den Familienlastenausgleichsfonds, kurz FLAF. Dagegen haben sich die Länder bis zuletzt massiv gewehrt. Nach einer zweiten Verhandlungsrunde am Nachmittag hält Finanzminister Markus Marterbauer von der SPÖ fest.
15: Wie erwartet und von mir immer angekündigt, gibt es eine Einigung über die Finanzierung. Wir haben uns nicht nur über die Grundsätze geeinigt, sondern auch über die Ausgestaltung.
14: Und diese Einigung sehe vor:
15: Länder und Gemeinden werden sich beteiligen an der Finanzierung des FLAF.
16: Wir haben diese Lücke von rund 600 Millionen Euro jetzt gefüllt, in dem Sinne, dass eben dieses Drittel von den Ländern auch getragen wird.
14: Ergänzt ÖVP-Staatssekretärin Barbara Aibinger-Miedl. Was Länder und Gemeinden dafür bekommen haben, dass sie ihren Widerstand nun aufgegeben haben, ist nicht klar. Der aktuelle Vorsitzende der Landeshauptleutekonferenz, Tirols Landeshauptmann Anton Mattle von der ÖVP, zeigt sich nach der Verhandlung wortkarg, aber zufrieden.
17: Es waren durchaus gute und herausfordernde Gespräche.
14: Die Details sollen jetzt ausgearbeitet werden.
7: Und wir bleiben noch beim Thema Geld. Die Inflation in Österreich steigt schon wieder. Im Mai lag sie bei 3,7% nach 3,4% im April. Der Hauptgrund für den Anstieg sind höhere Energiepreise. Mehr von Michael Fröschl.
18: Benzin, Diesel, Kerosin und Heizöl, alles wurde teurer mit dem Irankrieg. Im Mai besonders stark gestiegen die Preise für Flugtickets, die laut Statistik Austria um 14% mehr kosten als vor einem Jahr. Sinkt der Ölpreis durch das Friedensabkommen im Nahen Osten weiter, wird das die Lage etwas entspannen, sagt WIFO-Ökonom Josef Baumgartner.
19: In der zweiten Junihälfte sollten wir dann an der Zapfsäule schon auch merken, dass die Treibstoffpreise wieder niedriger sind als in den Wochen davor. Das sollte die Inflation etwas dämpfen.
18: Aber nur leicht dämpfen, weil der Ölpreisschock nachwirkt und etwa im Herbst zu Preiserhöhungen bei Gas und Strom führen wird, so der Experte. Im Jahresschnitt dürfte die Inflationsrate über 3% liegen und damit deutlich höher als die 2%, die wir unmittelbar vor Kriegsausbruch hatten.
7: Aber nicht nur die Statistik Austria hat heute Zahlen vorgelegt, sondern auch der Fiskalrat, also die Budgetaufsicht des Bundes. Und aus dessen Frühjahrsprognose geht wenig Ermutigendes hervor. Österreich drohe nämlich das Ziel der Regierung, im Jahr 2028 beim Budgetdefizit wieder unter 3% zu liegen, zu verfehlen. Julian Kern berichtet.
20: Die Bundesregierung plant, dass im Jahr 2028 der Schuldenanstieg im Staatshaushalt, also das Budgetdefizit, nicht mehr als 3% der Wirtschaftsleistung beträgt. Doch dieses Ziel dürfte nicht halten, sagt Fiskalratspräsident Christoph Badelt.
21: Wir glauben nicht, dass mit diesem Budget das Ziel von 3% im Jahr 2028 erreicht werden kann.
20: Was Badelt am meisten Sorgen bereitet, ist, dass der Staat in den nächsten Jahren immer mehr Geld für die Zinsen der Staatsschulden bezahlen muss.
21: Das ist ja jetzt schon ein Phänomen, dass die Zinszahlungen stark hinaufgehen. Mit der Unklarheit, wann wir von den Schulden runterkommen, sinkt auch das internationale Ranking oder das Rating Österreichs.
20: Insgesamt fällt Badelts Bilanz zum Doppelbudget zwiegespalten aus. Vor allem, weil jahrelange Forderungen nach großen Strukturreformen, etwa im Pensionssystem, in der Pflege und in der Gesundheit, nach wie vor unerfüllt sind. Badelt sehe zwar die Ambition, dass mit viel Mühe Mittel zusammengekratzt wurden, um ein Budget auf den Weg zu bringen.
21: Und als solches ist es auch positiv zu bewerten. Gleichzeitig aber glauben wir, dass noch keine Strukturveränderungen eingeleitet worden sind, um die Budgetsituation langfristig zu entspannen.
20: Sollten die Budgetpläne des Finanzministers nicht halten, droht eine Verlängerung des EU-Defizitverfahrens. Um das zu verhindern, müsse der Staat laut Frühjahrsprognose des Fiskalrats in den kommenden beiden Jahren weitere 5,7 Milliarden Euro einsparen.
7: Im Parlament finden heute seit dem Vormittag wieder Befragungen zur Causa Pilnacek statt. Ein Untersuchungsausschuss soll ja mögliche politische Einflussnahme auf die Ermittlungen nach dem Tod des früheren Justizbeamten prüfen. Dazu wird heute Bundespolizeidirektor Michael Takatsch befragt. Er ist auch ÖVP-Parteimitglied, betont aber, Einfluss auf seine Arbeit habe das nicht gehabt, Viktoria Waldhäusl berichtet.
22: Bundespolizeidirektor Michael Takatsch macht gleich in seinem Eingangsstatement klar, was er von diesem Untersuchungsausschuss hält. Von einem politischen Verfolgungsinstrument spricht er wörtlich, von damit zusammenhängenden Verschwörungstheorien und einer faktenwidrigen Negativkampagne. Seiner Ansicht nach hätten die ermittelnden Beamten nach bestem Wissen und Gewissen gearbeitet. Er selbst habe nur am Rande mit der Causa zu tun gehabt. Und das vor allem privat, wie er betont. Am Morgen von Pilnaceks Todestag habe ihn Anna P. angerufen, weil sie Pilnacek nicht gefunden habe und entsprechend besorgt gewesen sei. Takatsch habe ihr geraten, Pilnacek zu suchen und eine Runde durch den Ort zu fahren. Es habe dann noch ein paar andere Telefonate gegeben, unter anderem sei es da um Pilnaceks Handy gegangen, wobei er ihr geraten habe, sich an die Polizei zu wenden. Dass er gesagt habe, sie solle den Laptop verschwinden lassen, weist Takatsch zurück. Das hatte Anna P. früher einmal behauptet, im U-Ausschuss aber selbst als Unwahrheit bezeichnet. Beide hatten zuvor im Kabinett des damaligen Innenministers Wolfgang Sobotka von der ÖVP gearbeitet. Die Telefonate an Pilnaceks Todestag seien aber nicht beruflicher Natur gewesen, sagt Takatsch. Er sei zwar ÖVP-Parteimitglied, aber, Zitat, ich war und bin nicht Kopf einer türkisen Polizeikette. Politische Motive haben bei meiner Amtsführung keinen Platz, so Takatsch. Auch die am Vormittag befragte Staatsanwältin aus Eisenstadt, die den Fall Pilnacek nochmals geprüft hat, hält im U-Ausschuss fest, politische Einflussnahme auf ihre Arbeit habe es nicht gegeben.
7: Und jetzt ins Ausland. In Evian am französischen Ufer des Genfersees ist der G7-Gipfel zu Ende gegangen. In großer Einigkeit haben sich die Staats- und Regierungschefs der mächtigsten westlichen Industrienationen beim Thema Ukraine gezeigt. Mehr Sanktionen und Militärhilfen für Kiew sollen den Druck auf Russland erhöhen. Die Europäer versprechen dafür den USA ihre Unterstützung beim Schutz der Straße von Hormus. Mehr von Miriam Beller.
23: Am Ufer des Genfersees werden nach 3 Gipfeltagen wieder die Koffer gepackt. Der Irankrieg und die Ukraine haben die Gespräche der G7-Spitzen im französischen Evian geprägt. Und man scheint seit längerem wieder auf einer Linie zu sein.
24: C'est qu'il a été un moment d'unité.
23: In seiner abschließenden Pressekonferenz erklärt Gastgeber Emmanuel Macron den zu Ende gehenden Gipfel als Erfolg. Es sei ein Moment der Einigkeit und Kooperation gewesen, sagt der französische Präsident.
24: De vraie coopération.
23: Auf mehr Kooperationswilligkeit der USA hoffen die Europäer nach dem Gipfel bei der Unterstützung der Ukraine. Die Sanktionen gegen Russland sollen verschärft werden, so steht es in einer gemeinsamen Erklärung, die auch von Donald Trump unterschrieben wird. Dafür will sich beispielsweise Deutschland beim Schutz der Straße von Hormus beteiligen, wenn diese wieder eröffnet wird. Das bestätigt auch der deutsche Bundeskanzler.
25: Unsere Hilfe kann auch ein militärisches Engagement
0: Forum muss beinhalten. Ein entsprechendes Mandat wird die Bundesregierung dem Bundestag vorschlagen, wenn und sobald die entsprechenden Voraussetzungen gegeben sind.
23: Für gute Stimmung dürfte bei Donald Trump auch eine Einladung von Gastgeber Emmanuel Macron sorgen. Er lockt den US-Präsidenten zum Abschluss mit einem besonders pompösen Empfang bei einem abendlichen Bankett im Schloss Versailles.
7: Und wir bleiben noch bei Donald Trump. In internationalen Medien heißt es, man habe aus zuverlässiger Quelle Details der angesprochenen Vereinbarung zwischen den USA und dem Iran. Das aufsehenerregendste dieser Details lautet, dass dem Wiederaufbau im Iran ein 300-Milliarden-Dollar-Fonds gewidmet sein soll. Doch darauf angesprochen hat der US-Präsident heute damit reagiert, dass er von Bomben auf den Kopf der Iraner sprach. Unsere Iran-Korrespondentin Rosa Leyern blickt hinter die Kulissen.
3: Die Nachrichtenagentur Reuters meldet, der in der Vereinbarung zwischen dem Iran und den USA vorgesehene Fonds sei kein Wiederaufbau- oder Reparationsprogramm, sondern bestehe aus privaten Investitionen von Unternehmen mit Sitz in den USA, den Golfstaaten, Asien, Südamerika und Afrika. 300 Milliarden US-Dollar für den Iran, kann das denn wahr sein? Nein, meint Ali Vayez, Iran-Projektleiter des Thinktanks International Crisis Group.
4: It is a pie in the sky.
3: Es ist ein Luftschloss. Es könnte jetzt ein gewisses Interesse in den Golfstaaten geben, Einfluss auf den Iran zu erkaufen, damit ein solcher Krieg nie wieder vorkommt. Aber es gibt dazu wirklich keinen Konsens unter den Golfstaaten und die USA haben ihre Alliierten nicht gründlich konsultiert. Der Präsident der Vereinigten Staaten sagt, es ist falsch. Ihr könnt investieren, wenn ihr wollt. Wir setzen keinen Cent ein. Wir investieren nicht und wir haben keinen Fonds. Die Vereinbarung sei noch nicht final, so Donald Trump. Es sieht so aus, als käme man einem Ausweg aus diesem Krieg näher, der viele Verlierer bringt. Was dieser Tage durchsickert, klingt nach einem Wunschkonzert des Iran. Doch vieles bleibt ungewiss. Enorm viele Fragen sind noch nicht beantwortet, etwa jene nach dem Atomprogramm. Fraglich ist auch, wie die Hezbollah im Libanon und Israel künftig agieren. Klar ist, dieser Krieg war ein Fehler und noch gibt es kein Abkommen.
7: Nach Polen jetzt. Dort herrscht große Bestürzung, nachdem vorgestern ein russischer, Putin-kritischer Künstler, Simon Skrzypecki, auf offener Straße erschossen worden ist. Ministerpräsident Donald Tusk spricht von einem politischen Mord, der vermutlich von Russland in Auftrag gegeben worden sei. Stefan Gera.
5: Montag, kurz vor 10 Uhr, in der ostpolnischen Stadt Biała Podlaska. Ein Mann streckt den Künstler Simon Skrzypecki mit 5 Schüssen auf dem Gehsteig nieder und kann fliehen. Heute vermutet der polnische Ministerpräsident Donald Tusk Russland hinter diesem Attentat.
6: Wenn es von Russland in Auftrag gegeben wurde, dann wäre das eine ernste internationale Angelegenheit, denn das wäre dann staatlich geförderter Terrorismus.
5: Kurz nach dem Attentat werden zwei belarussische Staatsbürger festgenommen, aber aus Mangel an Beweisen wieder freigelassen. Nach dem Mörder wird weiter mit Hochdruck gefahndet. In Biała Podlaska sitzt den Menschen der Schock noch in den Knochen. Eine Passantin sagt,
25: es ist beängstigend, denn so etwas ist hier noch nie passiert.
5: Skrzypecki war ein scharfer Kritiker der russischen Invasion in der Ukraine. Er hat oft Karikaturen von Putin und Stalin gezeichnet. Im Jahr 2021 ist er aus Russland nach Polen geflohen und hat sich in Biała Podlaska unweit der Grenze zu Belarus niedergelassen. Er war gefährdet, das war bekannt. Polen hat ihm daher auch Polizeischutz angeboten. Den hat der Künstler aber immer abgelehnt.
7: Nun zu Neuigkeiten aus Norwegen. Dort ist die Erleichterung darüber groß, dass der Kronprinzessin Mette Marit offenbar erfolgreich eine Lunge transplantiert worden ist. Die Frau von Kronprinz Haakon leidet seit Jahren an Lungenfibrose, die ihr zuletzt das Atmen dramatisch erschwert hat. Eine Spenderlunge ist nun überraschend schnell gefunden worden, wie Eva Böcksteiner berichtet.
26: 10 Patientinnen und Patienten sind auf der Warteliste für eine Spenderlunge gestanden. Die Kronprinzessin war eine davon und hat nun auch eine bekommen. Sie werde nicht bevorzugt behandelt, so Mettemarits Arzt Ari Holm im Vorfeld. Es wird danach entschieden, für wen die Lunge am passendsten und dringendsten ist. Die norwegische Bevölkerung zeigt sich jedenfalls hoch erfreut über die erfolgreiche Transplantation. Es ist großartig, dass alles so gut verlaufen ist, so Berit. Super, dass sie eine neue Lunge bekommen hat, so Björn, sonst hätte sie das wahrscheinlich nicht überlebt. Mette-Marit wird wie nach so einer Operation üblich noch mehrere Wochen im Krankenhaus bleiben.
7: Es ist 18.18 Uhr, zurück nach Österreich. In der Causa Buwok, in der jahrelang ermittelt und verhandelt worden ist, gibt es nun erneut eine Anklage. Die Wirtschafts- und Korruptionsstaatsanwaltschaft klagt nämlich wieder den ehemaligen Finanzminister Karl-Heinz Grasser wegen mutmaßlicher Steuerhinterziehung an. Grasser ist ja bereits zu 4 Jahren Haft verurteilt worden, Barbara Ganzfuß berichtet.
1: Die Causa um die lange zurückliegende Privatisierung der Bundeswohnungen 2004 ist noch nicht zu Ende. In dieser neuen Anklage geht es ausschließlich um die Versteuerung der Provisionen, die im Zuge der Buwok-Privatisierung geflossen sind, wie der Oberste Gerichtshof entschieden hat. Der Vorwurf an Karl-Heinz Grasser, Walter Maischberger und Peter Hohecker lautet nun, dass sie das Bestechungsgeld den Steuerbehörden bewusst verschwiegen haben. Dadurch sollen sie 4,9 Millionen Euro hinterzogen haben. Das Strafmaß, eine Geldstrafe und eine Freiheitsstrafe von bis zu 2 Jahren. Die Angeklagten weisen die Vorwürfe zurück oder wollen sie erst prüfen. Es hat nämlich auch Selbstanzeigen gegeben. Laut Wirtschafts- und Korruptionsstaatsanwaltschaft müssen die aber rechtzeitig und vollständig sein.
7: Mit einem Freispruch ist heute in Wien der Prozess gegen einen Imam zu Ende gegangen. Der Mann war mehr als 5 Jahre nach der umstrittenen Operation Luxor des Innenministeriums unter anderem wegen Verhetzung und Mitgliedschaft in einer terroristischen Vereinigung angeklagt. Er soll seinerzeit online und in Moscheepredigten die Hamas unterstützt haben. Wir hören noch einmal Barbara Ganzfuß.
1: Kein Aufruf zu Straftaten und keine Unterstützung der Hamas. Zu diesem Urteil ist das Gericht heute gekommen. Der Freispruch ist bereits rechtskräftig. Eine Niederlage für die Staatsanwaltschaft Graz. Die Anklage sei schwach gewesen, sagt Verteidiger Farah Abu Shurshi.
2: In Wirklichkeit ist es eine große Niederlage, ein Verfahren in diesem Ausmaß zu führen und letztlich feststellen zu müssen, dass die einzige Anklage, die eben erhoben wurde, letztlich in einem aus meiner Sicht vorhersehbaren Freispruch geendet sind.
1: Im Zuge der sogenannten Operation Luxor hat es im November 2020 zahlreiche und zum Teil rechtswidrige Razzien gegeben, unter anderem gegen Vereine mit angeblicher Nähe zur Muslimbruderschaft. Bisher aber keine einzige Anklage. Ursprünglich gab es 70 Beschuldigte, 13 Verfahren laufen noch.
7: Und einmal noch Thema Gericht. Erst 14 Jahre alt ist jenes Mädchen, das im Februar auf einem Friedhof in Wien eine 64 Jahre alte Frau erstochen hat. Heute ist die Täterin zu 8 Jahren Haft und Unterbringung in einem forensisch-therapeutischen Zentrum verurteilt worden. Das Urteil ist bereits rechtskräftig, Katharina Pawlowski berichtet.
8: Beim Prozess entschuldigt sich die 14-Jährige dafür, was sie der Frau angetan hat. Ihr Geständnis, der Beitrag zur Aufklärung, die Unbescholtenheit und der Einfluss durch Medikamente zum Tatzeitraum wurden vom Gericht als mildernd angesehen. Erschwerend hingegen war das besonders verwerfliche Motiv, da das Opfer ein Mensch gewesen sei, der sich in Sicherheit gewogen hat. Deshalb wurde die Strafe mit 8 Jahren Haft im oberen Bereich angesetzt. Die Strafdrohung für Mord liegt bei Jugendlichen bei bis zu 10 Jahren Haft. Das Mädchen schilderte vor Gericht ihre innere Anspannung am Tag der Tat, ihre Vorliebe für True-Crime-Serien, die ihr den Kick gegeben hätten. Die Tatwaffe besorgte sie sich eine Woche vor der Tat, auch um sich selbst zu verletzen. Ihr späteres Opfer am Friedhof Baumgarten suchte sie sich zufällig aus. Die Frau wurde durch mehr als 80 Messerstiche getötet.
7: Und jetzt ins Nachrichtenstudio zu Eva-Maria Fuhn.
9: Das Büro von EU-Ratspräsident Antonio Costa hat in den vergangenen Wochen diplomatische Kontakte mit dem Kreml in Moskau aufgenommen. Es seien kurze Kontakte auf diplomatischer Ebene geknüpft worden, um Kommunikationskanäle zu öffnen, teilte ein EU-Beamter mit. Inhaltliches sei dabei aber nicht besprochen worden. Die europäischen Verbündeten der Ukraine diskutieren seit längerem darüber, Verhandlungen mit Russland über ein Ende des Ukraine-Kriegs aufzunehmen. Trotz eines Rahmenabkommens der USA und des Iran über ein Kriegsende an allen Fronten läuft der Krieg gegen die Hisbollah im Libanon weiter. Israel hat die umkämpfte Stadt Nabatieh mit Kampfflugzeugen und Artillerie angegriffen. Nahe der Stadt Bin Jubail rückten laut libanesischen Sicherheitskreisen israelische Truppen mit Panzern vor. Augenzeugen berichten von Bodenkämpfen. Die Wirtschafts- und Korruptionsstaatsanwaltschaft klagt Ex-Finanzminister Karl-Heinz Grasser und die Lobbyisten Walter Maischberger und Peter Hochegger erneut an. Es geht um Abgabenhinterziehung im Zusammenhang mit der Privatisierung der Bundeswohnungen. Die drei sollen Bestechungsgeld und Provisionen in Höhe von fast 10 Millionen Euro nicht korrekt versteuert haben. Grasser war in der Causa bereits zu 4 Jahren Haft verurteilt worden. Die Regierung hat im heutigen Ministerrat raschere Verwaltungsverfahren auf den Weg gebracht. Ermöglichen sollen das etwa weitere Maßnahmen bei der Digitalisierung, darunter der verbesserte Austausch von Daten zwischen den Behörden und Automatisierungen in Verwaltungsverfahren. Ziel ist, Bürokratie abzubauen und Behördenwege zu verkürzen. Die europäische Trägerrakete Ariane 6 ist mit einer Rekordzahl von 36 Satelliten an Bord ins All gestartet. Die Rakete hob am Nachmittag vom Weltraumbahnhof Kourou in Französisch-Guyana ab. Die 36 Satelliten sollen in einer niedrigen Erdumlaufbahn das Satellitennetzwerk Amazon LEO verstärken. Ende April hatte die Ariane 6 bereits 32 Satelliten für Amazon in die Umlaufbahn gebracht. Und bei der Fußball-WM steht heute ab 19 Uhr das Spiel Portugal gegen die Demokratische Republik Kongo auf dem Programm. Ab 22 Uhr spielt England gegen Kroatien. Das Wetter morgen überwiegend sonnig und sehr warm bis heiß, mit Höchstwerten zwischen 25 und 33 Grad. Am Nachmittag und Abend stellenweise Gewitter.
7: Dankeschön, das war das Abendjournal vom Mittwoch. Christine Tönecke-Frenkenberger Regie, Technik Rainer Ploberger. Und am Mikrofon verabschiedet sich Astrid Planck. Ich übergebe an Elisa Wasch und ihre Gäste.
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11: Guten Abend und herzlich willkommen zu einem Gespräch über die Ukraine und ihren Weg in die EU. Am Montag wurden ja in Luxemburg die konkreten Beitrittsverhandlungen mit der Ukraine eröffnet, ebenso auch mit der kleinen Republik Moldau. In den ersten Kapiteln geht es um Rechtsstaatlichkeit und den Kampf gegen Korruption. Hier liegt in der Ukraine noch einiges im Argen. Und nicht zuletzt der fortdauernde Krieg im Land ist natürlich auch noch ein Riesenhindernis für einen EU-Beitritt. Dennoch strebt Präsident Zelensky einen EU-Beitritt bereits für 2027 an. Das ist wohl ein Ding der Unmöglichkeit. Aber wie lange kann es wirklich dauern? Wo liegen die größten Hürden und wie kann auch die EU von einer Mitgliedschaft der Ukraine profitieren? Darüber reden wir heute und ich begrüße bei mir im Studio den Sicherheitsexperten Ulf Steindl vom Austrian Institute for European and Security Policy, kurz AIES. Guten Abend.
12: Guten Abend.
11: In Brüssel ist Frauke Sebers, Expertin für EU-Erweiterung und Integration, derzeit im deutschen Think Tank Stiftung für Wissenschaft und Politik tätig. Guten Abend.
13: Guten Abend.
11: Und ebenfalls zugeschaltet ist uns der österreichische Wirtschaftsdelegierte in Kiew, David Bachmann. Und mit Ihnen möchte ich gleich beginnen. Guten Abend.
15: Schönen guten Abend.
11: Wie haben denn die Menschen in Kiew auf die Aufnahme der Beitrittsverhandlungen am Montag reagiert? Was für eine Stimmung nehmen Sie da wahr?
15: Also ich glaube, der Beginn der positiven Stimmung nach diesem wirklich jämmerlichen und grausamen Winter war eigentlich, waren die Wahlen in Ungarn und der Frühling, das ist irgendwie so einhergegangen. Also man hat wahrgenommen, dass auf einmal mit dem Regierungswechsel in Ungarn ein anderer Wind weht, man hier eine ganz starke Rückendeckung bekommt von der EU. Und ich erinnere mich noch sehr gut, in meinem Büro, eine Kollegin ist zu mir hergekommen und hat mir gezeigt, einen Krokus, der dort begonnen hat zu blühen, den sie selber gesetzt hat. Und die Aussage war Krokus Zwiete, also der Krokus blüht und dabei hat sie mich mit ganz strahlenden Augen angeschaut. Also das Momentum, das einfach auf einmal auf der ukrainischen Seite ist, sowohl militärisch als auch natürlich wirtschaftlich, dass man wieder Energie hat, um in den Betrieben produzieren zu können und dass ein Hoffnungsschimmer wieder da ist.
11: Und die EU-Beitrittsverhandlungen, die der ungarische Ministerpräsident Viktor Orbán ja jahrelang blockiert hatte, dass die jetzt aufgenommen werden konnten, das hat, nehme ich an, auch ein positives Echo gefunden.
15: Ja, also man will natürlich lieber gestern als heute bei der EU dabei sein. Der ganze Krieg geht ja auch nicht zuletzt um eine Ausrichtung in den Westen. Also das wird sehr, sehr positiv gesehen. Und ich kann jetzt sagen, also auf Ministeriumsebene, wo wir auch in puncto Wirtschaft sehr eingebunden sind, wird hier auch sehr stark in diese Richtung gearbeitet. Die Vorarbeiten gehen ja schon seit langem in diese Richtung. Und man muss ja auch sagen, dass Österreich einer der größten Profiteure sein wird von einer EU-Erweiterung. War ja schon in der Vergangenheit so, dass wir einer der stärksten Nutznießer waren. Es geht halt jetzt darum, dass diese Verhandlungen natürlich auch qualitativ sinnvoll umgesetzt werden, beziehungsweise die Reformen auch umgesetzt werden. Aber ich sage mal, der Wille der Ukraine ist jedenfalls da.
11: Die Ukraine ist ja ein kriegsgebeuteltes Land, das jedes Jahr Milliarden Finanzspritzen von der EU bekommt. Aus rein wirtschaftlicher Sicht gesprochen, warum sollte die EU sich um einen Beitritt der Ukraine bemühen? Wie gesagt, aus rein wirtschaftlicher Sicht.
15: Die EU sollte sich um einen Beitritt bemühen, weil ein EU-Beitritt der Ukraine zu einem stärkeren Wirtschaftswachstum auch innerhalb der EU führt. Der Außenhandel steigert sich dadurch und es führt dann in Summe zu einem höheren Wohlstand auch in den EU-26, beziehungsweise wie viele Länder es dann auch sein sollen.
11: Die ukrainische Wirtschaft hat sich ja als relativ resilient erwiesen, trotz des Kriegs. Sie hatte in den vergangenen Jahren immer, wenn man von 2022 absieht, ein höheres Wirtschaftswachstum als der EU-Schnitt. Auch für 2027 ist eine Prognose von plus 2,6% erstellt, also besser als hier bei uns. Wie ist dann der Bedarf an den EU-Milliarden in der Ukraine zu erklären?
15: Ja, man darf natürlich nicht vergessen, dass der Krieg immense Finanzmittel auch verschlingt. Also von den 90 Milliarden Euro, die die Ukraine jetzt bekommt, sind 60% für den Militärapparat vorgesehen. Und jetzt ist aber schon so, dass durch die starke Wirtschaftsleistung die Ukraine circa knapp 50% des eigenen Budgetbedarfs selber erwirtschaftet. Aber eben die anderen 50% braucht man von externen Geldgebern, wie in dem Fall zu einem größten Teil die EU. Und die Steuern, die Steuereinnahmen, das ist auch ein großer Punkt, den die EU immer wieder fordert, dass die Steuereinnahmen steigen, sprich Schattenwirtschaft. Und hier gibt es Erfolge, nämlich dass 2025 die Finanz-, also die Steuereinnahmen um 20% gestiegen sind und heuer im ersten Quartal auch schon wieder um 16%. Also das sind schon sehr positive Anzeichen.
11: Ulf Steindl, nicht alle stehen ja einem EU-Beitritt der Ukraine positiv gegenüber. Ist die flotte EU-Annäherung des Landes nicht einzig dem Krieg geschuldet?
12: Ich würde sagen, dass natürlich der Krieg ganz eine andere Dynamik in den Erweiterungsprozess gebracht hat. Braucht sich nur ansehen, wie lange jetzt sich schon die Erweiterungen am Balkan dahin zögern. Aber andererseits ist es natürlich auch eine Erkenntnis, dass die Erweiterungspolitik nicht rein wirtschaftsfokussierte Politik ist, sondern auch sehr wohl eine geostrategische Bedeutung hat. Und hier ist natürlich klar zu sagen, dass eine Aufnahme dieser europäischen Staaten, die nicht in der EU sind, in das europäische Integrationsprojekt mehr Sicherheit für Europa schafft, wenn man diese Grauzone quasi, wo Russland versucht, einen Großmachtsanspruch durchzusetzen, eigentlich minimieren kann.
11: Es wurde noch nie in Erwägung gezogen, ein Land aufzunehmen, das sich im Krieg befindet, so wie es derzeit die Ukraine tut. Wie sieht das aus? Ist man bereit, hier eine Ausnahme zu machen?
12: Also ich bezweifle, dass alle EU-Mitgliedstaaten wirklich zustimmen würden, die Ukraine aufzunehmen, während noch aktive Kämpfe stattfinden zwischen ukrainischen und russischen Truppen. Natürlich, wenn es zu einem Waffenstillstand kommt, einem längeren Waffenstillstand, verändert das die Situation. Zum Beispiel Zypern ist ja auch der EU beigetreten, ohne über das gesamte Territorium Kontrolle auszuüben. Und dementsprechend ist einerseits wenn ein Waffenstillstand und andererseits sollte das Erweiterungsmodell reformiert werden. Da gibt es Vorschläge dazu, das phasenweise durchzuführen. Wäre es durchaus möglich, diesen Prozess frühzeitig zu beginnen?
11: Das heißt, wenn das Ganze zu einem Frozen Conflict wird, dann wäre es in Ihren Augen nicht ganz unmöglich, dass die Ukraine dennoch exklusive der Gebiete, wo Russland noch die Kontrolle hat, beitritt?
12: Durchaus. Also wir haben ja die Beispiele mit Zypern, aber auch mit Deutschland. Bundesrepublik ist der EU beigetreten, ohne Kontrolle über Ostdeutschland auszuüben. Und Ostdeutschland ist ja dann in die EU aufgenommen worden mit der deutschen Wiedervereinigung.
11: Würde das dann auch für Moldau gelten, das ja auch einen eingefrorenen Konflikt hat mit Transnistrien?
12: Durchaus. Also das Schicksal Moldaus ist sehr eng mit jenem der Ukraine verbunden, wobei die Situation mit Transnistrien eher zu vergleichen ist mit Zypern. Also in Transnistrien sind ja auch noch immer russische Soldaten stationiert, die eigentlich bis 2002 abziehen hätten sollen. Aber grundsätzlich ist das Modell eigentlich von Zypern eher auf Moldau übertragbar.
11: Frau Sievers, viele EU-Politiker und Politikerinnen, auch österreichische, betonen, dass die Annäherung der Ukraine an Europa in Europas strategischem Interesse ist, dass die Ukraine aber dennoch die notwendigen Bedingungen für einen Beitritt auf Punkt und Beistrich erfüllen muss. Ist das aus Ihrer Sicht durch den stark reglementierten Beitrittsprozess auch wirklich gewährleistet?
14: Vielen Dank. Also gerade im Fall der Ukraine, aber auch im Falle aller anderen Beitrittskandidaten muss man immer auch bedenken, dass es sich, wie schon angesprochen wurde, auch um einen politischen Prozess handelt. Also es gibt den technischen Prozess, in dem ja nun das erste Cluster eröffnet wurde, das sich eben genau mit diesen sogenannten Fundamentals beschäftigt, also was Sie schon angesprochen haben, Rechtsstaatlichkeit, Antikorruption und so weiter, was ja auch seit 2020 in der Methodologie vorangestellt wurde, also das Kapitel, das Cluster, das als erstes geöffnet und als letztes geschlossen wird. Aber darüber hinaus gibt es gerade bei der Ukraine viele andere Faktoren, die auch schon angesprochen wurden, also ein möglicher Frieden mit Russland oder ein Waffenstillstand, der hier eine Rolle spielt. Und hier werden auch verschiedene neue Methoden verhandelt oder überlegt. Also Anfang des Jahres gab es eine Debatte über eine Rückwärtserweiterung sozusagen, also eine Aufnahme der Ukraine und dann die Reformen quasi nach dem Beitritt durchzuführen, um eben Sicherheitsgarantien bereitzustellen. Oder auch ein neuer Vorschlag des deutschen Bundeskanzlers Merz, der gesagt hat, wir möchten der Ukraine einen assoziierten Beitritt ermöglichen, schon vor dem richtigen Beitritt, der eben der Ukraine schon eine Teilnahme an allen Institutionen der EU ermöglicht, aber eben gleichzeitig dafür sorgt, dass die Reformen weiterhin umgesetzt werden. Also hier gibt es verschiedene Modelle, Diskussionen und gerade bei der Ukraine wird es da wahrscheinlich Abweichungen geben von dem etablierten Prozess, einfach aufgrund der besonderen Situation.
11: In welchen Bereichen sehen Sie denn für die Ukraine den größten Aufholbedarf auf dem Weg zum Vollmitglied?
14: Also vor allen Dingen in den Bereichen, die angesprochen wurden, also die sogenannten Fundamentals, ein funktionierender Rechtsstaat, unabhängige Institutionen, starke Institutionen, Antikorruption auch im Bereich öffentliche Beschaffung. Das gilt auch für die anderen Kandidatenstaaten, also alle aktuellen Kandidatenstaaten haben hier den größten Aufholbedarf. Wir sehen hier bei der Ukraine sehr große Fortschritte trotz des Krieges und trotz auch kriegsspezifischer Einschränkungen. Also wir dürfen nicht vergessen, in einem Krieg werden immer demokratische Prozesse eingeschränkt, um die Handlungsfähigkeit der Regierung zu gewährleisten. Aber das hat natürlich auch Folgen für die demokratischen Prozesse. Und andere Bereiche, wo ich großen Aufholbedarf sehe, die auch kriegsbedingt verschlimmert sind, sind vor allen Dingen das Cluster 4, wo es zum Beispiel um Energiesicherheit und Umwelt geht, die sowieso schwierige Bereiche sind für alle Kandidaten, aber eben kriegsbedingt für die Ukraine ganz besonders.
11: Herr Bachmann, Stichwort Korruption. Ich glaube, die Korruption gab es in der Ukraine auch schon vor dem Krieg. Die Ukraine hat hier auf Druck der EU einige Schritte unternommen, allerdings nicht genug. Immer wieder poppt ein Skandal auf oder muss ein Regierungsmitglied zurücktreten. Transparency International listet die Ukraine im Korruptionswahrnehmungsindex auf Platz 104 von 182. Zum Vergleich, Moldau liegt auf 80, Österreich auf 21. Deutschland auf Platz 10. Wie groß ist das Korruptionsproblem der Ukraine aus Sicht des österreichischen Wirtschaftsdelegierten?
15: Also es besteht natürlich, nicht umsonst ist die Ukraine so weit hinten gereiht. Jetzt muss man aber das auch so sehen, dadurch, dass so viele Fälle auftauchen, ist ein Beweis dafür, dass die Institutionen funktionieren. Das ist auch immer ein großer Druck von der EU da, dass die Institutionen funktionieren. Und das

0: einen Systemwechsel von einem postsowjetischen Oligarchensystem zu einer liberalen westlichen Wirtschaftsordnung herbeizuführen. Sehen Sie das auch so?
1: Ich glaube, das ist absolut so. Sie haben alles Richtung Osten ausgerichtet, von den Verkehrswegen, von der Wirtschaftsleistung und natürlich auch von der Mentalität. Jetzt ist dieser Wandel nicht von heute auf morgen zu bewerkstelligen. Schauen sich die früheren EU-Ostländer an, wie lange die gebraucht haben, um an unseren Standard heranzukommen. Und da muss sicher einiges getan werden. Aber es ist ein sehr schmerzhafter Prozess. Und Sie müssen ja das auch historisch sehen, dass im Laufe der letzten Jahrzehnte ja Russland immer wieder versucht hat, die Ukraine sich als sein Vasallstaat zu machen. Also diese Industrialisierung, aber im Sinne eines sowjetischen Systems mit Kolchosen, also wo Privateigentum nicht möglich war oder nur sehr schwer, bis hin zur starken Industrialisierung im Sinne eines sowjetischen Systems, die muss rückgängig gemacht werden.
0: Die ukrainische Landwirtschaft wird auch immer wieder als Problem geschildert für einen EU-Beitritt. Sie ist riesig. Das Land hat eine größere landwirtschaftliche Fläche als jedes andere EU-Land. Die Schwarzerdeböden sind sehr fruchtbar. Wären Agrarförderungen für die EU überhaupt stemmbar?
1: Die Frage ist natürlich, unter welchen Standards die Ukraine in Zukunft ihre Landwirtschaft betreibt. Wenn es zu einem EU-Beitritt kommt, gelten natürlich auch EU-Standards und das wird auch wieder zu höheren Kosten und zu mehr fairen Wettbewerb führen. Tatsache ist, dass wir die Landwirtschaft auch brauchen. Also die Wirtschaftsleistung in der Ukraine, der Landwirtschaft ist bei circa 10%. Also sie haben 15% des weltweiten Maisbedarfs oder 10% des weltweiten Getreidebedarfs. Also das ist ja auch für uns ein wirtschaftspolitischer Imperativ, uns diese Ressourcen zu sichern und den Zugriff darauf, vor allem nachdem in Europa auch immer wieder der Aufschrei kommt mit Klimawandel und geringere Erträge, da ist die Ukraine natürlich ein ganz wertvolles Land, um dort die Ressourcen zu bekommen.
0: Aber Polen oder andere Länder, die da nicht sehr erfreut sind über günstige Agrarexporte der Ukraine, könnten sich da querlegen, oder?
1: Es wird sicher harte Verhandlungen geben und gerade jene Länder mit einem hohen landwirtschaftlichen Anteil, da zählt jetzt Österreich nicht dazu, aber die von Ihnen genannten Länder jedenfalls, werden hier sicher ihre Punkte vorbringen und ich gehe davon aus, dass es in anderen Bereichen, wo auch Österreich vielleicht seine Vorteile sieht, ich sage jetzt einmal im Energiebereich, erneuerbare Energie zum Beispiel, dass es hier auch Übergangsfristen geben wird. Aber in Summe ist eine Erweiterung immer ein makroökonomischer Gewinn für die anderen EU-Länder.
0: Frau Sebers, welche Hausaufgaben muss denn die EU vor einem Beitritt der Ukraine und Moldaus, aber auch der Westbalkanländer noch erledigen?
2: Ja, da legen Sie, glaube ich, den Finger in die Wunde der aktuellen Debatten oder der fortdauernden Debatten. Denn 2023 hat man sich ja nicht nur darauf verständigt, dass man die Erweiterung jetzt vorantreiben will unter den Mitgliedstaaten, sondern eben auch, dass man eine ernsthafte Diskussion der internen Reform angehen will. Aber bis heute haben wir da eigentlich kaum Fortschritte gesehen, obwohl es dringende Bedarfe gibt. Also es gibt natürlich, wie schon angesprochen wurde, im Falle eines Beitritts immer bestimmte Reformen, die sowieso durchgeführt werden müssen. Also beispielsweise eine Neukomposition des Europäischen Parlaments, wenn ein neues Mitgliedsland dazukommt und eben dann auch Abgeordnete stellt und dann eben die Frage nach neuen Kommissaren oder so. Aber dem gegenüber gibt es eben auch interne Prozesse, die eigentlich dringend angegangen werden müssen, um die Handlungsfähigkeit zu sichern. Also wir haben in vielen Politikfeldern noch, gerade was Außenpolitik angeht, das Einstimmigkeitsprinzip. Wir haben bei aktuell 10 Kandidaten, möglicherweise mehr, wenn Island sich auch entschließt beispielsweise, sehen wir möglicherweise über 30 EU-Kommissare. Wir haben dadurch eine Schwächung der Institutionen und der Prozesse. Wir müssen uns auch mit den Folgen der Beitritte auseinandersetzen. Es wurde schon die Landwirtschaftspolitik angesprochen, aber auch die Kohäsionspolitik und die möglichen Kosten und eben auch die Sicherung der Rechtsstaatlichkeit. Denn nicht nur die Kandidatenländer haben ja Probleme hier, sondern eben auch einige oder vielleicht alle der aktuellen Mitgliedsländer.
0: Die Westbalkanländer warten teilweise schon seit vielen Jahren auf einen Beitritt beziehungsweise überhaupt auf einen Verhandlungsbeginn. Wie erklärt man ihnen, dass es jetzt mit der Ukraine so schnell geht?
2: Ja, auch sehr wichtig. Also teilweise warten sie ja schon sehr lange. 2005 hat Nordmazedonien den Kandidatenstatus bekommen und hat aber noch kein einziges Kapitel geöffnet. Also das so als das größte Beispiel vielleicht. Ich glaube, es gibt hier zwei Seiten. Also einerseits sind alle Westbalkanländer solidarisch, unterstützen die Ukraine und erkennen auch an, dass es sich hier um einen Sonderfall handelt im Erweiterungsprozess. Und sie wissen auch, dass die Ukraine das

0: Zugpferd, sage ich mal, ist vom aktuellen Erweiterungsprozess und dass sie auch von dieser neuen Dynamik profitieren können. Aber andererseits gibt es schon eine Frustration, die allerdings eher gegen Brüssel gerichtet sind oder gegen die Mitgliedstaaten gerichtet sind, als gegen die Ukraine.
1: Herr Steindl, auf dem G7-Gipfel dieser Tage war viel die Rede von möglichen Friedensgesprächen zwischen Ukraine und Russland. Es gibt eine gemeinsame Anstrengung der EU und der USA, diesen Krieg zu beenden. Wie realistisch ist denn das?
2: Ja, wenn wir uns im Moment den Kriegsverlauf ansehen, wo ja die Ukraine in gewissem Maßen einen Vorteil jetzt errungen hat aufgrund der Drohnenangriffe auf strategische Industrie in Russland gegen Ölverarbeitung, gegen rüstungsrelevante Industrien auf mittlere Distanz um die 200 Kilometer gegen Logistik der russischen Armee, was sich jetzt direkt auch schon zeigt, dass es Auswirkungen hat durch Versorgungsengpässe auf der Krim und auch an der Frontlinie. In diesem Kontext hat jetzt die ukrainische Regierung eine Verlautbarung gemacht, dass eben auf 6 bis 9 Monate jetzt ein Window of Opportunity, also ein Zeitfenster da ist, wo die Ukraine aus einer gestärkten Position verhandeln kann. Es kommt natürlich jetzt sehr stark darauf an, jetzt wo quasi die USA möglicherweise wieder zurückkehren in diesen Diplomatieprozess. Zuvor hat man hier vor allem aus Washington Druck auf die Ukraine und weniger auf Moskau ausgeübt. Und wenn das jetzt wieder der neue Versuch ist, den auf diese Weise zu beenden, wird es nicht von Erfolg gekrönt sein. Wenn man hingegen wirklich auf Moskau Druck ausübt und die Ukraine stützt, könnte es möglich sein, dass auch hier die Realisierung bei Putin und seiner Führung, dass der Krieg nicht mehr zu gewinnen ist und dass es Zeit ist für Friedensverhandlungen.
1: Das heißt, Sie sehen das gar nicht ausgeschlossen, dass da jetzt wirklich was losgetreten werden könnte?
2: Möglich. Also ich rechne nicht in näherer Zukunft damit, dass da jetzt ein Durchbruch geben wird. Aber per se ist die Dynamik da, weil eben auch wir sehen, dass die russische Armee in weiten Teilen sehr geschwächt ist und Putin im Prinzip eigentlich vor der Entscheidung steht, eine wirkliche Mobilisierung auszulösen mit den damit einhergehen innenpolitischen Entwicklungen und Unberechenbarkeiten oder wirklich in einen eingefrorenen Konflikt. Es gibt verschiedene Möglichkeiten, aber per se ist eine gewisse Möglichkeit da.
1: Ist der EU-Beitritt für die Ukraine eine sicherheitspolitische Alternative zu einem derzeit de facto ausgeschlossenen NATO-Beitritt?
2: Es stellt einen ersten Schritt dar, weil natürlich eine gewisse Sicherheitsgarantien damit einhergehen durch Artikel 42.7 der Beistandspflicht in der EU, die von manchen durchaus als stärker angesehen wird als wie der Artikel 5 der NATO, weil eben ein Mitgliedstaat den unilateral aktivieren kann und andere Mitgliedstaaten dem Beistand verpflichtet sind. Aber andererseits fehlt es natürlich in der EU an Militärkommanden, an den Strukturen, an den Verteidigungsplänen, die in der NATO existieren. Das ist quasi, hat nicht die gleiche Glaubwürdigkeit und Abschreckungskraft, wie es die NATO hat. Es würde also einen ersten Schritt in ein System der europäischen Integration darstellen, würde aber nicht die gleiche Sicherheit bieten, auch weil wichtige Staaten wie die USA, wie Großbritannien, Norwegen, Türkei ja alle nicht in der EU sind.
1: Weil Sie aber diesen Artikel, diese Beistandspflicht angesprochen haben, die Ukraine ist angenommen irgendwann einmal EU-Mitglied. Und Russland beschließt jetzt doch wieder anzugreifen. Das heißt dann, eigentlich würde sich dann die ganze EU mit Russland im Krieg befinden.
2: Nicht direkt, weil eben im Moment laufen ja die Diskussionen, wie dieser Artikel 42.7 dann wirklich realisiert werden kann. Ein Mitgliedstaat, der angegriffen wird, kann diesen aktivieren. Staaten, andere Mitgliedstaaten sind verpflichtet, ihm beizustehen im Rahmen ihrer Möglichkeiten. Es gibt ja die irische Klausel für neutrale Staaten. Es kommt aber auch darauf an, welche Unterstützung der angegriffene Staat dann wirklich einfordert von anderen Mitgliedstaaten. Es kommt also sehr stark darauf an, wie andere Mitgliedstaaten die Ukraine dann unterstützen würden. Es bedeutet nicht, dass automatisch die EU dann im Krieg mit Russland wäre.
1: Was würde denn die Aufnahme der Ukraine für die EU aus verteidigungspolitischer Sicht bedeuten? Wir wissen alle, die Ukraine ist mittlerweile wahrscheinlich fast die schlagkräftigste Armee in Europa, wenn man jetzt mal von Russland absieht.
2: Genau, einerseits hätten wir die größte und erfahrenste Armee in Europa dann in der EU, was insofern auch eine Rolle spielt, weil immer wieder auch eine Aggression gegen das Baltikum von russischer Seite diskutiert wird, dass sich natürlich die Bedrohungslage für Russland durchaus verändert, wenn man Aggressionen im Baltikum oder in Nordeuropa setzt, dass eigentlich die Ukraine dann beschließen könnte, zum Beispiel noch immer besetzte Gebiete rückzuerobern. Und andererseits hat sich die ukrainische Rüstungsindustrie natürlich massive Fortschritte in den letzten 5 Jahren erzielt, sehr innovativ. Und wir haben jetzt bereits eine Dynamik, einerseits das ukrainische Rüstungsunternehmen in Kooperation mit europäischen in der EU produzieren, zum Beispiel in Deutschland oder Dänemark, und dass vor allem auch von europäischer und amerikanischer Seite ein sehr starkes Interesse besteht, mit ukrainischen Unternehmen zu kooperieren, weil hier eben auch die Fähigkeit vorhanden ist, wirklich den Innovationszyklus, der sehr schnell abläuft, in einem Krieg nutzen zu können. Und von dem her wäre es rüstungs- und verteidigungspolitisch eigentlich eine Stärkung der EU.
1: Herr Bachmann, welche Chancen sehen Sie denn bei einem EU-Beitritt der Ukraine für die österreichische Wirtschaft und in welchen Bereichen?
3: Ja, die österreichische Wirtschaft ist ja sehr stark ostverflochten und wir sind heute schon einer der 5 größten Investoren in der Ukraine. Das wäre natürlich mit einem EU-Beitritt ein guter Startvorteil und es könnte vor allem in den Sektoren, die ja traditionell ein Stiefmutter-Dasein gehabt haben in den letzten Jahrzehnten, also Verkehr und Infrastruktur zum Beispiel, da gibt es massiven Aufholbedarf, die ganze Bahnindustrie, wo wir stark sind, Energiesektor, wo wir mit erneuerbarer Energie, Wasserkraft, das ist auch in der Ukraine ein starkes Thema, sehr gut unterwegs sind. Und natürlich auch die ganzen Industriezulieferungen, die heute schon 1/3 unserer Exporte ausmachen. Und wir sind da heute schon auf einem sehr hohen Niveau. Also wir sind ungefähr bei 800 Millionen Euro der österreichischen Exporte in die Ukraine. Das ist mehr als zum Beispiel nach Dänemark oder nach Griechenland. Wir haben 200 Betriebe, die 30.000 Leute beschäftigen. Und das ist aber noch immer nicht das Potenzial ausgeschöpft. Und last but not least, auch ein Sektor, der gerade jetzt erwähnt wurde, nämlich die Wehrwirtschaft. Das ist natürlich ein Bereich, wo wir im Moment, weil die Ukraine ein kriegsführendes Land ist, nicht tätig werden dürfen. Allerdings, sofern ein Friedensabkommen unterzeichnet wird, würde sich hier auch ein ganz ein starker Sektor auftun, wo unsere Betriebe auch in anderen Ländern sehr gut realisieren.
1: Die Weltbank beziffert die Mittel, die für den Wiederaufbau nach dem Krieg nötig sein werden, mit knapp 600 Milliarden Euro. Das ist natürlich auch eine Chance für europäische Unternehmen. Wie wichtig ist es denn jetzt schon, in der Ukraine präsent zu sein?
3: Also ich glaube, es ist sehr wichtig, jetzt schon präsent zu sein, weil ja die Ukraine auch eine starke Wirtschaftsleistung heute schon hat. Sie haben zum Beispiel in der Westukraine heute schon Immobilienprojekte, Skigebiete, die aufgebaut werden. Und wenn Sie zu lange warten, dann haben Sie natürlich, also Sie können davon ausgehen, wenn dann ein Friedensabkommen unterzeichnet wird, wird jeder in die Ukraine wollen. Und wir haben natürlich als Nachbarland einen ganz strategischen Vorteil hier, den wir jetzt schon ausnützen können und aber auch gleichzeitig natürlich auch Güter exportieren. Und jetzt muss man aber das auch so sehen, alles, was wir exportieren, braucht die Ukraine ja. Also die Bahngleise, die Russland bombardiert und zerstört, müssen ja wieder aufgebaut werden, weil eine Bahn wird benötigt, auch für den zivilen Bereich. Das heißt, auch heute bestehen schon Chancen und die 500 Milliarden Euro, 600 Milliarden Dollar, das darf man nicht vergessen, das ist der benötigte Finanzbedarf. Das ist ganz wichtig, das festzuhalten, die gibt es nicht, diese Mittel. Also das wird eine große Frage sein, wo kommen diese Mittel her, wer finanziert die und ein guter Teil wird davon abhängen, wie schaffe ich es, die ukrainische Diaspora wieder in die Ukraine zu bringen und am Aufbau ihres eigenen Landes teilhaben zu lassen, sodass nicht laufend Hilfe aus dem Westen notwendig sein wird.
1: Jetzt muss ich nur kurz rückfragen, Sie haben gesagt Nachbarland.
3: Also ich sehe das als Nachbarland, auch wenn ein Land dazwischen liegt, also Ungarn, aber im Sinne einer Nachbarschaft, einer südosteuropäischen, osteuropäischen Nachbarschaft. Wenn man sich anschaut, von Wien nach Job fährt man 5 Stunden durch Ungarn durch. Also für mich ist das wie ein Nachbarland geworden, auch wenn es geografisch natürlich nicht ganz korrekt ist.
1: Herr Bachmann, die Ukraine hat viele Bodenschätze und wichtige Rohstoffe. Inwieweit könnte die EU denn davon auch profitieren?
3: Ja, bei den Bodenschätzen ist die Ukraine Weltmeister, also 20% zum Beispiel des weltweiten Graphitbedarfs oder 1/3 des weltweiten Lithiums findet sich in der Ukraine. Und das ist ja auch eine Chance, sich dieses Land als Rohstofflieferant zu sichern, hier auch einen bevorzugten Zugang zu schaffen. Wenn man sich anschaut, zum Beispiel den US-Ukraine-Bodenschatzfonds, also den sogenannten Mineral Deal, der kommt ja nicht so wirklich in die Gänge. Ja? Das ist ja auch nur ein kleiner Teil, der hat letztes Jahr große Furore gemacht. Aber man sieht daran schon, dass andere Länder auch hohes Interesse haben, an den Bodenschätzen von der Ukraine zu profitieren. Nochmals, hier wird es Investitionen bedürfen und es ist aber gleichzeitig eine Chance, sich das für Europa zu sichern im Sinne einer wirtschaftspolitischen Strategie.
1: Wir sind jetzt auch schon am Schluss der Diskussion angelangt. Eine Frage an alle, die zugegebenerweise nicht ganz einfach zu beantworten ist. Frau Sebers, der ukrainische Präsident Zelensky strebt ja einen EU-Beitritt 2027 an, eine unrealistische Ansage. Aber wie lange wird es denn oder könnte es denn realistischerweise dauern?
0: Das ist sehr schwer zu beantworten, wie Sie richtig gesagt haben. Hier hängt das von sehr vielen verschiedenen Faktoren ab. Wie gesagt, wird es letztendlich vor allen Dingen eine politische Entscheidung sein, aber diese wird erschwert durch das Einstimmigkeitsprinzip im Erweiterungsprozess. Es gibt einige Mitgliedstaaten, die das sehr bald anstreben, also die für einen baldigen Beitritt sind. Andere haben größere Sorgen oder Ängste, was die Sicherheit angeht, aber eben auch die Kosten oder die Landwirtschaft, wie schon angesprochen wurde. Die Kommission rechnet damit, dass ein Abschluss der Verhandlungen bis 2030 möglich, realistisch ist. Dann gibt es eben diese neuen Vorschläge für eine assoziierte Mitgliedschaft und Ähnliches. Aber einen Beitritt nach dem aktuellen Modell vor 2030 halte ich für sehr unrealistisch.
1: Herr Bachmann?
3: Ja, also ich glaube auch nicht an eine rasche Integration. Allerdings gibt es ja auch, das ist auch die österreichische Position, auch die der Wirtschaft, eine sektorale Integration beispielsweise. Das würde ja vor allem zum Beispiel im Infrastrukturbereich, Energiebereich schon Möglichkeiten geben, rascher voranzukommen. Und dann gibt es Kapitel, wo auch heute schon bei den Verhandlungen sich zeigt, dass das schwierige sein werden. Also die Wünsche klaffen sehr auseinander. Ja. Die ukrainischen Wünsche sind ja immer so binnen einem halben Jahr, binnen einem Jahr. Und ich glaube aber realistischer wird auch sein, eher gegen Ende des Jahrzehnts.
1: Herr Steindl?
2: Also wünschenswert wäre natürlich ein baldiger Beitritt. Ich schließe mich den anderen zwei an. Wahrscheinlich bis Ende des Jahrzehnts, wenn es gut läuft. Es zeigt natürlich auch, dass sich die geopolitische Lage stark verändert hat und die EU nicht nur bei der Erweiterungspolitik, sondern auch in anderen Bereichen, das Wort Einstimmigkeitsprinzip ist ja schon gefallen heute, Reformbedarf hat, um eben auf diese neue, sich verändernde Sicherheitslage, internationale Lage anpassen zu können. Und dementsprechend ist diese Erweiterungspolitik der erste Schritt auf diesem Weg.
1: Einige Jahre wird es also vermutlich noch dauern. Danke an meine Gäste fürs Mitdiskutieren. David Bachmann, Wirtschaftsdelegierte in Kiew, Frauke Sebers, EU-Integrationsexpertin in Brüssel und Ulf Steindl, Sicherheits- und Geopolitik-Experte. Morgen hören Sie an dieser Stelle unser Medienmagazin Doublecheck. Da geht es um die Frage, wohin der ORF mit seinem neuen Generaldirektor nun steuert. Für heute sagt Elisa Wasch im Namen aller Gäste danke fürs Zuhören.
4: 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Papst Leo XIV. Will die traditionalistische Pius-Bruderschaft vor deren möglicher Abspaltung von der römisch-katholischen Kirche offenbar noch zum Einlenken bewegen. Die Pius-Brüder haben ja, wie berichtet, angekündigt, am 1. Juli ohne päpstliche Erlaubnis Bischöfe zu weihen, mit der Begründung, nur so könne der Priesternachwuchs für die Bruderschaft sichergestellt werden. Mit einer unerlaubten Weihe würden sie aber nach geltendem Kirchenrecht eine Abspaltung vollziehen und wären automatisch exkommuniziert. Vor Journalisten sagte der Papst gestern Abend in Castel Gandolfo:
5: Ich überlege noch einen weiteren Appell auszusprechen. Tut das nicht. Lasst uns versuchen, in kirchlicher Gemeinschaft zu leben. Aber es ist ihre Entscheidung.
4: Der Papst stellte aber klar, die Pius-Brüder müssten auf jenen Weg einschwenken, den die Kirche schon vor Jahrzehnten eingeschlagen hat.
5: Man muss sich klar machen, was es für sie und für die Kirche bedeutet. Eine Spaltung ist für Christen immer schmerzhaft, aber sie weigern sich, bestimmte grundlegende Elemente der Kirche zu akzeptieren. Angefangen mit verschiedenen Punkten des Zweiten Vatikanischen Konzils.
4: Dessen Reformen, darunter die Öffnung der katholischen Kirche gegenüber anderen christlichen Kirchen und Religionen wie dem Judentum, sind der Hauptgrund für den Sonderweg der Priestergemeinschaft. Jüngste Aussagen aus deren Reihen lassen darauf schließen, dass man nicht gewillt ist, die geplanten Bischofsweihen abzusagen. Dazu Papst Leo:
5: Wenn Sie diese Entscheidung treffen, dann tut es mir leid, aber wir müssen unseren Weg weitergehen.
4: Die Zeit bis zum 1. Juli wird knapp. Eine Einigung scheint weiterhin nicht in Sicht. Der Nahe Osten besteht aus einer Reihe von Krisenherden, die teils auch eng miteinander zusammenhängen. Derzeit fokussiert sich die Weltöffentlichkeit auf ein mögliches Ende des Iran-Kriegs. Nur wenig Beachtung fand zuletzt die nach wie vor dramatische humanitäre Lage im Gazastreifen, auf die die österreichische Caritas aber nun in einem Online-Pressegespräch neuerlich den Blick gelenkt hat. Andreas Mittendorfer.
6: Im Gazastreifen würden Zerstörung, Vertreibung, Hunger und der Zusammenbruch zentraler Versorgungsstrukturen trotz Waffenstillstands weiterhin den Alltag der Bevölkerung prägen, sagt Caritas Österreich-Vizepräsident Alexander Bodmann. Millionen Menschen seien auf humanitäre Hilfe angewiesen. Zugleich werde der Zugang zu dieser aber massivst erschwert.
7: Rufen wir uns in Erinnerung, dass alles geschieht trotz klarer Verpflichtungen zum humanitären Völkerrecht.
6: Und Tirsa Leibowitz von der unabhängigen israelischen NGO Ärzte für Menschenrechte Israel kritisiert die israelische Politik in Gaza und warnt zugleich vor einer Ablenkung der internationalen Aufmerksamkeit.
8: Israel schafft es, die Lage so zu kontrollieren, dass sie nicht völlig aus dem Ruder läuft, nur eine Stufe darunter. Und das ist natürlich verheerend für die Menschen in Gaza. Es ermöglicht keinen Wiederaufbau. Es setzt eine Agenda der Zerstörung vor.
6: Statistiken würden zudem zeigen, dass Israel sofort die Zahl der Hilfslieferungen einschränkt, sobald die internationale Aufmerksamkeit zurückgeht. Caritas Österreich-Vizepräsident Alexander Bodmann fordert von der internationalen Gemeinschaft, aber auch von Österreich, das nun einen Sitz im UN-Sicherheitsrat habe, sich für die Einhaltung des humanitären Völkerrechts einzusetzen und betont zugleich:
7: Es geht darum, sicherzustellen, dass humanitäre Hilfe in alle Gebiete, wo es notwendig ist, hineinkommt, finanziert wird, koordiniert wird.
6: Das gelte für den Gazastreifen wie auch für den Libanon, so Alexander Bodmann.
4: Trotz Kritik hat das EU-Parlament endgültig grünes Licht für ein schärferes und schnelleres Vorgehen bei Abschiebungen gegeben. Das kritisieren die katholischen Bischöfe der EU und die Caritas Europa. Migration sei nicht nur eine Frage von Verfahren, Statistiken oder Grenzmanagement, so der Präsident der EU-Bischofskommission Mariano Crociata. Es gehe um Menschen, von denen jeder eine unantastbare Würde besitze, die im Mittelpunkt jeder politischen Entscheidung stehen müsse. Und Caritas Europa fordert, die freiwillige Rückkehr müsse im Vordergrund stehen. Menschen, die aus humanitären Gründen oder wegen familiärer Bindungen nicht zurückgeführt werden könnten, sollten eine Aufenthaltsgenehmigung erhalten. Das war Religion Aktuell, Redaktion Martin Groß.
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0: Hallo und herzlich willkommen bei Schule macht Radio. Ich heiße Leni und ich darf euch heute bei unserem Radiosendung Checkt mal HGA begrüßen. Gemeinsam mit meiner Klasse aus der Berufsschule Altmünster haben wir das Projekt im Rahmen des Unterrichts umgesetzt.
1: Ja, aber Leni, was für eine Schule ist es denn eigentlich?
0: Die Berufsschule Altmünster ist eine Schule für Lehrlinge aus dem Tourismus. Bei uns werden Lehrlinge aus den Berufen Hotel- und Gastgewerbeassistentinnen, Köche, Gastronomiefachleute, Hotel- und Restaurantfachleute, Systemgastronomiefachleute und Fachkraft für vegetarische Kulinarik unterrichtet. Insgesamt gängen 1100 Schüler im Jahr von ganz Oberösterreich, aufgeteilt auf 4 Turnusse für 10 Wochen im Jahr in die Schule.
1: Aha, und jetzt was machen wir halt eigentlich?
0: In der Sendung erfahrt ihr mehr über unseren Beruf als Hotel- und GastgewerbeassistentInnen. Ihr werdet euch wahrscheinlich fragen, was ist das? Einen Tipp gebe ich euch. Wir stehen hinter der Rezeption, aber nicht nur das. Deswegen geben wir euch heute spannende Einblicke und sagen, warum der Beruf so vielseitig ist und was wir alles tun. Vielleicht können wir ja den ein oder anderen von euch dafür begeistern.
1: Ja, und den Start machen nur direkt Hava und Marco. Sie haben in unserer Schule eine Umfrage gestartet über eben genau die Themenfelder aus dem Beruf von einem HGA-Lehrling. Ich wünsche euch viel Spaß dabei.
2: So, wir sind da jetzt mit zwei anderen Lehrlingen. Wer seid ihr und was macht ihr eigentlich für einen Beruf?
3: Ich bin die Marlies aus der 1E Koch und ich lerne im Kochköchin.
4: Ja, ich bin der Phil, gehe in die 1E Koch und mache Koch.
2: Sehr schön, das heißt, wir haben da zwei Köche. Genau, wisst ihr überhaupt, was ein HGA-Lehrer bzw. ein HGA-Lehrling so ist und so macht?
3: Was genau HGA macht und wofür steht, weiß ich nicht, aber ich weiß nur, dass es irgendwas mit Rezeption zu tun hat.
4: Ja, ich weiß auch nicht ganz genau, weil ich glaube, dass es eher mit Hotellerie zu tun hat.
2: Ja, also das war schon mal auf einem guten Weg. Genauer heißt es auf jeden Fall Hotel- und Gastgewerbeassistent und mit Rezeption war es auch schon sehr nah dran. Welche Skills glaubt ihr, soll so ein HGA-Lehrling im Alltag haben?
3: Ja, so Organisation, denke ich einmal, dass gut dabei sein muss.
4: Ja, Kommunikation und Stress umgehen können.
2: Auf jeden Fall, also da war es auch auf jeden Fall gut dabei. Und dann würde ich sagen, danke fürs Interview.
4: Dankeschön.
3: Dankeschön.
2: Hallo, grüß euch. So, wir machen da jetzt eine Umfrage. Wir sind da jetzt auch mit zwei anderen Lehrlingen. Stellt euch einmal kurz vor, wer seid ihr und was macht ihr?
5: Also, ich bin die Elisabeth und ich bin gerade zur Ausbildung zum Koch.
6: Ich bin Magdalena und ich mache auch Koch.
2: Könnt ihr euch vorstellen, was ein HGA-Lehrling macht, beziehungsweise was das überhaupt heißt?
5: Ja, ich denke mal, HGA, das sind Leute, die was halt die Personen, Gäste in ein Hotel einchecken.
6: Ich denke mir, dass die halt nur an der Rezeption stehen und auch die Leute einschicken.
2: Rezeption ist ein gutes Stichwort. Seid ihr eigentlich in Kontakt mit solchen Leuten, beziehungsweise kennt ihr irgendwelche HGA-Lehrlinge?
5: Ja, tatsächlich. Ich habe eine Schwester, die macht eine HGA-Ausbildung.
2: Wie würdest du in drei Worte einen HGA-Lehrling beschreiben, beziehungsweise eigentlich deine Schwester beschreiben?
5: Ich weiß, dass viel kontieren tut. Wenn sie nichts zum Tor haben, dann sind sie im Backoffice und erledigen irgendwelche Sachen, wie zum Beispiel Fundsachen, wenn wer was verloren hat. Und ja, mehr fällt mir leider dazu nicht ein.
2: So, mit wem sind wir da jetzt?
7: Ich bin Clara Ramosow aus der dritten GAF.
8: Und ich bin Jonathan Schürz und ich komme aus der dritten GAF.
2: Und was macht sie so für einen Lehrberuf?
7: Ich mache Gastronomiefachfrau.
8: Ich genauso, also Koch und Kellner.
2: Was glaubt ihr, ist überhaupt die HGA-Lehre und was macht man da so?
7: Ich glaube, dass Hotel und Gastronomie ist, aber ich kann nicht ganz genau sagen, was man da tut.
8: Also ich hätte auch gesagt, das ist Hotel und Gastronomie und meine Vermutung war halt, dass es mehr mit so Hotelbetrieben halt zum Tor hat, dass man für Roomservice und so verantwortlich ist und auch eigentlich die Arbeit, was ein Kellner und ein Rezeptionist so macht.
2: Konntet ihr euch vorstellen, den Beruf auszuüben?
7: Ich glaube nicht, weil ich glaube, ich bin nicht so gut beim Bürozeug.
2: Fair auf jeden Fall. Was glaubst du?
8: Ja, also ich kenne auf jeden Fall ein paar Kollegen, die sowas mit HGA machen und da habe ich auch ein bisschen reingeschaut schon. Und das mit dem Rezeptionszeug, das ist dann schon für mich ein bisschen komplizierter, aber so alles, was Roomservice und alles so zum da hat, das finde ich schon interessant, aber ich hätte auch gesagt, eher nicht.
2: Okay, ja, nein. Dann würde ich sagen, bleibt auf jeden Fall bei euch am Beruf, bleibt fleißig und dann würde ich sagen, danke fürs Interview. So, dann jetzt letzte Frage. Würdet ihr sagen, der Beruf ist wichtig für einen Betrieb?
7: Ja, ich würde schon sagen, weil es werden jetzt eh schon so viele Hotels und so von KI übernommen und es ist halt, wenn ich in ein Hotel gehe und einchecken will, dann möchte ich das schon bei einer Person machen und nicht beim Computer. Also ich finde, es hat trotzdem nochmal was mit Freundlichkeit zum Tor und es ist immer schön, wenn man wen zum Reden hat, der sich auch auskennt.
8: Ja, ich sage das ganz genau gleich und vor allem

0: Ist auch nicht so ein schöner Aufenthalt, finde ich dann.
1: So, ich habe da jetzt wieder zwei Lehrlinge vor mir sitzen. Wer seid ihr und was macht ihr?
2: Ich bin Mello, mache eine Lehre als Restaurantfachmann und bin in der 3C-RES.
3: Ich bin Nathalie Reimeyer und ich mache eine Lehre als Restaurantfachfrau und bin in der 3C-RES.
1: Was glaubt ihr denn, ist eine HGA-Lehre bzw. HGA-Lehrling?
2: Also HGA steht für Hotel- und Gastgewerbeassistent. Ich schätze mal, dass ihr viel vor der Rezeption seid, Anrufe entgegennimmt, Check-in, Check-out, sowas halt.
3: Ja.
1: Ja, das stimmt auf jeden Fall. Dann würde ich gleich zur nächsten Frage kommen. Welche Skills, glaubt ihr, braucht der HGA-Lehrling?
2: Auf jeden Fall mal Kontaktfreundlichkeit und generell Menschenkenntnisse. Er sollte auch keine Angst haben, generell mit Menschen zu reden, würde ich meinen. Vielleicht noch Kopfrechnen oder sowas, wenn es viel mit Zahlen oder so, kann ich mir vorstellen.
3: Ja, also man braucht da als HGA-Lehrling ein bisschen Kenner-Skills, also auch woanders. Gute E-Mails schreiben können, also du musst dich mit dem Computer auskennen und gut ans Telefon drücken.
1: Was könnten eurer Meinung coole Vorteile an einer HGA-Lehre so sein?
2: Du kannst auf jeden Fall gute E-Mails schreiben, was auf jeden Fall vorteilhaft für eine Bewerbung oder so wäre. Ihr habt wahrscheinlich auch gute IT-Kenntnisse, nehme ich mal an.
3: Ja, es ist an sich generell wichtig, auch wie es immer in der Gastronomie ist. Man kriegt gleich von Anfang an gute Menschenkenntnis, man kriegt das mit, wie man mit Sachen umgehen kann. Und ja, und es macht ein bisschen Spaß.
1: Es macht auf jeden Fall ein bisschen Spaß. Dann würde ich sagen, danke für das Interview, danke, dass ihr teilgenommen habt und einen schönen Tag euch noch. So, mit wem sind wir da?
4: Mit der Aurelia Janisch aus der Süßklasse.
5: Und mit Michael Gaffel aus der Süßklasse. Wir sind Systemgastronomen.
1: Perfekt. Das heißt, zwei Systemgastronomen. Was glaubt ihr, ist die HGA-Lehre und was macht man da so?
4: Also ich glaube auf jeden Fall einchecken und auschecken und irgendwie habe ich das Gefühl von Zimmerservice.
5: Ich glaube, ihr seid Kochkönner und Rezeption gleichzeitig.
1: Gehen wir gleich zur nächsten Frage. Warum glaubt ihr, ist der Job eines HGA-Lehrlings im Hotel wichtig?
4: Naja, ohne euch läuft das Hotel nicht.
5: Ihr seid die Zukunft fürs Hotel, weil ohne euch geht das gar nicht mehr.
6: So, Haber, nachdem wir jetzt die Umfrage von dir und von Marco gehört haben, glaubst du, wissen jetzt unsere Mitschüler von den anderen Klassen, was unsere Aufgabe in unserem Beruf ist?
7: Ja, also ich finde, sie haben schon einiges gewusst, aber haben jetzt nur einiges dazu gelernt, was wir in der Arbeit nur alles tun. Aber ich würde sagen, ein wichtiger Teil fehlt noch.
6: Genau, nämlich unser Alltag im Internat. Wie ist es eigentlich dort zum Leben?
7: Zwei aus unserer Klasse haben sich genau damit beschäftigt und einen Podcast dazu gemacht.
6: Sie nehmen euch mit durch einen ganz normalen Tag mit allem, was dazugehört.
7: Wir sind gespannt, was sie zu erzählen haben.
6: Das sind Alina und Pia.
8: Hallo,
9: ich bin die Alina.
8: Ich bin die Pia.
9: Und wir wollen euch heute ein bisschen was über unseren Alltag im Internat vorstellen. Wir gehen nämlich in die Berufsschule Altmünster und wir machen nämlich die Ausbildung als HGA-Schülerinnen. Das heißt Hotel- und Gastgewerbeassistentin, kurz gefasst Rezeptionistinnen. Genau, unser Podcastname heißt Secret Life im Hotel Schloss Ebenzweier. Und wir wünschen euch ganz, ganz viel Spaß beim Zuhören.
8: Unser Alltag im Internat schaut so aus. Unser erster Wecker geht gleich um 5.45 Uhr und der zweite Wecker um 6 Uhr. Aber aufstehen tun wir dann eigentlich normalerweise um 6.05 Uhr. Wir sind zu viert im Zimmer, davon stehen drei um 6.05 Uhr auf. Die vierte Person steht dann eben zwischen 6.30 Uhr und 6.45 Uhr auf, weil die eben nicht so lange braucht im Bad. Und jeden Tag werden wir geweckt von den Erzieher durch die Lautsprecher. Das ist dann ca. um 6.30 Uhr. Die Zimmerabnahme haben wir dann auch immer. Die ist dann immer in den ersten drei Wochen findet die statt. Da geht es grundsätzlich darum, dass die Erzieher durchschauen, ob wir die Betten gemacht haben, ob keine Haare im Waschbecken sind und ob wir den Müll ausgeräumt haben. Und dann ab der vierten Woche ungefähr haben wir die Selbstabnahme. Da können wir dann schon um 7 Uhr frühstücken gehen und kommt dann kein Erzieher mehr ins Zimmer. Wir müssen trotzdem aber die Zimmer super ausschauen und damit alles passt. Genau, dann gehen wir um 7 Uhr circa frühstücken. Das ist dann bis 7.30 Uhr, weil um 7.30 Uhr sperrt dann

0: ins Internat zu und dann bereiten wir uns auch schon fürs Lernen in der Schule vor.
1: Ja, dann eben zum Unterricht. Der beginnt ab 7.50 Uhr. Da haben wir dann eben 5 oder 4 Einheiten Unterricht laut Stundenplan. Und dann ab 11.25 Uhr ist die erste Mittagspause für gewisse Klassen, weil wir haben nämlich 2 Mittagspausen. Und ab 12.15 Uhr bis 13.05 Uhr die zweite Mittagspause für die zweite Fuhr, sage ich jetzt einmal. Wir können essen gehen im Internat. Da wird dann das Internat wieder aufgesperrt, die Türen alle wieder entriegelt. Und dann können wir eben in unsere Ausspeisung gehen. Da wird uns eben ein Menü zur Verfügung gestellt. Da ist es aber ganz, ganz wichtig, dass man sie online anmeldet. Wir haben nämlich so eine App, die heißt Mein Internat. Da sieht man eben die ganzen Verhaltenspunkte, falls man sie einmal ein wenig daneben benommen hat, sage ich jetzt einmal. Plus eben die Speisekarten für das, eben für die Woche, was zum Essen gibt. Da muss man sie dann anmelden. Kann man eben zwischen Fleisch und vegetarisch. Und wenn man das dann herzeigt, dann kriegt man eben das ausgewählte Menü. Ist recht praktisch.

0: So, Alina und Pia haben uns da jetzt einmal einen Vormittag vom Internatleben vorgestellt. Später geht's dann weiter mit dem Nachmittag. Also dranbleiben, liebe Leute.
1: Und nach dem Mittagessen wird ja gern tratscht. Deswegen decken Jannik und Julia jetzt ein paar Mythen aus der Hotellerie auf.
2: So, sehr geehrte Damen und Herren, herzlich willkommen zu unserem Podcast. Ich bin Jannik und ich interviewe heute die Julia. Sie ist HGA-Lehrling im zweiten Lehrjahr und wir werden heute ein paar Klischees und Vorurteile, einfach Mythen aus Hotellerie und Gastronomie durchgehen und schauen, ob bei den Mythen und Klischees wirklich was dran ist oder ob sie einfach frei erfunden sind. Genau, zuallererst mal hallo Julia.
3: Hallo.
2: Ich hoffe, dir geht's gut und hast einen guten Tag gehabt heute?
3: Natürlich, ja.
2: Perfekt, das freut mich. Genau, und dann würde ich sagen, starten wir gleich in den ersten Mythos eine, nämlich, Zitat, der Job ist einfach, man muss ja nur Gäste begrüßen und den Schlüssel abgeben.
3: Na, also das sehe ich überhaupt nicht so. In unserem Job ist natürlich eine gewisse Schwierigkeit, darum ist ja Lehrberuf, es ist natürlich viel mehr dran, als nur Gäste begrüßen und den Schlüssel auszugeben, weil wenn du jetzt denkst, du checkst in ein Hotel ein und du kommst und zur Begrüßung steht gleich mal der Sekt auf dem Zimmer. Na, wer wird dir das gebracht haben? Oder wer dekoriert das Zimmer, während du beim Abendessen bist? Wer bereitet erstmal die ganzen Schlüssel vor? Wer schreibt dir die Reservierungsbestätigung, der Angebot oder sonstiges? Das macht natürlich auch alles die Rezeption.
2: Und hast du irgendeine Lieblingsaufgabe, die du einfach jeden Tag wieder gern machst?
3: Ja, also natürlich im Vordergrund steht natürlich mal die Gästebetreuung bei mir. Ich habe einfach extrem gern den Kontakt mit unseren Gästen. Wir haben auch ziemlich nette Gäste immer und genau.
2: Das ist sehr schön zu hören. Genau, die nächste Frage war dann schon eher ein bisschen kritisch, nämlich Arbeitszeiten, Sonntagsarbeiten, Feiertage. Da ist ja das Klischee grundsätzlich, dass in der Gastro- und Hotellerie eher nicht so gut ist und dass die Arbeitszeiten eher negativ behaftet sind. Wie siehst du das Thema?
3: Ja, also ich finde, das ist ein Thema, wo man sich drüber streiten kann. Es ist natürlich jetzt was anderes als in einem großen Betrieb oder in einem Büro, wo du um 12 Uhr am Freitag aufhörst und am Montag um 9 Uhr wieder kommst. Natürlich Wochenende arbeiten ist was nicht jeder gewöhnt ist, aber wenn man was gern macht, dann ist das natürlich kein Problem.
2: Also taugt dir der Job richtig?
3: Ja, ich bin sehr zufrieden mit meiner Berufswahl.
2: Das ist sehr schön zu hören. Hast du irgendeinen Lieblingsdienst? Bist du eher Frühaufsteher oder magst du es eher lieber am Abend?
3: Na, also ich bin kein Frühaufsteher. Der Frühdienst ist mir allerdings doch lieber, weil ich dann einfach mehr nur vom restlichen Tag habe. Wenn du sagst, du hast Spätdienst und fängst wie bei uns zum Beispiel um 13.30 Uhr an, am Vormittag tust du eher nichts. Da schlafst du mehr aus, wenn du am Vortag bis um 10 Uhr gearbeitet hast. Und wenn du halt am Frühdienst hast von 7 Uhr bis 15.30 Uhr, dann hast du natürlich noch viel mehr Zeit vom Tag. Genau.
2: Okay, ja, das verstehe ich auf jeden Fall. So, das nächste Klischee, das wir da hätten, man muss nur freundlich sein, mehr wird nicht verlangt. Was sind denn die richtigen Voraussetzungen in deinem Job?
3: Ja, natürlich steht Freundlichkeit an der vordersten Stelle. Man braucht aber auch geeignete Kompetenzen, würde ich sagen. Man sollte auf jeden Fall kommunikationsfähig sein. Man braucht da ab und zu natürlich ein wenig Ausdauer, sage ich jetzt einmal, genau.
2: Ausdauer, ich nehme an, gerade mit ein bisschen schwierigeren Gästen.
3: Genau, ja, einfach die Kommunikation, wenn es dann meistens schon ein wenig gereizt sind oder sonstiges, kommt schon mal, genau, ein bisschen schwieriger werden.
2: So, und als nächstes hätten wir auch noch die Frage, Rezeption ist nur ein Nebenjob oder Übergangsjob? Gerade bei schwierigen Gästen nehme ich an, dass man gerade die Erfahrung braucht, oder?
3: Ja, genau, also neben Job bzw. Übergangsjob würde ich es jetzt nicht nennen. Es ist natürlich schon so, dass man alles gelernt wird. Man wird geschult auf Beschwerden, auf Wünsche. Man muss halt einfach alles lernen. Wie wir zum Beispiel, ich bin ja aktuell in der Berufsschule in Münster. Wir machen halt die ganzen Gästekorrespondenzen durch und einfach so als Quereinsteiger, sage ich jetzt mal, wird es wahrscheinlich schwierig, dass du da jetzt einfach eine Reservierungsbestätigung schreibst. Genau.
2: Was sind so Arbeiten, für die man wirklich monatelang erstmal die Erfahrung braucht, um sie so richtig zu meistern? Was würdest du sagen, sind so die größten Herausforderungen als Neueinsteiger?
3: Ja, ich würde eh sagen, am Anfang, also wo man länger braucht, bei uns war das so, wir haben Checkouts zum Beispiel relativ lang nicht machen dürfen am Anfang, weil es natürlich auch mit dem Umgang mit Geld ist, die Rechnungen, dass man alles hier richtig verbucht und genau, ja, also das würde ich sagen, der Schwerpunkt sind die Rechnungen.
2: Also allgemein finanzielles, da schauen es bei den Lehrlingen nochmal ein bisschen extra genau.
3: Genau, also bei uns im Betrieb ist es so, dass die Lehrlinge allgemein auch keine Kasse machen. Das macht bei uns alles die Schichtleitung, einfach um sicher zu gehen, sage ich jetzt mal in Anführungszeichen, dass das dann auch wirklich passt.
2: Gibt es bei euch Unterschiede zwischen den einzelnen Lehrjahren auch? Oder kriegt ihr solche Privilegien dann irgendwann quasi überreicht, wenn sie merken, dass ihr bereit seid?
3: Nein, also bei uns ist es so, seitdem ich im zweiten Lehrjahr bin, wir haben dann neue Lehrlinge gekriegt. Sobald ein Neuer da ist, kannst du dann gleich dein Wissen mitteilen. Das ist natürlich super cool, weil du da denkst, irgendwie, ja, habe ich da jetzt mitgewirkt, dass der das jetzt voll gut kann, dass der sein Check-in super macht. Von den Lehrjahren sind wir jetzt halt nicht wirklich eingeteilt. Wir haben halt eine Lehrlingsliste, da stehen fixe Aufgaben drauf, die ein Lehrling in seinem Dienst machen muss. Genau, die sind dann zum Machen, egal von wem.
2: Okay. Ja, während man seine Aufgaben so den ganzen Tag lang macht, passieren ja auch einige Dinge. Ein Klischee, das wir auch noch auf der Liste haben. An der Rezeption passiert nichts, es ist ja eigentlich voll fad. Ist es denn wirklich so fad, wie viele denken?
3: Nein, auf keinen Fall. Die Gäste kommen ja immer mit ganz unterschiedlichen Wünschen zu einem, wo du ab und zu irgendwie ins Schmunzeln kommst vielleicht. Genau. Also ich würde auf keinen Fall sagen, dass es langweilig ist. Man hat immer was zum dort, zum Nachdenken oder vielleicht einmal zum Lachen.
2: Ist dir irgendeine bestimmte Geschichte in deiner Lehrlingslaufbahn jetzt besser im Kopf geblieben? Hast du irgendwas, an das du nur öfter denkst?
3: Ja, tatsächlich schon. Also ich finde es immer ganz lustig, wenn Leute dann so ganz komische Anregungen haben. Bei uns war das letztens zum Beispiel, da ist anscheinend ein Schnitzel im Wellnessbereich gewesen. Wir haben das Schnitzel überall gesucht, aber leider nicht gefunden.
2: Also die Leute bei euch im Haus, die suchen jetzt wahrscheinlich noch Schnitzel, oder?
3: Wahrscheinlich, ja.
2: Okay. So, und jetzt abseits von Schnitzel und Wellnessbereich reden wir nochmal über ein bisschen die Finanzen. Der Job wird scheinbar schlecht bezahlt, zumindest ist es ein Klischee, das eigentlich der gesamten Gastro, egal ob Kellner, Koch oder eben Rezeptionist, nachhängt. Ist es denn wirklich so, wie wird man bezahlt und was sind allgemein Karrierechancen in der Hotellerie? Wie schaut es da bei dir aus? Was stößt du auch nach der Lehrzeit vor von deiner Karriere?
3: Ja, also von der Bezahlung her, ich würde jetzt nicht sagen, dass wir schlecht bezahlt sind. Wenn ich mir jetzt halt anschaue, natürlich verdienen wir jetzt nicht so viel wie ein Maurer oder zum Beispiel eine Straßenmeisterei, das ist eh ganz klar. Aber ich bin sehr zufrieden mit dem Lehrlingseinkommen, das ich kriege. Es kommt ja auch noch die Sonntagszulage teilweise dazu oder die Feiertagszulage, da kriegt man ja dann mehr oder weniger doppelt Zeit den Tag. Also ich bin wirklich sehr zufrieden. Karriere, Weiterbildungen, ja, natürlich, du kannst dich dann nach der Lehre weiterbilden, eben zur Schichtleitung oder zum Hotelmanager, wenn du ganz große Träume hast, kannst du auch dein eigenes Hotel aufmachen. Also im Endeffekt glaube ich, dass man da ziemlich viel Sparten dann geöffnet hat.
2: War das was für dich? Würdest du gerne mal was Eigenes eröffnen, egal ob Restaurant, Hotel oder eher was Kleineres? War Selbstständigkeit eine Option für dich?
3: Ja, also ich würde schon sagen, ich glaube, von sowas träumt eher jeder, der gern seinen Beruf macht, so ein kleines Hotel. War natürlich kein. Würde die mich jetzt halt nicht weigern.
2: Das eigene kleine Reich quasi also.
3: Genau.
2: Ja, das hoffen wir natürlich sehr, dass das irgendwann einmal gelingen wird. Und dann sage ich vielen Dank für das Interview, gell?
3: Danke, Janik. Hat sehr Spaß gemacht mit dir.
2: Ja, hat mich auch sehr gefreut. Und dann schauen wir weiter zum nächsten Podcast von unseren Kollegen. Genau. Dankeschön fürs Zuhören und tschüss.
4: Boah, das waren jetzt aber spannende Mythen aus der Hotellerie. Wir sind die 2 BHGA aus der Berufsschule Altmünster und solche Mythen sind bei uns gang und gäbe.
5: Ja, auf jeden Fall. Und ich hab da auch noch so einen Mythos gehört.
4: Und wie lautet dieser?
5: Und zwar, dass wir als nächstes eine Gruppendiskussion von unserer Klasse über die Hotellerie und Gastronomie hören.
4: Aber du weißt schon, dass das kein Mythos ist, sondern ein Fakt. Und nach dem Song Brazil von Declan McKenna geht's weiter mit der Gruppendiskussion.

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Hallo und herzlich willkommen bei Radio Africa International. Mein Name ist Laura und ich werde heute mit euch das Thema der Rastafari-Religion behandeln. Rastafari ist eine dem Christentum entsprungene Religion, die sich im Laufe der 1930er Jahre in Jamaika entwickelte, nach der Krönung des äthiopischen Kaisers Haile Selassie I. Diese Religion ist eine spirituelle Erweiterung der Back-to-Africa-Bewegung und wurde dank Marcus Garvey eingeleitet, einem jamaikanischen Politiker, der die Auswanderung aller Schwarzen nach Afrika propagierte und die Krönung Haile Selassie I. prophezeite.

Haile Selassie I. wird von den Rastafaris als Gott der Schwarzen gesehen. Laut vielen Anhänger und Anhängerinnen dieser Religion stammt Hailes Familie von der Vereinigung zwischen König Salomon und der Königin von Sheba. Diese Abstammung unterstreicht die göttliche Natur nur noch mehr, da Salomon Davids Sohn ist, der wiederum in Verbindung mit Jesus steht. Als 1930 Haile Selassie I. zum Kaiser gekrönt wurde, konnte einer der damals mächtigsten Männer der Welt, nämlich der König von England, nicht bei der Zeremonie anwesend sein und schickte den Herzog von Gloucester als Vertreter. Dieser Herzog beugte sich vor Haile Selassie und darum sind viele Rastafaris der Meinung, dass der äthiopische Kaiser wichtiger war als einer der bedeutendsten Männer auf Erden. Der Name Rastafari leitet sich vom bürgerlichen Namen Selassies ab, nämlich Ras Tafari Makonnen. Ras ist ein hoher Titel am äthiopischen Kaiserhof und bedeutet so viel wie Kopfprinz oder Feldmarschall. Tafari hingegen bedeutet gefürchtet sein. Im Laufe der Kolonisation wurden afrikanische Bevölkerungen geteilt und an verschiedene Orte weltweit verschifft, wo sie von Weißen versklavt und ausgebeutet wurden. Darum ist Jamaika für einige Rastafaris negativ behaftet und symbolisiert die Hölle. Äthiopien hingegen gilt als das Heimatland, als Ort des Friedens und der Freiheit, an den es gilt zurückzukehren. Einige Rastafaris sind der Überzeugung, dass es derselbe Haile Selassie sein wird, der die Heimkehr nach Äthiopien anführen wird.

Wir werden uns jetzt genauer ansehen, welche die Hauptunterschiede zwischen den damaligen und den heutigen Ansichten der Rastafari-Anhänger sind. Zu den damaligen Ansichten gehört die Überlegenheit der Schwarzen, die Rache gegen Weißen aufgrund der Kolonisation und die Überzeugung, dass Haile Selassie die afrikanische Bevölkerung wieder nach Afrika zurückführen wird. Zu den modernen Ansichten gehört die Menschlichkeit von Gott und die Göttlichkeit der Menschen. Dadurch, dass die rastafarische Theologie pantheistisch ausgerichtet ist, gilt, dass Gott Mann oder Frau ist und dass Mann oder Frau Gott sind. Eine andere Ansicht ist, dass die Erlösung nur auf Erden stattfindet und nicht im Himmel, die Wichtigkeit des Lebens, der Respekt gegenüber der Natur, was sich auch in den Essensregeln der Rastafaris widerspiegelt, und die Sprachfähigkeit. Sprache ist nämlich wichtig, da durch sie Macht und Gegenwart Gottes präsenter wird. Im Laufe der Zeit ist die Verbreitung der Ansicht, dass Weiße böse seien, zurückgegangen und die Zahlen der weißen Rastafari gestiegen. Heute ist die Glaubensrichtung weltweit verbreitet und auch Menschen aus nicht-afrikanischen Communities setzen sich für die Bekämpfung von politischer, sozioökonomischer, kultureller und religiöser Unterwerfung ein.

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1: Kampf der Kulturen versus Kulturen der Gewaltfreiheit. Kampf der Kulturen versus Kulturen der Gewaltfreiheit gewidmet. Michael Bünker, Oberkirchenrat der Evangelischen Kirche AB in Wien, machte den Anfang mit dem brisanten Thema Religion und Gewalt. Hildegard Goss-Meyer, Ehrenpräsidentin des Internationalen Versöhnungsbunds, legte dar, wie Religion einen Weg zur Gewaltfreiheit weisen kann.
2: Die Geschehnisse des 11. September 2001 rückten die religiöse Dimension und ihre Bedeutung für das moderne Weltgeschehen wieder in unser Bewusstsein. Die Attentate auf amerikanischem Boden wurden von Fundamentalisten begangen. Der mutmaßliche Drahtzieher Osama bin Laden hat oft genug betont, im Namen Allahs zu handeln. Aber auch George W. Bush bezieht sich gerne auf Gott. Eine Diskussion im religiösen Lager ließ nicht lange auf sich warten. Das Fazit dieser stellt Michael Bünker nicht zufrieden.
3: Als eine der gängigen Muster, die dann verbreitet worden sind und auch publiziert worden sind, war zu hören, Gewalt ist ein Missbrauch von Religion. Im Kern sind Religionen friedlich, gewaltfrei und für ein lebensdienliches Miteinander auf der Welt geeignet. Nur im Missbrauchsfall werden sie fanatisierend, abgrenzend, gefährlich. Ich meine, dass diese Differenzierung so nicht hält, besonders dann nicht, wenn sie von den jeweils anderen ausgesprochen wird.
2: In seinem Vortrag warf Bünker einen Blick auf die dunkle Seite von Religion. Seine Ausführungen zeichneten sich durch das Aufzeigen von Hintergründen und Lösungsmöglichkeiten aus. Auf das Nachzeichnen der dazugehörigen Kriminalgeschichte verzichtete er bewusst. Diese sei hinreichend bekannt. Die derzeitige Tendenz zur Schwarz-Weiß-Malerei, wie wir sie etwa in der Einteilung der Welt in Gut und Böse bei George W. Bush finden, sieht Bünker in der Tradition apokalyptischer Denkmuster.
3: Grundsätzlich meint Apokalyptik nicht Weltende, sondern Enthüllung. Es geht um die Aufdeckung und Enthüllung jener Ereignisse, die zur endgültigen Aufrichtung des Gottesreiches führen. So sagt es die Tradition der Bibel. In gesellschaftlichen und politischen Krisensituationen nun ist die Apokalyptik sehr oft ein Ausdruck für dieses Krisenbewusstsein. Man kann vielleicht sogar sagen, je krisenhafter die Welt wahrgenommen wird und die gesellschaftlichen Zustände, umso blühender die apokalyptischen Fantasien. Wenn das Krisenbewusstsein sehr hoch ist, betrifft das apokalyptische Denkmuster die unmittelbar bevorstehenden Ereignisse, nicht erst am Sankt-Nimmerleins-Tag, und auch nicht in einem Jahr, sondern schon morgen, ja vielleicht sogar noch heute, ist es notwendig, sich zu rüsten für die umstürzenden Ereignisse, die eintreten.
2: Im Christentum steht Jesus für eine neue Form des Umgangs mit dieser Weltangst. Er durchbricht die Hoffnungslosigkeit, lebt eine Bejahung der Welt, die sich in einem Meer an Welt in der Religion ausdrückt. Dazu gehört der kritische Umgang mit der Heiligen Schrift. Für die evangelische Kirche ist dies ein zentraler Punkt. Insbesondere die Ketzer bereiteten im Westen den Boden für die wissenschaftliche Auslegung der Heiligen Schrift im Sinne der Aufklärung. Damit löst sich die Religion von ihren dogmatischen Wurzeln, öffnet sich dem Widerspruch und der Konfrontation. Die anderen werden gebraucht, sollen in das christliche Gefüge eingebunden werden und den Diskurs bereichern.
3: Es ist ein Verdienst der Bibelauslegung und der wissenschaftlichen Hermeneutik, dass anstelle eines tödlichen Streites um die eine Wahrheit, der tödliche Streit um die eine Wahrheit, jetzt eine Vielfalt von Streitereien um verschiedene Auslegungen und Interpretationen der Wahrheit gekommen ist. Der deutsche Philosoph Odo Marquardt, der generell einen Abschied vom Prinzipiellen propagiert, dem sich auch die Kirchen stellen müssen, hat das einmal auf die Formel gebracht, lesen und lesen lassen.
2: In diesem Sinne plädiert Michael Bünker dafür, sich dem Problem zu stellen und sich nicht mit einfachen Erklärungen zufrieden zu geben.
3: Das, was ich meine, ist, dass ich von der These ausgehe, Religionen sind in ihrem Kern sowohl als auch. Sie sind ambivalent im Verhältnis zur Gewalt. Das heißt, sie haben einen gewaltbereiten Kern in ihren eigenen Wurzeln, in ihrem Innersten. Und ich sage das jetzt einmal für das Christentum, wie er sich in der protestantischen Sicht darstellt. Und ich möchte einladen, dass wir uns dieser Frage stellen und nicht über Missbrauch und so weiter eigentlich verharmlosend die möglichen Gefahren, die von Religion ausgehen, vom Tisch wischen.

0: Hildegard Gosmeier berichtet in eindringlichen Worten von der geschichtlichen Entwicklung der Gewaltlosigkeit, nennt Beispiele, wo sie persönlich weltweit involviert war. In den Philippinen, in Malaysia, in Brasilien oder in Südafrika. Sie meinte, ich habe im Wesentlichen nur durch Erfahrung gelernt. Töten oder lieben, so lautet der Buchtitel von Georg Baudler. Und darum ist es auch in der geschichtlichen Entwicklung gegangen. Der Mensch hatte die Wahl, wie der Mensch weltweit wohl immer die Wahl hat, mehr Liebe oder mehr Gewalt einzusetzen. Mehr Liebe heißt, in Erinnerung an das Urvertrauen, das sich immer in der Beziehung zwischen Mutter und Kind entwickelt, auf den Mitmenschen zugehen und auf ihn eingehen. Diese enge Beziehung basiert auf der Gottesbeziehung, die durch den Menschen hindurchtönt. Denn Person heißt ja in der Antike hindurchtönen. Das Göttliche tönt durch den Menschen hindurch. Der Druck der Gewalt, das Töten und das Getötetwerden hat im Laufe der Geschichte in den Völkern die Sehnsucht nach Gerechtigkeit und Frieden wach werden lassen.
1: Und zwar ist es höchst interessant, dass in der Zeit zwischen 800 und 200 vor Christi in verschiedenen Kontinenten, in China, Indien, in Persien, in Palästina, in Griechenland, unter den Hochkulturen, in diesem kurzen Zeitraum geistige Aufbrüche entstanden sind in Richtung auf eine neue Gotteserfahrung und auf eine neue Form der Gewaltbewältigung.
0: Hildegard Gosmeier sprach von Jesus, der die Feindesliebe, das Tötungsverbot auf die gesamte Menschheit ausgedehnt hat. Es ging um Achtung vor dem Menschen. Ein weiterer Aspekt ist,
1: muss der Kampf gegen Unrecht mit Mitteln geführt werden, die nicht verletzen und töten, das heißt mit gewaltfreien Mitteln. Und das so oft belächelte und falsch interpretierte Hinhalten der anderen Wange bedeutet weder Feigheit und Unterwerfung noch Gegengewalt, sondern das Hinhalten der anderen Wange ist ein Angriff auf das Gewissen des Täters aus der Kraft der Wahrheit.
0: Wir hörten von Menschen des 20. Jahrhunderts, die diese Kraft der Wahrheit besaßen und sich für Gerechtigkeit eingesetzt haben. Ja, jedes Volk habe, zumindest in Ansätzen, im Unbewussten die Erinnerung an Gewaltlosigkeit, wie zum Beispiel die Menschen auf den Philippinen, die noch immer getragen werden von einer ursprünglichen matriarchalen Kultur und von einer jesuanischen Spiritualität. Oder nehmen wir als Beispiel Brasilien, wo eine brutale Regierung in den 70er und 80er Jahren die Bevölkerung unterdrückte. Und erst als es Frau Hildegard Gosmeier und einer Gruppe von Brasilianern gelang, die mächtige Kirche auf die Seite der Unterdrückten zu ziehen, kam der positive Durchbruch. Denn die Kirche, zu guter Letzt, realisierte, dass jedes Leben unantastbar und heilig ist und Wahrheit von großer Bedeutung. Ein Beispiel aus Südafrika.
1: Ich erwähne vor allem eines, das von Bischof Tutu, die Wahrheitskommission in Südafrika, der versuchte, durch eine Gegenüberstellung von Tätern und Opfern des Apartheidsregimes, durch das Eingestehen der Wahrheit über die Verbrechen, die Würde der Opfer öffentlich wiederherzustellen.

0: Als Pionier in der Auseinandersetzung mit dem Thema Umwelt und Krieg leitet Knut Krusewitz, ehemals Hochschullehrer für Umweltplanung an der Technischen Universität Berlin, einen Workshop mit dem Titel Umweltfolgen permanenter Kriegsbereitschaft. Der Friedens- und Umweltaktivist definiert in diesem Kontext drei große Problembereiche.
1: Militarisierung der Umwelt selber, der Natur, Militarisierung der zivil verursachten Umweltprobleme und als letztes militärische oder Militarisierung der Lösungen der vieler anstehender Umweltprobleme.
0: Krusewitz betont die Notwendigkeit einer Entmilitarisierung der Umwelt. Die Bildung von sogenannten Umweltregimen wie die Antarktis und der Weltraum, deren militärische Nutzung prinzipiell verboten ist, der Rio-Prozess mit seiner Nachhaltigkeitsstrategie und das UNESCO-Konzept der Biosphärenreservate.
1: Sind drei Versuche auf unterschiedlicher Ebenen und von unterschiedlicher Reichweite zur Entmilitarisierung von gesellschaftlichen Prozessen beizutragen und dadurch natürlich auch als wünschenswerter Effekt zur Entmilitarisierung der Natur beizutragen. Das gibt es schon. Aber es gibt auch heftigen Widerstand dagegen.
0: In seinem Workshop möchte der Umwelt- und Kriegsexperte den Teilnehmern und Teilnehmerinnen
1: einerseits ein Bewusstsein von der Schärfe des Problems, von der Militarisierung der Natur und der verschiedenen Lösungswege aufzeigen. Ich möchte ein Problembewusstsein schaffen, weil es sich um weitgehend tabuisierte Politikbereiche handelt oder auch Umweltbereiche handelt. Ich möchte Ihnen aber gleichzeitig auch bewusst machen, dass es sehr wohl entgegenlaufende friedenspolitische oder pazifistische Prozesse gibt. Es gibt auf der einen Seite also den Prozess der Verschlimmerung und es gibt den Prozess, diesen Militarisierungsprozesse zu brechen und möglicherweise sogar eine Trendwende einzuleiten. Die Instrumente gibt es auch. Also so dass jede und jeder am Ende entscheiden kann, wofür er ist. Er kann Partei nehmen für eine friedliche Lösung und sich dann auch engagieren oder sagen, also das geht alles über mich hinweg, da kann ich hier nichts machen. Aber die Aufklärung darüber ist das Hauptanliegen. Nicht nur immer das Negative zeigen, sondern auch zeigen, dass es positive Gegenentwicklungen gibt. Wenn das Lernziel erreicht wäre, dann wäre ich zumindest sehr zufrieden.

0: Mittwochabend fand eine Filmvorführung gegen Krieg und Gewalt statt. Gestaltet wurde sie vom freien Journalisten und Lehrer Peter Schmidt, der im Rahmen der Sommerakademie auch einen Workshop zum Thema Propaganda der neuen Weltordnung leitete. Selbst seit 1991 journalistisch und im Rahmen eines Hilfsprojektes für krebskranke Kinder in Basra im Irak tätig, war es Schmidts Ziel, mit den ausgewählten Filmbeiträgen auf den Mangel an kritischen Medienformaten hinzuweisen. Als Beispiele kritischer Medien nannte er die ARD-Magazine Monitor und Story sowie den deutsch-französischen TV-Sender Arte.
1: Die wirklich, ich würde sagen, der Wahrheit viel näher kommen, wie das, was normal gesendet wird.
0: Monitor und Arte dienten Schmidt auch als Quelle der von ihm ausgewählten Filmbeiträge, welche die Themen US-Propaganda, vergessener Krieg in Tschetschenien und Zusammenhänge zwischen Ölkonzernen und der Bush-Regierung behandelten. Im Interview wies Schmidt auf die Ignoranz der Medien sowie politischer Einrichtungen gegenüber den Prinzipien von Demokratie und Pressefreiheit hin.
1: Und da gibt es also sehr viel Druck auf Journalisten. Um den aus dem Weg zu gehen, schlängelt sich halt jeder durch.
0: Kritischer Journalismus werde unterdrückt, meint Schmidt, und führt dazu Beispiele aus seiner Arbeit als Journalist und Pädagoge an.
1: Ich habe selber mit deutschen Fernsehen im Irak einen Film gedreht über die Opfer in den Spitälern. Und der ist in Deutschland gelaufen, im Weltspiegel, in verschiedene Stationen. Und da haben wir also massiv Schulen, wenn ich den gezeigt habe im Video, haben also den ORF angefragt, wieso wird er nicht gesendet. Und das ist so interessant gewesen, wie der ORF sie da rausredet. Die haben gesagt, sie wissen nichts von dem Material. Das ist ein absoluter Blödsinn, denn die Agenturen verbreiten sämtliches Material. Es gibt nicht nur Fotoagenturen, sondern auch für Videos. Und das war für die Schüler schon ein Erlebnis. Da haben wir gesehen, na so, wie man es in der Schule lernt, in der politischen Bildung, die Pressefreiheit, so ist wirklich nicht damit.
0: Peter Schmidt sieht in jedem jungen Menschen eine Opposition zur Erwachsenenwelt und betont, dass diese Opposition gestärkt gehöre. So sei es die Aufgabe jedes Lehrers und jeder Lehrerin, im Zuge von politischer Bildung
1: Zivilcourage zu stärken. Es steht wörtlich, den Schülern Mut zu machen, auch wenn man eigene Nachteile befürchten muss, zu seiner eigenen Meinung zu stehen.
0: Eine massive Änderung der derzeitigen Situation in den Medien glaubt er nicht. Als kleinen Schritt in die richtige Richtung sieht er jedoch das Ergebnis seines Workshops. Dort will er gemeinsam mit Workshop-Teilnehmern und Teilnehmerinnen
1: eine Art Liste, eine Art Gebote für Journalisten zusammenstellen, die wir jetzt dann wohin über die Radio, übers Internet veröffentlichen.
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3: Schurkenstaaten und Staatsterrorismus. Die Konturen einer militärischen Weltordnung. Im Rahmen der 20. Sommerakademie in der Stadt Schleining in Österreich.
4: Wo hat es je einen Krieg gegeben, wo eine Partei dem Gegner sagen konnte, vor dem Krieg schwäche ich dich erst einmal, es ist dir verboten, dich zu wehren, und wenn ich mit dem Resultat der Schwächung zufrieden bin, dann fangen wir den Krieg an.

0: Ökonomie und Krieg, die globale Neuordnung durch Wirtschaft und Militär.
1: Auch am Donnerstag gab es volles Programm. In den Vorträgen von Jörg Hufschmid und Elmar Altvater wurde der Konnex zwischen Neoliberalismus, Gewalt und Krieg erläutert. Weiters ging es um die möglichen Auswirkungen einer Eskalation der Währungskonkurrenz in einen Währungskrieg. Jörg Hufschmid ist Professor am Institut für Europäische Wirtschaft, Wirtschafts- und Gesellschaftspolitik an der Universität Bremen sowie Mitglied des Wissenschaftlichen Beirats von ATTAC. Elmar Altvater ist Professor am Institut für Politikwissenschaft an der Universität Berlin. Bevor Hufschmid detailliert auf wirtschaftliche Aspekte von Kriegen eingeht, definiert er den fast zum Modewort gewordenen Terminus Neoliberalismus.
2: Den Neoliberalismus, den ich zunächst mal ganz pauschal, vielleicht erstmal noch nicht so furchtbar verständlich, als ökonomische, politische und soziale Gegenreform gegen die Reformfortschritte unmittelbar nach dem Zweiten Weltkrieg bezeichnen möchte. Ich denke, es hat eine große Bewegung der Gegenreform sowohl in den internationalen als auch in den internen Verhältnissen kapitalistischer Gesellschaften stattgefunden, so eine Art Rollback. Und wenn man das sagt, muss man natürlich zunächst einmal erklären, gegen was richtete sich denn eigentlich und richtet sich die Reform, die wir heute unter dem Namen, denke ich, ganz zutreffend Neoliberalismus bezeichnen.
1: Die Parole "Nie wieder Krieg" nach den unvorstellbaren Gräueln des Zweiten Weltkriegs und der Ruf nach sozialer Sicherheit scheint heute längst vergessen zu sein. Umso bemerkenswerter ist daher die Tatsache, dass Paradeländer des Kapitalismus wie die USA oder Großbritannien seinerzeit die Vollbeschäftigung sogar gesetzlich verankert haben.
2: Es war in allen Ländern der Konsens, dass das oberste Ziel dieser Wirtschaftspolitik die Vollbeschäftigung zu sein hat. Es ist interessant, in den USA und England, die wir heute sozusagen als die Paradeländer des Neoliberalismus bezeichnen, gab es 1945 zwei Gesetze, jeweils ein Gesetz, in dem der Titel Full Employment auftauchte, also Gesetze zur Verabschiedung einer Politik, die auf Vollbeschäftigung durch Wirtschaftspolitik, durch wirtschaftspolitische Intervention bei voller Erhaltung des Kapitalismus abzielte und dies zum obersten Ziel dann auch für alle anderen kapitalistischen Wirtschaften, einschließlich der bundesrepublikanischen Deutschen.
1: Dennoch verwehrt sich Hufschmid gegen das Bild einer goldenen Zeit.
2: Es war keine Zeit der Idylle, es war die Zeit des Kalten Krieges, es war die Zeit der Systemkonfrontation, es war die Zeit des massiven Antikommunismus in allen kapitalistischen Ländern mit enormen Exzessen. Es war auch die Zeit großer sozialer Auseinandersetzungen, wo die sozialen Fortschritte, die überall in den kapitalistischen Ländern erzielt wurden, nicht etwa durch freiwillige Übereinkunft, sondern in der Regel durch soziale Kämpfe und Auseinandersetzungen durchgesetzt wurden. Aber sie wurden eben durchgesetzt und dann hinterher kodifiziert, wie etwa also die relativ fortschrittlichen Rentensysteme, die in dieser Zeit intronisiert wurden.
1: Er sieht den Neoimperialismus als ein rückschrittliches System an, welches verheerende Folgen mit sich bringt.
2: Das wichtigste und zentrale Ergebnis ist, dass durch die Bank und in allen Teilen der Welt eine enorme Polarisierung der sozialen Verhältnisse stattfand. Eine Polarisierung im Norden, eine Polarisierung im Süden, aber natürlich ganz besonders eine Polarisierung zwischen Nord und Süd. Die Weltbank hat mal eine Zahl veröffentlicht, die ich interessant finde in diesem Zusammenhang, deprimierend und interessant finde. Sie hat festgestellt, dass Anfang der 60er Jahre, also noch in der Phase des Aufbruchs, will ich mal sagen, der Abstand, der Pro-Kopf-Einkommensabstand zwischen dem reichsten und dem ärmsten Fünftel der Länder der Welt 30:1 betrug. Und dieser Abstand des Pro-Kopf-Einkommens zwischen dem reichsten und ärmsten Fünftel der Länder der Welt ist von 1960 bis 1978 auf 78 gewachsen. Also 30:1 ist zu 78:1 geworden. Der Einkommensunterschied, die Einkommensungleichheit hat sich also enorm verdoppelt. Enorm vergrößert, mehr als verdoppelt, und die Polarisierung, die damit einhergegangen ist, hat eben dazu geführt, dass die Armut in den einzelnen Ländern und zwischen Nord und Süd drastisch zugenommen hat. Das zweite Kennzeichen ist, dass die wirtschaftliche Entwicklung zunehmend schwächer geworden ist, dass zunehmend Finanzkrisen stattgefunden hat. Die 90er Jahre ist das Jahrzehnt der Finanzkrisen, hat angefangen sozusagen mit der EWS-Krise in Europa, Mexiko-Krise, Asien-Krise, Russland-Krise, Lateinamerika, Brasilien, Argentinien-Krise, also eigentlich in immer schnellerer Reihenfolge immer größere Krisen, die es in den 50er und 60er Jahren nicht gegeben hatte. Die dritte, das dritte Kennzeichen dieser neoliberalen Phase ist, dass die Konkurrenz zwischen den kapitalistischen Ländern oder zwischen den kapitalistischen Blöcken enorm zugenommen hat. Die Konkurrenz insbesondere zwischen den USA und der Europäischen Union. Die Europäische Union will sich in zunehmendem Maße als Block konstituieren. Das funktioniert. Man kann darüber reden, ob man sagt, glücklicherweise oder nicht glücklicherweise, funktioniert noch nicht so richtig. Der Weg, den Sie gegenwärtig wählen, sich als Militärblock zu konstituieren, wenn es denn als Sozialblock nicht funktioniert.
1: Bei seiner drastischen Darstellung der globalen Ungerechtigkeiten stützt sich der Ökonom auf den Bericht des UNDP, des United Nations Developing Programme. Die Zahlen sind alarmierend. Er konstatiert nämlich,
2: dass es nach wie vor 1,3 Milliarden Menschen gibt, die keinen Zugang zu sauberem Wasser hat und dass die Armut in der Welt im Durchschnitt überhaupt zurückgegangen ist in den letzten 10 Jahren, liegt ausschließlich an der Entwicklung in China, wo das Pro-Kopf-Einkommen der Welt drastisch gestiegen ist, aber gleichzeitig die Polarisierung auch in China enorm zugenommen hat. Also zunehmender Reichtum geht einher mit zunehmender Armut auch in China.
1: Dennoch sieht der Ökonom sozusagen ein Licht am Ende des Tunnels. Seiner Meinung nach gibt es Auswege aus der vertrackten Situation. Ihre Lösung soll und kann allerdings nicht an die Politiker abgegeben werden. Jeder Mensch ist aufgefordert zu handeln.
2: Ich denke, das, was am 15. Februar in diesem Jahr in großen Teilen, in sehr vielen Ländern gelaufen ist, ist natürlich ein Anfang des Versuches, hier doch wirklich massiven und relevanten Widerstand entgegenzusetzen. Und auch was in den letzten 2 Jahren etwa gegen die Privatisierung der Rentensysteme, der sozialen Sicherungssysteme gelaufen ist und nach wie vor läuft, in einigen Ländern sogar erfolgreich gelaufen ist, wie etwa in Griechenland, ist ja nur die andere Seite derselben Medaille, der Widerstand gegen den zunehmend disziplinatorisch durchgesetzten Rollback. Die zweite ist natürlich, wenn wir die Diagnose oder die These zumindest nicht ganz falsch halten, dass hier wesentlich ökonomische Triebkräfte und wirtschaftspolitische Weichenstellungen für die gegenwärtige Entwicklung verantwortlich sind, dann müssen wir uns natürlich auch überlegen, wie können denn andere ökonomische Weichenstellungen aussehen? Wie kann denn eine Politik, die nicht auf Expansionismus gerichtet ist, sondern auf globale Entwicklung gerichtet ist, wie kann die aussehen gegenüber den Entwicklungsländern, ist längst nicht mehr ausschließlich ihre Sache, sondern eine Verantwortung auch der großen Industrieländer. Darüber kann man sicher gleich auch noch diskutieren.
1: Elmar Altvater geht in seiner Darlegung mit der Wirtschaftspolitik der USA ins Gericht und deckt die wahre fiskale Situation des mächtigsten Landes der Erde auf.
3: Seit 1975 oder seit mehr als einem Vierteljahrhundert haben die USA mit wenigen Jahren Ausnahme eine defizitäre Leistungsbilanz und seit den letzten Jahren sogar in extrem steigendem Ausmaß. Die Leistungsbilanz wird im Jahre 2003 mindestens mit 600 Milliarden US-Dollar defizitär sein. Sie war mit etwa 500 Milliarden US-Dollar defizitär im vorangegangenen Jahr. Und wenn man dies berücksichtigt, diese Hunderte von Milliarden Defizite Jahr für Jahr, dann kann man sich ausmalen, was es bedeutet, dass diese Defizite ja finanziert werden müssen durch Kapitalimporte seitens der USA.
1: Was die Einschränkungen des Lebensstandards der USA betrifft, erklärte schon vor circa 10 Jahren der Vater des heutigen Präsidenten.
3: Es werden auch die Konsummuster verändert und das heißt, ein Lebensmodell müsste geändert werden. Aber Präsident Bush Senior hat auf der Weltumweltkonferenz von 1992 in Rio de Janeiro ganz eindeutig gesagt, ich will verhandeln zwar über alles, er war da konzilianter als sein missratener Sohn, aber er hat gesagt, eines steht natürlich außerhalb jeder Diskussion und das ist the American way of life. Das heißt auch das amerikanische Konsummuster.
1: Der Cheney Report macht das Verlangen der USA nach dem schwarzen Gold noch deutlicher. Um mehr Einfluss in den relevanten Gebieten zu erzielen, bedarf es vor allem der Machtausübung.
3: Das kann mit freundlichen politischen Mitteln passieren, durch Bündnisabkommen etc. Und das wird auch von Cheney so gesehen. Aber wie wir auch wissen, das steht in dem Bericht nicht so drin, man kann die Kontrolle der Regionen auch militärisch herstellen. So geschehen im Zuge des Afghanistan-Krieges, der ja dazu genutzt worden ist, um in den zentralasiatischen Republiken, in Turkmenistan, aber vor allen Dingen in Usbekistan und Kirgisistan, amerikanische Militärstützpunkte einzurichten, ebenso wie in den Kaukasusstaaten, in Georgien vor allen Dingen und Aserbaidschan. Sicherung also der Regionen, in denen Ölressourcen extrahiert werden, mit politischen, aber unter Umständen auch mit militärischen Mitteln. Dann kommt zweitens hinzu die Kontrolle der Angebotsmenge auf den Energiemärkten. Auch dies ein wichtiger Faktor, wie man sich ausrechnen kann, für die Versorgung und für die Preisgestaltung. Dann aber ganz wichtig die Kontrolle der Transportlogistik und der Routen der Verbringung des Öls aus den Förderländern in die Verbrauchsländer mit Pipelines und Tankerschiffen. Dazu dient etwa die Pipeline von Baku nach Ceyhan, vorbei an den ehemaligen Guss, also den vorbei an Russland und durch Aserbaidschan und dann die Türkei, um auf diese Weise sichere Versorgung zu haben. Die Pipeline-Systeme, die eventuell, in der Planung sind sie jedenfalls schon lange, über Afghanistan zum Persischen Golf oder auch ans, in den Indischen Ozean geplant sind. All dies erfordert natürlich Sicherung dieser Routen und zwar vor allen Dingen auch militärische Sicherung.
1: Als alternative Energieformen sieht Altvater vor allem zum Beispiel Solarenergie und den sorgsamen Umgang mit den endlichen fossilen Brennstoffen an.
3: Denn ein europäischer Erdölimperialismus ist mit keinem Deut besser als ein amerikanischer Erdölimperialismus.
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1: 10. Juni. Am Mikrofon ist Lorenz Wildner. Bei flexiblen Tarifen schnellen die Strompreise zu Spitzenzeiten in die Höhe. Durch mehr Batteriespeicher könnte das verhindert werden, sagt die Photovoltaikbranche. Mehr von Julian Kern.
2: Wer das eigene Elektroauto zum Mittag lädt, bekommt für dieses Strombeziehen aus dem Netz an manchen sonnigen Tagen Geld. Weil dieser Stromüberschuss bisher nicht eingespeichert wird, fehlt der günstig erzeugte Sonnenstrom aber abends, sagt Lukas Stühlinger.
3: Und genau das ist auch der Punkt, wo man am Abend die Strompreise hochsehen ist, weil eben nicht genug Strom da ist, um den Bedarf zu decken.
2: Stühlinger hat das Potenzial von Batteriespeichern im Auftrag der Photovoltaikbranche berechnet.
3: Wir sehen, dass daraus jährlich ein Einsparungsvolumen nur in den Sommer, im Sommerhalbjahr von 100 bis 150 Millionen Euro erreichbar wäre.
2: Die Branche wünscht sich, dass Netzentgelte für Speicher gestrichen werden und ein Förderregime, mit dem sich Batterien finanziell lohnen. Wie Photovoltaikanlagen und Batteriespeicher künftig gefördert werden sollen, werde derzeit mit den Koalitionspartnern ausverhandelt, heißt es aus dem Wirtschaftsministerium.
1: 8 Jahre Haft und Unterbringung in ein forensisch-therapeutisches Zentrum. So lautet das Urteil im Prozess gegen eine 14-Jährige, die im Februar auf dem Friedhof Baumgarten eine 64-Jährige erstochen hat. Das Urteil ist rechtskräftig. Katharina Pawlowski berichtet.
4: Beim Prozess entschuldigt sich die 14-Jährige dafür, was sie der Frau angetan hat. Ihr Geständnis, der Beitrag zur Aufklärung, die Unbescholtenheit und der Einfluss durch Medikamente zum Tatzeitraum wurden vom Gericht als mildernd angesehen. Erschwerend hingegen war das besonders verwerfliche Motiv, da das Opfer ein Mensch gewesen sei, der sich in Sicherheit gewogen hat. Deshalb wurde die Strafe mit 8 Jahren Haft im oberen Bereich angesetzt. Die Strafdrohung für Mord liegt bei Jugendlichen bei bis zu 10 Jahren Haft. Das Mädchen schilderte vor Gericht ihre innere Anspannung am Tag der Tat, ihre Vorliebe für True-Crime-Serien, die ihr den Kick gegeben hätten. Die Tatwaffe besorgte sie sich eine Woche vor der Tat, auch um sich selbst zu verletzen. Ihr späteres Opfer am Friedhof Baumgarten suchte sie sich zufällig aus. Die Frau wurde durch mehr als 80 Messerstiche getötet.
1: Russlands Präsident Putin hat in Kasachstans Hauptstadt Kasan geladen. Anlass sind 35 Jahre offizielle Beziehungen zwischen Russland und der ASEAN. Bisher war die Bilanz dieser Zusammenarbeit überschaubar. Wegen der westlichen Sanktionen will Russland die Wirtschaftsbeziehungen mit den bevölkerungsreichen Wachstumsmärkten in Südostasien ausbauen. Carola Schneider.
5: Für Präsident Putin hat der Russland-Südostasien-Gipfel vor allem Symbolwert. Er kann demonstrieren, dass Russland trotz der westlichen Sanktionen nicht völlig isoliert ist. Zudem sucht Moskau angesichts der Konfrontation mit dem Westen neue Absatzmärkte. Russland sei heute weit mehr als früher auf Asien angewiesen, und zwar nicht nur auf China, sagt der Ökonom Wladyslaw Finosemtsev. Moskau suche auch neue Partner, wie etwa die Philippinen. Dorthin habe Russland vor kurzem erstmals Öl geliefert.
6: First ever delivery of oil to Philippines.
5: Für die ASEAN-Staaten ihrerseits ist Russland ein willkommener Energielieferant, vor allem seit sie wegen des Iran-Kriegs weniger Öl aus dem Nahen Osten bekommen. Russland will auch aus Südostasien Konsum- und Hightech-Güter importieren, die es aus dem Westen nicht mehr bekommt.
1: Bei Telfs in Tirol hat es am Abend ein leichtes Erdbeben der Stärke 2,2 gegeben. Das Beben wurde in Telfs und Umgebung zum Teil deutlich wahrgenommen, teilte der österreichische Erdbebendienst Geosphere Austria mit. Schäden werden bei dieser Stärke keine erwartet. Und Griechenland will seine Strände in Zukunft mit Drohnen kontrollieren. Es geht um die illegale Vermietung von Schirmen und Liegen, Martin Krachler.
7: In Griechenland ist nämlich streng geregelt, nur ein Drittel eines Strandes darf belegt sein mit Liegen, die kommerziell vermietet werden, und Privatstrände sind tabu. Die Kontrolle von diesem Gesetz war bis jetzt aber das Problem, so viele Strände wie es in Griechenland gibt und so weit verstreut wie sie liegen. Drohnen- und Satellitenbilder sollen hier künftig helfen. Ein Gesetzesentwurf dazu liege im griechischen Parlament, schreibt die Zeitung Protothema. Demnach drohen bei Verstößen hohe Geldstrafen oder etwa Betriebsschließungen.
1: Hat Martin Krachler für uns berichtet. Das waren die Nachrichten, und wir kommen jetzt abschließend noch zum Wetter.
8: Es wird recht sonnig heute, nur gelegentlich ziehen auch einige dichtere Wolken durch. Am Nachmittag und am Abend entstehen dann stellenweise Regenschauer oder Gewitter. Am wahrscheinlichsten sind sie im Süden Österreichs sowie im Mühlviertel. Es wird wärmer als gestern mit Höchsttemperaturen zwischen 26 und 33 Grad. Am Freitag, Samstag und Sonntag schwül und extrem heiß mit verbreitet über 30 Grad. Bis zu 37 sind besonders am Samstag in Wien und im Weinviertel möglich. So viel zum Wetter mit Thomas Wostal.

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